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1: Um 3 Uhr mit Olaf Knapp. Öl- und Gasheizungen könnten in Deutschland auch nach 2045 eingebaut werden. Das sieht der Entwurf für ein neues Heizungsgesetz aus dem Bundeswirtschaftsministerium vor, der dem ARD-Hauptstadtstudio vorliegt. Aus der Nachrichtenredaktion Jan Busche.
2: Ein zentrales Element des alten Heizungsgesetzes der Ampelregierung soll mit dem Entwurf gekippt werden. Ein Verbot von neuen Öl- und Gasheizungen ab 2045. Von einem Verbot ist in dem neuen Entwurf jetzt keine Rede mehr. Es bleibt aber dabei, dass künftig mehr klimafreundlicheres Gas und Heizöl beigemischt werden muss. Grüngas oder Grünheizöl genannt, mit zum Beispiel Biomasse oder Fetten. Entschieden ist noch nichts. Der Entwurf aus dem Haus von Wirtschaftsministerin Reiche muss noch innerhalb der Regierung abgestimmt werden, bevor er in den Bundestag kommt.
1: Das US-Militär pausiert seinen laufenden Einsatz zur Sicherung der Straße von Hormuz. Das hat US-Präsident Trump auf seiner Online-Plattform Truth Social bekannt gegeben. Demnach würden zunächst keine Frachtschiffe mehr vom US-Militär durch die vom Iran blockierte Meerenge geleitet. Während des Stopps solle geprüft werden, ob ein Abkommen zwischen Washington und Teheran abgeschlossen und unterzeichnet werden könne. Die US-Seeblockade gegen Schiffe, die iranische Häfen anlaufen oder verlassen, bleibe hingegen in vollem Umfang in Kraft. Zahlreiche Internetseiten mit dem Adressende .de sind in der Nacht zeitweise nicht erreichbar gewesen. Die Registrierungsstelle DENIC hat auf eine Störung in ihrem DNS-Service verwiesen. DNS-Dienste sind so etwas wie ein Adressbuch für das Web und sorgen dafür, dass Seiten im Netz mit der Eingabe von Webadressen erreichbar sind. Mittlerweile ist die Störung laut DENIC wieder behoben, die genaue Ursache werde noch analysiert. Der FC Arsenal aus England steht im Finale der Fußball Champions League. Die Londoner setzten sich im Halbfinal-Rückspiel gegen Atletico Madrid mit 1:0 durch. Aus der Sportredaktion Martin Roschitz.
3: Arsenal-Kapitän Saka schoss das goldene Abstauber-Tor kurz vor der Halbzeitpause. 20 Jahre nach der bislang einzigen Finalteilnahme greift der Spitzenreiter der Premier League jetzt also nach dem Henkelpott. Am 30. Mai treffen die Londoner in Budapest auf den Sieger des zweiten Halbfinals zwischen Bayern und Paris Saint-Germain. Die Franzosen hatten das Hinspiel in der torreichsten Halbfinalpartie der Champions League-Geschichte mit 5:4 gewonnen. Anpfiff in München ist um 21 Uhr.
1: Das Wetter in Deutschland. Am Tage teils kräftige Schauer und Gewitter, an Nord- und Ostsee trocken, Höchstwerte 10 Grad an der Nordsee bis 23 Grad in Niederbayern. Am Donnerstag dann gebietsweise Regen, im Süden Gewitter, Richtung Norden freundlicher bei 11 bis maximal 19 Grad. Es ist 3:03 Uhr.
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1: Um 4 Uhr mit Olaf Knapp. Das Bundeswirtschaftsministerium plant, dass Öl- und Gasheizungen auch nach 2045 eingebaut werden dürfen. Das geht aus einem Entwurf für ein neues Heizungsgesetz von Wirtschaftsministerin Reiche hervor, der dem ARD-Hauptstadtstudio vorliegt. Der Entwurf muss noch innerhalb der Regierung abgestimmt werden. Aus Berlin, Nicole Markwald.
2: Der neue Entwurf aus dem Bundeswirtschaftsministerium für das Gebäudemodernisierungsgesetz sieht keine Verbote mehr vor. Es fehlen aber auch klare Aussagen zum Abschied von fossilen Brennstoffen. Weiterhin geplant bleibt die sogenannte Biotreppe. Sie sieht die Einführung von einer Mindestquote von Grüngas und Grünheizöl vor. Dieser nachhaltige Anteil soll dann stufenweise heraufgesetzt werden. Von 10% ab 2029 bis 60% im Jahr 2040.
1: Das US-Militär pausiert seinen laufenden Einsatz zur Sicherung der Straße von Hormuz. Das hat US-Präsident Trump auf seiner Online-Plattform Truth Social bekannt gegeben. Demnach würden zunächst keine Frachtschiffe mehr vom US-Militär durch die vom Iran blockierte Meerenge geleitet. Während des Stopps solle geprüft werden, ob ein Abkommen zwischen Washington und Teheran abgeschlossen und unterzeichnet werden könne. Die US-Seeblockade gegen Schiffe, die iranische Häfen anlaufen oder verlassen, bleibe hingegen in vollem Umfang in Kraft. Bundespräsident Steinmeier reist heute zu einem zweitägigen Besuch nach Schweden und Finnland. Erster Stopp ist die schwedische Hauptstadt Stockholm. Aus Stockholm Jana Sinram.
3: Die Reise steht ganz im Zeichen der Sicherheitspolitik. In der aktuellen geopolitischen Lage will Steinmeier ein Zeichen der Geschlossenheit mit den beiden jüngsten NATO-Mitgliedern senden. Außerdem informiert er sich über die Sicherheitsmodelle von Schweden und Finnland. In Stockholm trifft Steinmeier zunächst Ministerpräsident Ulf Kristersson. Anschließend wird er gemeinsam mit seiner Frau von König Karl dem 16. Gustav und Königin Silvia zum Mittagessen empfangen. Am Nachmittag besucht der Bundespräsident den unterirdischen Marinestützpunkt Muskö und spricht mit schwedischen Soldaten.
1: In der Fußball Champions League hat der FC Arsenal aus England das Finale erreicht. Der Club aus London gewann das Halbfinalrückspiel gegen Atletico Madrid mit 1:0. Das Hinspiel war 1:1 ausgegangen. Heute Abend möchte auch der FC Bayern ins Finale einziehen. Die Münchner müssen ein 4:5 aus dem Hinspiel bei Paris Saint-Germain wettmachen. Das Wetter in Deutschland. Am Tage teils kräftige Schauer und Gewitter, an Nord- und Ostsee trocken. Höchstwerte 10 Grad an der Nordsee und bis 23 Grad in Niederbayern. Am Donnerstag dann gebietsweise Regen, im Süden Gewitter, Richtung Norden freundlicher bei 11 bis maximal 19 Grad. Es ist 4:03 Uhr.
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1: Um 5 Uhr mit Olaf Knapp. Das Bundeswirtschaftsministerium plant, dass Öl- und Gasheizungen auch nach 2045 eingebaut werden dürfen. Das geht aus einem Entwurf für ein neues Heizungsgesetz von Wirtschaftsministerin Reicher hervor, der dem ARD-Hauptstadtstudio vorliegt. Der Entwurf muss noch innerhalb der Regierung abgestimmt werden. Aus Berlin Nicole Markwald.
2: Der neue Entwurf aus dem Bundeswirtschaftsministerium für das Gebäudemodernisierungsgesetz sieht keine Verbote mehr vor. Es fehlen aber auch klare Aussagen zum Abschied von fossilen Brennstoffen. Weiterhin geplant bleibt die sogenannte Biotreppe. Sie sieht die Einführung von einer Mindestquote von Grüngas und Grünheizöl vor. Dieser nachhaltige Anteil soll dann stufenweise heraufgesetzt werden. Von 10% ab 2029 bis 60% im Jahr 2040.
1: Heute ist die schwarz-rote Bundesregierung genau ein Jahr im Amt. Trotz schlechter Umfragewerte und Konfliktpunkten zwischen Union und SPD hat Kanzler Merz Neuwahlen oder eine Minderheitsregierung ausgeschlossen. Er wolle mit der SPD wie geplant noch 3 Jahre regieren, sagte der Kanzler am Abend. Aus der Nachrichtenredaktion Viktor Kupka.
3: In aktuellen Umfragen hat die Koalition von CDU, CSU und SPD keine Mehrheit mehr. Die Beliebtheitswerte von Bundeskanzler Merz sinken immer weiter. In den vergangenen Wochen haben Sozial-, Gesundheits- und Steuerreformen für viel Streit in der Regierung gesorgt. Die SPD hinterfragt die Geschlossenheit innerhalb der Union. Der Bundeskanzler hatte zuletzt mehr Kompromissbereitschaft von der SPD gefordert. Unter anderem stehen konkret eine Reform der Einkommenssteuer sowie beim Thema Renten an.
1: Das US-Militär pausiert seinen laufenden Einsatz zur Sicherung der Straße von Hormuz. Das hat US-Präsident Trump bekannt gegeben. Demnach würden zunächst keine Frachtschiffe mehr vom US-Militär durch die vom Iran blockierte Meerenge geleitet. Während des Stopps solle geprüft werden, ob ein Abkommen zwischen Washington und Teheran abgeschlossen und unterzeichnet werden könne. Die US-Seeblockade gegen Schiffe, die iranische Häfen anlaufen oder verlassen, bleibe hingegen in vollem Umfang in Kraft. In der Fußball-Champions League hat der FC Arsenal das Finale erreicht. Der Club gewann das Halbfinalrückspiel gegen Atletico Madrid mit 1:0. Heute Abend möchte auch der FC Bayern ins Finale einziehen. Die Münchner spielen gegen Paris Saint-Germain. Das waren die Nachrichten. Das Wetter in Deutschland. Am Tage teils kräftige Schauer und Gewitter. An Nord- und Ostsee trocken. Höchstwerte zwischen 10 Grad an der Nordsee und 23 Grad in Niederbayern. Am Donnerstag dann gebietsweise Regen. Im Süden Gewitter, Richtung Norden freundlicher bei 11 bis maximal 19 Grad. Es ist gleich 5.03 Uhr.
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1: Island ist das Land von Feuer und Eis. Und um Gletschereis ging es natürlich auch auf der diesjährigen Exkursion in den Westfjorden. Beim ersten Mal sind wir auf den Langjökull gefahren, um von dort unter einen Gletscher zu kommen. Das Spannendste daran war erst einmal der Einstieg. Mitten im Schnee entdeckte unser Guide, zum Glück, einen einfachen Stock. Die Markierung für den Eingang. Und so begann er, den noch am Vortag vorhandenen Einstieg freizuschaufeln. Wie durch ein Wunder konnte man mit ein paar Schritten auf improvisierten Stufen in einen Tunnel einsteigen. Es sah aus wie das Tor zum Inneren der Erde, von außen betrachtet. Innen war ein blau schimmernder Weg befestigt. Ein touristisches Highlight, das uns zugleich über jede Menge Details im Rahmen der Gletscherbewegungen informierte. Ich fühlte mich auf jeden Fall sicher und geborgen. Seltsamerweise war es überhaupt nicht so kalt wie außerhalb der Gletscherhöhle. Eher angenehme -2 Grad und kein Wind. Beste Bedingungen. Draußen fegte es dagegen sehr stark. Später auf dem Weg zum Drangajökull war es fast schon Kaiserwetter. Unfassbar blauer Himmel, harsches Eis und ein kleiner Aufstieg auf einen ausgesetzten Hügel ermöglichte uns ein Panorama ohnegleichen. Dabei liegt er nur auf 925 Meter Höhe, noch niedriger als der Brocken. Und auch in Island der kleinste unter den großen Gletschern. Eigentlich eher eine maritime Eiskappe. Imposant und immer im Wandel. Das letzte Wachstum hatte er wohl in der sogenannten kleinen Eiszeit zwischen 1600 und 1750. 1 Grad mehr Temperatur und er verschwindet komplett. 0,5 Grad weniger und er breitet sich aus. Solche Auswirkungen haben diese Temperaturveränderungen dort. Seit der Besiedlung auf Island gab es ständig klimatische Veränderungen. Daher sehen die Menschen auf Island den Klimawandel relativ entspannt. Gerade Vulkanausbrüche verhindern die Sonneneinstrahlung. Große Mengen an Vulkanasche lässt es auf der Erde kälter werden. Ein Land, das mit Feuer und Eis lebt und die daraus entstehenden Veränderungen ganz normal findet, das ängstigt sich nicht so schnell. Angst lehrt beten, sagt der Volksmund. Vielleicht gar nicht so falsch. Wem dabei die Worte fehlen, der kann sich viele gute Gebete und Lieder in den Psalmen ansehen. Gleich in der Mitte, wenn man in der Bibel sucht. Da geht es oft um Angst und Panik, aber auch um den Trost, den nur Gott geben kann. Tragfähig und liebevoll, in aller Beständigkeit. Wie gut, dass wir einen verlässlichen Gott haben, dem wir vertrauen dürfen.
0: Das war ein Beitrag der Evangelischen Kirche.

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1: Mit Thomas Becker-Glauch, guten Morgen. Neues Gebäudemodernisierungsgesetz sieht offenbar keine Verbote für Öl- und Gasheizungen vor. Kanzler Merz will die Arbeit der schwarz-roten Koalition fortsetzen. FC Arsenal steht im Finale der Fußball-Champions League. Das Wetter mit dichten Wolken und Regen bei 11 bis 13 Grad. Nach Plänen des Bundeswirtschaftsministeriums sollen Gas- und Ölheizungen noch über das Jahr 2045 hinaus eingebaut werden dürfen. Der neue Entwurf für das Gebäudemodernisierungsgesetz von Ministerin Katharina Reiche sieht keine Verbote mehr vor. Auch klare Aussagen zum Abschied von fossilen Brennstoffen gibt es nicht, berichtet aus Berlin Nicole Markwald.
2: Das Gesetz soll technologieoffener, flexibler, praxistauglicher und einfacher werden, heißt es in dem Entwurf, der dem ARD-Hauptstadtstudio vorliegt. Darin ist vorgesehen, dass auch nach 2045 noch Gas- und Ölheizungen eingebaut werden können. Eigentlich wollte Deutschland da schon klimaneutral sein. Weiterhin geplant bleibt die sogenannte Biotreppe. Sie sieht die Einführung von einer Mindestquote von Grüngas und Grünheizöl vor. Dieser nachhaltige Anteil soll dann stufenweise heraufgesetzt werden. Von 10% ab 2029 bis 60% im Jahr 2040. Kritik kommt von den Grünen. Sie werfen Bundeswirtschaftsministerin Reiche, CDU, vor, die Abhängigkeit von Öl und Gas zu befördern. Die AfD dagegen kritisiert das Festhalten an Vorgaben für umweltfreundlichere Kraftstoffe.
1: Heute ist die schwarz-rote Bundesregierung offiziell ein Jahr im Amt. Und Bundeskanzler Friedrich Merz hat am Abend ein klares Bekenntnis zum Bündnis mit der SPD abgegeben. Er werde die Koalition bis zum Ende der Legislaturperiode in 3 Jahren fortsetzen, sagte Merz auf einem Treffen des CDU-Wirtschaftsrates. Aus der Nachrichtenredaktion Thomas Bertsch.
3: Merz sagte wörtlich, wir wollen und wir müssen mit dieser Koalition, die wir jetzt haben, erfolgreich sein. Eine Minderheitsregierung sei für ihn keine Option. Er werde diese nicht eingehen und auch nicht auslösen. Neuwahlen schloss Merz ebenfalls aus, denn dadurch wäre Deutschland wochenlang nur eingeschränkt handlungsfähig. Die schwarz-rote Bundesregierung ist heute genau ein Jahr im Amt. Wie gewohnt will Merz am Vormittag die Kabinettssitzung im Kanzleramt leiten. In aktuellen Umfragen haben Union und SPD keine Mehrheit mehr.
1: Das US-Militär pausiert seinen laufenden Einsatz zur Sicherung der Straße von Hormus. US-Präsident Donald Trump erklärte in sozialen Netzwerken, es würden keine Frachtschiffe mehr vom US-Militär durch die Meerenge geleitet. Während des Stopps soll geprüft werden, ob ein Abkommen zwischen Washington und Teheran abgeschlossen und unterzeichnet werden kann. Es gebe Fortschritte auf dem Weg zu einer umfassenden Vereinbarung mit dem Iran, zeigte sich Trump überzeugt. Politiker in Bremen haben positiv auf die Ankündigung des Stahlkonzerns ArcelorMittal reagiert, auf dem Gelände der Bremer Stahlhütte einen riesigen Batteriespeicher zu bauen. Das Stahlwerk soll damit 50 Megawattstunden Strom speichern können. Das entspricht laut Arcelor dem Verbrauch eines kleineren Haushaltes in 20 Jahren. Aus der Nachrichtenredaktion berichtet Ralf Stülting.
4: Bremens Bürgermeister Andreas Bovenschulte, SPD, nannte die Pläne von ArcelorMittal einen Schritt, der unmissverständlich klar mache, dass der Konzern zum Bremer Stahlwerk steht. Auch die Bremer CDU freute sich über die Investitionspläne. Die wirtschaftspolitische Sprecherin der CDU-Fraktion Theresa Gröninger sagte, das ist ein starkes Signal für den Industriestandort Bremen. Der Bremer Senat müsse nun die Energiewende vorantreiben und auch weiteren Unternehmen ähnliche Projekte ermöglichen. Die Bremer Grünen bezeichneten die Batteriespeicherpläne im Stahlwerk als Schlüsseltechnologie für die Zukunft der industriellen Stromversorgung.
1: Der FC Arsenal steht im Finale der Champions League. Nach einem 1:1 im Hinspiel reichte den Londonern ein 1:0 Erfolg gegen Atletico Madrid. Aus London berichtet Christoph Prössel.
5: Dass es diesmal klappen könnte, darauf hatten viele zu Recht gehofft. 14 Spiele haben die Gunners im Wettbewerb absolviert, keines verloren. Und dann auch noch der 3:0-Sieg gegen Fulham in der Premier League am vergangenen Wochenende. Auch hier der Titel zum Greifen nahe. Für den Einzug ins Finale der Champions League reichte den Gunners ein 1:0. Im Spiel gegen die Bayern oder PSG wird sich entscheiden, ob Arsenal den Titel erstmals wird holen können.
1: Der FC Bayern München trifft am Abend auf Paris Saint-Germain. Anpfiff ist um 21 Uhr. Das Hinspiel in Paris hatte der Bundesligist mit 4:5 verloren. Das waren die Nachrichten mit Thomas Becker-Glauch.
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6: Bremerhaven 9 Grad aktuell. An der Stadthalle in Ostdeutsch-Scharmbeck, da haben wir auch 9 Grad. Bremen 10, Oldenburg 11 Grad. Also es ist ein milder Morgen, aber es wird ein nasser Tag. Also nehmen Sie einen Schirm mit. Verbreitet ist Regen unterwegs im Laufe des Tages, der erst zum Abend nachlässt. So Richtung Küste, da bleibt es weitgehend trocken. Da kommt vielleicht die Sonne auch mal durch bei Höchstwerten. Heute von noch 11 bis 13 Grad. Morgen am Donnerstag, da bleibt es dann überall trocken bei einem Mix aus Sonne und Wolken. Und dann wird es auch wieder ein bisschen wärmer. Insgesamt tagsüber bei 11 bis 16 Grad.
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6: Um 5 Minuten nach 6 haben wir eine Meldung für die A270 Blumenthal Richtung Ilpol. Die Ausfahrt Bremen-Fegesack-Mitte ist wegen Bauarbeiten gesperrt und das noch bis zum 29. Mai. Allen unterwegs eine gute Fahrt. Kommen Sie gut an.
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6: So sieht's aus. Schönen Start in diesem Mittwoch wünsche ich.

0: Passenger im Morgen auf Bremen 2 um 6.09 Uhr. Und haben Sie die Wunderkerzen schon bereitgelegt, die Torte angerichtet, die Geschenke eingepackt, die Blumen aus dem Wasser geholt, um zu gratulieren? Ein Jahr Bundeskanzler Merz heute. Ach, Sie wollen gar nicht gratulieren? Sind Sie nicht in Feierstimmung, dass wir jetzt seit einem Jahr einen neuen oder, na sagen wir, anderen Kanzler haben? Ihnen fällt doch bestimmt was Gutes zu ihm ein, oder?
1: Ich finde, dass er im Ausland sehr viel souveräner auftritt.
2: Na gut, er spricht halt mehr, ne? Das war ja nicht so Olafs Sache.
3: Ich vermute mal, dass er gute Dinge gemacht hat, aber sie sind bei mir nicht ins Bewusstsein getreten. Ja, ich glaube auch, das ist was Kommunikatives.
4: Ich finde, dass er sich teilweise ganz gut verhält, was den Krieg angeht jetzt mit dem Iran.
5: Dass er die Europapolitik vorantreibt oder dazu steht und auch mit Frankreich, denke ich mal, so ein einigermaßen gutes Verhältnis noch hat.
4: Schwierig mit den Steuern, also was jetzt kommt was 27 kommt, finde ich ganz schwierig teilweise.
6: Fällt auch gerade den Wandel zu den erneuerbaren Energien an die Wand. Also alles, was den kleinen Leuten hilft, lässt er jetzt wegfallen.
5: Er strahlt irgendwie doch mehr Selbstsicherheit und weltmännisch oder wie man das nennen soll aus.
0: Naja, heute vor einem Jahr, da war noch nicht so viel Selbstsicherheit bei seiner Wahl zum Kanzler im Bundestag. Da lief nicht alles so glatt, wie sich das Friedrich Merz gewünscht hätte. Wie holprig der Start war, da gucken wir gleich nochmal drauf hier auf Bremen 2.

0: Late Night Talking, Harry Styles im Early Morning auf Bremen 2 um 6.16 Uhr. Und ich möchte an dieser Stelle auch mal eine Lanze brechen für den Kanzler. Der hat es schon nicht leicht, der Merz, genauso wie der Scholz davor. Da tobt schon der eine Krieg praktisch vor der Haustür, dann beginnt der nächste. Die Preise steigen, tanken wir zum Luxus, die zugesagten Marschflugkörper kommen jetzt nicht. Und dann meckern die Leute in der eigenen Fraktion ständig, dass er der SPD zu viel entgegenkomme. Also ja, von Aufbruchstimmung kann man nach einem Jahr schwarz-rote Bundesregierung jetzt immer noch nicht sprechen. Auch der Reformmotor stottert noch ein bisschen, läuft jetzt aber zumindest schon mal irgendwie. Und wir erinnern uns gleich, der Versuch der ersten Zündung ging in die Hose, als Friedrich Merz heute vor einem Jahr im Bundestag zum Kanzler gewählt werden sollte. Evi Seibert.
1: Im Plenarsaal sitzt ein etwas aufgeregter, aber wohl glücklicher Friedrich Merz. Zur Feier des Tages ist die Familie mitgekommen und verfolgt das Geschehen von der Tribüne aus. Es soll sein großer Tag werden. Merz hat langen Atem bewiesen, Niederlagen weggesteckt, 3 Anläufe genommen, um Parteichef zu werden. Aber heute hat er es geschafft. Er soll zum Kanzler gewählt werden. Und dann passiert das. Nach dem ersten Wahlgang.
2: Der Abgeordnete Friedrich Merz hat die erforderliche Mehrheit von mindestens 316 Stimmen nicht erreicht. Er ist zum Bundeskanzler der Bundesrepublik Deutschland nicht gewählt.
1: Nicht nur die Bundestagspräsidentin ringt mit der Fassung. Im ganzen Plenarsaal herrscht eine Art Schockstarre. So etwas hat es noch nie gegeben bei einer Kanzlerwahl. Friedrich Merz verlässt wortlos den Saal. 2 Fragen beschäftigen jetzt alle. Wie konnte das passieren? Und wer aus der zukünftigen Koalition hat gegen Merz gestimmt? Das ist übrigens bis heute nicht klar. Viel dringender ist in dem Moment aber die Frage, wie geht's jetzt weiter? Offenbar hatte niemand damit gerechnet, dass Merz durchfällt. Darum werden jetzt hektisch die Regeln des Bundestages gecheckt. CDU-Fraktionschef Jens Spahn gibt endlich Entwarnung.
3: Wir folgen einem geordneten demokratischen Verfahren. Das Grundgesetz hat eine Antwort.
1: Und die heißt, wenn alle Fraktionen zustimmen, kann man das Verfahren verkürzen und am selben Tag nochmal wählen. Alle, auch die Opposition, stimmen zu. Und diesmal klappt es. Friedrich Merz bekommt die erforderliche Mehrheit. Ein paar Straßen weiter im Schloss Bellevue wartet der Bundespräsident schon den ganzen Tag, um dem neuen Kanzler endlich die Ernennungsurkunde zu überreichen. Auch Frank-Walter Steinmeier ist nach dem Eklat im Parlament bedenklich und ernst.
4: Die politische Verantwortung, die Sie übernehmen, ist groß. Es ist im Interesse unseres Landes, dass Sie Erfolg haben.
1: Zurück im Bundestag wird Merz dann vereidigt.
2: Ich frage Sie, Herr Abgeordneter Merz, nehmen Sie die Wahl an.
5: Frau Präsidentin, ich bedanke mich für das Vertrauen und ich nehme die Wahl an.
1: Gerade noch mal gut gegangen. Aber seine Kanzlerschaft hat nun schon von Tag 1 an einen Makel. Die Politologin Andrea Römmele fasst das am Wahlabend so zusammen.
6: Friedrich Merz ist mit 2 blauen Augen und weichen Knien noch einmal davongekommen. Es ist vollkommen klar, dass er sich auf seine Koalition nicht ganz verlassen kann.
1: Und so ist es geblieben. Ein Jahr später wird deutlich, wie symbolisch dieser Stolperstart des Kanzlers war. Friedrich Merz konnte damals wie heute weder seine eigenen Leute noch den Koalitionspartner immer zuverlässig hinter sich bringen. Bei den angekündigten großen Themen wie etwa der Rente gab es vorab schon öffentlichen Aufstand in der eigenen Fraktion. Und der Koalitionspartner SPD wirft dem Kanzler schon mal Bullshit vor. So hatte sich Friedrich Merz das wahrscheinlich nicht vorgestellt, als er am Abend seiner Kanzlerwahl Bilanz zog.
7: Es ist ein ehrlicher Tag gewesen, aber am Ende des Tages auch ein Vertrauensbeweis der Koalition aus CDU, CSU und SPD. Ich habe keinen Zweifel nach diesem Tag heute, dass wir in dieser Koalition vertrauensvoll zusammenarbeiten werden.
1: Daran arbeitet er bis heute. Mal mit mehr, mal mit weniger Stolpern.
0: Evi Seibert über den Stolperstart des Kanzlers und seiner schwarz-roten Bundesregierung heute vor einem Jahr. Und wieder Merz-Biograf Volker Riesing vom Magazin Cicero darauf blickt. Darüber spreche ich mit ihm um kurz nach 7:30 hier morgen auf Bremen 2.

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6: Mit Thomas Becker-Glauch, guten Morgen. Öl- und Gasheizungen könnten in Deutschland auch nach 2045 eingebaut werden. Das sieht der Entwurf für das neue Gebäudemodernisierungsgesetz aus dem Bundeswirtschaftsministerium vor. Zudem ist geplant, dass künftig mehr klimafreundliches Gas und Heizöl beigemischt werden muss. Von einem Verbot ist keine Rede mehr. Trotz einiger Streitigkeiten sieht Kanzler Friedrich Merz keine Alternative zur Zusammenarbeit mit der SPD. Merz sagte am Abend bei einem Treffen des CDU-Wirtschaftsrates, niemand sollte von Neuwahlen träumen. Stattdessen wolle er mit dieser Koalition erfolgreich sein. Die schwarz-rote Bundesregierung ist heute genau ein Jahr im Amt. Die USA setzen nach eigenen Angaben die militärischen Eskorten für Handelsschiffe in der Straße von Hormuz vorübergehend aus. Präsident Donald Trump schrieb auf seiner Online-Plattform, man tue das, um zu sehen, ob ein Abkommen mit Teheran abgeschlossen und unterzeichnet werden könne. Es gebe Fortschritte auf dem Weg zu einer umfassenden Vereinbarung, zeigte sich Trump überzeugt. Brems Bürgermeister Andreas Bovenschulte eröffnet am Vormittag offiziell die Europawochen. Bis Mitte Juni sind laut Senat rund 50 Veranstaltungen in Bremen und Bremerhaven geplant. Unter anderem Planspiele für Jugendliche, Ausstellungen, Filme und Beratungen über Studienangebote in Europa. Laut Bovenschulte soll das Angebot zeigen, dass Europa nicht abstrakt in Brüssel stattfindet, sondern in Schulen, Unternehmen und Vereinen vor Ort. Und noch kurz zum Sport. In der Fußball-Champions League hat der FC Arsenal das Finale erreicht. Die Londoner gewannen das Halbfinal-Rückspiel gegen Atletico Madrid mit 1:0. Das Hinspiel war 1:1 ausgegangen. Heute Abend spielen noch München und Paris um das zweite Finalticket. Das waren die Nachrichten mit Thomas Becker-Glauch.
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7: Bremerhaven 9 Grad, Bremen auch bei 9 Grad, Oldenburg 10 und am Flugplatz Hüttenbusch in Worpswede, da haben wir auch 10 Grad. Dazu wird es ein meist nasser Tag heute, also nehmen Sie den Schirm mit. Verbreitet ist nämlich Regen unterwegs im Laufe des Tages, der lässt dann erst zum Abend hin nach. So Richtung Küste, da bleibt es weitgehend trocken heute, da kommt dann vielleicht auch die Sonne mal durch. Bei Höchstwerten insgesamt von 11 bis 13 Grad. Morgen dann, der Donnerstag, da bleibt es überall trocken bei einem Mix aus Sonne und Wolken und dann wird es auch wieder ein bisschen wärmer bei 11 bis 16 Grad.
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7: Um eine Minute nach 6:30, zwei Meldungen, einmal für die A1 Osnabrück Richtung Bremen, zwischen Bremen-Brinkum und Hemelingen, 3 Kilometer stockender Verkehr. Und die A270 noch Blumenthal Richtung Ilpol, da ist die Ausfahrt Bremen-Fegesack Mitte. Wegen Bauarbeiten bis zum 29. Mai noch gesperrt. Allen unterwegs eine gute Fahrt. Kommen Sie gut an.
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7: Schönen guten Morgen. Und spüren Sie schon den Tankrabatt? Also als ich gestern Mittag um kurz nach 12 an meiner Heimtanke vorbeigefahren bin, da gab es den Liter Super E10 für knappe 2,20 Euro. Ja, danke auch. Und das ist der Moment, in dem ich dann auf alle neidisch bin, die ein E-Auto fahren. Ist diese Benzinkrise also jetzt der endgültige Durchbruch für die E-Mobilität in Deutschland? Da sprechen wir gleich drüber hier auf Bremen 2.

0: der Morgen auf Bremen 2, an dem ja so einige nicht mehr zuerst auf die Uhr gucken, übrigens 6.36 Uhr, sondern zunächst auf die Benzinpreise. Gerade ob sich das Tanken heute Morgen lohnt vor 12 Uhr, bevor es wieder teurer wird. Ich fühle mich als Fahrer eines Benzinlands manchmal so ein bisschen wie ein Daytrader an der Börse, der auf fallende Aktienkurse spekuliert. Wie entspannt kann Autofahren doch da gerade mit einem E-Auto sein? Reichweitenangst hin oder her, lieber länger laden als viel bezahlen. Und so stiegen im März die Zulassungszahlen für E-Autos im Vergleich zum Vormonat auch um stolze 66%. Heute gibt es dann frische Zahlen für April aus Flensburg. Also ist das jetzt der Durchbruch für die E-Mobilität in Deutschland? Darüber spreche ich jetzt mit Nicolas Liefen, Wirtschaftsjournalist beim NDR, der selbst schon lange Touren mit E-Autos übernommen hat. Schönen guten Morgen.
1: Hi, schönen guten Morgen.
0: Also du hast gerade eine ganz entspannte Zeit, was Autofahren angeht, ja?
1: Ja, ich fühle allerdings ein bisschen mit denen, die zur Tankstelle fahren müssen und wirklich teuer nachtanken müssen. Ja.
0: Ja, jetzt heißt es ja, eine Schwalbe macht noch keinen Sommer und eine vorübergehende Energiekrise muss ja noch keine Trendwende bedeuten. Also ist das jetzt ein nachhaltiges Wachstum, was diese Zahlen aussagen, oder nur eine Momentaufnahme?
1: Also sagen wir es mal so, die Zahlen sind schon ermutigend für die Branche. Wir haben jetzt fast jedes vierte neu zugelassene Auto, das ein rein elektrisches ist. Die Online-Portale, die verzeichnen ja schon länger deutliches Interesse. Die Nachfrage hat sich zum Teil verdoppelt, verdreifacht, hieß es da. Ich war selbst gerade in zwei Autohäusern, habe mich da mal ein bisschen umgeguckt. Da waren praktisch alle E-Autos weg, die gebraucht waren. Bei den neuen hieß es dann, die Lieferzeiten werden länger. Nun gibt es natürlich noch ein paar Haken. Wir sprechen jetzt von insgesamt ungefähr 2 Millionen reinen E-Autos. Bei insgesamt 50 Millionen Pkw, die auf den Straßen sind. Es werden natürlich immer noch viele Benzin und Diesel gekauft. Und jetzt die Frage, ob es nachhaltig ist oder von Dauer. Wir hatten so einen Boom schon mal Ende 22 nach dem Angriff Russlands auf die Ukraine. Mhm. Auch hohe Spritpreise, auch ein Ansturm auf E-Autos. Das ist wieder abgeflacht. Ich würde sagen, diesmal muss es nicht so sein, weil viele jetzt eh schon kennen, weil die Spritpreise wahrscheinlich länger hoch bleiben. Und wir sehen einen Trend in ganz Europa. Das darf man nicht vergessen. Und die Autos werden ja auch immer besser.
0: Ja, und dank Fördergeldern und chinesischer Konkurrenz sind die Anschaffungspreise für E-Autos zuletzt ja auch spürbar gesunken. Also lässt sich denn tatsächlich sagen, mit einem E-Auto fährt man in jedem Fall günstiger als mit einem Verbrenner?
1: Also in jedem Fall würde ich nicht sagen, Förderung hast du angesprochen, das ist schon interessant, bis 6.000 Euro, das senkt zum Beispiel die Leasingraten jetzt und der Betrieb kann natürlich auch extrem günstig sein, wenn du eine PV-Anlage auf dem Dach hast und fährst mit dem eigenen Sonnenstrom, klar, hat aber jetzt nicht jeder und wenn man auf Ladesäulen, auf öffentliche angewiesen ist, dann muss man schon schauen, was braucht das Auto, was kostet der Strom, da kannst du ganz günstig unterwegs sein, kostet nur 3-4 Euro auf 100 Kilometer, kannst aber auch teuer unterwegs sein, wenn du viel Autobahn fährst und ein Auto hast, das viel verbraucht, dann bist du mal schnell bei 20-25 Euro. Also das muss man einfach sich angucken. Was sich meistens lohnt, ist tatsächlich zu Hause zu laden, wenn man das kann. Braucht man auch gar keine eigene Wallbox haben. Es dauert dann halt länger, aber da kostet der Kilowattstunde zurzeit so 30 Cent. Das ist schon relativ günstig.
0: Mhm. Haben denn die deutschen Autobauer inzwischen ja ein bisschen Anschluss an die chinesische Konkurrenz gefunden? Von VW kamen zuletzt Meldungen, wonach das Werk in Emden seine Ziele seit Monaten verfehlt. Also vielleicht muss man am Ende ja sogar mit Standortschließungen rechnen.
1: Ja, gerade VW, das ist nicht so richtig ein einheitliches Bild. Also die verschärfen gerade den Sparkurs, die wollen runter von den Kosten. Da stehen möglicherweise auch Werke, wie du sagst, vor dem Aus oder vor einer Umwidmung, Osnabrück, Zwickau, Emden und so weiter. Allerdings, wenn man sich die Zulassungsstatistiken anschaut, dann sind die E-Modelle gerade in Europa und in Deutschland von VW wirklich unter den Top Ten. Es gab gerade eine Messe in China, da hat man Modelle präsentiert, nicht nur VW, auch andere deutsche Hersteller. Die waren wirklich, was die Technik angeht, mit ganz weit vorne. Ich würde sagen, die Lage ist schon angespannt. Der Markt ist in Bewegung, es ist nicht einfach und jetzt kommen ja auch noch möglicherweise neue Zölle aus den USA, aber für einen Abgesang, wie der schon oft hier ausgerufen wird, für einen Abgesang ist mir das viel zu früh auf die deutsche Autoindustrie.
0: Sagt NDR-Wirtschaftsjournalist Nicolas Liefen, vielen Dank.
1: Sehr gerne.
0: Ja, und wie prekär die Lage am VW-Standort in Emden tatsächlich ist, da gucken wir dann später noch drauf hier im Morgen auf Bremen 2.

0: gleich 7:15. Das ist der Verkehrsservice auf Bremen 2 mit zwei aktuellen Gefahrenmeldungen. Einmal Vorsicht bitte auf der A270 Blumenthal Richtung Ilpol zwischen Bremen-Fegesackhafen und St. Magnus. Da liegen Fahrzeugteile auf der Fahrbahn. Und Vorsicht bitte auch auf der A29 Oldenburg Richtung Wilhelmshaven zwischen Varel-Bockhorn und Zetel. Auch hier Gegenstände auf der Fahrbahn.
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0: 6:47 Uhr, der Morgen auf Bremen 2. Am jetzt schon 6. Mai, so viel Wonnemonat ist schon wieder um seit vergangenen Freitag. Aber es ist immer noch der erste Eintrag des Monats von Dietmar Wischmeier in seinem Logbuch bei uns. Und dabei setzt er auf eine alte Volksweise.
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2: Alles neu macht der Mai, singt uns das Volkslied. Und setzt gleich noch einen drauf, macht die Seele frisch und frei. Ja, schön wär's. Wenn sich draußen die Natur wieder mal neu erfindet, verharrt die geschundene Seele des Menschen in der Unfähigkeit, sich neu zu sortieren. Da fällt mir ein anderes heiteres Frühlingslied ein von Tonsteine Scherben. Macht kaputt, was euch kaputt macht. Fangen wir mal mit der schon jetzt abgewirtschafteten Bundesregierung an. Wie wird man die zeitnah wieder los? Wenn wir noch 3 Jahre warten bis zur Wahl, hat die das Land komplett an die Wand gefahren. Also frisch ans Werk. Bärbel Baas wird nach Bellevue entsorgt. Frank-Walter Steinkauz hat in 2 Amtszeiten überzeugend nachgewiesen, dass man in dem Amt nichts ausrichten kann. Da kann Bärbel frei Schnauze reden, interessiert niemanden. Ihr Kumpel Klingeball zieht mit der Memme Mirsch als Kabarettduo soziale Gerechtigkeit über die Kleinkunstbühnen des Landes. Und die Rest-SPD wird in eine NGO umgewandelt. An sich ist sie ja jetzt schon eine Nichtregierungsorganisation. Aber was machen wir mit Merz? Aus dem Sauerland warst du genommen, ins Sauerland sollst du zurückkehren. Da kann er ja sein Flugzeug putzen oder ein Buch schreiben. Schwieriger wird's mit Markus Söder, der ist in jeder Richtung schwer vermittelbar. Nicht mal als Foodblogger, weil es immer bloß um Würste geht. Aber jetzt hab ich's. Der Posten von Annablume Baerbock wird doch demnächst wieder frei. Ab mit Markus nach New York, Hauptsache weit weg. Den ganzen Rest der Unionsfunktionäre schicken wir eine Woche in die Villa Borsig zum Rollenspiel. Eine Hälfte muss die SPD spielen. Die Streamingrechte gehen an RTL. Mist, jetzt hätte ich fast den beliebtesten Politiker mit Allzeithoch Boris Pistorius vergessen. Mit Bundeswehr ist nichts mehr. Die Luftwaffe kommt unter israelische Verwaltung. Der Rest der Streitkräfte geht an die Ukraine, damit mal was klappt. Und Boris wird bei Let's Dance geparkt. Und wer regiert dann Deutschland? Wolfgang Kubicki und Heidi Reicheneck. Klingt total bescheuert, aber mit Vorschusslorbeeren haben wir bisher auch kein Glück. Mal was anderes. Alles neu.

0: letzten O war es 5:07.
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1: Mit Thomas Becker-Glauch, guten Morgen. Neues Gebäudemodernisierungsgesetz sieht keine Verbote für Öl- und Gasheizungen vor. Kanzler Merz will die Arbeit der schwarz-roten Koalition fortsetzen. FC Arsenal steht im Finale der Fußball-Champions League. Das Wetter meist dicht bewölkt und regnerisch bei 11 bis 13 Grad. Nach Plänen des Bundeswirtschaftsministeriums sollen Gas- und Ölheizungen noch über das Jahr 2045 hinaus eingebaut werden dürfen. Der neue Entwurf für das Gebäudemodernisierungsgesetz sieht keine Verbote mehr vor. Auch klare Aussagen zum Abschied von fossilen Brennstoffen gibt es nicht, berichtet aus Berlin Nicole Markwalz.
2: Das Gesetz soll technologieoffener, flexibler, praxistauglicher und einfacher werden, heißt es in dem Entwurf, der dem ARD-Hauptstadtstudio vorliegt. Darin ist vorgesehen, dass auch nach 2045 noch Gas- und Ölheizungen eingebaut werden können. Eigentlich wollte Deutschland da schon klimaneutral sein. Weiterhin geplant bleibt die sogenannte Biotreppe. Sie sieht die Einführung von einer Mindestquote von Grüngas und Grünheizöl vor. Dieser nachhaltige Anteil soll dann stufenweise heraufgesetzt werden. Von 10% ab 2029 bis 60% im Jahr 2040. Kritik kommt von den Grünen. Sie werfen Bundeswirtschaftsministerin Reichert, CDU, vor, die Abhängigkeit von Öl und Gas zu befördern. Die AfD dagegen kritisiert das Festhalten an Vorgaben für umweltfreundlichere Kraftstoffe.
1: Heute ist die schwarz-rote Bundesregierung offiziell ein Jahr im Amt. Und Bundeskanzler Friedrich Merz hat am Abend ein klares Bekenntnis zum Bündnis mit der SPD abgegeben. Er werde die Koalition bis zum Ende der Legislaturperiode in 3 Jahren fortsetzen, sagte Merz bei einem Treffen des CDU-Wirtschaftsrates. Aus der Nachrichtenredaktion Thomas Bertsch.
3: Merz sagte wörtlich, wir wollen und wir müssen mit dieser Koalition, die wir jetzt haben, erfolgreich sein. Eine Minderheitsregierung sei für ihn keine Option. Werde diese nicht eingehen und auch nicht auslösen. Neuwahlen schloss Merz ebenfalls aus, denn dadurch wäre Deutschland wochenlang nur eingeschränkt handlungsfähig. Die schwarz-rote Bundesregierung ist heute genau ein Jahr im Amt. Wie gewohnt will Merz am Vormittag die Kabinettssitzung im Kanzleramt leiten. In aktuellen Umfragen haben Union und SPD keine Mehrheit mehr.
1: Kulturstaatsminister Wolfram Weimer bleibt bei seiner kritischen Linie gegenüber Extremisten im Kulturbetrieb. Weimer sagte der Augsburger Allgemeinen, Staatspreise und Fördergelder für Akteure, über die nach Auskunft des Verfassungsschutzes relevante Erkenntnisse vorliegen, müssten kritisch hinterfragt werden. Dies gelte unabhängig davon, welchem Spektrum sich die Akteure zuordnen ließen. Hintergrund ist ein Berliner Gerichtsentscheid im Zusammenhang mit dem Deutschen Buchhandlungspreis. Weimer hatte 3 Buchläden wegen verfassungsschutzrelevanter Erkenntnisse von der Preisvergabe ausgeschlossen, darunter auch ein Geschäft in Bremen. Rund um die Silvallkreuzung im Bremer Steintorviertel kommt es aktuell zu Verkehrsbehinderungen. Grund ist ein größerer Polizeieinsatz bei einem Juweliergeschäft. Einzelheiten aus der Nachrichtenredaktion von Michael Kück.
4: Laut Polizei sind noch unbekannte Täter um kurz nach 4 Uhr heute früh mit einem Auto rückwärts in die Frontscheibe eines Juweliergeschäfts gefahren und haben dabei erheblichen Sachschaden angerichtet. Anschließend flüchteten sie zu Fuß. Ob etwas aus dem Geschäft gestohlen wurde, ist nach Angaben der Fahnder noch unklar. Die Polizei sucht Zeugen. In den vergangenen Monaten hatte es bereits ähnliche Vorfälle gegeben, etwa im Februar in Bremen-Brinkum, wo Täter mit einer großen Menge Gold und Schmuck entkommen konnten. Der Bereich ist wegen des laufenden Polizeieinsatzes aktuell gesperrt. Davon sind auch die Straßenbahnlinien 2, 3 und 10 betroffen. Sie fahren nur zwischen Gröpelingen und Drumsheide bzw. dem Hauptbahnhof sowie zwischen Sebaldsbrück und Weserwehr.
1: In Nienburg ist bei einem Schusswechsel eine Person getötet und eine weitere schwer verletzt worden. 2 Verdächtige wurden vorläufig festgenommen. Wie der NDR berichtet, könnte ein Zusammenhang zu einem Vorfall vor rund 4 Jahren bestehen. Damals, im Jahr 2022, hatte es eine Auseinandersetzung zwischen Dutzenden Mitgliedern 2er Nienburger Großfamilien gegeben. In Verden hatte gestern der Prozess dazu begonnen. Und noch zum Sport. Der FC Arsenal hat erstmals seit 2006 das Endspiel der Fußball-Champions League erreicht. Die Mannschaft um den deutschen Nationalspieler Kai Havertz gewann im eigenen Stadion in London das Halbfinal-Rückspiel gegen Atletico Madrid mit 1:0. Das Hinspiel war 1:1 ausgegangen. Der FC Bayern München spielt am Abend ums 2. Finalticket. Der Gegner ist Paris Saint-Germain. Das Hinspiel in Paris hatten die Bayern mit 4:5 verloren. Das waren die Nachrichten mit Thomas Becker-Glauch.
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5: Bremen und Bremerhaven 9 Grad aktuell, Oldenburg liegt bei 10 Grad und über dem Jade Weserport in Wilhelmshaven sind bei 10 Grad zumindest so ein paar Wolkenlücken zu sehen. Trotzdem wird es für viele heute ein nasser Tag. Verbreitet ist Regen unterwegs, der lässt erst zum Abend hin nach, aber eben Richtung Küste, da bleibt es weitgehend trocken. Da kommt dann vielleicht auch die Sonne mal durch, heute bei Höchstwerten von 11 bis 13 Grad. Morgen dann, der Donnerstag, der bleibt dann überall trocken bei einem Mix aus Sonne und Wolken. Dann wird es auch wieder ein bisschen wärmer mit 11 bis 16 Grad.
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5: Um 7:05 mit der A1 Osnabrück Richtung Bremen zwischen Dreieck Stur und Bremen-Hemelingen 6 Kilometer stockender Verkehr und die A270 nach Blumenthal Richtung Ilpol. Die Ausfahrt Bremen-Fegesack-Mitte ist wegen Bauarbeiten gesperrt bis zum 29. Mai noch. Allen unterwegs eine gute Fahrt. Kommen Sie gut an.
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5: Schönen guten Morgen. Ja, nach nur einem Tag pausiert US-Präsident Trump den Geleit von Handelsschiffen durch die US-Marine in der Straße von Hormuz. Also der Effekt auf den Welthandel bleibt. Und welche andere Meerenge für einen noch viel größeren Effekt auf die Weltwirtschaft sorgen würde, sollte sie jemals blockiert werden, darüber reden wir gleich hier auf Bremen 2.

0: 10 nach 7, der Morgen auf Bremen 2. Wie schnell Handelsrouten zum Machtinstrument werden können, das zeigt sich weiter in der Straße von Hormuz. Und das wird auch andernorts genau beobachtet in Südostasien. Da gucken vor allem Singapur, Indonesien und Malaysia mit Sorge hin, denn die Straße von Malakka, das ist die meistbefahrene Meerenge der Welt. Mehr als 100.000 Schiffe, also rund ein Viertel des Welthandels und ein Drittel der Öltransporte fließen hier durch. Mehr als durch die Straße von Hormuz. Und sollte jemals die Straße von Malakka blockiert werden, hätte das somit noch viel größere Auswirkungen auf den Welthandel. Und ja, das löst mit Blick auf die Lage im Persischen Golf durchaus Sorgen aus bei den Menschen dort, berichtet uns Jennifer Johnston aus dem ARD-Studio in Singapur.
1: Der Malaysier Asrin fährt mit seinem Schiff raus auf die Straße von Malakka, die meistbefahrene Wasserstraße der Welt, zwischen Indonesien, Malaysia und Singapur. Seit mehr als 20 Jahren betreibt Asrin hier einen Bootsverleih. Seit dem Iran-Krieg beobachtet er weniger Schiffe in der wichtigen Meerenge. Und er sorgt sich, dass irgendwann auch die Straße von Malakka zum Zankapfel der Supermächte werden könnte.
2: Das würde unsere Wirtschaft treffen. Natürlich machen wir uns Sorgen. Aber es würde vor allem den Seehandel weltweit betreffen. Dann hätte die Welt ein wirklich großes Problem.
1: Mehr als 100.000 Schiffe passierten die Wasserstraße im vergangenen Jahr. Beladen waren sie mit etwa einem Drittel des weltweiten Seehandels. Damit ist die Straße von Malakka noch wichtiger als die Straße von Hormuz. Besonders China ist auf die Route angewiesen. Rund 80% seiner Ölimporte kommen durch die Meerenge. Im Konfliktfall könnte die Straße von Malakka eine strategische Schwachstelle für China werden, erklärt die Sicherheitsexpertin Dashana Barua.
3: Im Falle eines Konfliktes würden die USA versuchen, China den Zugang zu den wichtigen Seeverbindungswegen zu versperren, die das Land mit der übrigen Welt verbinden, sei es mit Afrika, Europa, dem Golf oder Südasien.
1: Die Rivalität von China und den USA um Einfluss in der Region schwelt seit langem. Bei einer Eskalation könnte die Kontrolle über die Meerenge ein entscheidendes Druckmittel werden. Sie wäre militärisch einfach zu blockieren. Dann würden die globalen Lieferketten fast aller Industrien unmittelbar zusammenbrechen, prognostizieren Wirtschaftsexperten. Für Unsicherheit sorgt jedoch nicht nur eine mögliche Blockade, sondern auch Gedankenspiele, für die Durchfahrt eine Gebühr zu erheben, nach dem Vorbild Irans in der Straße von Hormuz.
2: Wenn wir das zu dritt zwischen Indonesien, Malaysia und Singapur aufteilen, könnte da einiges zusammenkommen, oder?
1: Sagte kürzlich Indonesiens Finanzminister auf einer großen Veranstaltung. Diese Idee wurde jedoch umgehend von Malaysia, Indonesien und Singapur verworfen. Der Außenminister Singapurs stellte klar,
2: das Recht der freien Durchfahrt ist allen garantiert. Wir werden uns an keinen Versuchen beteiligen, die Schifffahrt in unserer Nachbarschaft zu sperren, zu unterbinden oder Mautgebühren zu erheben.
1: Thailand hat die neue Unsicherheit um Meerengen dazu veranlasst, seinen Plan für eine Landverbindung per Schiene und Straße wieder stärker zu verfolgen, um die Straße von Malakka zu umgehen. Thailand liegt nordöstlich dieses wichtigen Seewegs. Der Plan gilt jedoch als finanzielles und logistisches Mammutprojekt.
3: Ich denke, dass Landalternativen in bestimmten Situationen und in Krisenzeiten tragfähig und nützlich sind, aber in Friedenszeiten unter normalen Umständen wird man immer den Transport über den Seeweg abwickeln,
1: sagt Sicherheitsexpertin Barua, da der Seeweg günstiger und weniger aufwendig ist. Es sind bisher nur strategische Gedankenspiele und es ist unwahrscheinlich, dass es zu einer Maut in der Straße von Malakka kommt. Dennoch ist der Gedanke in die Welt gesetzt und wird seitdem diskutiert. Bootsverleiher Asrin beunruhigt das. Er hofft, dass es in der Straße von Malakka nie zu einer Blockade kommt und dass das internationale Seerecht weiterhin gilt, was allen eine freie Schifffahrt garantiert.
0: Also die Menschen in Südostasien gucken mit Sorge auf die Straße von Hormuz mit der eigenen Meerenge vor Augen. Die Straße von Malakka, die meistbefahrene Meerenge der Welt. Jennifer Johnston für Bremen 2.

0: 7:19 Uhr, der Morgen auf Bremen 2. Woran fehlt es der Bundeswehr? Ja, eigentlich an so ziemlich allen. Das fängt bei Soldatinnen und Soldaten an. Hätte man die ausreichend, fehlen dann wieder Kasernen. Material und Munition fehlt sowieso. Und seit dieser Woche fehlen dann auch noch Marschflugkörper, um Putin abzuschrecken. Also nicht, dass wir die je ausreichend besessen hätten, aber zumindest gab es eine Abmachung, dass uns die USA mit Tomahawk-Marschflugkörpern aushelfen und die hierzulande stationieren, bis wir selbst welche entwickelt und gebaut haben. Dann hat der März den Trump erzürnt und jetzt können wir diese Fähigkeitslücke der Bundeswehr erstmal nicht schließen, so formuliert es ja Bundesverteidigungsminister Pistorius regelmäßig. Fähigkeitslücke. Also ein Begriff wie ein Aktenschrank auf zwei Beinen irgendwo zwischen Behördendeutsch, Managementseminar und Militärjargon. Also ein Fall für ihn.
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0: Guten Morgen, Herr Küppersbusch.
2: Hallo, guten Morgen.
0: Mit welcher Fähigkeitslücke können Sie denn glänzen? Ich bin bei Latein raus, trotz großem Latinum.
2: Ich habe auch gleich an die Schule gedacht und bei meinem NRW-Abitur, sozialistische Bildungsexperimente der 80er Jahre, war ja alle Fähigkeitslücken so lange abwählen, bis der Rest ein Einser-Abitur ergibt. Das ging ja hier. Und ich hätte auch dieses Wort damals gerne gehabt, um eben nicht sagen zu müssen, ey, ich habe keine Ahnung von Mathematik, sondern im Bereich der Wurzelrechnung habe ich eine kleine Fähigkeitslücke. Es klingt viel menschlicher.
0: Ja, und es klingt vor allem danach, dass es etwas ist, was noch zu retten ist. Lücken kann man ja schließen.
2: Stimmt. Genau, also das taucht auch zuerst auf so ja Synonym für mangelnde Kompetenz, nicht können, Unvermögen. Die sind ja viel größer, aber es geht immer um den Unterschied zwischen dem Sollzustand, irgendwas, was wir brauchen, weil etwas fehlt oder weil sich die Dinge geändert haben, und dem Ist-Zustand. Unterschied Soll- und Ist-Zustand, auf Englisch ein Capability Gap, und da kommt es wahrscheinlich auch her. Das ist nämlich einfach eine wörtliche Übersetzung, unsere Fähigkeitslücke, die es auch noch gar nicht so lange in unserer Sprache gibt.
0: Ja, und trotzdem ist es ein typisch deutsches Wort aus dem Baukasten. Sie besitzen ja die Fähigkeit, das auseinanderzuschrauben. Machen Sie mal.
2: Ja, weil das, also Capability Gap, das wahrscheinliche Ursprungswort in Englisch sind ja schon mal zwei, Manque de Compétence in Französisch sind es drei, und wir schaffen aber das alles in einem Wort mit unserer Baukastenmethode. Fäh ist ein ganz altes untergegangenes Verb, fahen, so ähnlich wie fangen, und das heißt imstande sein, etwas aufnehmen. Jetzt machen wir das IG da dran, die Nachsilbe für ein Adjektiv. Da sind wir schon mal bei fähig. Und dann sagen wir, ach, das ist aber ein schönes Adjektiv, könnten wir eigentlich auch ein Hauptwort draus machen und kleben die Keit noch an. Da sind wir schon bei der Fähigkeit. Und dann die Lücke hinten drauf. Das ist verwandt mit Loch und Luke und irgendwie auch ein bisschen mit Lauch und Locke für etwas Gebogenes. Also das ist der Wortstamm hinter dem Wort Lücke. Peng, sind wir fertig. Vierteiler Fähigkeitslücke.
0: Und das Wort sagt trotzdem ja noch nichts darüber aus, wie groß die Lücke ist. Noch dazu sind wir hierzulande ja umgeben von Fähigkeiten. Lücken, oder?
2: Ja, also es taucht tatsächlich so, es taucht 1993 einmal auf als Capability Expectations Gap in einem schlauen Aufsatz eines Staatsrechtlers darüber, warum man hohe Erwartungen an die Europäische Gemeinschaft hat und die sie nicht erfüllen kann. Und dann geht's ab 2000 regelmäßig los. Damals hatten wir diese Debatte, dass wir in Amerika Drohnen, militärische Drohnen bestellt hatten, Eurohawk, Global Hawk, die hier gar nicht hätten fliegen dürfen. Das beschädigte den Verteidigungsminister damals. Und dann gab's die Neuausrichtung der Bundeswehr auf Auslandseinsätze, und da hat man wahrscheinlich mit diesem "Die Freiheit wird am Hindukusch verteidigt" sich erstmals ernsthaft oder besonders ernsthaft mit den Verbündeten abgestimmt, und die quatschten immer von dieser Capability Gap, und dann haben die gesagt, Bundeswehr, übersetzt dieses Wort, und zwar sofort.
0: Und warum Sie kein Lückenbüßer sind für uns, Herr Küppersbusch, darüber reden wir dann vielleicht am nächsten Mittwoch auf Bremen 2. Für heute vielen Dank.
2: Sehr gut, ich werde das mit meinem Zahnarzt im Vorgespräch schon mal ein bisschen vorbereiten.
0: Dankeschön dafür.
2: Mit meinen Lückenbeißern.

0: 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Das ist der Verkehrsservice mit zwei aktuellen Gefahrenmeldungen. Einmal Vorsicht bitte auf der A28, leer Richtung Oldenburg. In der Einfahrt vom Rastplatz Aue, da steht ein kaputtes Auto. Und Vorsicht bitte auch auf der A29, Oldenburg Richtung Wilhelmshaven. Zwischen Oldenburghafen und Ohmstede, da liegen Gegenstände auf der Fahrbahn.
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4: Mit Thomas Becker-Glauch. Guten Morgen. Öl- und Gasheizungen könnten in Deutschland auch nach 2045 eingebaut werden. Das sieht der Entwurf für das neue Gebäudemodernisierungsgesetz aus dem Bundeswirtschaftsministerium vor. Zudem ist geplant, dass künftig mehr klimafreundlicheres Gas und Heizöl beigemischt werden muss. Von einem Verbot ist keine Rede mehr. Trotz Streitigkeiten sieht Kanzler Friedrich Merz keine Alternative zur Zusammenarbeit mit der SPD. Merz sagte am Abend bei einem Treffen des CDU-Wirtschaftsrates, niemand solle von Neuwahlen träumen. Stattdessen wolle er mit dieser Koalition erfolgreich sein. Die schwarz-rote Bundesregierung ist heute genau ein Jahr im Amt. In Nordrhein-Westfalen laufen seit dem frühen Morgen in 8 Städten Durchsuchungen bei mutmaßlichen Rechtsextremisten. Die Maßnahmen richten sich gegen die Gruppe Jung und Stark, erklärte das Bundeskriminalamt. Auch die Gruppe Deutsche Jugend voran ist im Visier der Ermittler. Diese treten in jüngster Zeit vermehrt durch Veranstaltungen, Störaktionen und Straftaten in Erscheinung. Unbekannte sind am frühen Morgen im Bremer Steintorviertel mit einem Auto in die Frontscheibe eines Juweliers gefahren. Von dem oder den Tätern fehlt derzeit noch jede Spur. Sie flüchteten anschließend zu Fuß vom Tatort. Der Bereich vor dem Steintor ist wegen des laufenden Polizeieinsatzes aktuell noch gesperrt. Davon sind auch die Straßenbahnlinien 2, 3 und 10 betroffen. Und noch kurz zum Sport. In der Fußball-Champions League hat der FC Arsenal das Finale erreicht. Die Londoner gewannen das Halbfinal-Rückspiel gegen Atletico Madrid mit 1:0. Das Hinspiel war 1:1 ausgegangen. Heute Abend spielen München und Paris um das zweite Finalticket. Das waren die Nachrichten mit Thomas Becker-Glauch.
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0: Am Zoo am Meer in Bremerhaven haben wir 9 Grad, auch Bremen ist bei 9 Grad, Oldenburg und Eutin 10 Grad aktuell. Trotzdem, das wird heute ein nasser Tag, verbreitet ist Regen unterwegs, der erst zum Abend hin nachlässt, Richtung Küste, da zumindest bleibt es weitgehend trocken, da kommt dann vielleicht auch die Sonne mal durch, bei Höchstwerten von noch insgesamt 11 bis 13 Grad. Morgen der Donnerstag, der bleibt dann für alle trocken, bei einem Mix aus Sonne und Wolken und dann wird es auch wieder einen Tacken wärmer, dann bei 11 bis 16 Grad.
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0: Um 8:01 mit 2 Gefahrenmeldungen. Zunächst nochmal einmal Vorsicht bitte auf der A29 Oldenburg Richtung Wilhelmshaven zwischen Oldenburghafen und Oldenburg-Ohmstede. Gegenstände auf der Fahrbahn und Vorsicht bitte auch auf der A28 leer Richtung Oldenburg in der Einfahrt vom Rastplatz Aue. Hier ein kaputtes Auto. Dann die A1 Osnabrück Richtung Bremen zwischen Dreieckstur und Bremen-Hemelingen. 6 Kilometer Stau dauert hier eine gute halbe Stunde länger. Die A270 Blumenthal Richtung Ilpol, da ist die Ausfahrt Bremen-Fegesack-Mitte wegen Bauarbeiten noch bis zum 29. Mai gesperrt. Und B75 Dolmenhorst Richtung Bremen zwischen Delmenhorst-Stickgras und Bremen-Neustadt aktuell 6 Kilometer stockender Verkehr. Allen unterwegs eine gute Fahrt. Kommen Sie gut an.
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0: Schönen guten Morgen. Endlich wieder mehr Stabilität in der Bundesregierung. Das war der Wunsch vieler Wählerinnen und Wähler nach dem Scheitern der Ampelregierung. Von ruhigem Regieren kann aber auch Kanzler Merz mit seiner schwarz-roten Regierung nach heute genau einem Jahr nicht sprechen. Welche Gründe der Merz-Biograf Volker Riesing vom Magazin Cicero dafür sieht, das bespreche ich gleich mit ihm hier auf Bremen 2.

0: 7.36 Uhr, der Morgen auf Bremen 2. Aufstieg, Ausstieg und dann das Comeback, so lässt sich kurz und knackig der politische Weg von Friedrich Merz zusammenfassen. Heute vor einem Jahr ist er dann an der politischen Spitze des Landes angekommen, auch wenn er 2 Wahlgänge gebraucht hat, um zum Bundeskanzler gewählt zu werden. Aber dieser Stolperstein, der passt ganz gut in die Biografie des bodenständigen Sauerländers. Aufgeschrieben hat diese Biografie Volker Riesing, Ressortleiter beim Magazin Cicero und Autor des Buches Friedrich Merz, sein Weg zur Macht. Guten Morgen, Herr Riesing.
1: Guten Morgen, ich grüße Sie.
0: Sie haben ja mit Friedrich Merz viele persönliche Gespräche geführt. Ist der Mensch Friedrich Merz denn genau der, den wir auch als Politiker erleben?
1: Ja, vielleicht ist der Mensch Friedrich Merz dem Politiker sogar zu ähnlich. Er ist ein sehr angenehmer, umgänglicher Mensch und manche sagen ja nun im politischen Berlin, er ist einfach zu freundlich, zu bürgerlich, zu anständig in diesem Amt, weil er eine gewisse Härte vermissen lässt. Er ist gar nicht der harte Hund, den manche sich gewünscht haben. Und das zeigt sich vielleicht auch in der Regierung, auch wenn diese Regierung einiges auf den Weg gebracht hat. Die gewünschte Wirkung bleibt ja noch aus.
0: Ja, aber auch ein bodenständiger Sauerländer haut ja mal Sätze raus, die andere auf die Palme bringen. Ob über Paschas oder faule Deutsche oder jüngst über die Kritik am Irankrieg der USA. Da hat er selbst Donald Trump auf die Palme gebracht. Also sagen wir so, er arbeitet jetzt nicht aktiv an seinen Beliebtheitswerten. Sind ihm die denn überhaupt wichtig?
1: Die Beliebtheitswerte sind ihm sicher schon auch wichtig, denn das zahlt ja auch auf sein politisches Konto ein. Wobei man ja eben sagen muss, er ist ja aufgestiegen, weil er so zugespitzt redet. Das mochten seine Fans ja gerade. Das hat ihn ja sozusagen an die Spitze auch der CDU gebracht. In der CDU und auch vielleicht im Land waren ja viele auch das müde, dass in der politischen Mitte nicht mehr gestritten wurde und alles ein bisschen wegmoderiert wurde. Und viele haben sich sozusagen nach diesem zugespitzten Rhetoriker Merz auch gesehnt. Und jetzt sieht man, dass diese Fähigkeiten in der Regierung dann auch manchmal nicht passen. Und dieses Missverhältnis zwischen den Erwartungen und den Wünschen der Fans und dem Regierungsalltag jetzt, das erleben wir.
0: Wenn wir in die Vergangenheit gucken, während der Merkel-Ära, da hat sich Merz zeitweise komplett aus der Politik zurückgezogen. 2009 schied er aus dem Bundestag aus. Hat das den Menschen und Politiker Merz nochmal verändert?
1: Naja, ich glaube, das ist wirklich das, was ihn auszeichnet, dass er auch ein Leben jenseits der Politik kennt, auch eine ganz andere Welt kennengelernt hat. Er ist nach Chicago geflogen, um sich dort zum Vorstellungsgespräch zu melden bei einer großen Anwaltskanzlei und war dann in verschiedenen wirtschaftlichen Tätigkeitsfeldern unterwegs. Und diese andere Welt, das prägt ihn, glaube ich. Und die Berliner Blase tickt aber anders und auch hier sehen wir sozusagen eine gewisse Diskrepanz. Einerseits wollen wir ja Menschen, die sozusagen nicht aus der Mitte des politischen Geschehens kommen, sondern vielleicht auch ein anderes Leben kennen, aber andererseits zeigt sich dann auch, dass jetzt eine gewisse Unerfahrenheit beim Regieren auch deutlich wird.
0: Seit einem Jahr ist er jetzt Bundeskanzler. Es sollte einen Politikwechsel geben, sollte den Herbst der Reformen geben. Hat alles nur so vorsichtig formuliert bedingt geklappt. Hat er den Job unterschätzt?
1: Ja, ich glaube nicht, dass er den unterschätzt hat. Und tatsächlich ist ja auch einiges auf den Weg gebracht worden. Tatsächlich ist ja natürlich unbeliebt, nicht gleich unerfolgreich. Das kann man bei Gerhard Schröder sehen. Also alle schreien nach Reformen, aber wenn sie dann kommen, will sie vielleicht auch keiner. Gerhard Schröder hat große Reformen gemacht, ist dann abgewählt worden. Also die Stimmung der Bevölkerung gibt dann nicht immer die Lage wieder. Tatsächlich ist das, was die Regierung auf den Weg gebracht hat, noch erst der Anfang. Und es muss dann noch einiges kommen. Aber ob das dann mit Beliebtheit belohnt wird, das weiß man nicht. Vielleicht ist der Unterschied zur Ampelregierung, dass jetzt weniger so über Kulturkämpfe gestritten wird, Selbstbestimmungsgesetz, Heizungsgesetz, Cannabis-Legalisierung. Jetzt geht es wirklich um die klassischen Konflikte, um Verteilungskämpfe in der Sozialpolitik, in der Geschäftspolitik. Und dass das nicht ohne Streit abgeht, das ist ja klar.
0: Volker Riesing vom Politikmagazin Cicero auf Bremen 2 über Friedrich Merz nach einem Jahr als Kanzler. Ihre Biografie, die ist ja noch vor der Kanzlerschaft bei Herder erschienen. Friedrich Merz, sein Weg zur Macht. Die Biografie über den CDU-Parteivorsitzenden, so heißt sie. Vielen Dank, Herr Riesing.
1: Vielen Dank Ihnen für Ihr Interesse.

0: zwei davon zumindest gönnen wir uns heute Morgen nochmal als Aperitif.
1: Paris Saint-Germain gegen den FC Bayern München. Kimmich, der ist 5-6 Meter vom Strafraum, hat den Ball auf rechts, sucht. Achtung, da ist Diaz. Diaz gefoult. Ja, nein. Es gibt Elfmeter für die Bayern. Kane mit großen Schritten. Ball freigegeben. Schaut sich die Ecke erstmal nochmal auf. Steht stoisch wie eine Statue da. Zwei, dreimal kräftig durchkommt. Trippelschritte. Verzögert. Schuss rechts. Tor. Kilian Übersteiger. 1-2. Abschluss. Achtung, Ausgleich. Tor. Rechts unten. PSG gleicht aus. Was für ein Tor.
0: Tja, am Ende stand es bei Abpfiff 5-4 für Paris. Das heißt, die Bayern brauchen heute mindestens ein Tor mehr, um es in die Verlängerung zu schaffen. Zwei Tore mehr fürs Finale. Also der Appetit ist da bei allen, die guten Fußball lieben. Gekocht wird dann heute Abend erst ab 21 Uhr in München. Leider nur im Pay-TV zu sehen. Erste Welt im Free-TV gibt es dann im ZDF-Sportstudio ab 23.05 Uhr. Und über die Emotionen des Abends reden wir dann morgen früh hier auf Bremen 2.

0: The Waves um 7:04.
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2: Das Leben ist einfach keine Insta-Story.
3: Heinz Strunk, Bestsellerautor, Musiker, Entertainment-Kanone und in diesem Jahr auch noch ausgezeichnet mit dem Bremer Literaturpreis.
4: Heinz Strunk ist der wohl gnadenloseste Menschensezierer der deutschsprachigen Literatur seit Thomas Bernhard.
3: In seiner Welt gibt es immer viel zu staunen und zu lachen, obwohl sie auch voller Schmerz und Schauer ist.
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2: Mit Thomas Becker-Glauch, guten Morgen. Neues Gebäudemodernisierungsgesetz sieht keine Verbote für Öl- und Gasheizungen vor. Kanzler Merz warnt vor Spekulationen über eine Minderheitsregierung oder Neuwahlen. Polizei geht bundesweit gegen mutmaßliche Rechtsextremisten vor. Das Wetter meist dicht bewölkt und regnerisch bei 11 bis 13 Grad. Nach Plänen des Bundeswirtschaftsministeriums sollen Gas- und Ölheizungen noch über das Jahr 2045 hinaus eingebaut werden dürfen. Der neue Entwurf für das Gebäudemodernisierungsgesetz sieht keine Verbote mehr vor. Auch klare Aussagen zum Abschied von fossilen Brennstoffen gibt es nicht, berichtet aus Berlin Nicole Markwalz.
3: Das Gesetz soll technologieoffener, flexibler, praxistauglicher und einfacher werden, heißt es in dem Entwurf, der dem ARD-Hauptstadtstudio vorliegt. Darin ist vorgesehen, dass auch nach 2045 noch Gas- und Ölheizungen eingebaut werden können. Eigentlich wollte Deutschland da schon klimaneutral sein. Weiterhin geplant bleibt die sogenannte Biotreppe. Sie sieht die Einführung von einer Mindestquote von Grüngas und Grünheizöl vor. Dieser nachhaltige Anteil soll dann stufenweise heraufgesetzt werden. Von 10% ab 2029 bis 60% im Jahr 2040. Kritik kommt von den Grünen. Sie werfen Bundeswirtschaftsministerin Reichert, CDU, vor, die Abhängigkeit von Öl und Gas zu befördern. Die AfD dagegen kritisiert das Festhalten an Vorgaben für umweltfreundlichere Kraftstoffe.
2: Heute ist die schwarz-rote Bundesregierung offiziell ein Jahr im Amt. Und Bundeskanzler Friedrich Merz hat am Abend ein klares Bekenntnis zum Bündnis mit der SPD abgegeben. Er werde die Koalition bis zum Ende der Legislaturperiode fortsetzen, sagte Merz auf einem Treffen des CDU-Wirtschaftsrates. Die SPD forderte der Kanzler zu größerer Kompromissbereitschaft aus. Aus Berlin berichtet Markus Sambale.
4: Friedrich Merz gibt zu, dass die Stimmung im Land sehr kritisch ist. Und gleichzeitig macht er klar, dass er die schwarz-rote Koalition bis zum regulären Ende der Amtszeit in 3 Jahren fortsetzen will. Wörtlich sagte Merz, wir wollen und wir müssen mit dieser Koalition, die wir jetzt haben, erfolgreich sein. Der Bundeskanzler und CDU-Chef erteilte Spekulationen, die schwarz-rote Koalition vorzeitig zu beenden, eine Absage. Eine Minderheitsregierung dann ohne die SPD sei für ihn keine Option. Dann gäbe es Stillstand im Bundestag und keine Reformen. Deutschland würde sich in eine echte Blockade hineinmanövrieren, sagte Merz. Er werde Deutschland auch nicht den radikalen Kräften überlassen.
2: In Nordrhein-Westfalen, Berlin und Brandenburg laufen seit dem frühen Morgen Durchsuchungen bei mutmaßlichen Rechtsextremisten. Die Maßnahmen richten sich gegen 10 Mitglieder der Gruppe Jung und Stark, erklärte das Bundeskriminalamt. Auch die Gruppe Deutsche Jugend voran ist im Visier der Ermittler. Beide haben zusammen mehrere 100 Mitglieder. Die Gruppen treten zuletzt vermehrt durch Veranstaltungen, Störaktionen und Straftaten in Erscheinung, sagte ein Sprecher. In Nienburg ist gestern ein Mann durch Schüsse getötet worden. Ein weiterer wurde schwer verletzt. Zuvor hatte es laut Polizei einen Streit zwischen mehreren Beteiligten gegeben. Was bislang bekannt ist, fasst Max Altstadt zusammen.
5: Fest steht, dass gestern gegen 15 Uhr die Beteiligten im Süden von Nienburg aneinander geraten sind. Daraufhin wurden mehrere Schüsse abgegeben. Laut der Regionalzeitung Die Hake spricht die Polizei von mindestens 2 Personen, die Waffen gezogen hätten. Genauere Angaben zu der getöteten und der schwer verletzten Person machen die Ermittler nicht. 2 Verdächtige wurden vorläufig festgenommen, auch zu ihnen sind aber keine genaueren Infos öffentlich. Inzwischen hat die Staatsanwaltschaft die Ermittlungen übernommen. Unbestätigten Berichten zufolge besteht möglicherweise ein Zusammenhang mit einem Streit zwischen 2er Nienburger Großfamilien. Zwischen beiden war es vor 4 Jahren eskaliert, damals gab es mehrere Verletzte. Gestern war dazu ein Gerichtsprozess losgegangen.
2: Unbekannte sind am frühen Morgen im Bremer Steintorviertel mit einem Auto in die Frontscheibe eines Juweliers gefahren. Der oder die Täter flohen zu Fuß. Von ihnen fehlt bislang jede Spur. Die Polizei sucht nach Zeugen. Der Bereich vor dem Steintor war wegen des Polizeieinsatzes über Stunden gesperrt. Auch die Straßenbahnlinien 2, 3 und 10 waren betroffen, weil das Tatfahrzeug die Gleise blockierte. Mittlerweile fahren die Bahnen wieder nach Plan. Und noch kurz zum Sport. Der FC Arsenal hat erstmals seit 2006 das Endspiel der Fußball-Champions League erreicht. Die Mannschaft um den deutschen Nationalspieler Kai Havertz gewann im eigenen Stadion in London das Halbfinal-Rückspiel gegen Atletico Madrid mit 1:0. Das Hinspiel war 1:1 ausgegangen. Der FC Bayern spielt am Abend ums 2. Finalticket. Der Gegner ist Paris Saint-Germain. Das Hinspiel in Paris hatten die Bayern mit 4:5 verloren. Das waren die Nachrichten mit Thomas Becker-Glauch.
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0: In Rothenburg am Pferdemarkt 8 Grad aktuell, Bremen, Bremerhaven liegen bei 9 Grad, Oldenburg bei 10 und es wird ein eher nasser Tag für viele. Verbreitet ist Regen unterwegs, der lässt oft erst zum Abend hin nach, so Richtung Küste, da bleibt es aber weitgehend trocken. Da kommt dann auch mal die Sonne durch bei Höchstwerten heute insgesamt von 11 bis 13 Grad. Morgen der Donnerstag, der bleibt dann überall trocken bei so einem Mix aus Sonne, mal mehr, mal weniger Wolken. Und es wird auch wieder etwas wärmer, 11 bis 16 Grad morgen.
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0: Um 5 Minuten nach 8 mit einer Gefahrenmeldung. Vorsicht bitte auf der A28, leer Richtung Oldenburg, in der Einfahrt vorm Rastplatz Aue, da steht ein kaputtes Auto. Dann Stau oder stockend mit der A1 Osnabrück Richtung Bremen, zwischen Steig-Stur und Bremen-Hemelingen. 6 Kilometer Stau dauert hier eine gute halbe Stunde länger. A29 Oldenburg Richtung Wilhelmshaven, da ist die Einfahrt Wilhelmshavener Kreuz wegen Bauarbeiten bis 14 Uhr gesperrt. A270 Blumenthal Richtung Ilpol, die Ausfahrt Bremen-Fegesack-Mitte ist wegen Bauarbeiten auch hier gesperrt und das noch bis zum 29. Mai. Und die B75 noch Delmenhorst Richtung Bremen, zwischen Delmenhorst-Stickgras und Bremen-Neustadt 6 Kilometer stockender Verkehr. Allen unterwegs eine gute Fahrt. Kommen Sie gut an.
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0: Ja, schönen guten Morgen und mit dieser Dame hier.
6: Hallo, mein Name ist Regina Katz, ich bin 57, komme aus Schwachhausen in Bremen und wir reden gleich über Friedrich Merz auf Radio Bremen 2.
0: Ganz genau, ein Jahr Kanzlerschaft Merz, 5 Minuten reden auf Bremen 2 nach Jack Savarotti mit Broken Glass.

0: 10:08 damals, der Morgen auf Bremen 2. Was passiert, wenn man nach einem Jahr Kanzlerschaft Friedrich Merz groß auf ein Schild schreibt und dazu 5 Minuten reden? Das werden wir jetzt hören, was dann passiert. Denn genauso hat unser Reporter Mario Neumann Regina Katt aus Bremen-Schwachhausen getroffen und ihr das Mikro hingehalten für eine authentische Stimme und Meinung von der Straße.
1: So eine Spaziergängerin mit Mütze. Es ist wieder kühl geworden, ne?
2: Ja, ist kühl geworden und außerdem ist es so gemütlich.
1: So, Friedrich Merz, ein Jahr im Amt. Top oder Flop?
2: Ja, es gibt so 2, 3 Sachen, die ich finde, die er ganz gut macht. Ansonsten Flop. Ich finde, er macht ganz viele Sachen nicht, die notwendig sind. Gesetzesänderungen, die notwendig gewesen wären. Also jetzt die Übergewinnsteuer, die Reichensteuer. Also alles Sachen, die die Bevölkerung vielleicht auf seine Seite ziehen würden. Er hat es ganz gut raus mit dieser Dumpfbacke Trump gehabt. Ich finde es okay, wenn er sich mal kritisch äußert. Ich fand es interessant, dass er der Erste war, der eine minimale Kritik an Israel im Gazastreifen ausgesprochen hat, was sich vorher alle nicht getraut haben. Aber er ist einfach ganz klar, er kommt vom großen Geld und das merkt man in allem, was er tut.
1: Ist auch schwierig vielleicht, ne, für jemand, der Millionär ist, irgendwie nah an der Bevölkerung zu sein.
2: Ja, ja, und er hat ja auch für große Investmentfirmen gearbeitet und genau, seine Probleme sind nicht die Probleme der Leute, mit denen man spricht.
1: Aber er hat dieses Chefmäßige, so ein bisschen würden Sie ihm das zubelegen und dass er sich jetzt auch von ihm eine Provokation kam gegenüber Trump, fanden Sie eher gut oder eher nicht so gut?
2: Das finde ich ganz gut. Ich fand, er hat ein paar Mal Position bezogen. Man hat ja Merkel, glaube ich, immer Teflon Merkel genannt oder irgendwer hat sie mal so genannt. Interessanterweise, obwohl mir die CDU völlig fern ist, fand ich sie auch so weltfraulich zwischendrin. Und das hat Friedrich Merz jetzt auch ein paar Mal ganz gut gemacht. Also die Chefposition, ja, soweit ich es beurteilen kann, macht er das. Aber für mein Interesse müsste er sich natürlich viel weiter nach links wenden.
1: Würde es ihm gelingen, die Koalition zusammenzuhalten?
2: Ja, das glaube ich schon. Ich glaube, dass niemand ein Interesse hat, die Koalition platzen zu lassen. Und was ich noch tatsächlich ganz glaubhaft an ihm finde, ist seine Brandmauer nach rechts. Also,
1: jetzt sehen Sie mich große Augen machen, weil einmal am Anfang hat er ja schon so ein bisschen rumgeeiert, ne?
2: Ja, hat er. Aber also ich hoffe einfach, dass das verlässlich ist. Er hat ein paar Mal hat das in seiner eigenen Partei vehement betont, auch, glaube ich, besonders in den Bundesländern.
1: Und bei Ihnen ist auch keine Verdrossenheit zu spüren oder zu hören, ne? Auch wenn man sozusagen gar nicht mehr so viel Wahl hat, wenn eh alles in der Mitte und die anderen Parteien dann quasi gar keine Rolle mehr spielen können. Im Moment ist es erstmal so.
2: Ja, genau. Und das ist überhaupt nicht schön. Und ich hatte gestern ein Gespräch mit einer guten Freundin, da ging es um Krankenkassen. Da hat die wirklich, also völlig frei von sowas ist, gesagt, also manchmal verstehe ich auch die Leute, die dann sagen, sie wissen nicht mehr, was sie wählen sollen und dann also halt irgendwas wählen, was bisher nicht dran war. Und das fanden wir beide total gruselig. Aber es gibt so eine gewisse Ohnmacht und Hilflosigkeit. Die Erdölkonzerne setzen die Preise hoch, wenn sie erfahren, dass sie jetzt demnächst 17 Cent irgendwie steuern. Also das ist alles nicht erfreulich. Überhaupt nicht. Und also das gepaart mit der Weltlage macht auf jeden Fall nicht beschwingt und hoffnungsvoll.
1: Was würden Sie noch sagen, waren seine schlimmsten Ausrutscher? Mir fällt gerade noch dieses Stadtbildding ein.
2: Ja, stimmt.
1: Und dann noch irgendeinen Termin, den er nicht kriegen würde beim Arzt oder so.
2: Beim Zahnarzt, weil eben die Migranten und alle anderen die Zahnarzttermine wegnehmen. Vielleicht will er zeigen, dass er auch auf der Seite der Leute steht, die er aber offiziell nicht vertreten kann oder so möglich.
1: Ein Rechtspopulist als Kanzler?
2: Ja, das mischt sich alles ganz seltsam.
1: Und so vom Typ her? Eher so ein bisschen steif? Oder?
2: Ja, halt so ein Besserwisser, Olla Firmenchef, ich weiß alles, Typ. Also so einer, den man ja auch aus anderen Zusammenhängen kennt, den man eigentlich nicht unbedingt zu tun haben möchte. Ich meine, da ist einfach auch viel Macht dahinter und das merkt man bei Merz, finde ich, besonders. Macht, Kalkül und Interesse und so.
1: Welche Note kriegt er von Ihnen? 1 bis 6, 1 ist sehr gut, 6 ist...
2: Ja, Schulnoten kenne ich noch. Ehrlich gesagt kriegt er, glaube ich, irgendwas zwischen 4- und 5.
0: Versetzung gefährdet. Da ist noch Luft nach oben. Wir können nicht alle zu Wort kommen lassen, aber Regina Katt aus Bremen-Schwachhausen, die haben wir zu Wort kommen lassen. 5 Minuten reden über Friedrich Merz und ein Jahr Kanzlerschaft auf Bremen 2. Um 8:14 jetzt. Da ist noch der Verkehrsservice mit einer frischen Gefahrenmeldung. Vorsicht bitte auf der A27 Bremen Richtung Walsrode. Zwischen Walsrode West und Walsrode Süd, da liegen Gegenstände auf der Fahrbahn.

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1: Auf Monsters and Men um 8.22 Uhr am Morgen auf Bremen 2. An dem Sie vielleicht auch schon die Benzinpreise gecheckt haben, ob das Tanken sich noch lohnt heute Vormittag vor 12 Uhr, bevor es dann wieder teurer wird. Wie entspannt kann Autofahren doch da gerade mit einem E-Auto sein? Lieber länger laden als viel bezahlen. Und so stiegen im März die Zulassungszahlen für E-Autos im Vergleich zum Vormonat um stolze 66%. Heute kommen noch frische Zahlen aus Flensburg für den April. Also ist es jetzt der Durchbruch für die E-Mobilität in Deutschland? Darüber habe ich heute Morgen schon mit Nikolaus Lieven gesprochen, Wirtschaftsjournalist beim NDR, der selbst schon lange Touren mit seinem E-Auto irgendwann unternommen hat und für den das trotz der Spritpreise eine recht entspannte Zeit ist als E-Autofahrer.
2: Ja, ich fühle allerdings ein bisschen mit denen, die zur Tankstelle fahren müssen und wirklich teuer nachtanken müssen. Ja.
1: Ja, jetzt heißt es ja, eine Schwalbe macht noch keinen Sommer und eine vorübergehende Energiekrise muss ja noch keine Trendwende bedeuten. Also ist das jetzt ein nachhaltiges Wachstum, was diese Zahlen aussagen, oder nur eine Momentaufnahme?
2: Also sagen wir es mal so, die Zahlen sind schon ermutigend für die Branche. Wir haben jetzt fast jedes vierte neu zugelassene Auto, das ein rein elektrisches ist. Die Online-Portale, die verzeichnen ja schon länger deutliches Interesse. Die Nachfrage hat sich zum Teil verdoppelt, verdreifacht, hieß es da. Ich war selbst gerade in zwei Autohäusern, habe mich da mal ein bisschen umgeguckt. Da waren praktisch alle E-Autos weg, die gebraucht waren. Bei den neuen hieß es dann, die Lieferzeiten werden länger. Nun gibt es natürlich noch ein paar Haken. Wir sprechen jetzt von insgesamt ungefähr 2 Millionen reinen E-Autos. Bei insgesamt 50 Millionen Pkw, die auf den Straßen sind. Es werden natürlich immer noch viele Benzin und Diesel gekauft. Und jetzt die Frage, ob es nachhaltig ist oder von Dauer. Wir hatten so einen Boom schon mal Ende 22 nach dem Angriff Russlands auf die Ukraine. Mhm. Auch hohe Spritpreise, auch ein Ansturm auf E-Autos. Das ist wieder abgeflacht. Ich würde sagen, diesmal muss es nicht so sein, weil viele jetzt eh schon kennen, weil die Spritpreise wahrscheinlich länger hoch bleiben. Und wir sehen einen Trend in ganz Europa. Das darf man nicht vergessen. Und die Autos werden ja auch immer besser.
1: Ja, und dank Fördergeldern und chinesischer Konkurrenz sind die Anschaffungspreise für E-Autos zuletzt ja auch spürbar gesunken. Also lässt sich denn tatsächlich sagen, mit einem E-Auto fährt man in jedem Fall günstiger als mit einem Verbrenner?
2: Also in jedem Fall würde ich nicht sagen, Förderung hast du angesprochen, das ist schon interessant, bis 6.000 Euro, das senkt zum Beispiel die Leasingraten jetzt und der Betrieb kann natürlich auch extrem günstig sein, wenn du eine PV-Anlage auf dem Dach hast und fährst mit dem eigenen Sonnenstrom, klar, hat aber jetzt nicht jeder und wenn man auf Ladesäulen, auf öffentliche angewiesen ist, dann muss man schon schauen, was braucht das Auto, was kostet der Strom, da kannst du ganz günstig unterwegs sein, kostet nur 3-4 Euro auf 100 Kilometer, kannst aber auch teuer unterwegs sein, wenn du viel Autobahn fährst und ein Auto hast, das viel verbraucht, dann bist du mal schnell bei 20-25 Euro. Also das muss man einfach sich angucken. Was sich meistens lohnt, ist tatsächlich zu Hause zu laden, wenn man das kann. Braucht man auch gar keine eigene Wallbox haben. Es dauert dann halt länger, aber da kostet der Kilowattstunde zurzeit so 30 Cent. Das ist schon relativ günstig.
1: Hm. Haben denn die deutschen Autobauer inzwischen ja ein bisschen Anschluss an die chinesische Konkurrenz gefunden? Von VW kamen zuletzt Meldungen, wonach das Werk in Emden seine Ziele seit Monaten verfehlt. Also vielleicht muss man am Ende ja sogar mit Standortschließungen rechnen.
2: Ja, gerade VW, das ist nicht so richtig ein einheitliches Bild. Also die verschärfen gerade den Sparkurs, die wollen runter von den Kosten. Da stehen möglicherweise auch Werke, wie du sagst, vor dem Aus oder vor einer Umwidmung, Osnabrück, Zwickau, Emden und so weiter. Allerdings, wenn man sich die Zulassungsstatistiken anschaut, dann sind die E-Modelle gerade in Europa und in Deutschland von VW wirklich unter den Top Ten. Es gab gerade eine Messe in China, da hat man Modelle präsentiert. Nicht nur VW, auch andere deutsche Hersteller. Die waren wirklich, was die Technik angeht, mit ganz weit vorne. Ich würde sagen, die Lage ist schon angespannt. Der Markt ist in Bewegung, es ist nicht einfach und jetzt kommen ja auch noch möglicherweise neue Zölle aus den USA, aber für einen Abgesang, wie der schon oft hier ausgerufen wird, für einen Abgesang ist mir das viel zu früh auf die deutsche Autoindustrie.
1: Sagt NDR-Wirtschaftsjournalist Nikolaus Lieven, vielen Dank.
2: Sehr gerne.

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6: Mit Thomas Becker-Glauch. Guten Morgen. In Nordrhein-Westfalen, Berlin und Brandenburg laufen seit dem frühen Morgen Durchsuchungen bei mutmaßlichen Rechtsextremisten. Die Maßnahmen richten sich gegen die Gruppen Jung und Stark sowie Deutsche Jugend voraus, erklärte das Bundeskriminalamt. Ihnen gehören insgesamt mehrere hundert Mitglieder an. Diese treten in jüngster Zeit vermehrt durch Veranstaltungen, Störaktionen und Straftaten in Erscheinung, heißt es vom BKA. Öl- und Gasheizungen könnten in Deutschland auch nach 2045 eingebaut werden. Das sieht der Entwurf für das neue Gebäudemodernisierungsgesetz aus dem Bundeswirtschaftsministerium vor. Von einem Verbot ist keine Rede mehr. Eigentlich wollte Deutschland bereits 2045 klimaneutral sein. Trotz einiger Streitigkeiten sieht Kanzler Friedrich Merz keine Alternative zur Zusammenarbeit mit der SPD. Merz sagt am Abend bei einem Treffen des CDU-Wirtschaftsrates, niemand sollte von Neuwahlen träumen. Stattdessen wolle er mit dieser Koalition erfolgreich sein. Die schwarz-rote Bundesregierung ist heute genau ein Jahr im Amt. Unbekannte sind am frühen Morgen im Bremer Steintorviertel mit einem Auto in die Frontscheibe eines Juweliers gefahren. Von dem oder den Tätern fehlt derzeit noch jede Spur. Sie flüchteten anschließend zu Fuß vom Tatort. Der Bereich vor dem Steintor war wegen des Polizeieinsatzes stundenlang gesperrt. Davon waren auch die Straßenbahnlinien 2, 3 und 10 betroffen. Und noch kurz zum Sport. In der Fußball-Champions League hat der FC Arsenal das Finale erreicht. Die Londoner gewannen das Halbfinal-Rückspiel gegen Atletico Madrid mit 1:0. Das Hinspiel war 1:1 ausgegangen. Heute Abend spielen München und Paris um das zweite Finalticket. Das waren die Nachrichten mit Thomas Becker-Glauch.
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7: Mit 8 Grad in Bremen aktuell, auch am Rathaus und im Haus nochmal 8 Grad. Bremen und Bremerhaven und Oldenburg liegen bei 10 Grad. Es ist und bleibt ein nasser Tag für viele. Verbreitet Regen, der unterwegs ist und erst zum Abend hin nachlässt. Richtung Küste, da wiederum kann es weitgehend trocken bleiben. Da kommt dann auch mal die Sonne hin und wieder raus. Bei Höchstwerten heute insgesamt von 11 bis 13 Grad. Morgen am Donnerstag dann aber trocken für alle bei einem Mix aus Sonne und mal mehr, mal weniger Wolken. Und es wird auch wieder ein bisschen wärmer, 11 bis 16 Grad dann schon.
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7: Um 2 Minuten nach 8:30 mit der A1 Osnabrück Richtung Bremen. Zwischen Dreieck Stur und Bremen-Hemelingen 8 Kilometer Stau. Dauert hier mittlerweile eine Dreiviertelstunde länger. A29 Oldenburg Richtung Wilhelmshaven. Da ist die Einfahrt Wilhelmshavener Kreuz wegen Bauarbeiten gesperrt. Bis 14 Uhr noch heute. A270 Blumenthal Richtung Ilpol. Die Ausfahrt Bremen-Fegesack-Mitte ist hier wegen Bauarbeiten gesperrt. Bis zum 29. Mai. Und die B75 noch Delmenhorst Richtung Bremen. Zwischen Delmenhorst-Stickgras und Bremen-Neustadt mittlerweile 8 Kilometer. Stockender Verkehr. Allen unterwegs eine gute Fahrt. Kommen Sie gut an.
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7: Schönen guten Morgen. Hatte der Täter ein Alibi? Ja, das ist so der Wortwitz, der in den Schafkrimis von Leonie Swann steckt. Glenn Kill war ja der erste und ein großer Erfolg. Und jetzt ist nach längerer Pause der dritte erschienen. Passenderweise heißt er Wiedersehen. Ob sich das Wiedersehen lohnt, klären wir gleich hier auf Bremen 2.

0: 8.36 Uhr haben wir es.
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0: Eine Herde unschuldiger Schafe, ein Verbrechen, ein kluges Hirn in weißer Wolle, das den Fall löst. Ganz klar, bei dieser Ausgangslage muss das ein Krimi von Leonie Swann sein. Wenn Sie Ihre Schafkrimis wie Glenn Kill kennen, dann ja, denken Sie vielleicht auch so an Miss Maple, Richfield oder Mobble the Vale. Und jetzt ist nach einer längeren Pause der dritte Teil dieser Krimireihe erschienen. Wiedersehen. Serafia Jornsen hat ihn gelesen für uns. Insofern habe ich mich auf dieses Wiedersehen auch gefreut. Guten Morgen, Serafia.
2: Guten Morgen.
0: Sind das eigentlich richtige Krimis, was ihr da schreibt? Wie schätzt du das ein? Das ist ja auch immer sehr lustig.
2: Naja, es gibt einen ungeklärten Mord und es gibt Ermittlungen, insofern schon. Aber stimmt schon, die Verbrechen auf der Schafsweide sind eigentlich eher so Mittel zum Zweck, finde ich. Und der Zweck ist sicherlich, liebevolle, witzige und verdrehte Geschichten aus der Sicht von Schafen zu erzählen. Und das merkt man in diesem Teil, finde ich, ganz besonders.
0: Inwiefern?
2: Ja, also Wiedersehen ist definitiv der unspektakulärste Teil der Reihe und hat vielleicht ein bisschen was auch mit Marketing zu tun. Der erste Teil kommt ja gerade in die Kinos, wobei es fängt auch schon radikal an. Also die Schafe entdecken diesmal einen abgeschnittenen Finger im Schäferwagen.
3: Maple wirbelte dramatisch die Ohren. Aber ich habe etwas gefunden. Was denn? Fragte Lane ungeduldig. Einen Augenblick sah es aus, als würde Maple nicht antworten wollen. Einen Finger, sagte sie schließlich, einen Menschenfinger, nur einen einzigen. Normal ist das nicht. Ein einsamer Menschenfinger verhieß nichts Gutes. Finger waren normalerweise in Fünfergruppen unterwegs und traditionell hingen sie direkt am Menschen.
2: Ja, also nicht nur der Finger ist weg, beziehungsweise nur da, und auch die Schäferin Rebecca ist verschwunden. Dazu gibt es noch einen Drohbrief, aber dann scheint der Fall ehrlich gesagt ein bisschen nebensächlich zu werden. Stattdessen sind wir dabei, wie die Schafe ganz sie selbst sind, sie grasen, sie entdecken die Umgebung, sie bringen sich in Gefahr, sie stiften Chaos, sie legen Spuren und lösen irgendwie auch den Fall. Aber mein erster Eindruck war, dass Leonie Swann ganz schrecklich ihre Schafe vermisst hat und sich diesmal ganz darin ergeht, sich neu in ihre Protagonisten auch zu verlieben.
0: Ja, man kann sich auf so einer Schafweide ja auch in Gedanken so ein bisschen verlieren. Also ist das am Ende ein spannendes Buch?
2: Also ehrlich gesagt habe ich mich vorher ja gefragt, was kommt jetzt? Also der erste Teil, der war natürlich super, die Idee war toll. Es war witzig und interessant, den Fall mit so Schafspower zu lösen. Der zweite Fall war ja nochmal ganz anders, weil das war ja mehr so Mystery und Thriller. Und der dritte Fall, naja, also der neue Spin ist aus meiner Sicht ausgeblieben, aber der Titel Wiedersehen trifft es schon ganz gut. Es ist ein Buch für alle, die Schafe vermisst haben und die einfach Lust haben, sich in dieser Welt entspannt zu amüsieren. Denn witzig ist das Buch allemal. Also zum Beispiel, wenn von Solidarität gesprochen wird, über gute Alibis diskutiert oder die Frage aufgeworfen wird, wie sich eine Idee von einer Orch-Idee unterscheidet. Philosophie spielt ohnehin eine größere Rolle in diesem Teil. Das Buch ist Slow Food, vielleicht auch Soul Food in einer angespannten, überfrachteten Welt. Und die Welt hier ist klein und wollig und lösbar. Und am Ende wird alles gut. So eine tröstliche Lektüre für zwischendurch.
0: Kannst du das mit dem Alibä nochmal sagen?
2: Alibä!
0: Ah, sehr schön. Wiedersehen heißt das Buch von Leonie Swann, erschienen bei Dumont, 332 Seiten für 25 Euro. Serafia Jornsen hat's gelesen und ein bisschen mitgesprochen. Auf Frame 2 vorgestellt. Danke dir.
2: Gerne.
0: Auf Wiedersehen.

Der Mittwochmorgen auf Bremen 2 um 8.46 Uhr. In Berlin, da knallen heute überall da die Sektkorken, wo regiert wird. Die schwarz-rote Koalition feiert ihren ersten Geburtstag, obwohl das vergangene Woche noch so gar nicht nach

0: Koalition nach 12 Monaten schon große Partys gefeiert? Oder Gerhard Schröder? Eher nicht. Regieren war damals der Normalzustand und kein Ausdauersport. Heute wirkt es dagegen so, als sei das erste Jahr schon die eigentliche Bewährungsprobe. Wir werden wohl so tolle Sätze hören wie, man habe gemeinsame Lösungen erarbeitet, Vertrauen aufgebaut und durchgehalten. Durchgehalten, als wäre Schwarz-Rot ein altes Campingzelt, das im Dauerregen fast zusammenklappt und nicht die Regierung eines der stabilsten Länder in Europa. Auf aktuelle Umfragewerte schauen Merz und seine Minister heute eher nicht. Sie wollen uns ein Jahr Zusammenhalt als Erfolgsgeschichte erzählen, das Nicht-Scheitern als Triumph verkaufen. Oder anders gesagt, selbst ein Jahr durchhalten ist heute schon etwas ganz, ganz Großes.
1: Na dann trotzdem alles Gute zum Einjährigen. Oliver Neuroth für Bremen 2.

0: Entspannter Vibe aus Frankreich. Tivayo ist das, auf Bremen 2, aufgewachsen in der Vorstadt von Paris und internationale Grüßen hat er auch schon als Support begleitet, wie Cody Chestnut, Sting, Seal, Marcus Miller oder auch Norah Jones. Und dieser Song vom Album Outsider, der ist ganz frisch bei uns in der Playlist Sunshine Lady. 5 von 9 haben wir es.
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1: Mit Thomas Becker-Glauch. Guten Morgen. Polizei geht bundesweit gegen junge mutmaßliche Rechtsextremisten vor. Kanzleramtsminister Frey zieht eine positive Bilanz der bisherigen Regierungsarbeit. Neues Gebäudemodernisierungsgesetz sieht keine Verbote für Öl- oder Gasheizungen vor. Das Wetter meist dicht bewölkt und regnerisch bei 11 bis 13 Grad. In 12 Bundesländern laufen seit dem Morgen Durchsuchungen bei mutmaßlichen Rechtsextremisten. Ausgenommen sind Bremen, Hamburg, Baden-Württemberg und Thüringen. Wie das BKA erklärte, richten sich die Maßnahmen gegen besonders junge Beschuldigte. Sie stehen im Verdacht, eine kriminelle Vereinigung gegründet zu haben. Aus Karlsruhe berichtet Holger Schmitz.
2: Das sind Vereinigungen, die schon länger im Blickpunkt der deutschen Sicherheitsbehörden, aber auch von journalistischer Berichterstattung sind, weil sie durch ihre extreme, gewaltbereite, rechtsextreme Gesinnung aufgefallen sind. Diese beiden Gruppen heißen Deutsche Jugend voran und Jung und Stark. Sie sind bundesweit aktiv und vor allen Dingen über Messenger-Gruppen wie zum Beispiel Telegram aktiv. Die Teilnehmer in diesen Gruppen sind sehr jung. Teilweise sind sie strafrechtlich gesehen Jugendliche oder junge Erwachsene. Und es sollen pro Gruppe jeweils mehrere hundert Personen sein, die dort Mitglied sind. Jetzt in dem Ermittlungsverfahren des Generalbundesanwalts gibt es 36 Beschuldigte, davon die meisten als sogenannte Rädelsführer der Gruppen.
1: Die schwarz-rote Bundesregierung ist heute genau ein Jahr im Amt. Kanzleramtsminister Thorsten Frey hat für die Koalition eine überwiegend positive Bilanz gezogen. Man habe gemeinsam in ganz vielen Bereichen Dinge nach vorn gebracht, sagte Frey im ARD-Morgenmagazin.
3: Ob das im Bereich des Bürgergeldes ist, das wir durch eine Grundsicherung ersetzt haben, ob das im Bereich der Migrationspolitik ist, ob das im Bereich der Rentenpolitik ist, wo wir mit einer Aktivrente, einer Frühstartrente völlig neue Akzente gesetzt haben. Aber Fakt ist eben, auch, dass wir nach wie vor kaum ein Wirtschaftswachstum in Deutschland haben, dass es nicht nachhaltig und selbsttragend ist. Und deswegen verstehe ich natürlich, dass die Menschen unzufrieden sind, weil das ist der Maßstab, an dem wir uns selbst messen lassen möchten.
1: Bundeskanzler Friedrich Merz hatte gestern Neuwahlen oder eine Minderheitsregierung ausgeschlossen. Er sagte, er wolle das Bündnis mit der SPD bis zum Ende der Legislaturperiode in 3 Jahren fortsetzen. Öl- und Gasheizungen könnten in Deutschland auch über das Jahr 2045 hinaus erlaubt bleiben. Dem ARD-Hauptstadtstudio liegt der Entwurf für ein neues Gebäudemodernisierungsgesetz vor. Darin ist keine Rede mehr von einem Verbot. Stattdessen soll der Anteil klimafreundlicher Gase und Heizöle schrittweise steigen, auf bis zu 60% im Jahr 2040. Kritik an dem Gesetzentwurf kommt von den Grünen und der AfD. Der Entwurf soll nun innerhalb der Bundesregierung noch einmal abgestimmt werden. Am Bremer Landgericht soll heute ein Prozess wegen versuchten Mordes mit einem Urteil zu Ende gehen. Der 46 Jahre alte Angeklagte soll seine ehemalige Lebensgefährtin und ihren neuen Partner absichtlich mit dem Auto angefahren haben. Aus Bremerhaven berichtet Levin Mais.
4: Der Vorwurf: Im vergangenen Sommer sei der Angeklagte im Bremerhavener Stadtteil Lehe aus Eifersucht frontal in das Paar gefahren. Nach einem Streit mit seiner ehemaligen Partnerin soll der mutmaßliche Täter zunächst mit seinem Auto weggefahren sein. Laut Staatsanwaltschaft kehrte er kurz darauf allerdings zurück, beschleunigte auf 55 km/h und fuhr auf einem Gehweg ungebremst in die beiden Opfer. Anschließend kollidierte er mit einer Hauswand. Die beiden Opfer überlebten schwer verletzt. Dem Angeklagten droht eine lebenslange Freiheitsstrafe. Die Verteidigung plädiert dagegen auf Freispruch.
1: Wegen eines Polizeieinsatzes im Bremer Steintorviertel ist es am Morgen zu Sperrungen und Verkehrsbehinderung gekommen. Unbekannte waren mit einem Auto in die Frontscheibe eines Juweliergeschäftes gefahren. Inzwischen ist der Bereich laut Polizei aber wieder frei. Aus der Nachrichtenredaktion Michael Kück.
5: Laut Polizei sind noch unbekannte Täter um kurz nach 4 Uhr heute früh mit einem Auto rückwärts in die Frontscheibe des Geschäfts gefahren und hatten dabei erheblichen Sachschaden angerichtet. Anschließend flüchteten sie zu Fuß. Ob etwas aus dem Geschäft gestohlen wurde, ist nach Angaben der Fahnder noch unklar. Die Polizei sucht Zeugen. Von der zwischenzeitlichen Sperrung im Berufsverkehr waren auch mehrere Straßenbahnen betroffen. In den vergangenen Monaten hatte es bereits ähnliche Vorfälle gegeben, etwa im Februar in Brinkum, wo Täter mit einer großen Menge Gold und Schmuck entkommen konnten.
1: Und noch kurz zum Sport. Der FC Arsenal hat erstmals seit 2006 das Endspiel der Fußball-Champions League erreicht. Die Mannschaft um den deutschen Nationalspieler Kai Havertz gewann im eigenen Stadion in London das Halbfinal-Rückspiel gegen Atletico Madrid mit 1:0. Das Hinspiel war 1:1 ausgegangen. Der FC Bayern München spielt am Abend ums zweite Finalticket. Der Gegner ab 21 Uhr ist Paris Saint-Germain. Das Hinspiel in Paris hatten die Bayern mit 4:5 verloren. Das waren die Nachrichten mit Thomas Becker-Glauch.
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6: Bremen 8 Grad aktuell an der Kugelbake in Cuxhaven 9 Grad. Bremerhaven und Oldenburg sind bei 10 Grad und das bleibt ein feuchter Tag. Heute verbreitet ist Regen unterwegs und der hört meistens auch erst zum Abend hin auf Richtung Küste. Da zumindest bleibt es weitgehend trocken. Da kommt dann auch mal die Sonne hin und wieder durch. Bei Höchstwerten heute insgesamt zwischen 11 und 13 Grad. Morgen der Donnerstag, der bleibt dann für alle trocken. Bei einem Mix aus Sonne und mal mehr, mal weniger Wolken. Dazu auch wieder ein bisschen wärmer, 11 bis 16 Grad.
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6: Um 5 Minuten nach 9 haben wir die A1 zunächst. Osnabrück Richtung Bremen zwischen Dreieck Stur und Bremen-Hemelingen. 8 Kilometer Stau, dauert hier eine Dreiviertelstunde länger. A7 Hannover Richtung Flensburg zwischen Hamburg-Heimfeld und dem Elbtunnel. 6 Kilometer stockender Verkehr. Die A27 Bremerhaven Richtung Cuxhaven. Die ist zwischen Nordholz und Altenwalde wegen Reparaturarbeiten bis etwa 12 Uhr heute Mittag gesperrt. Dadurch staut es sich schon. Die Umleitung führt über die U53. A29 Oldenburg Richtung Wilhelmshaven. Die Einfahrt Wilhelmshavener Kreuz ist wegen Bauarbeiten bis 14 Uhr heute gesperrt. Dann die A270 Blumenthal Richtung Ilpol. Hier ist die Ausfahrt Bremen-Vilgesack-Mitte wegen Bauarbeiten gesperrt. Das dauert bis zum 29. Mai. Und die B75 noch Delmenhorst Richtung Bremen zwischen Delmenhorst-Tickgras und Bremen-Neustadt. 8 Kilometer stockender Verkehr. Allen unterwegs eine gute Fahrt. Kommen Sie gut an.
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6: Moin zusammen. Keine Tomahawk-Marschflugkörper aus den USA. Damit bleibt der Bundeswehr eine weitere Fähigkeitslücke, wie der Bundesverteidigungsminister das gerne nennt. Ob das jetzt besser ist, als unfähig zu sein oder nur besser klingt, das klären wir gleich auf ein Wort mit Friedrich Köpersbusch.

0: Don't call my name. Ich sag ihm trotzdem, Raphael Kualazzi auf Bremen 2. Woran fehlt es der Bundeswehr? Ja, eigentlich an so ziemlich allem. Das fängt bei Soldatinnen und Soldaten an. Hätte man die ausreichend, fehlen dann wieder Kasernen. Material und Munition fehlt sowieso. Und seit dieser Woche fehlen auch noch Marschflugkörper, um Putin abzuschrecken. Also nicht, dass wir die je ausreichend besessen hätten. Aber zumindest gab es ja eine Abmachung, dass die USA mit Tomahawk-Marschflugkörpern aushelfen und die hierzulande stationieren, bis wir selbst welche entwickelt und gebaut haben. Dann hat der März den Trump erzürnt und jetzt können wir erstmal diese Fähigkeitslücke der Bundeswehr auch nicht schließen. So formuliert es ja Bundesverteidigungsminister Pistorius regelmäßig. Fähigkeitslücke ist ja so ein Begriff wie ein Aktenschrank auf zwei Beinen, irgendwo zwischen Behördendeutsch, Managementseminar und Militärjargon. Also ein Fall, den wir heute Morgen schon mit ihm hier besprochen haben.
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0: Mit welcher Fähigkeitslücke können Sie denn glänzen? Ich bin bei Latein raus, trotz großem Latinum.
2: Ich habe auch gleich an die Schule gedacht und mein NRW-Abitur, sozialistische Bildungsexperimente der 80er Jahre, war ja, alle Fähigkeitslücken so lange abwählen, bis der Rest ein Einser-Abitur ergibt. Das ging ja hier. Und ich hätte auch dieses Wort damals gerne gehabt, um eben nicht sagen zu müssen, ey, ich habe keine Ahnung von Mathematik, sondern im Bereich der Wurzelrechnung habe ich eine kleine Fähigkeitslücke. Es klingt viel menschlicher.
0: Ja, und es klingt vor allem danach, dass es etwas ist, was noch zu retten ist. Lücken kann man ja schließen.
2: Stimmt. Genau, also das taucht auch zuerst auf so ja Synonym für mangelnde Kompetenz, nicht können, Unvermögen. Die sind ja viel größer, aber es geht immer um den Unterschied zwischen dem Sollzustand, irgendwas, was wir brauchen, weil etwas fehlt oder weil sich die Dinge geändert haben, und dem Ist-Zustand. Unterschied Soll- und Ist-Zustand, auf Englisch ein Capability Gap, und da kommt es wahrscheinlich auch her. Das ist nämlich einfach eine wörtliche Übersetzung, unsere Fähigkeitslücke, die es auch noch gar nicht so lange in unserer Sprache gibt.
0: Ja, und trotzdem ist es ein typisch deutsches Wort aus dem Baukasten. Sie besitzen ja die Fähigkeit, das auseinanderzuschrauben. Machen Sie mal.
2: Ja, ja, weil das, also Capability Gap, das wahrscheinliche Ursprungswort in Englisch sind ja schon mal zwei, Manque de Compétence in Französisch sind es drei, und wir schaffen aber das alles in einem Wort mit unserer Baukastenmethode. Fäh ist ein ganz altes untergegangenes Verb, fahen, so ähnlich wie fangen, und das heißt imstande sein, etwas aufnehmen. Jetzt machen wir das IG da dran, die Nachsilbe für ein Adjektiv. Da sind wir schon mal bei fähig. Und dann sagen wir, ach, das ist aber ein schönes Adjektiv, könnten wir eigentlich auch ein Hauptwort draus machen und kleben die Keit noch an. Da sind wir schon bei der Fähigkeit. Und dann die Lücke hinten drauf. Das ist verwandt mit Loch und Luke und irgendwie auch ein bisschen mit Lauch und Locke für etwas Gebogenes. Also das ist der Wortstamm hinter dem Wort Lücke. Peng, sind wir fertig. Vierteiler Fähigkeitslücke.
0: Und das Wort sagt trotzdem ja noch nichts darüber aus, wie groß die Lücke ist. Noch dazu sind wir hierzulande ja umgeben von Fähigkeitslücken, oder?
2: Ja, also es taucht tatsächlich so, es taucht 1993 einmal auf, als Capability Expectations Gap in einem schlauen Aufsatz eines Staatsrechtlers darüber, warum man hohe Erwartungen an die Europäische Gemeinschaft hat und die sie nicht erfüllen kann. Und dann geht's ab 2000 regelmäßig los. Damals hatten wir diese Debatte, dass wir in Amerika Drohnen, militärische Drohnen bestellt hatten, Eurohawk, Global Hawk, die hier gar nicht hätten fliegen dürfen. Das beschädigte den Verteidigungsminister damals. Und dann gab es die Neuausrichtung der Bundeswehr auf Auslandseinsätze. Und da hat man wahrscheinlich mit diesem, die Freiheit wird am Hindukusch verteidigt, sich erstmals ernsthaft oder besonders ernsthaft mit den Verbündeten abgestimmt. Und die quatschten immer von dieser Capability Gap. Und dann haben gesagt, Bundeswehr, übersetzt dieses Wort. Und zwar sofort.
0: Und warum Sie kein Lückenbüßer sind für uns, Herr Küppersbusch, darüber reden wir dann vielleicht am nächsten Mittwoch auf Bremen 2. Für heute vielen Dank.
2: Sehr gut, ich werde das mit meinem Zahnarzt im Vorgespräch schon mal ein bisschen vorbereiten.
0: Dankeschön dafür.
2: Mit meinen Lückenbeißern.

Trees sind das auf Bremen 2. Und falls Sie das Gefühl haben, Mensch, irgendwie kenne ich die doch, das kann gut sein. Squeeze sind wahrlich keine Neulinge im Musikgeschäft. Gegründet schon 1974 in London mit Glenn Tilbrook und Chris Difford sind immer noch zwei der Gründungsmitglieder dabei. Und im März, da haben sie gerade ihr immerhin schon 16. Studioalbum veröffentlicht. Trixies heißt es und daraus stammt auch dieser Song, den wir gerade gehört haben. You Get the Feeling. Das hier ist FM Leti auf Bremen 2, Rise in the Sun.

0: Einen schönen guten Abend wünsche ich Ihnen.
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5: Mit noch kühlen 6 Grad in Diepholz, Bremen und am Schloss in Oldenburg, da sind wir bei 9 Grad. Bremerhaven ist schon zweistellig mit 10 Grad. Es bleibt auch ein eher nasser Tag heute für viele. Verbreitet ist Regen unterwegs, der erst zum Abend hin nachlässt. So Richtung Küste, da zumindest bleibt es weitgehend trocken. Da kommt dann auch die Sonne mal durch. Bei Höchstwerten insgesamt zwischen 11 und 13 Grad. Morgen dann, der Donnerstag, der bleibt dann trocken für alle bei einem Mix aus Sonne und mal mehr, mal weniger Wolken. Dann wird es auch wieder etwas wärmer mit 11 bis 16 Grad.
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5: Um gleich 9:30 haben wir die A1 zunächst, Osnabrück Richtung Bremen, zwischen Dreieck Stur und Bremen-Hemelingen. 8 Kilometer Stau, dauert hier eine ganze Dreiviertelstunde länger. Dann A7, Hannover Richtung Flensburg, zwischen Hamburg-Heimfeld und dem Elbtunnel, auch hier 8 Kilometer stockender Verkehr. Die A27, Bremerhaven Richtung Cuxhaven, die ist zwischen Nordholz und Altenwalde wegen Reparaturarbeiten noch bis 12 Uhr heute Mittag etwa gesperrt. Dadurch staut es sich. Es gibt aber eine Umleitung, die führt über die U53. A29, Oldenburg Richtung Wilhelmshaven, da ist die Einfahrt Wilhelmshavener Kreuz wegen Bauarbeiten bis heute 14 Uhr gesperrt. A270, Blumenthal Richtung Ilpol, die Ausfahrt Bremen-Fegesack-Mitte ist auch wegen Bauarbeiten gesperrt und zwar bis zum 29. Mai. Und die B75 noch, Delmenhorst Richtung Bremen, zwischen Delmenhorst-Tickgras und Bremen-Neustadt, 8 Kilometer stockender Verkehr. Allen unterwegs, eine gute Fahrt. Kommen Sie gut an.
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5: Schönen guten Morgen. Immer mehr E-Autos werden zugelassen und gleichzeitig hat VW immer weniger verkauft. Anfang des Jahres zumindest die Modelle, die im VW-Werk in Emden gefertigt werden. Die Konzernführung, die kündigt ein hartes Sparprogramm und Stellenstreichungen an. Und wie sehr das den Standort in Emden jetzt bedroht, darum geht's gleich hier auf Bremen 2.

0: One at a time, Rickmore Gustafsson im Morgen auf Bremen 2. 1 Million Elektroautos bis 2020 auf Deutschlands Straßen. Dieses Ziel hatte Bundeskanzlerin Merkel damals angekündigt. Inzwischen sind wir soweit, allerdings mit einiger Verspätung. Aktuell sind sogar gut 2 Millionen reine E-Autos auf deutschen Straßen unterwegs. Tendenz zuletzt steigend. Heute gibt's dann neue Zulassungszahlen für April aus Flensburg. Allerdings profitierten die deutschen Autobauer wie Volkswagen bisher deutlich weniger davon als die kostengünstigere Konkurrenz aus China, aus dem VW-Konzern. Da gab es zuletzt Meldungen, nachdem das Werk in Emden seine Ziele deutlich verfehlt habe. Nicht erst seitdem blicken die knapp 8000 Mitarbeitenden mit Sorge in die Zukunft, denn der Konzern hat ein heftiges Sparprogramm angekündigt. Wie prekär die Lage wirklich ist in Emden, darüber spreche ich jetzt mit Thorsten Gröger vom IG Metallbezirk Niedersachsen und Sachsen-Anhalt. Er ist auch Verhandlungsführer für die Arbeitnehmerseite in den Tarifverhandlungen mit VW. Guten Morgen, Herr Gröger.
1: Ja, guten Morgen.
0: Im Emder Werk, da werden seit 2025 ausschließlich Elektroautos gebaut, vor allem der ID4 und der ID7. Bei beiden sind die Verkaufszahlen im Januar und Februar um rund 20% gesunken. Also da gab es schon Tage, an denen die Produktion stillstand. Dabei sind das ja eigentlich gute Autos, also warum läuft das denn nicht?
1: Naja gut, man muss ja schon sagen, dass der ID7 und der ID4 grundsätzlich ja schon auf der Erfolgsspur sind inzwischen. Das ist jetzt natürlich eine Momentaufnahme Anfang des Jahres, die, da gehe ich jetzt mal von aus, nicht repräsentativ ist für den Blick nach vorne. Gleichwohl ist natürlich die Branche insgesamt in einer schwierigen Situation. Wir haben geopolitische Verwerfungen, wir haben aber auch eine Konjunktur in Deutschland, die jetzt in das vierte Jahr geht, wo sie nicht in Gang kommt. Und das macht natürlich allen Herstellern Probleme.
0: Die VW-Führung hat deswegen ein Sparprogramm ausgegeben, das es in sich hat. 50.000 Stellen sollen im ganzen Konzern wegfallen bis 2030. Wie groß sind denn Ihre Befürchtungen, dass es da besonders den Standort Emden trifft?
1: Naja, das, was da jetzt mit diesen großen Zahlen in die Welt gesetzt worden ist, das ist letztendlich die Summe dessen, was 2024 beziehungsweise im letzten Jahr bei den Konzernunternehmen Audi und Porsche beispielsweise, das ist die Aufsummierung dessen, was dort vereinbart worden ist. Das ist jetzt erstmal nichts Neues. Im Übrigen will ich auch sagen, die Probleme, die Wirtschaft jetzt hat, also Konjunktur, das nicht zu erwarten ist, dass der Markt Europa von heute auf morgen wieder das Niveau von vor Corona erreicht, dass das China-Geschäft sich anders darstellt, als das vor ein paar Jahren noch der Fall ist. Das waren im Übrigen dieselben Probleme, die 2024 auch schon die Grundlage für den Tarifabschluss waren. Und ich will sagen, wir haben einen Tarifabschluss, der sagt keine Standortschließung, der sagt keine betriebsbedingten Kündigungen. Das gilt auch für Emden. An der Stelle dieser Tarifabschluss gilt. Und wir erwarten jetzt vom Unternehmen, dass die Hausaufgaben gemacht werden. Also attraktive Modelle an den Start bringen, gutes Marketing und damit dann möglichst Marktanteile zurückgewinnen. So schafft man Auslastung und so schafft man auch Wirtschaftlichkeit.
0: Aber wie groß sind denn die Ängste und Sorgen, die Ihnen da aus der Belegschaft entgegenkommen?
1: Na gut, die Ängste sind natürlich groß, das ist klar. Wenn das Unternehmen sozusagen eine Superlative nach der anderen ankündigt, was solche Zahlen und Sparprogramme angeht, dann sorgt das natürlich für Verunsicherung. Ich halte von dieser Art und Weise der Kommunikation nicht viel, weil letztendlich nicht nur die Beschäftigten verunsichert und vielleicht auch nicht unbedingt motiviert werden durch solche Ankündigungen. Ich glaube auch nicht, dass das gut ist für die Platzierung am Markt. Also solche Schlagzeilen laden Käuferinnen und Käufer auch nicht unbedingt ein, die Autos zu kaufen. Mhm. Stelle. Also man sollte sich jetzt konzentrieren auf die Zukunft. Das ist definiert im Tarifabschluss mit Investitionen, mit Projekten, die an den Start gehen soll. Das muss jetzt umgesetzt werden.
0: Sagt Thorsten Gröger von der IG Metall auf Bremen 2. Er ist der Verhandlungsführer für die Arbeitnehmerseite in den Tarifverhandlungen mit VW. Und ich sage danke für die Einschätzung, Herr Gröger.
1: Sehr gerne.

0: 9:48, Josh Rouse ist das im Morgen auf Bremen 2. Es ist ja ein Dilemma, das Sie sicherlich auch kennen. Sommerurlaub, man bucht ein Hotel mit einer schönen Poollandschaft, um mal die Seele baumeln zu lassen. Ja, und schon vor dem Frühstück sind alle Liegen besetzt mit Handtüchern, obwohl es verboten ist. Erst ist der Ärger groß und dann wird der eine oder die andere doch aus Verzweiflung zum Mittäter, bevor die Urlaubsfreude nur zu Frust wird. Das ist der eine Weg, der andere als Reisemangel klagen und Recht bekommen. So hat das ein Familienvater aus Hannover gemacht, erzählt uns Antonetta Stefani.
1: Das Gericht hat dem Kläger Recht gegeben und der bekommt jetzt fast 1000 Euro zurück. Denn dass das Hotelpersonal nicht dafür gesorgt hat, dass sich alle Gäste an die Hausordnung im Hotel halten und dadurch genug freie Liegen zur Verfügung stehen, das stelle einen Reisemangel dar, den sich der deutsche Reiseveranstalter anrechnen lassen muss. Deshalb muss der jetzt zurückzahlen.
0: Und heißt das jetzt, dass alle Pauschalurlauber Geld zurückbekommen, wenn die Poolliegen belegt sind?
1: Ganz so einfach ist es nicht. Erstmal kommt es natürlich auf die Reise an. Wer einen Survival-Trip durch den Urwald gebucht hat, der hat natürlich keinen Anspruch auf Pool und Liege. Aber wenn der Reiseveranstalter mit der großen Poollandschaft wirbt, dann schon eher. Die Gerichte sagen, nicht jeder Gast muss jederzeit eine Poolliege haben, aber es muss ein angemessenes Verhältnis zwischen Liegen und Gästen geben. Wenn ich also mal keine Liege ergattere, dann ist das noch kein Mangel. Wenn ich aber faktisch nie eine Liege bekomme, weil ständig alles reserviert ist und auch eine Beschwerde nichts bringt, dann habe ich durchaus die Chance, zumindest ein bisschen Geld vom Reiseveranstalter zurückzubekommen.
0: Tja, und mit Glück setzen nach diesem Urteil einige Hotels ihre Hausordnung konsequenter um, auch wenn es dann vielleicht mal Ärger mit Gästen gibt. Oder man fährt in die Berge im Sommer, so mache ich das. Ich habe noch kein Handtuch an einem Gipfelkreuz gesehen. 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
4: 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Ich bin Henrik Klaas, wünsche einen erfolgreichen Mittwoch noch. 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Tschüss.

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1: Mit Thomas Becker-Glauch. Polizei geht in 12 Bundesländern gegen mutmaßliche Rechtsextremisten vor. Zoll kontrolliert Paketdienstleister in ganz Deutschland. Kanzleramtsminister Frey zieht eine überwiegend positive Bilanz der bisherigen Regierungsarbeit. Das Wetter meist dicht bewölkt und regnerisch bei 11 bis 13 Grad. In 12 Bundesländern laufen seit dem Morgen Durchsuchungen bei mutmaßlichen Rechtsextremisten. Ausgenommen sind Bremen, Hamburg, Baden-Württemberg und Thüringen. Wie das Bundeskriminalamt erklärte, richten sich die Maßnahmen gegen besonders junge Beschuldigte. Aus Karlsruhe berichtet Holger Schmitz.
2: Bundesweit wurden heute Morgen die Wohnungen von insgesamt 36 Personen durchsucht. Sie sollen Rädelsführer oder zumindest Mitglieder der beiden rechtsextremen Gruppen Deutsche Jugend voran und Jung und Stark sein. Schwerpunkte sind dabei Nordrhein-Westfalen und der Raum Berlin-Brandenburg. Die Beschuldigten sollen sich aus Sicht der Ermittler in den beiden Gruppen dazu verabredet haben, politisch Andersdenkende zu überfallen und zu verletzen. Auch sollen sie sogenanntes Pedo-Hunting betrieben haben, also im Internet auf der Suche nach möglichen Pädokriminellen gewesen zu sein, um sie dann in Selbstjustiz schwer zu verletzen. Gewaltbereite rechtsextreme Aktionsgruppen, die sich virtuell im Internet bilden, sind aus Sicht der deutschen Sicherheitsbehörden schon seit einiger Zeit ein wachsendes Problem. Erst Anfang März hat in Hamburg ein Prozess gegen eine ähnliche Gruppe begonnen.
1: Anlässlich der Razzien hat Bundesjustizministerin Stefanie Hubich den gewaltorientierten Rechtsextremismus als die größte Gefahr bezeichnet, die Deutschland von innen bedroht. Das Ausmaß der Durchsuchungen zeige einmal mehr, dass es sich um eine gesamtdeutsche Bedrohung handle, erklärte die SPD-Politikerin. Die Erkenntnisse des Verfassungsschutzes ließen keinen Zweifel daran, dass die Bedrohung sehr ernst genommen werden müsse. Einen Großeinsatz gibt es derzeit auch beim Zoll. Mehr als 2.900 Beamte kontrollieren seit dem frühen Morgen Paketzusteller im gesamten Bundesgebiet. Es gehe um Schwarzarbeit und illegale Beschäftigung in der Kurier-, Express- und Paketbranche, teilte die Generalzolldirektion mit. Kontrolliert werden vor allem in großen Depots und Verteilzentren, also dort, wo viele Fahrer und Zusteller anzutreffen sind. Denn man stelle in der Branche immer wieder fest, dass den Fahrern ihre Arbeitszeiten nicht oder nicht vollständig vergütet würden. Dadurch werde der gesetzliche Mindestlohn von derzeit 13,90 Euro pro Stunde immer wieder unterlaufen. Die schwarz-rote Bundesregierung ist heute genau ein Jahr im Amt. Kanzleramtsminister Thorsten Frey hat für die Koalition eine überwiegend positive Bilanz gezogen. Man habe gemeinsam in ganz vielen Bereichen Dinge nach vorn gebracht, sagte Frey im ARD-Morgenmagazin.
3: Ob das im Bereich des Bürgergeldes ist, das wir durch eine Grundsicherung ersetzt haben, ob das im Bereich der Migrationspolitik ist, ob das im Bereich der Rentenpolitik ist, wo wir mit einer Aktivrente, einer Frühstartrente völlig neue Akzente gesetzt haben. Aber Fakt ist eben auch, dass wir nach wie vor kaum ein Wirtschaftswachstum in Deutschland haben, dass es nicht nachhaltig und selbsttragend ist. Und deswegen verstehe ich natürlich, dass die Menschen unzufrieden sind, weil das ist der Maßstab, an dem wir uns selbst messen lassen möchten.
1: Kanzler Friedrich Merz hatte gestern Neuwahlen oder eine Minderheitsregierung ausgeschlossen. Er sagte in Berlin, er wolle das Bündnis mit der SPD bis zum Ende der Legislaturperiode in 3 Jahren fortsetzen. Am Bremer Landgericht soll heute ein Prozess wegen versuchten Mordes mit einem Urteil zu Ende gehen. Der 46 Jahre alte Angeklagte soll seine ehemalige Lebensgefährtin und ihren neuen Partner absichtlich mit dem Auto angefahren haben. Aus Bremerhaven berichtet Levin Mais.
4: Der Vorwurf: Im vergangenen Sommer sei der Angeklagte im Bremerhavener Stadtteil Lehe aus Eifersucht frontal in das Paar gefahren. Nach einem Streit mit seiner ehemaligen Partnerin soll der mutmaßliche Täter zunächst mit seinem Auto weggefahren sein. Laut Staatsanwaltschaft kehrte er kurz darauf allerdings zurück, beschleunigte auf 55 km/h und fuhr auf einem Gehweg ungebremst in die beiden Opfer. Anschließend kollidierte er mit einer Hauswand, die beiden Opfer überlebten schwer verletzt. Dem Angeklagten droht eine lebenslange Freiheitsstrafe, die Verteidigung plädiert dagegen auf Freispruch.
1: Das Bundesverwaltungsgericht hat die Klage eines Fährunternehmers gegen das geplante Autobahnkreuz Keding an der Küstenautobahn A20 als unzulässig eingestuft. Damit besteht für das Verbindungsstück der A20 mit der A26 südlich des neu entstehenden Elbtunnels nun Baurecht. Dem Fährunternehmen habe die Klagebefugnis gefehlt, entschieden die Bundesrichter in Leipzig. Denn das Autobahnkreuz an Land konkurriere nicht mit dem Fährbetrieb. Es seien schlicht unterschiedliche Verkehre, die dort jeweils abgewickelt würden, so die Richter. Rechte der Klägerin würden dementsprechend nicht verletzt. In Cuxhaven formiert sich Widerstand gegen eine Bewerbung der Stadt um die Landesgartenschau im Jahr 2034. Der Stadt ist gestern ein Bürgerbegehren übergeben worden, das die Gartenschau verhindern will. Begründet wird das mit den zu hohen Kosten. Im vergangenen September hatte sich der Stadtrat in Cuxhaven für eine Bewerbung ausgesprochen. Eine Entscheidung über die Vergabe der Landesgartenschau steht allerdings noch aus. Die Bürgerinitiative hat nun 6 Monate Zeit, um rund 4000 Bürgerinnen und Bürger zu überzeugen und Unterschriften zu sammeln. Das waren die Nachrichten mit Thomas Becker-Glauch.
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5: Ja, und das hier, das sind die aktuellen Temperaturen. Bremen am Weserstadion, leichter Regen, viele Wolken bei 7 Grad. Bremerhaven am Zoo bedeckte 9 und Euten, da ist es auch recht wolkig jetzt gerade bei 8 Grad. Das ist heute ein ungemütlicher Tag mit vielen Wolken und Regen. Nur an der Küste lockert es länger mal auf, bei frischen 11 bis nur noch 13 Grad.
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5: A1 Osnabrück Richtung Bremen zwischen dem Dreieck Stur und Bremen-Asten. 4 Kilometer stockender Verkehr, da vor der Baustelle. A7 Hannover Richtung Flensburg zwischen Hamburg-Heimfeld und dem Elbtunnel. 8 Kilometer stockender Verkehr. Die A27 Bremerhaven Richtung Cuxhaven ist zwischen Nordholz und Altenwalde wegen Reparaturarbeiten bis ca. 12 Uhr gesperrt. Dadurch staut es sich. Die Umleitung führt sie über die U53. A29 Oldenburg Richtung Wilhelmshaven. Die Einfahrt Wilhelmshavener Kreuz ist wegen Bauarbeiten bis 14 Uhr heute gesperrt. Letzte Meldung von der A270 Blumenthal Richtung Ilpol. Die Ausfahrt Bremen-Fegesack-Mitte ist wegen Bauarbeiten bis zum 29. Mai gesperrt. Gute Fahrt.
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5: Ja, Schlagzeilen hat er sich in seiner noch recht jungen Amtszeit so einige geleistet. Kulturstaatsminister Wolfram Wainer. Sie erinnern sich zuletzt, als es um die Rolle von vermeintlichen Extremisten im Kulturbetrieb ging. Da ging es ja auch um einen Buchladen im Bremer Viertel. Über das und mehr ziehen wir hier gleich eine Bilanz von Wolfram Wainers ersten 365 Tagen im Amt. Guten Morgen.

0: ganz viel Ironie hier im Radio mit Christopher. Bremens weiß das. Wenn der Kanzler Friedrich Merz heute seit einem Jahr im Amt ist, dann sind natürlich logischerweise auch all seine Ministerinnen und Minister ein Jahr im Amt und damit auch ein Mann, dessen Name sogar in Bremen recht bekannt ist, der von Wolfram Weimar, Kultur- und Medienstaatsminister. Sie erinnern sich, der Mann, der unter anderem die Buchhandlung Golden Shop im Bremer Viertel vom Buchhandlungspreis ausgeschlossen hatte. Aber Weimar ist für noch viel, viel mehr zuständig als für die Literaturbranche. Was können wir also nach einem Jahr über diesen Mann und seine Arbeit sagen, wofür steht er und was ist in der Zukunft noch von ihm zu erwarten? Eine Analyse von unserem Reporter Till Schmidt.
1: Kaum im Amt und schon gleich extrem unbeliebt. So ließe sich Wolfram Weimars bisherige Performance auf dem politischen Parkett zusammenfassen. Kritikerinnen und Kritiker stören sich vor allem an drei Entscheidungen. Weimars Veto bei einem Erweiterungsbau für die Deutsche Nationalbibliothek in Leipzig. Seinen Versuch, die Berlinale Führung wegen Antisemitismusvorwürfen abzusetzen. Sowie seine Entscheidung, drei linken Buchhandlungen die Verleihung des Buchhandlungspreises wegen Extremismus zu entziehen. Damit hat Weimar fast die gesamte Kulturbranche gegen sich aufgebracht.
2: Das habe ich noch nicht erlebt. Also eine Kulturpolitik ist es eigentlich auch ungewöhnlich. Das kommt eher so aus anderen Bereichen in der Politik, dass da schnell irgendwie heftig diskutiert wird. Wirtschaftspolitik, Sozialpolitik, vielleicht noch Verkehrspolitik, aber bei der Kulturpolitik eigentlich nicht.
1: Sagt Wladimir Balzer, Experte für Kulturpolitik im Hauptstadtstudio des Deutschlandfunk und nah dran an Wolfram Weimar.
2: Er hat keine politische Erfahrung. Er war Publizist, konservativer Publizist, der eben auch in der Öffentlichkeit stand und dementsprechend auch tickt als Person, dass er in der Öffentlichkeit mitmischen will, dass er Diskussionen anregen will, dass er in die Kontroverse reingeht. Und ich glaube, er hat unterschätzt, dass man als Politiker dann doch öffentlich anders agieren muss. Anders auch mit Leuten agieren muss, die vielleicht anders ticken als man selbst.
1: Ist Wolfram Weimar also ein Kulturkämpfer? Jemand, der es so wie die populistische extreme Rechte weltweit darauf anlegt, einen gesellschaftlichen Vibe-Shift voranzutreiben und für Disruptionen im tendenziell eher links- und liberal geprägten Kulturbetrieb zu sorgen?
3: Man müsste ja fragen, was treibt unseren Bundeskanzler an, ja, also Wolfram Weimar als Kulturstaatsminister zu benennen. Er ist ja als Kulturstaatsminister sein Staatssekretär, ja, also unmittelbar dem Bundeskanzler zugeordnet. Das ist, finde ich, die zentrale Frage. Also was will uns Friedrich Merz damit sagen?
1: So Olaf Zimmermann, Geschäftsführer des Deutschen Kulturrates, eine Arbeitsgemeinschaft der deutschen Kulturverbände.
3: Die Aufgabe eines Kulturstaatsministers ist es, die Rahmenbedingungen für den Kunst- und Kulturbereich so positiv wie möglich zu gestalten. Man kann unterschiedliche Positionen haben und Meinungen haben. Nein, das ist nicht das Problem, sondern das Problem ist eher, wie man das Konservative durchsetzen will. Und wenn man denkt, als Kulturstaatsminister wäre man so quasi der oberste Künstler. Das ist man dezidiert nicht.
1: Genau darin liege auch ein zentraler Unterschied zu Bernd Neumann und Monika Grütters. Weimars Vorvorgänger waren ebenfalls von einer CDU-Kanzlerin nominiert worden. Beide agierten als Konservative, aber viel umsichtiger und liberaler als Weimar. Sie hätten die Autonomie des Kulturbereiches stark geachtet.
2: Er macht auch etwas oder greift etwas auf, und das kann man ihm durchaus auch positiv anrechnen, was Claudia Roth, seine Vorgängerin, zum Beispiel nicht geschafft hat. Das Thema Antisemitismus im Kulturbetrieb. Das ist etwas, was diesen Kulturbetrieb schon eine Weile prägt, die Diskussion darum.
1: Roth hatte sich zum Beispiel gegenüber antisemitischen Kunstwerken und Künstleräußerungen auf der Documenta 15 sehr abwartend und ambivalent gezeigt. Wolfram Weimar agiert hier anders.
2: Ich glaube, das ist ein ehrliches Bemühen von ihm, wirklich gegen israelfeindliche Haltungen vorzugehen, gegen auch zum Teil wirklich antisemitische Haltungen. Er wählt da die falschen Mittel, ihm fehlen vielleicht auch die Mittel, aber er tut es aus einer ehrlichen Grundhaltung heraus. Welche Folgen das dann hat, das sehen wir. Also, dass er zum Teil wirklich so tolle Leute wie Tuscha Tattel, die Chefin der Berlinale, dort so beschädigt.
1: Läuft alles nach Plan? Dann hat Wolfram Weimar noch drei weitere Amtsjahre vor sich. In dieser Zeit kann viel passieren, auch Gutes. Und auch bislang hat Weimar durchaus positive Akzente setzen können. Wladimir Balzer betont etwa die Trennung von NS-Erinnerung und Kolonialismus im Gedenkstättenkonzept der Bundesregierung. Beide Phänomene könnten so in ihrer Komplexität besser in den Blick geraten. Ein weiterer Punkt ist Weimars Eintreten für eine bessere Bezahlung von Musikern und Musikerinnen beim Streaming oder sein Einsatz für eine Digitalsteuer für große Internetkonzerne. Olaf Zimmermann sieht das größte Problem in Wolfram Weimers symbolpolitischem Aktionismus. Besonders krass hat er sich dieser in der Causa Buchhandlungspreis gezeigt.
3: Sein Handel kann die Nichtdemokraten unterstützen bei ihrem Kampf gegen den Kulturbereich und gerade die Rechtsextremen, also die AfD und Co. Alles, was es ihnen ermöglicht, dieses Spielfeld quasi noch besser in die Hand zu bekommen, ist für sie einfach positiv. Und da hat Wolfram Weimer eine ganz große Verantwortung, die er auch bitte annehmen muss.
0: Ja, und heute ist er genau 365 Tage im Amt Kultur und Medien. Staatsminister Wolfram Weimer. Eine Bilanz war das von Till Schmidt aus dem Hauptstadtstudio für Bremen 2.

0: Antje Duvekott ist das, eine Frau, die in zwei Kulturen groß geworden ist. Sie ist nämlich in ihrer Teenie-Zeit von Deutschland rüber in die USA gezogen und hat sich dann genau während dieser Umzugszeit auch mit dem Gitarrenspielen beschäftigt und wollte sich auch so ein bisschen ja den Umzug von der Seele spielen und auch von der Seele singen. Und ja, das sollte dann auch eines Tages ihr Beruf werden. Als Folkmusikerin. Sehr erfolgreich. Das ist Randy Newman mit Baltimore. 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
1: Ja, schauen wir mal kurz nach draußen und checken die aktuellen Temperaturen. Bremen am Roland. Ach, so ein leichter Fisselregen mit ordentlich Wolken am Himmel bei 7 Grad. Bremerhaven am Klimahaus sieht ähnlich aus. Viele Wolken bei 9 und Varel auch trocken und wolkig bei jetzt gerade 10 Grad. Ja, das ist heute doch ein recht usseliger Tag mit vielen Wolken und Regen. Nur an der Küste lockert es immer mal wieder auf bei frischen 11 bis maximal 13 Grad.
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1: A1 Osnabrück Richtung Bremen zwischen dem Dreieck Stur und Bremen-Asten. 4 Kilometer stockender Verkehr da vor der Baustelle. Die A27 Bremerhaven Richtung Cuxhaven ist zwischen Nordholz und Altenwalde wegen Reparaturarbeiten bis ca. 12 Uhr heute am Mittag gesperrt. Dadurch staut es sich. Die Umleitung führt sie über die U53. A29 Oldenburg Richtung Wilhelmshaven. Die Einfahrt Wilhelmshavener Kreuz ist ebenfalls gesperrt, dort wegen Bauarbeiten bis 14 Uhr. A270 Blumenthal Richtung Ilpol. Die Ausfahrt Bremen-Fegesack Mitte ist wegen Bauarbeiten auch gesperrt und da bis zum 29. Mai. Und Bremen-Westend sind durch einen Stromausfall mehrere Ampelanlagen momentan außer Betrieb. Bitte fahren Sie dort besonders vorsichtig.
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1: Ja, da ist der Mai schon fast eine Woche alt. Dennoch alles neu macht der Mai, sagt zumindest unser Kolumnist Dietmar Wischmeier. Was er genau damit meint, das hören Sie gleich hier. Guten Morgen.

0: Take a Mat featuring Nina Forsman. Schlechter Einfluss, Bad Influence. Also für mich ist dieser Monat Mai ein Top-Monat. Stabile Temperaturen meist, das ist alles schön grün da draußen. Aber, großes Aber, wenn da nicht all die Altlasten wären, sagt der hier.
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2: Alles neu macht der Mai, singt uns das Volkslied. Und setzt gleich noch einen drauf, macht die Seele frisch und frei. Ja, schön wär's. Während sich draußen die Natur wieder mal neu erfindet, verharrt die geschundene Seele des Menschen in der Unfähigkeit, sich neu zu sortieren. Da fällt mir ein anderes heiteres Frühlingslied ein von Tonsteine Scherben. Macht kaputt, was euch kaputt macht. Fangen wir mal mit der schon jetzt abgewirtschafteten Bundesregierung an. Wie wird man die zeitnah wieder los? Wenn wir noch 3 Jahre warten bis zur Wahl, hat die das Land komplett an die Wand gefahren. Also frisch ans Werk. Bärbel Baas wird nach Bellevue entsorgt. Frank-Walter Steinkauz hat in 2 Amtszeiten überzeugend nachgewiesen, dass man in dem Amt nichts ausrichten kann. Da kann Bärbel frei Schnauze reden, interessiert niemanden. Ihr Kumpel Klingeball zieht mit der Memme Mirsch als Kabarettduo soziale Gerechtigkeit über die Kleinkunstbühnen des Landes. Und die Rest-SPD wird in eine NGO umgewandelt. An sich ist sie ja jetzt schon eine Nichtregierungsorganisation. Aber was machen wir mit Merz? Aus dem Sauerland warst du genommen, ins Sauerland sollst du zurückkehren. Da kann er ja sein Flugzeug putzen oder ein Buch schreiben. Schwieriger wird's mit Markus Söder, der ist in jeder Richtung schwer vermittelbar. Nicht mal als Foodblogger, weil es immer bloß um Würste geht. Aber jetzt hab ich's. Der Posten von Annablume Baerbock wird doch demnächst wieder frei. Ab mit Markus nach New York, Hauptsache weit weg. Den ganzen Rest der Unionsfunktionäre schicken wir eine Woche in die Villa Borsig zum Rollenspiel. Eine Hälfte muss die SPD spielen. Die Streamingrechte gehen an RTL. Mist, jetzt hätte ich fast den beliebtesten Politiker mit Allzeithoch Boris Pistorius vergessen. Mit Bundeswehr ist nichts mehr. Die Luftwaffe kommt unter israelische Verwaltung. Der Rest der Streitkräfte geht an die Ukraine, damit mal was klappt. Und Boris wird bei Let's Dance geparkt. Und wer regiert dann Deutschland? Wolfgang Kubicki und Heidi Reichenegg. Klingt total bescheuert, aber mit Vorschusslorbeeren haben wir bisher auch kein Glück. Mal was anderes. Alles neu macht der Mai.
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0: Sie kommt nach Bremen und das ist einfach wunderbar. Die Sängerin Tori Amos, eine Frau, die für ihre Kunst schon viele, viele Preise gewonnen hat, zum Beispiel den Inspirational Artist Award, also eine Ehrung für Künstlerinnen, die besonders inspirierend sein können. Und das ist sie auf jeden Fall. Jetzt am 17. Mai, also Sonntag in einer Woche, kommt sie nach Bremen und da spielt sie im Metropoltheater. Sie hat auch ein neues Album mit am Start, In Times of Dragons heißt das, und meine Kollegin Laurina Schräder hat es gehört und sagt, das klingt schon recht düster.
1: Die Bedrohung der Demokratie durch Tyrannen, die sich vor Geld nicht retten können und die Welt wie ihren Spielplatz behandeln.

0: was das System eigentlich aufrechterhält. Gewissermaßen folgerichtig endet das neue Album von Tori Amos in Times of Dragons mit dem Bild einer Drachenkönigin und der Interpretation, dass sich der Prozess, in dieser Welt selbst ein Drache zu werden, nicht rückgängig machen lässt und sich wohl nur so auch für das Gute kämpfen lässt.
1: Und jetzt habe ich gute Nachrichten für Sie. Sollte Sie dieser Sound abholen, also nicht zu düster sein. Und Sie mögen auch die alten Songs von Tori Amos wie Pretty Good Year oder dem Cornflake Girl, dann machen Sie sich bereit. Und kurz nach 11 können Sie nämlich mit mir um 2 Karten für das Konzert in Bremen spielen, gleich bei uns im Halbwissen-Quiz. Das ist nämlich der Gewinn heute. Also gerne schon mal das Telefon in die Nähe legen. Und ich habe auch gerade eben nochmal geguckt. Tickets gibt es noch ganz, ganz wenige. Und wie gesagt, 2 können Sie gleich hier bei uns gewinnen, bei Bremen 2.

0: Diese Zeiten werden hier besungen von Surrender Not So Long Ago.
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0: Kommt von Jens Schellers.
2: Worpswede, die nordische Metropole für Malerei. Gefühlt war das schon immer so. Das könnte sich ändern.
3: Fast wäre es zum Streit gekommen und Magdas Gesicht nahm eine Härte an, die mich erschreckte.
2: Nora Bosson liest aus ihrem Roman Reichskanzlerplatz in Worpswede. Und es kommen etliche weitere Autorinnen und Autoren zu den ersten Worpsweder Literaturtagen. Moritz Rinke zum Beispiel.
4: Hör mal, Petro, wir könnten noch mal überlegen, was dich interessiert. Ich meine, für die Zukunft.
2: 7 Tage lang dreht sich in Worpswede scheinbar alles um die Literatur. Es gibt Lesungen, Diskussionen, einen Zeichenworkshop für Graphic Novels, einen Büchermarkt und ein Büchercafé. Wird also Worpswede künftig tatsächlich auch zur nordischen Metropole für Literatur?
3: Heute bist du der Erste, geachtet von allen, ein Minister, ein General, vielleicht sogar ein Fürst. Weißt du, was du morgen bist?
2: Finden Sie es heraus, noch bis Sonntag in der Böttcherschen Scheune in Worpswede.
4: Bei mir wird es heute länger. Da kommen 3 riesige TUI-Gruppen mit schlimmer Verspätung. Dazu durch 2 von Neckermann, es ist die Hölle.

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1: Mit Thomas Becker-Glauch. Polizei geht in 12 Bundesländern gegen mutmaßliche Rechtsextremisten vor. ADAC Luftrettung warnt vor den Folgen des geplanten Krankenkassensparpakets. Bundesverwaltungsgericht weist die Klage gegen das geplante Autobahnkreuz Keding an der A20 zurück. Das Wetter meist dicht bewölkt und regnerisch bei 11 bis 13 Grad. In 12 Bundesländern laufen seit dem Morgen Durchsuchungen bei mutmaßlichen Rechtsextremisten. Ausgenommen sind Bremen, Hamburg, Baden-Württemberg und Thüringen. Wie das Bundeskriminalamt mitteilte, richten sich die Maßnahmen gegen besonders junge Beschuldigte. Aus Karlsruhe berichtet Holger Schmitz.
2: Bundesweit wurden heute Morgen die Wohnungen von insgesamt 36 Personen durchsucht. Sie sollen Rädelsführer oder zumindest Mitglieder der beiden rechtsextremen Gruppen Deutsche Jugend voran und Jung und Stark sein. Schwerpunkte sind dabei Nordrhein-Westfalen und der Raum Berlin-Brandenburg. Die Beschuldigten sollen sich aus Sicht der Ermittler in den beiden Gruppen dazu verabredet haben, politisch Andersdenkende zu überfallen und zu verletzen. Auch sollen sie sogenanntes Pädo-Hunting betrieben haben, also im Internet auf der Suche nach möglichen Pädokriminellen gewesen zu sein, um sie dann in Selbstjustiz schwer zu verletzen. Gewaltbereite rechtsextreme Aktionsgruppen, die sich virtuell im Internet bilden, sind aus Sicht der deutschen Sicherheitsbehörden schon seit einiger Zeit ein wachsendes Problem. Erst Anfang März hat in Hamburg ein Prozess gegen eine ähnliche Gruppe begonnen.
1: Nach den bundesweiten Durchsuchungen warnt Bundesjustizministerin Stefanie Hubig vor einer gesamtdeutschen Bedrohung durch gewaltorientierten Rechtsextremismus. Es sei erschütternd, dass militante rechtsextreme Gruppen gerade von jungen Leuten Zulauf hätten, sagte die SPD-Politikerin in Berlin. Das Ausmaß der Durchsuchung zeige einmal mehr, dass es sich um eine gesamtdeutsche Bedrohung handle. Die Erkenntnisse des Verfassungsschutzes ließen keinen Zweifel daran, so Hubig, dass die Bedrohung sehr ernst genommen werden müsse. Die ADAC Luftrettung warnt vor negativen Folgen des geplanten Krankenkassensparpakets. Es drohten mittelfristig Einschränkungen von Leistungen oder sogar die Schließung einzelner Luftrettungsstationen, sagte Geschäftsführer Friedrich Bruder. Er sieht die flächendeckende Einsatzfähigkeit der Luftrettung insgesamt gefährdet. Aus Berlin berichtet Jan Zimmermann.
3: Schon heute sei dieser Bereich der Notfallversorgung zum Teil auf Spenden angewiesen. Nach dem Gesetzentwurf soll die Höhe der Vergütungen in diesem und anderen Bereichen begrenzt werden. Gleichzeitig steigen aber die Anforderungen an die Luftrettung, erklärt Bruder, zum Beispiel, weil Transporte gerade in ländlichen, strukturschwachen Regionen immer länger werden. Hintergrund ist, dass es in solchen Gebieten oft weniger Rettungswachen und Krankenhäuser gibt. Gibt es weniger Geld, muss gespart werden. Dies sei aber laut der Branche kaum möglich, denn Investitionen in Hubschrauber, medizinische Ausstattung und Rettungsstationen seien über Jahrzehnte geplant. Das Sparpaket für die Krankenversicherung sieht Kürzungen in vielen Bereichen vor, um die gesetzlichen Kassenbeiträge stabil zu halten. Auch Ärzteverbände, Kliniken und Pharmaindustrie kritisieren die Pläne der Regierung.
1: Das Schiff einer französischen Reederei ist in der Straße von Hormuz angegriffen worden. Mitglieder der Crew wurden verletzt und evakuiert, teilte das Unternehmen mit Sitz in Marseille mit. Der unter maltesischer Flagge fahrende Frachter wurde demnach bei dem Angriff beschädigt. Erst am Montag hatten die USA einen Einsatz für eine sichere Durchfahrt von Schiffen durch die Meerenge gestartet. Zuletzt kündigte US-Präsident Donald Trump aber an, diese für kurze Zeit auszusetzen. Das Bundesverwaltungsgericht hat die Klage eines Fährunternehmens gegen das geplante Autobahnkreuz Keding an der Küstenautobahn A20 als unzulässig eingestuft. Damit kann das Verbindungsstück der A20 mit der A26 südlich des neu entstehenden Elbtunnels gebaut werden. Dem Fährunternehmen habe die Klagebefugnis gefehlt, entschieden die Bundesrichter in Leipzig. Denn das Autobahnkreuz an Land konkurriere nicht mit dem Fährbetrieb. Es seien schlicht unterschiedliche Verkehre, die dort jeweils abgewickelt würden. Die städtische Hafengesellschaft Bremen Ports hat 7 Mitarbeiter freigestellt. Sie sollen in einer teaminternen Chatgruppe verfassungsfeindliche und pornografische Inhalte verbreitet haben. Das hat ein Bremen Ports Sprecher auf Nachfrage bestätigt. Aus der Regionalredaktion Buten und Binnen, Milan Jäger.
4: Dem Sprecher zufolge hatte ein Bremen Ports Mitarbeiter, der von der Gruppe gemobbt worden sein soll, den Hinweis auf die Chatnachrichten gegeben. Daraufhin habe man bei der Staatsanwaltschaft Anzeige erstattet. Parallel werde geprüft, ob man die 7 Personen entlassen könne. Wie eine Sprecherin der Staatsanwaltschaft mitteilte, geht es bei der Anzeige auch um Korruption, Diebstahl und Arbeitszeitbetrug. Der Häfenausschuss des Bremer Landtags wird am Nachmittag Bremen-Ports-Chef Robert Hove dazu befragen. Der Ausschussvorsitzende Volker Stahmann von der SPD will dabei von Hove erfahren, ob es wirklich nur die 7 mutmaßlichen Täter gibt. Zuerst hatte der Weser-Kurier über die Vorfälle berichtet.
1: Das waren die Nachrichten mit Thomas Becker-Glauch.
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5: Ja, und das hier, das sind die aktuellen Temperaturen. Bremen bei den Stadtmusikanten. Viele Wolken bei 10 Grad. Bremerhaven am Sail City auch bedeckt bei 11. Und Sieke leichter Fisselregen mit vielen Wolken gerade bei 7 Grad. Ja, das ist heute doch ein recht ungemütlicher Mittwoch mit vielen Wolken und Regen. Nur an der Küste lockert es mal kurz auf bei frischen 11 bis maximal 13 Grad heute.
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5: Vorsicht bitte auf der A29 Oldenburg Richtung Wilhelmshaven. Zwischen Umstede und Kreuz Oldenburg Nord liegen Kanthölzer auf der Fahrbahn. Die A27 Bremerhaven Richtung Cuxhaven ist zwischen Nordholz und Altenwalde wegen Reparaturarbeiten bis ca. 12 Uhr am Mittag gesperrt. Dadurch staut es sich, die Umleitung führt sie über die U53. A29 Oldenburg Richtung Wilhelmshaven, die Einfahrt Wilhelmshavener Kreuz ist wegen Bauarbeiten bis 14 Uhr heute gesperrt. Und in Bremen-Westend sind durch einen Stromausfall mehrere Ampelanlagen momentan außer Betrieb. Bitte fahren Sie an dieser Stelle besonders vorsichtig.
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5: Und ich sage nur zwei Worte zum Gewinn heute im Halbwissen-Quiz, und zwar Tori Amos. Ja, Sie können nämlich hier gleich zwei Karten fürs Konzert von dieser wunderbaren Sängerin gewinnen. Die spielt ja hier in Bremen am 17. Mai an einem Sonntag im Metropoltheater. Also am besten schon mal das Telefon holen und ready machen. Gleich erzähle ich nämlich mehr zum Konzert und den Karten und dem Spiel und überhaupt alles gleich hier. Guten Tag!

Fabulous People, gesungen hier von Janet Jackson. Einen, zwei, ein Klavier, eine Frau mit einer fantastischen Stimme und ihren feurig roten Haaren, die da am Klavier sitzt und spielt und dabei singt und auch ein bisschen ums Klavier herum tanzt und gefühlt mit dem Instrument verschmilzt. Das kann Ihnen nächste Woche passieren. Also das könnten Sie sehen, wenn Sie dann mögen, wenn Sie gleich mit mir eine Runde Halbwissen spielen. Denn gewinnen können Sie heute zwei Karten für die wunderbare Tori Amos. Die kommt mit ihrem neuen Album In Times of Dragons nach Bremen ins Metropoltheater. Das Ganze präsentiert von Bremen 2. Wir hören sie mal kurz.

Tori Amos, also Sonntag in einer Woche in Bremen. Das Schöne ist, da können Sie dabei sein auf dem Konzert. Sie ist nämlich gerade auf großer Tournee und in 17 Länder wird sie Konzerte spielen. Eines führt sie, wie gesagt, ins Metropoltheater am 17. Mai. Das ist ein Sonntag gegen 20 Uhr. Was dürfen Sie dafür tun? Einmal mit mir telefonieren, wenn Sie mögen, und gleich spielen. Eine kleine, schöne Runde Halbwissen mit mir hier im Radio. Rufen Sie jetzt gerne an unter der 0421 246 6624. Da stelle ich Ihnen dann gleich insgesamt 6 Wissensfragen und bei nur 3 richtigen Antworten haben Sie die 2 Tickets für Tori Amos in einer Woche in Bremen schon gewonnen. 0421 246 6624, 0421 246 6624. Und ich habe gerade noch geguckt, es sind nur noch ganz, ganz wenige Tickets, also rufen Sie schnell an. 0421 246 6624.

0: So, kommen Sie mit uns auf das Konzert von Tori Amos am 17. Mai im Metropoltheater Bremen, präsentiert von Bremen 2. Hingehen möchte da unter anderem gerne Regina auf dem Berge aus Bremen-Schwachhausen. Einen wunderschönen guten Tag.
1: Ja, guten Tag.
0: Sie haben ja einen wirklich tollen und ungewöhnlichen Namen. Auf dem Berge, habe ich noch nie gehört.
1: Ja, der kommt nicht so häufig vor und ich habe ihn angeheiratet, ja.
0: Okay, das heißt, Sie mussten nicht durch eine Kindheit, weil ich denke, da gibt es viele Wortspiele. Also Ihr Mann wird da sicherlich einiges durchlitten haben.
1: Ja, gehe ich von aus. Ja, passiert auch immer noch, aber ich finde ihn auch ganz schön, ehrlich gesagt.
0: Na gut, haben Sie Tori Amos schon mal live gesehen oder kennen Sie die nur aus Musikvideos und wie gesagt aus dem Radio vom Hören?
1: Ja, nee, live gesehen habe ich sie leider noch nicht. Und deshalb würde ich das jetzt auch wirklich gerne tun, weil die begleitet mich schon seit Jahrzehnten.
0: Wirklich? Das heißt, Wann sind Sie mit ihr eingestiegen?
1: Ich habe in den 80er Jahren in einem ganz kleinen Café in der Neustadt gearbeitet. Oh. Und da gab es eine CD mit Tori Amos, die ich schon immer sehr gerne gespielt habe da. Wow. Oder eine Kassette war es wahrscheinlich sogar noch.
0: Das muss wirklich ganz früh gewesen sein, weil ihr erstes erfolgreiches Album ist ja 1992 das Album Little Earthquake gewesen, unter anderem mit dem Song Crucify. Und davor hatte sie wirklich nur ein mini, mini, super unbekanntes Album rausgebracht. Abgefahren. Und das haben sie da gespielt.
1: Ja, das ist auf jeden Fall schon lange her.
0: Mhm. Na gut, okay. Dann spielen wir beide mal los. Ich stelle Ihnen 6 Fragen und bei nur 3 richtigen Antworten gehen Sie am 17. Mai zu Tori Amos und lernen Sie mal zumindest aus der Nähe sehend kennen.
1: Ja, das wäre schön.
0: Dann spielen wir mal los. Wenn Sie 3 Fragen richtig beantworten, dann, wie gesagt, gehen Sie ja auf das Konzert von Tori Amos. Welches Instrument darf denn bei Ihren Live-Auftritten niemals auf der Bühne fehlen?
1: Das Klavier.
0: Erster Punkt. Jetzt sind es nur noch 2. Die Bayern, die spielen heute ja in der Fußball-Champions League gegen Paris um den Einzug ins Finale. Wann haben die Münchner zuletzt die Champions League gewonnen?
1: Oh.
0: Wir machen es heute nicht einfach. Wann war das?
1: 2001.
0: Nee, 2020. Donald Trump hat ja den Einsatz seines US-Militärs in der Straße von Hormuz nach nur einem Tag wieder pausiert. Wie heißt denn die andere sehr, sehr wichtige Handelsroute und meistbefahrene Meeresenge der Welt?
1: Hallo?
0: Ja, sind Sie noch da? Hallo,
1: jetzt
0: hallo.
1: Jetzt hatte ich gerade einen Verbindungsausfall. Können Sie
0: okay,
1: die Frage
0: na klar. Also Donald Trump hat ja den Einsatz seines US-Militärs in der Straße von Hormuz nach nur einem Tag wieder pausiert. Wie heißt denn diese andere wichtige Handelsroute und meistbefahrene Meerenge der Welt? Das ist die?
1: Straße von Malakka.
0: Super, genau, haben wir ja gestern noch drüber geredet hier im Programm. Seit einem Jahr ist das Kabinett von Friedrich Merz heute im Amt. Wer war denn nochmal vor Johann Wadephul für das Außenministerium zuständig? Das war?
1: Annalena Baerbock.
0: Genau. Apropos Vereinte Nationen, weil da ist sie ja heute Präsidentin, also der Generalversammlung der Vereinten Nationen. Wo hat die denn ihren Sitz?
1: In New York.
0: Genau, in New York City. Im Bremer Viertel ist heute Morgen ein Auto bei einem mutmaßlichen Einbruchsversuch in ein Juweliergeschäft gekracht, rückwärts. Wie heißt denn die Maßeinheit, um den Feingehalt von Gold zu bestimmen?
1: Karat.
0: Mensch, Frau auf dem Berge, da komme ich schon ganz ins Tüdeln hier. 5 von 6 Richtigen. Sie gehen sowas von Tori Amos aufs Konzert. Wer darf denn mitkommen?
1: Das muss ich noch überlegen.
0: Also hier bei Bremen 2 gäbe es ein paar, die auch sagen würden, wir kommen mit.
1: Ich mich melden, aber ich glaube, ich finde auch noch
0: Na
1: jemanden.
0: Na gut, also einen schönen Tag und genießen Sie den Gewinn. Tschüss.
1: Jo.

0: Wanda sind das. So wrong.
1: So, ich versuche so herzlich wie möglich, ladies and gentlemen, this is for you.
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2: Ja, und wir gucken natürlich auch regelmäßig auf die aktuellen Temperaturen, wie jetzt gerade Bremen zum Beispiel am Rhododendronpark. Also viele schöne Pflanzen da zu sehen, aber jetzt gerade so ein leichter Fisselregen und sehr, sehr viele große, dicke Wolken bei 10 Grad. Bremerhaven am Radarturm auch bedeckt bei 12 und in Wulsdorf auch trocken und wolkig. Da jetzt gerade 10 Grad. Das ist also heute ein einigermaßen ungemütlicher Tag mit vielen Wolken und Regen, der immer wieder hier so rüberziehen kann. Nur an der Küste lockert es mal kurz auf bei frischen 11 bis maximal 13 Grad.
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2: Drei Meldungen. Die erste kommt von der A27 Bremerhaven Richtung Cuxhaven. Die ist zwischen Nordholz und Altenwalde wegen Reparaturarbeiten bis ca. 12 Uhr am Mittag gesperrt. Dadurch staut es sich. Die Umleitung führt sie über die U53. A29 Oldenburg Richtung Wilhelmshaven. Die Einfahrt Wilhelmshavener Kreuz ist wegen Bauarbeiten bis 14 Uhr gesperrt. Und in Bremen-Westend sind durch einen Stromausfall momentan mehrere Ampelanlagen außer Betrieb. Bitte fahren Sie dort besonders vorsichtig.
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2: Spannendes Spiel heute Abend im Fußball in der Champions League. Da geht es nämlich darum, wer im Finale gegen den FC Arsenal spielen wird. Es könnte Bayern München sein oder aber PSG, also Paris Saint-Germain. Auf dieses Spiel schauen wir hier gleich ein bisschen näher. Moin!

0: Allerdings ist das hier halt am Belief hier Bremen 2. Einer steht schon mal fest, der FC Arsenal aus London. Das spielt im Mai im Finale der Fußball Champions League in Budapest. Der Gegner wird heute festgelegt und zwar im zweiten Halbfinale zwischen den beiden Star-Ensembles aus München und aus Paris. Im Hinspiel haben sich die Bayern mit PSG diesen irren Schlagabtausch geliefert. 4:5 haben die Bayern am Ende verloren. Deshalb muss heute ein Sieg her im Rückspiel, berichtet unser Sportreporter Edgar Endres und stellt uns den Spieler vor, der heute Abend in der Abwehr besonders abliefern muss.
1: Jonathan Tah hat schon einiges in seiner Karriere erlebt. Doch dass er gleich in seiner ersten Bayern-Saison das Finale der Champions League erreichen kann, ist für den 30-Jährigen was ganz Besonderes.
2: Wenn ich mit meinem Hund spazieren gehe, spricht mich auch jeder an, Vollgas geben. Und ich habe einfach das Gefühl, dass ganz München einfach sich darauf freut und bereit ist, dieses Spiel zu Hause zu gewinnen und ins Finale zu kommen. Das habe ich so auf diese Art und Weise natürlich noch nie gespürt.
1: Ganz München fiebert und die Fans ganz in Rot sollen das Stadion heute Nacht zu einer hitzigen Arena machen. Für Trainer Vincent Kompany ist klar, nur gemeinsam gelingt der große Wurf gegen das Top-Team aus Paris.
3: Vom Gefühl her hat diese Mannschaft auch eine gute Beziehung zu den Fans. Es gibt dieses Gefühl einfach, dass wir gemeinsam versuchen, diese nächste Stufen zu holen und jetzt stehen wir hier und gemeinsam wollen wir dieses Moment einfach unvergesslich machen.
1: Eine sprichwörtliche magische Nacht, vielleicht wieder nach einem Spektakel der beiden besten Offensivreihen Europas. Für Kompany zählt am Ende, ob Spektakel oder nicht, nur eines.
3: Das Allerwichtigste ist am Ende, dass man das Spiel gewinnt. Und das ist die Priorität, das Spiel gewinnen.
1: Dafür braucht es den perfekten Abend. Auch mal wieder defensiv und dann die Lust aufs Spiel freien Lauf lassen.
2: Ich freue mich extrem auf das Spiel. Es ist ein großes Spiel, es fühlt sich groß an und dementsprechend ist man natürlich nochmal angespannter, fokussierter. Ich glaube, es wird extrem viel Spaß machen und zu genießen. Ich glaube, da ist mir immer das Wichtigste, nicht zu vergessen, wieso ich angefangen habe, Fußball zu spielen. Und das ist aus Spaß und Leidenschaft. Deswegen freue ich mich auch aufs Spiel.
0: Ja, der Genuss sollte auf jeden Fall dabei sein. Das sagt Bayerns Verteidiger und Nationalspieler Tah. Um 21 Uhr heute Abend ist Anstoß in München gegen Paris. 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

0: Herr Moritz Krämer, ich habe einen Vertrag unterschrieben, Bremen 2. Das haben Sie vielleicht auch bei uns in den Nachrichten heute schon gehört. Die Polizei, die geht ja seit heute Morgen gegen mögliche Rechtsextreme vor, die der Szene angehören sollen, die Gewalt ausüben und auch verherrlichen. Es geht um die Mitglieder der Gruppen Deutsche Jugend voran und Jung und Stark. Sehr junge Menschen sollen das sein. Wir fragen nach bei unserem ARD-Terrorismusexperten Holger Schmidt. Was sind denn das für gewaltbereite Gruppen?
1: Sie sind bundesweit aktiv und vor allen Dingen über Messenger-Gruppen wie zum Beispiel Telegram aktiv. Die Teilnehmer in diesen Gruppen sind sehr jung. Teilweise sind sie strafrechtlich gesehen Jugendliche oder junge Erwachsene. Und es sollen pro Gruppe jeweils mehrere hundert Personen sein, die dort Mitglied sind.

0: sogenannte letzte Verteidigungswelle. Bei dieser Gruppe, die aus ähnlich jungen Leuten bestehen soll, laut Anklage, da ist es sogar so gewesen, dass die Bundesanwaltschaft nicht nur eine kriminelle Vereinigung, sondern sogar eine terroristische Vereinigung angenommen hat. Heute jetzt bei diesen beiden Gruppen ist der Vorwurf, dass es sich zunächst um kriminelle Vereinigungen handeln soll, also im Grunde eine kleine Stufe drunter im strafrechtlichen Vorwurf. Es sind Durchsuchungen, die heute stattfinden, keine Festnahmen. Die Ermittler wollen einfach noch genauer wissen, was es mit diesen Gruppen auf sich hat.
1: Und die Razzien finden heute in insgesamt 12 Bundesländern statt, darunter auch Niedersachsen. Bremen ist nicht dabei. Infos waren das von unserem ARD-Terrorismus-Experten Holger Schmidt hier auf Bremen 2.

0: Nun schön, beautiful, Christina Aguilera.
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3: Im August 2014 sitze ich vor dem Fernseher. Ich sehe Frauen, sehe Männer wie mein Großvater, mein Vater, meine Onkel, meine Cousins um ihr Leben rennen.
0: Der Völkermord an den Jesiden im August 2014 in der irakischen Region Shingal. In ihrem Roman 74 sucht Ronja Othmann eine Sprache für das Unaussprechliche. Der Völkermord an der jesidischen Bevölkerung

0: verübt von den Kämpfern des IS.
1: Angesichts dessen, was 2014 in Shingal geschah und was die Vereinten Nationen und das Europäische Parlament später Völkermord nannten, versagt die Sprache.
0: Ronja Othmann versagt sie nicht. Sie reist in die Orte des Grauens, besucht Verwandte und Überlebende in Flüchtlingscamps. Sie hört zu, sieht hin und findet Worte.
1: Die Parlamentarierin, die bei ihrer Rede zusammengebrochen ist, die Reporter, die angefangen haben zu weinen, zeigen, dass es keine Sprache gibt für das, was im August 2014 geschah.
0: Für ihr aufrüttelndes Buch erhält sie in diesem Jahr den renommierten Jeanette Schoppenpreis. Nach der Auszeichnung liest Ronja Othmann aus ihrem Buch 74. Am Sonntagabend ab 18 Uhr im Pferdestall in Bremerhaven.

Bremen 2 ist das hier mit einem kurzen Blick auf den Verkehr. Vorsicht bitte auf der A27 Bremen Richtung Walsrode. Zwischen Verden Ost und Walsrode West liegen Metallteile. Fahren Sie da bitte besonders vorsichtig.

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1: Mit Alexander Wolfert. Polizei geht auch im Norden gegen mutmaßliche Rechtsextremisten vor. USA setzen Einsatz in Straße von Hormuz wieder aus und Bremen-Ports entlassen Mitarbeiter nach Pornografievorwürfen. Das Wetter? Es ist heute meist dicht bewölkt und regnerisch bei bis zu 13 Grad. Auch im Norden laufen seit dem Morgen Durchsuchungen bei mutmaßlichen Rechtsextremisten, unter anderem in Niedersachsen. In insgesamt 12 Bundesländern sind Ermittler im Einsatz. Ausgenommen sind Baden-Württemberg, Thüringen, Hamburg und Bremen. Wie das BKA erklärte, richten sich die Maßnahmen gegen besonders junge Beschuldigte. Sie stehen im Verdacht, eine kriminelle Vereinigung gegründet zu haben. Weitere Informationen aus Karlsruhe von Holger Schmidt.
2: Bundesweit wurden heute Morgen die Wohnungen von insgesamt 36 Personen durchsucht. Sie sollen Rädelsführer oder zumindest Mitglieder der beiden rechtsextremen Gruppen Deutsche Jugend voran und Jung und Stark sein. Schwerpunkte sind dabei Nordrhein-Westfalen und der Raum Berlin-Brandenburg. Die Beschuldigten sollen sich aus Sicht der Ermittler in den beiden Gruppen dazu verabredet haben, politisch Andersdenkende zu überfallen und zu verletzen. Auch sollen sie sogenanntes Pedo-Hunting betrieben haben, also im Internet auf der Suche nach möglichen Pädokriminellen gewesen zu sein, um sie dann in Selbstjustiz schwer zu verletzen. Gewaltbereite rechtsextreme Aktionsgruppen, die sich virtuell im Internet bilden, sind aus Sicht der deutschen Sicherheitsbehörden schon seit einiger Zeit ein wachsendes Problem. Erst Anfang März hat in Hamburg ein Prozess gegen eine ähnliche Gruppe begonnen.
1: US-Präsident Donald Trump hat den Einsatz für eine sichere Durchfahrt von festsitzenden Schiffen durch die Straße von Hormuz schon nach einem Tag wieder ausgesetzt. Das sogenannte Projekt Freiheit soll demnach für kurze Zeit pausieren. Trump verwies auf ein mögliches Abkommen mit dem Iran. Es habe große Fortschritte gegeben. Die Blockade iranischer Häfen lässt er aber in Kraft. Teheran beharrt bisher darauf, die Durchfahrt der Meerenge zu kontrollieren. Wegen der Iran-Krise sieht die Lufthansa bei der Kerosinversorgung bis Ende Juni keinen Engpass. Der Konzern hält auch eine eventuell auftretende Knappheit durch fehlende Lieferungen aus Nahost für lösbar. Dies machte Finanzchef Till Streichert deutlich. Dennoch bereite sich die Airline-Gruppe auf mögliche Störungen vor. So könnten Zwischenstopps zum Tanken auf Langstreckenflügen nach Asien und Afrika eingelegt werden. Die ADAC Luftrettung warnt vor negativen Folgen des geplanten Krankenkassensparpakets. Es drohten mittelfristig Einschränkungen von Leistungen oder sogar die Schließung einzelner Luftrettungsstationen, sagte Geschäftsführer Frederik Bruder. Er sieht die flächendeckende Einsatzfähigkeit der Luftrettung insgesamt gefährdet. Aus Berlin berichtet Jan Zimmermann.
3: Schon heute sei dieser Bereich der Notfallversorgung zum Teil auf Spenden angewiesen. Nach dem Gesetzentwurf soll die Höhe der Vergütungen in diesem und anderen Bereichen begrenzt werden. Gleichzeitig steigen aber die Anforderungen an die Luftrettung, erklärt Bruder, zum Beispiel, weil Transporte gerade in ländlichen, strukturschwachen Regionen immer länger werden. Hintergrund ist, dass es in solchen Gebieten oft weniger Rettungswachen und Krankenhäuser gibt. Gibt es weniger Geld, muss gespart werden. Dies sei aber laut der Branche kaum möglich, denn Investitionen in Hubschrauber, medizinische Ausstattung und Rettungsstationen seien über Jahrzehnte geplant. Das Sparpaket für die Krankenversicherung sieht Kürzungen in vielen Bereichen vor, um die gesetzlichen Kassenbeiträge stabil zu halten. Auch Ärzteverbände, Kliniken und Pharmaindustrie kritisieren die Pläne der Regierung.
1: Die städtische Hafengesellschaft Bremen-Ports hat 7 Mitarbeiter freigestellt, weil sie in einer teaminternen Chatgruppe verfassungsfeindliche und pornografische Inhalte verbreitet haben sollen. Das hat ein Bremen-Ports-Sprecher auf Nachfrage bestätigt. Einzelheiten aus der Nachrichtenredaktion von Martin Busch.
4: Dem Sprecher zufolge hatte ein Bremen-Ports-Mitarbeiter, der von der Gruppe gemobbt worden sein soll, den Hinweis auf die Chatnachrichten gegeben. Daraufhin habe man bei der Staatsanwaltschaft Anzeige erstattet. Parallel werde geprüft, ob man die 7 Personen entlassen könne. Wie eine Sprecherin der Staatsanwaltschaft mitteilte, geht es bei der Anzeige auch um Korruption, Diebstahl und Arbeitszeitbetrug. Der Häfenausschuss des Bremer Landtags wird sich am Nachmittag nicht öffentlich mit den Vorfällen beschäftigen. Der Vorsitzende Volker Stahmann will erfahren, ob es wirklich nur die 7 mutmaßlichen Täter gibt. Zuerst hatte der Weser-Kurier über das Thema berichtet.
1: Das Bundesverwaltungsgericht hat die Klage eines Fährunternehmers gegen das geplante Autobahnkreuz Kedingen der Küstenautobahn A20 als unzulässig eingestuft. Damit kann für das Verbindungsstück der A20 mit der A26 südlich des neu entstehenden Elbtunnels gebaut werden. Dem Fährunternehmen habe die Klagebefugnis gefehlt, entschieden die Bundesrichter in Leipzig. Denn das Autobahnkreuz an Land konkurriere nicht mit dem Fährbetrieb. Es seien schlicht unterschiedliche Verkehre, die dort jeweils abgewickelt würden. Rechte der Klägerin seien nicht verletzt worden, so die Richter. Und das waren die Nachrichten mit Alexander Wohlfahrt.
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5: Ja, und das hier, das sind die aktuellen Temperaturen. Bremen am Universum. Viele Wolken bei 10 Grad. Bremerhaven am Historischen Museum sieht es ähnlich aus. Auch eine reiche Wolkendecke bei 12 und Verden am Dom sogar so ein leichter Fisselregen bei gerade nur 8 Grad. Das ist heute ein doch recht ungemütlicher, gräulicher Tag mit vielen Wolken und Regen. Nur an der Küste lockert es länger auf bei frischen 11 bis maximal 13 Grad.
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5: Vorsicht bitte. Auf der B6 Hannoversche Straße Bremen Richtung Nienburg zwischen Asendorf und Schierenhoop befindet sich eine ungesicherte Unfallstelle. Und Vorsicht bitte auch auf der A27 Bremen Richtung Walsrode zwischen Verden Ost und Walsrode West liegen Metallteile. Und A29 Oldenburg Richtung Wilhelmshaven, die Einfahrt Wilhelmshavener Kreuz, ist wegen Bauarbeiten bis 14 Uhr heute gesperrt.
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5: Machtmissbrauch und sexuelle Belästigung, das sind Themen, die ich und Sie sicherlich nicht mit deutschen Krankenhäusern in Verbindung bringen würden. Aber das zeigt eine bundesweite Mitgliederbefragung des Marburger Bundes, scheinen relevante Probleme im Klinikalltag zu sein. Wo genau es zu diesen Grenzüberschreitungen im ärztlichen Dienst kommt und in welcher Form, das schauen wir uns gleich näher an und sprechen mit der Co-Präsidentin des Deutschen Ärztinnenbundes. Guten Tag.

Brett. Dann associiere uns auf Bremen 2 und wir gucken noch mal kurz auf den Verkehr. Vorsicht bitte auf der B6 Hannoversche Straße Bremen Richtung Nienburg. Zwischen Graue und Osterheide befindet sich eine ungesicherte Unfallstelle. Bitte Vorsicht an dieser Stelle.

0: Sylvia Niergott ist das hier auf Bremen 2. Krankenhäuser sind ja eigentlich ein Ort, den man unter anderem mit Heilung und Genesung von Menschen assoziieren sollte. Ein Ort, an dem Patientinnen und Patienten medizinische Hilfe bekommen. Dass aber genau dieser Ort für gerade die Menschen, die dort Hilfe als Ärztinnen und Ärzte anbieten, kein sicherer Ort ist, das macht ziemlich nachdenklich. Wenn wir uns eine aktuelle Befragung des Marburger Bundes mit dem Titel Machtmissbrauch und sexuelle Belästigung im ärztlichen Arbeitsumfeld näher ansehen. Hier nämlich wurden etwas mehr als 9000 angestellte Ärztinnen und Ärzte befragt und nahezu jede oder jeder zweite berichtet von erlebtem Machtmissbrauch. 13% haben angegeben, sexuelle Belästigung zum Beispiel durch abwertende Sprüche und unerwünschte körperliche Nähe erlebt zu haben. Der Deutsche Ärztinnenbund spricht von einem Systemversagen. Und das schauen wir uns jetzt näher an. Mit dessen Co-Präsidentin Barbara Puhan-Schmeiser. Sie ist selber Ärztin. Sie kennt also den Alltag in der Klinik sehr, sehr genau. Guten Tag, Frau Puhan-Schmeiser.
1: Herzlichen Dank für die Einladung. Guten Tag.
0: Der Deutsche Ärztinnenbund spricht ja von Systemversagen. Was sind Ihrer Meinung nach die Gründe dafür?
1: Also Machtmissbrauch steht ja vor allem dort, wo es starke Hierarchien gibt, wo es große Abhängigkeiten gibt und eben auch dort, wo Regeln intransparent sind. Und das sind alles Punkte, die uns im klinischen Alltag begegnen. In Bezug auf die Hierarchie, man kann sagen, die Führung in deutschen Krankenhäusern ist immer noch sehr autoritär. Es gibt eine hohe Machtkonzentration auf bestimmte Führungspositionen, die eben dann auch die Entscheidungen top-down treffen, ohne dass die betroffenen Ärztinnen und Ärzte eingebunden werden. Das ist so das erste Thema. Darüber hinaus sind Ärztinnen und Ärzte, insbesondere in der Facharztweiterbildung, sehr stark abhängig von ihren Vorgesetzten und sehen sich auch intransparenten Regeln gegenüber. Wenn man sich mal anschaut, wie das im klinischen Alltag so ist, die Entscheidung, ob jemand oder wie, inwiefern jemand in den OP eingeteilt wird oder in Rotationen, in verschiedene Funktionsbereiche, das ist sehr intransparent und willkürlich. Da werden eben die Betroffenen überhaupt nicht mit einbezogen und das ist eben häufig nur von wenigen Personen abhängig. Aber auf der anderen Seite ist das genau das, auf was die Ärztinnen und Ärzte in Weiterbildung angewiesen sind, um eben dann auch ihre Facharztweiterbildung voranzutreiben. Und genauso ist es dann auch im weiteren Karriereverlauf. Beispielsweise sind Gutachten für die Anmeldung dann zur Facharztprüfung, aber auch für Habilitationen und Professuren. Also Sie sehen weitere Karriereschritte. Diese Gutachten werden allein durch den Chefarzt ausgestellt. Ja. Das ist natürlich in diesem Setting, wird Macht dann leicht zum Druckmittel.
0: An wen können sich betroffene Ärztinnen und Ärzte denn wenden, ohne dass sie eventuelle Konsequenzen, von denen Sie ja gerade schon gesprochen haben, befürchten müssen? Gibt es da eine konkrete Anlaufstelle?
1: Die gibt es tatsächlich. Es gibt ja immer mehr die Gleichstellungsbeauftragten in den Kliniken. Das ist aber meistens in großen Kliniken. Es gibt Betriebsräte. Aber tatsächlich brauchen wir, gerade wenn es auch um sexuelle Belästigung und Machtmissbrauch geht, brauchen wir meiner Meinung nach verbindliche, niedrigschwellige und auch unabhängige Meldestrukturen. Also eine Umstrukturierung der Beschwerdewege, die es im Moment gar nicht so etabliert gibt. Also sowohl intern in den Krankenhäusern mittels Ombudspersonen, aber eben auch extern beispielsweise unter Einbezug der Ärztekammern, von Berufsverbänden, damit die Beschäftigten sich auch wirklich trauen, ohne berufliche Nachteile zu befürchten, diese zu nutzen. Weil solange die Betroffenen natürlich das Gefühl haben, dass die Beschwerden intern versanden oder gar vielleicht sogar gegen sie verwendet werden, ist natürlich jede Präventionsstrategie völlig wirkungslos. Und deswegen gibt es diesen dringenden Handlungsbedarf, eben dass Betriebsräte, die Beschwerdestellen und die Geschäftsführungen dann auch bei Grenzüberschreitungen eng zusammenarbeiten. Und da kommt jetzt der nächste Appell, dass natürlich auch Führungskräfte entsprechend geschult werden müssen, die Verantwortung übernehmen müssen und dann eben auch stärker in die Pflicht genommen werden.
0: Das heißt jetzt noch ganz kurz, uns rennt die Zeit davon, wenn das Krankenhaus für Ärztinnen so ein toxischer Raum ist. Was bedeutet das insgesamt, wenn etwa 2/3 der Mitarbeitenden im Gesundheitswesen weiblich sind?
1: Nun, vor diesem Hintergrund sind eben die Studienergebnisse, wie Sie sagen, besonders brisant, nämlich ein System, in dem junge Ärztinnen strukturell einem erhöhten Risiko für Machtmissbrauch und sexuelle Belästigung ausgesetzt sind, das gefährdet natürlich nicht nur die individuelle Karriere der Ärztinnen, sondern eben auch insgesamt dann die Attraktivität des Berufs. Und das verschärft dann, wenn man eben weiterdenkt, auch langfristig den Fachkräftemangel.
0: Also Grenzverletzungen und Übergriffe sind im Klinikalltag weit verbreitet und sie sind strukturell bedingt. Das zeigt eine bundesweite Mitgliederbefragung des Marburger Bundes. Die Realität hinter diesen Daten haben wir uns gerade angesehen mit der Co-Präsidentin des Deutschen Ärztinnenbundes, mit der Ärztin Barbara Pohan-Schmeiser. Ich danke Ihnen sehr für das Gespräch und Ihre Zeit hier bei uns auf Bremen 2. Einen schönen Tag.
1: Herzlichen Dank.

0: 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Für die Augen des geliebten Menschen. Your Eyes, Alan Stone, macht das hier musikalisch.
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0: Bremen an der Schlachte, leichter, ja, so ein ganz leichter Fisselregen. Also die könnte man ein kleines Tröpfchen abkriegen. Ansonsten viele Wolken bei 10 Grad. Bremerhaven am Aussonderhaus auch bedeckt bei 12. Und Wangerland-Hooksiel, gerade mal eben vorbeigeschaut. Das ist auch so ein ziemlicher Wolken-Irgendwas-Mix bei jetzt gerade 10 Grad. Das ist heute also ein recht ungemütlicher Mittwoch mit vielen Wolken und Regen. Nur an der Küste kann es, wie gesagt, ab und zu mal auflockern bei frischen 11 bis maximal nur 13 Grad heute.
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0: Zwei Meldungen. Die erste kommt von der A1 Bremen Richtung Osnabrück zwischen Groß-Ippenau und Ahlhorn Süd. 4 Kilometer Stau, da im Baustellenbereich. Und A29 Oldenburg Richtung Wilhelmshaven. Die Einfahrt Wilhelmshavener Kreuz ist wegen Bauarbeiten bis 14 Uhr heute gesperrt.
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0: Ja, sollten Sie im Bremer Viertel wohnen, dann haben Sie den Radau und das Verkehrschaos am Morgen vielleicht mitbekommen. Denn Unbekannte haben im Bremer Steintorviertel ein Juweliergeschäft überfallen und sind wohl mit einem Fahrzeug rückwärts in die Scheibe des Ladens gekracht und dann zu Fuß geflüchtet. Das ist jetzt nicht der erste Fall hier im Bremer Umland. Wir schauen uns das gleich genauer an. Guten Tag.

0: Gérard Depardieu ist das. Er lebt hier.
1: Bremen, so heißt das hier. Ein kläglicher Versuch, so bezeichnet die Polizei Bremen den versuchten Einbruch heute Morgen in ein Juweliergeschäft im Bremer Steintor. Ein schwarzer Audi Q5 soll so gegen 4.15 Uhr rückwärts in das heruntergelassene Rolltor gefahren sein. Eines, wie gesagt, eines Juwelierladens oder vielleicht muss man sagen, eher angestupst haben. Bei mir ist Christian Osterloh aus der Regionalredaktion Buden und Binnen. Allzu groß war der Schaden nicht, oder? Heute früh?
2: Nee, das Rolltor, das hat ziemlich gut standgehalten. An dieser Stelle großes Lob an den Rolltorhersteller. Das Rolltor ist im unteren Bereich nach innen gedrückt und man erkennt durch das Loch, das dadurch entstanden ist, einige Glasscherben. Also unten ist die Eingangstür zumindest beschädigt worden. Für einen Einbruch hat das dann aber nicht gereicht. Die Männer haben den Wagen dann stehen gelassen und hatten einen Fluchtwagen parat. Das Auto hat die Polizei dann beschlagnahmt. Die Polizei prüft jetzt, woher die beiden Autos überhaupt kommen und ob sie so vielleicht die Täter sogar ermitteln können.
1: Also dieser Versuch ist in die Hose gegangen, ist gescheitert, aber neu ist diese Masche in Bremen und umzu ja nicht, oder?
2: In Bremen ist es in diesem Jahr der erste Fall, aber im Umland, da hat es Überfälle in dieser Art auf Juweliergeschäfte schon öfter gegeben. Aber wir haben uns direkt an einen Fall von 2009 erinnert. Da sind Täter in der Bremer Innenstadt in einen Juwelierladen gefahren. Damals ist das Auto dann aber im Sicherheitsgitter hängen geblieben. Und 2016, da gab es einen ähnlichen Versuch in der Fußgängerzone in Bremen-Fegesack. Das war allerdings etwas spektakulärer. Da haben die Täter extra eine Rampe vor das Schaufenster gelegt, um dann mit einem kleinen Wagen in die Panzerscheibe zu brettern. Das Glas hatte größtenteils gehalten, aber durch einen kleinen Schlitz konnten die Täter damals ein paar Uhren ergattern.
1: Also im Bremer Steintor Viertel heute Morgen der Versuch, in ein Juweliergeschäft mit einem Auto einzubrechen. Das hat nicht geklappt, das Rolltor vor dem Laden hat gehalten. Nur leider hatte dieser versuchte Überfall für ein erhebliches Chaos im Verkehr in der Frühe gesorgt. Sir Christian Osterloh aus der Regionalredaktion Buden und Binnen hier auf Bremen 2. Und es ist auch nicht der erste Fall dieser Art hier in der Region.

0: Vaporkites und das Change of the Wind. Gerade sitzen zu Tische mit dem Messer. Bitte nicht die Kartoffel schneiden, nicht schmatzen, nicht schlürfen. Und der Löffel führt zum Mund und nicht der Mund zum Löffel. Und überhaupt, da kann der hier ein Liedchen von singen.
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0: 6. Mai 1796. Heute vor 230 Jahren starb nämlich der Schriftsteller und Aufklärer Adolf Freiherr Knigge. Dirk Böhling.
2: Die Glocken des Bremer Doms. Hier liegt er begraben und wer seinen Namen liest oder hört, setzt sich sofort gerade hin.
3: Strebe nach Vollkommenheit, aber nicht nach dem Scheine der Vollkommenheit und Unfehlbarkeit.
2: Der Knigge, wie er gerne genannt wird, heißt eigentlich über den Umgang mit Menschen und war ursprünglich gar nicht als Buch mit Benimmregeln gedacht. Dem Freiherrn Knigge ging es vielmehr um die Frage,
3: wie der Mensch in der Gesellschaft einen Konsens auf Augenhöhe erzielen kann und dabei seinen gesunden Menschenverstand einsetzt.
2: Adolf Franz Friedrich Ludwig Freiherr Knigge wird 1752 in Bredenbeck bei Hannover in eine zwar adlige, aber verarmte niedersächsische Familie geboren. Bereits im Alter von 14 Jahren ist er vollweise und erbt Schulden in Höhe von 130.000 Reichstalern. Die Wasserburg der Familie wird konfisziert und Adolf Freiherr Knigge von seinem Vormund erzogen.
3: Keine Wohltat ist größer als die des Unterrichts und der Bildung. Wer jemals etwas dazu beigetragen hat, uns zu weiseren, besseren und glücklicheren Menschen zu machen, der müsse unseres wärmsten Danks lebenslang gewiss sein können.
2: Von 1769 bis 72 studiert Knigge Jura in Göttingen und geht kurz darauf zunächst als Hofjunker und Assessor nach Kassel und später nach Weimar, wo er als Kammerherr Schriften von Rousseau übersetzt und erste Romane und Essays schreibt. Knigge ist mittlerweile auch verheiratet, angeblich durch einen schlechten Scherz, denn er soll der Hofdame Henriette von Baumbach einen Schuh gestohlen haben, um sie zu ärgern, was wiederum die zuständige Landgräfin dazu bewog, ihn zu dieser Ehe zu nötigen. Wie bitte? Sowas macht ein Knigge?
3: Die Frauenzimmer finden ein gewisses Vergnügen an kleinen Neckereien.
2: Knigge schreibt satirische Romane, Theaterstücke und er komponiert Sonaten wie diese. 1780 wird er einer der ersten Freimaurer in Deutschland. Er tritt für Gleichheit und Freiheit und gegen den Absolutismus ein.
3: Man traue nicht zu sehr den freundlichen Gesichtern der mehrsten Großen, glaube sich nicht auf dem Gipfel der Glückseligkeit, wenn der gnädige Herr uns anlächelt, die Hand schüttelt oder uns umarmt.
2: 8 Jahre später gelingt dem Aufklärer sein großer Wurf. Seine Sammlung von Umgangsregeln war schon zu seinen Lebzeiten ein Erfolg und wird in mehreren Auflagen verkauft. Knigge gibt darin Ratschläge.

0: Im Alter von 44 Jahren starb er am 6. Mai 1796 in Bremen an Nervenfieber und Gallensteinen. Das war heute. Vor 230 Jahren.
1: Da stehe ich auch direkt ganz gerade hier im Studio. Das war Dirk Böhling über Adolf Knigge, der mit seiner Schrift über den Umgang mit Menschen eine Reihe von Lebens- und Benimmratgebern inspiriert hat. Morgen haben wir natürlich auch eine Rückblende für Sie. Morgen geht es um den Unternehmer Johann Adam Benckiser, der einst Schmuck und Keramik hergestellt hat und sehr, sehr, sehr reich damit wurde. Bremen 2 hier.

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2: Und das war unser Kulturtipp. Hier geht's nach den Nachrichten gleich weiter mit Nikolaus Goltsch. Und bei ihm geht's gleich um das neue Heizungsgesetz. Ganz viel Spaß, einen schönen Mittwoch Ihnen. Wir hören uns gerne morgen wieder. Tschüss, sagt Britta Lohmer.

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1: Mit Alexander Wolfert. USA setzen Einsatzstraße von Hormuz wieder aus. Polizei geht auch im Norden gegen mutmaßliche Rechtsextremisten vor. Und Bremen-Ports entlassen Mitarbeiter nach Pornografievorwürfen. Das Wetter, es ist heute meist dicht bewölkt und regnerisch bei bis zu 13 Grad. US-Präsident Donald Trump hat den Einsatz für eine sichere Durchfahrt von festsitzenden Schiffen durch die Straße von Hormuz schon nach einem Tag wieder ausgesetzt. Das sogenannte Projekt Freiheit soll demnach für kurze Zeit pausieren. Trump verwies auf ein mögliches Abkommen mit dem Iran. Es habe große Fortschritte gegeben. Unterdessen ist in der Straße von Hormuz ein Containerschiff einer französischen Reederei attackiert worden. Weitere Informationen aus Paris von Kai Rienecker.
2: Es handelt sich um das Containerschiff San Antonio, das unter maltesischer Flagge fährt. Unter den Besatzungsmitgliedern habe es Verletzte gegeben, so die französische Reederei. Die Betroffenen seien zur Behandlung von Bord in ein Krankenhaus gebracht worden. Auch das Containerschiff habe durch den Beschuss Schäden erlitten. Zuvor hatte bereits die britische Meeresbehörde UKMTO gemeldet, ein Frachter sei gestern Abend um 18.30 Uhr in der Meerenge von Hormuz von einem unbekannten Geschoss getroffen worden. Nach Informationen des amerikanischen Nachrichtensenders CBS soll es sich um einen iranischen Marschflugkörper gehandelt haben. Nach CBS-Angaben und französischen Medieninformationen soll das Containerschiff versucht haben, mit Hilfe des amerikanischen Geleitschutzes die Straße von Hormuz zu durchqueren.
1: Ermittler gehen seit heute früh gegen rechtsextreme Jugendgruppen vor, unter anderem in Niedersachsen, Schleswig-Holstein und Mecklenburg-Vorpommern. Die Bundesanwaltschaft stuft die Organisation Jung und Stark sowie Deutsche Jugend voran als kriminelle Vereinigungen ein. Sie sollen zu Gewalttaten gegen politische Gegner aufgerufen haben. Einige Mitglieder haben demnach schon Personen angegriffen und verletzt. Durchsucht werden Wohnungen von insgesamt 36 Verdächtigen in 12 Bundesländern. Die Menschen in Deutschland sollen besser vor Diskriminierung geschützt werden. Die Bundesregierung hat eine Reform des Allgemeinen Gleichstellungsgesetzes auf den Weg gebracht. Betroffene sollen ihre Rechte einfacher und länger geltend machen können. Auch die staatliche Unterstützung bei Diskriminierung wird erweitert, wie Dietrich Karlmeurer aus Berlin berichtet.
3: Wer diskriminiert wird, soll künftig länger Zeit haben, seine Rechte durchzusetzen. 4 Monate statt derzeit 2. Das ist ein zentraler Punkt der von der Bundesregierung beschlossenen Reform des Gleichstellungsgesetzes. Die Reform stärkt den Schutz auch außerhalb der Arbeitswelt. So sollen Benachteiligungen wegen des Geschlechts bei allen zivilrechtlichen Verträgen verboten sein, etwa auf dem Wohnungsmarkt. Auch der Schutz vor sexueller Belästigung fällt unter das Allgemeine Gleichstellungsgesetz. Hier ist eine Erweiterung vorgesehen. Der Schutz soll nicht mehr nur am Arbeitsplatz gelten, sondern auch in Bereichen wie Fitnessstudios oder Fahrschulen. Angepasst werden sollen zudem die Regeln für kirchliche Arbeitgeber. Sie sollen bei Einstellungen nur dann auf die Religion achten dürfen, wenn dies für den Job wirklich notwendig ist.
1: Im Zusammenhang mit dem Hunter-Virus-Ausbruch auf einem Kreuzfahrtschiff werden nun erste Infizierte von Bord gebracht. Nach Angaben der Weltgesundheitsorganisation handelt es sich um 2 erkrankte Besatzungsmitglieder und eine Person, die mit beiden Kontakt hatte. Nach Angaben des Kreuzfahrtveranstalters werden sie in die Niederlande ausgeflogen. Das Schiff liegt derzeit vor Kap Verde und soll nun die Kanaren anlaufen. 3 Menschen sind auf dem Schiff mutmaßlich am Hunter-Virus gestorben. Ein infizierter Mann wird derzeit in einer Klinik in Zürich behandelt. Er war im April von Bord des Schiffes gegangen. Die städtische Hafengesellschaft Bremen-Ports hat 7 Mitarbeiter freigestellt, weil sie in einer teaminternen Chatgruppe verfassungsfeindliche und pornografische Inhalte verbreitet haben sollen. Das hat ein Bremen-Ports-Sprecher auf Nachfrage bestätigt. Einzelheiten aus der Nachrichtenredaktion von Martin Busch.
4: Dem Sprecher zufolge hatte ein Bremen-Ports-Mitarbeiter, der von der Gruppe gemobbt worden sein soll, den Hinweis auf die Chatnachrichten gegeben. Daraufhin habe man bei der Staatsanwaltschaft Anzeige erstattet. Parallel werde geprüft, ob man die 7 Personen entlassen könne. Wie eine Sprecherin der Staatsanwaltschaft mitteilte, geht es bei der Anzeige auch um Korruption, Diebstahl und Arbeitszeitbetrug. Der Häfenausschuss des Bremer Landtags wird sich am Nachmittag nicht öffentlich mit den Vorfällen beschäftigen. Der Vorsitzende Volker Stahmann will erfahren, ob es wirklich nur die 7 mutmaßlichen Täter gibt. Zuerst hatte der Weser-Kurier über das Thema berichtet.
1: Das Bundesverwaltungsgericht hat die Klage eines Fährunternehmens gegen das geplante Autobahnkreuz Kedingen der Küstenautobahn A20 als unzulässig eingestuft. Damit kann für das Verbindungsstück der A20 mit der A26 südlich des neu entstehenden Elbtunnels gebaut werden. Dem Fährunternehmen habe die Klagebefugnis gefehlt, entschieden die Bundesrichter in Leipzig. Denn das Autobahnkreuz an Land konkurriere nicht mit dem Fährbetrieb. Es seien schlicht unterschiedliche Verkehre, die dort jeweils abgewickelt würden, heißt es. Und das waren die Nachrichten mit Alexander Wolfert.
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5: Ach ja, steingrau, aschgrau, mausgrau, zementgrau. Das ist mal wieder einer dieser Tage, die Loriots Ehepaar Melzer wahrscheinlich sehr gut gefallen würden. Grund dafür ist ein wellender Tiefausläufer. Auch das hätte Loriot nicht schöner formulieren können. Die Folge ist, bleibt dicht bewölkt heute, auch am Nachmittag im Binnenland hin und wieder mit Regen. Die Höchstwerte zwischen 10 Grad in Barnstorf, 11 Grad in Bremen, 14 Grad in Cuxhaven. Morgen am Donnerstag wird der Regen abziehen. Es wird dann freundlicher, trockener und auch wärmer bei bis zu 16 Grad. Das dann wahrscheinlich nicht so ganz im Sinne von Loriots Ehepaar Melzer.
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5: 6:01. Vorsicht bitte einmal an 29 Alhauner Heide Richtung Oldenburg. Im Kreuz Oldenburg Ost gerade 2 defekte Fahrzeuge. Dann A1 Hamburg Richtung Osnabrück zwischen Bremer Kreuz und Asten 8 Kilometer stockend. A1 Bremen Richtung Osnabrück zwischen Groß-Ippenau und Ahlhorn Süd 6 Kilometer stockender Verkehr. Und die A29 Oldenburg Richtung Wilhelmshaven. Die Einfahrt Wilhelmshavener Kreuz ist wegen Bauarbeiten bis 14 Uhr gesperrt. Und eine Meldung noch für die B6 Bremen-Nienburg zwischen Asendorf und Graue eine Sperrung bis 14 Uhr in beiden Richtungen. Da hat es einen Unfall gegeben. Und jetzt kommt gerade noch eine Meldung rein. Die betrifft die A1 Osnabrück Richtung Bremen zwischen Dreieckstur und Bremen-Asten 5 Kilometer Stau vor der Baustelle. Das war's wirklich. Ich wünsche da, wo es geht, eine gute Fahrt.
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5: Manchmal braucht es nur ein einziges Wort, um für sehr viel Streit und schlechte Laune zu sorgen. Und so ein Wort ist auch dieses Heizungsgesetz. Das hieß zwar offiziell nie so und wird es auch künftig nicht, aber die Regierung aus Union und SPD will es ja grundlegend verändern. Wie genau, erfahren wir gleich. Denn seit heute liegt dazu ein Gesetzesentwurf auf dem Tisch und den gucken wir uns an. Erstmal angenehme und vor allem versöhnliche Töne aus Israel von Lola Marsch, die sich hier warm pfeifen an diesem Mittwochmittag. Herzlich willkommen bei uns auf Bremen 2.

0: Point B auf Bremen 2, all these years, um 13.14 Uhr. Was wurde nicht gestritten über das sogenannte Heizungsgesetz der Ampelregierung? Es gab eigentlich wochenlang kaum ein anderes Thema. Letztendlich wurde eine deutlich abgespeckte Variante beschlossen, mit der, naja, viele ganz gut leben konnten. Jetzt soll trotzdem wieder alles anders werden. Union und SPD wollen das Gesetz vom Kopf auf die Füße stellen und die Bundeswirtschaftsministerin Katharina Reiche hat dazu einen konkreten Entwurf vorgelegt. Kernpunkt: Öl- und Gasheizung sollen auch nach 2045 weiter eingebaut werden dürfen. Das sollte ja eigentlich nicht mehr erlaubt sein. Anne-Kathrin Mellmann in unserem Hauptstadtstudio kennt die Details. Welche Vorgaben macht denn jetzt dieser neue Gesetzentwurf?
1: Also das Neue an diesem Gesetzentwurf, wir hatten ja vor einer Weile schon die Eckpunkte, die die Koalition vorgestellt hat, das war im Februar und die Unterschiede sind jetzt gar nicht so groß, bis auf, dass es konkreter wird. Also die Vorgabe, die nun gemacht wird, ist, Öl- und Gasheizung dürfen weiter betrieben werden, aber es müssen jetzt Biokraftstoffe beigemischt werden, dem Öl und dem Gas. Und zwar schrittweise. Die Koalition spricht da von einer Biotreppe. Das heißt, schon ab 2029 müssen 10%, also aus nachwachsenden Rohstoffen, bestehen.
0: Okay. Bis 2045 wollte Deutschland ja eigentlich schon klimaneutral sein. Ob das jetzt Sinn macht oder nicht, sei dahingestellt. Aber wenn jetzt auch danach noch Öl- und Gasheizung eingebaut werden dürfen, wenn auch mit dieser Biotreppe, heißt das, dass die Bundesregierung ihre eigenen Klimaziele eigentlich über Bord wirft?
1: Na, wenn man sich diesen Gesetzentwurf anschaut, da stellen sich schon ein paar Fragen und es tun sich Widersprüche auf, wie zum Beispiel dieses Problem der Biotreppe, also 60% werden dann irgendwann erreicht in ferner Zukunft. Aber was ist mit den anderen 40%? Das heißt, Öl- und Gasheizungen können dann immer noch 40% fossile Brennstoffe enthalten, also damit betrieben werden. Und das würde ja dann wirklich bedeuten, dass Deutschland dieses Klimaschutzziel, klimaneutral zu wirtschaften, verfehlt. Bisher gibt es dazu noch keine Äußerungen aus dem Hause Katharina Reiche. Wir sind gespannt.
0: Ja, Knackpunkt war ja bisher immer auch die Frage, was das eigentlich für die Mieter bedeutet. Denn die können ja eben oft nicht selbst entscheiden, wie ihre Wohnung geheizt werden, sind da immer von den Vermietern abhängig. Da will die Ministerin jetzt offenbar auch die Vermieter stärker in die Pflicht nehmen, wenn ich das richtig verstanden habe, oder? Was genau steht dazu drin in diesem Entwurf?
1: Ja, da hat die Koalition in der vergangenen Woche schon bekannt gegeben, wie sie sich das vorstellt, wie sie dann Mieterinnen und Mieter entlasten will und die Vermieter mehr in die Pflicht nehmen will. Wenn diese Biotreppe denn dann eingeführt wird, dann sollen die Vermieter die Hälfte der zusätzlichen Kosten tragen. Also das soll aufgeteilt werden. Allerdings stellt sich da natürlich auch die Frage, wie hoch werden denn die Kosten am Ende sein? Darüber besteht auch noch nicht wirklich viel Klarheit.
0: Lässt sich denn an diesem Entwurf jetzt ablesen, wo die Regierung in puncto Heizen und eben energetische Ertüchtigung ihre Schwerpunkte setzt und in welche Richtung sie da geht?
1: Na, eines stellt dieser Gesetzentwurf, glaube ich, schon mal sehr, sehr klar, nämlich, dass man sich unbedingt von dem Heizungsgesetz, wie es genannt wurde, vom ehemaligen grünen Wirtschaftsminister Robert Habeck verabschieden wollte, also das Ganze nochmal neu aufstellen. Jetzt hat es sehr, sehr lange gedauert und herausgekommen sind 166 Seiten Gesetzentwurf. Ob der dann am Ende das Parlament auch so passiert und in allen Teilen so umgesetzt werden wird, wissen wir noch nicht. Da bin ich auch gespannt.
0: Es klingt aber ein bisschen danach, als wolle man es allen recht machen, oder?
1: Ja, tatsächlich, in diesem Fall hat man, glaube ich, versucht, es möglichst allen recht zu machen. Ob die SPD, der Koalitionspartner, nun mit allem einverstanden wird, das ist mir auch noch nicht so ganz klar. Ich kann mir vorstellen, dass gerade dieses Nicht-Einhalten von Klimaschutzzielen dort einigen in der SPD nicht gefallen wird.
0: Gibt es denn schon erste Reaktionen auf den Gesetzentwurf?
1: Ja, die gibt es, allerdings nicht von der SPD. Also es gibt Reaktionen vor allen Dingen von Verbänden, von Umweltverbänden, die beschweren sich darüber, dass die Klimaschutzziele nicht eingehalten werden. Der BUND spricht zum Beispiel von einer klimapolitischen Bankrotterklärung. Die Grünen beklagen dieses Gesetz, die AfD sowieso. Die AfD ist der Meinung, man hätte dieses Gesetz komplett streichen können. So etwas braucht kein Mensch.
0: Wenn wir einen Strich drunter ziehen, was heißt dieser Gesetzentwurf jetzt, wenn er denn tatsächlich so beschlossen werden würde, was ja, wie Sie gesagt haben, noch gar nicht feststeht, einerseits für Hausbesitzer und andererseits für Mieter?
1: Ja, ich könnte mir vorstellen, dass erstmal Unklarheit darüber bestehen wird, wie das Thema Biotreppe tatsächlich verwirklicht werden wird, woher die grünen Brennstoffe, Gas und Öl dann tatsächlich kommen, in der Menge, die dann auch benötigt werden wird.
0: Anna-Kathrin Mellmann war das aus Berlin hier auf Bremen 2 mit Informationen zum neuen Heizungsgesetz, auch wenn es offiziell ja gar nicht so heißt, sondern Gebäudemodernisierungsgesetz, das zumindest in einem Entwurf jetzt steht und offenbar in die Ressortabstimmung im Kabinett geht. Frau Mellmann, vielen Dank fürs Gespräch.
1: Gern.
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Der Mittwochmittag mit Bremen 2, Shanties sind ein bisschen aus der Mode gekommen und nicht mehr so ganz aktuell im Pop-Business gerade, aber die Band Great Big Sea aus Kanada, Neufundland, um genau zu sein, also einer sehr maritimen Region, hat so einen Hauch Shanty immer mit drin, wenn sie singen und musizieren. Sie interpretieren alte Volkslieder neu und machen daraus eben ihren eigenen Stil. So ist das auch mit dem Song, den wir jetzt hören, also ein bisschen was Maritimes. Bei Great Big Sea aus Neufundland, Sea of No Cares.

0: viel Information. Das ist so das, was mir ganz ad hoc einfällt.
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6: Es ist 13.30 Uhr, also genau halb zwei.
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6: In Verden am Pferdemuseum 9 Grad gemessen. Bremen am Ludwig-Resilius-Museum 10 Grad. Bremerhaven-Schifffahrtsmuseum 13 Grad. Also an der Küste gerade wärmer als im Binnenland. Aber auch da weitgehend bewölkt heute Nachmittag. Im Binnenland hin und wieder Regen, an der Küste etwas trockener. Höchstwerte dann noch zwischen 10 und 14 Grad später. Morgen am Donnerstag wird der Regen abziehen. Dann wird es freundlicher, trockener und auch wärmer. Die Höchstwerte morgen bei bis zu 16 Grad.
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6: A1 Hamburg Richtung Osnabrück zwischen Bremer Kreuz und Hemelingen 6 Kilometer Stau. Nochmal die A1, Bremen-Osnabrück ist zwischen Asten und Brinkum wegen Pferden auf der Fahrbahn in beiden Richtungen gesperrt. A1 Bremen Richtung Osnabrück zwischen Wildeshausen Nord und dem Dreieck Ahlhorner Heide 5 Kilometer stockender Verkehr und in der Gegenrichtung A1 Osnabrück Richtung Bremen zwischen Dreieck Stur und Bremen-Asten 5 Kilometer Stau. A29 Oldenburg Richtung Wilhelmshaven. Die Einfahrt Wilhelmshavener Kreuz ist wegen Bauarbeiten weiterhin gesperrt, wahrscheinlich bis 14 Uhr. Und die B6 Bremen-Nienburg ist zwischen Asendorf und Graue gesperrt in beiden Richtungen. Nach einem Unfall ebenfalls wahrscheinlich bis ungefähr 14 Uhr.
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6: Und in der kommenden halben Stunde mit Musik unter anderem von Le Gibbs, von Maria Solheim, von Gutje und Kimbra und vorher von Tapfire.

0: 2011 rausgekommen, dieser Song von Gutje und Kimbra, Somebody That I Used to Know. Wir müssen leider feststellen, in diesem Jahr 2026, zumindest Gutje ist ein One-Hit-Wonder geblieben, seitdem nichts mehr von ihm gehört. Bremen 2, der Mittwochmittag. Sufjan Stevens ist dem einen oder anderen vielleicht ein Begriff, einer der ambitioniertesten und profiliertesten Songschreiber der USA. Von dem kommt nämlich sehr viel. Und seit ein paar Jahren protegiert er einen jüngeren Kollegen namens Angela DeAugustine. Stevens nimmt ihn mit auf Tour, veröffentlicht seine Platten und hat vor kurzem sogar ein gemeinsames Album mit ihm gemacht.
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0: Jetzt ist von Angela DeAugustine ein neues Soloalbum erschienen. Es ist sein fünftes und heißt Angel in Plain Clothes. Eva Garte hat es gehört und stellt es uns vor.

Er wolle ein großer Songwriter sein, das hat Angelo de Augustin selbst gesagt. Das war sein höchstes Ziel im Leben. Und genau das hat ihn kaputt gemacht. 2022 hatte er einen Zusammenbruch, war lange im Krankenhaus, musste danach vieles neu lernen. Sprechen, gehen, singen, Gitarre spielen. Er musste sogar zurück ins Haus seiner Mutter ziehen, weil er den Alltag nicht alleine bewältigen konnte. Musste sein Leben komplett umstellen.

0: Nach einer Weile und mit der Hilfe befreundeter Musiker und Musikerinnen hat er schließlich wieder angefangen, Songs zu schreiben und aufzunehmen. Das Resultat ist sein neues Album Angel in Plain Clothes. Die 10 Lieder darauf erzählen von Neuanfängen, zweiten Chancen, dem langen Weg seiner Heilung und der Zerbrechlichkeit des Lebens. Besonders auf den Punkt gebracht hat er das in dem programmatischen Titel The Cure, die Heilung. Darin vergleicht er sein krankes Ich mit einem Strickpulli, der einen Faden gezogen hat und sich immer weiter auftrennt. Obwohl sich Angelo De Augustin auf Angel in Plain Clothes mit schweren Themen auseinandersetzt, klingen die Songs gewohnt anmutig, mühelos und entspannt. Mit seinem Flüstergesang und der gezupften Akustikgitarre strahlt er Ruhe aus. Seine Sanftmut mildert die Schärfe der Songtexte. Mein früheres Leben ist nur noch eine ferne Erinnerung, singt Angelo De Augustin bitter in Spirit of the Unknown, einem Song über die einfachen Freuden des Lebens, von denen er dachte, sie für immer verloren zu haben. Pet Sematary besticht durch einen warmen, erdigen Groove und typisch für Angelo De Augustin durch obskure Klänge aus seiner Sammlung seltener Instrumente. In diesem Fall sind es antike Zithern. In der Mitte des Albums findet sich der dramaturgische Höhepunkt. Das psychedelisch angehauchte Mirror Mirror hebt mit Streichern und schepperndem Schlagzeug beinahe ab in Richtung Folkrock. Im Text beschreibt Angelo De Augustin, wie er sich während seiner Krankheit im Spiegel gesehen, aber nicht erkannt hat. Eine Metapher für die Entfremdung von sich selbst. Langsam aber sicher baut Angelo De Augustin seine Karriere nun wieder auf. Im vergangenen Jahr hat er zum ersten Mal seit 5 Jahren wieder live gespielt. Einfach war es nicht, aber er hat es geschafft. Noch immer nicht vollständig genesen, fühle er sich derzeit wie eine Mischung aus seinem alten Ich und einem anderen, neuen Menschen, der nichts mehr im Leben als selbstverständlich ansieht. Mittlerweile ist es Angelo De Augustin übrigens auch egal, ob er ein großer Songwriter wird oder nicht. Sein Lebensziel ist jetzt einfach nur, einigermaßen gesund und zufrieden zu sein. Paradoxerweise ist er genau dadurch zu einem besseren Songwriter geworden.
1: Eva Garte über das 5. Soloalbum von Angelo De Augustin, Titel Angel in Plain Clothes.

Nick Gibbs und Wondering Lately auf Bremen 2 an diesem Mittwochmittag. Was einen kreativen Namen hat, das verkauft sich natürlich besser als irgendein Produkt, das ganz langweilig klingt. Nehmen wir mal ein prägnantes Beispiel, wenn irgendwo einfach Radler draufsteht oder Biermischgetränk oder sowas, ist das natürlich langweiliger als ein Bier mit Zitronengeschmack, das John Lemon heißt. Hat sich auch ein

0: solche John Lennon Namensgeschichten weltweit. Und von diesem Trust ging dann vor einigen Wochen ein Schreiben in die Bretagne, ganz an den Zipfel ins Finistère. Der Brief auf Englisch war adressiert an Aurélien Picard, den Chef der kleinen lokalen Brauerei La Brasserie de l'Imprimerie mit 2 Mitarbeitern. Dort wurde das John Lemon Bier schon seit 5 Jahren verkauft.
1: Ja, und wie hat der nun reagiert, als dieser englische Brief da ankam?
0: Er hat erstmal einen Schreck bekommen, hat er erzählt. Er hatte sich bei seiner Namensvergabe nicht viel gedacht, aber die Anwälte haben ihm klargemacht, dass sie John Lemon schon als Marke deponiert haben und saftige Strafen drohen. Aber der Brauer aus der Bretagne, Aurélien Picard, hat auch gesagt, dass man dann mit den Anwälten reden konnte. So bekam er bis Juli noch Zeit, seine restlichen John Lemon Flaschen zu verkaufen. Das waren immerhin noch 5.000. Und es gab dann einen richtigen Hype. Das meiste hat er jetzt verkauft. Diese ganze rechte Geschichte mit Yoko Ono ist für den Brauer aus der Bretagne zu einem echten Werbekuh geworden.
1: Tja, siehe da, das hat man sich wahrscheinlich da auch anders gedacht in Großbritannien. Ist das denn das erste Mal, dass die Brauerei mit so einem Prominenten wirbt für ihr Bier oder ihre Getränke?
0: Nein, die kleine Brasserie in der Bretagne spielt immer mit ihren Namen auf den Etiketten. So gibt es zum Beispiel noch ein anderes Bier im Angebot, das hat den Namen Mireille Mathieu, also in etwa die Mafia Mireille. Auf dem Etikett ist eine Karikatur der Sängerin Mireille Mathieu. Die hat sich offenbar noch nicht in der Bretagne gemeldet. Vielleicht hat die französische Sängerin ja etwas mehr Sinn für Humor als die Anwälte von Yoko Ono.
1: Und vielleicht liegt es ja auch irgendwie am Verhältnis zwischen Frankreich und Großbritannien. Das ist ja auch, naja, sagen wir mal, historisch nicht ganz unbelastet. Wenn es ein innerfranzösischer Konflikt ist, dann regelt man das vielleicht ein bisschen anders. Kai Rienecker mit Informationen zum Bier John Lemon und warum es darum Streit gibt. Hier ist Bremen 2.

0: gleich 2:04.
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0: Und den Artikel Thesen für uns ausgesucht.
2: Wie stellen Sie sich einen donnernden Tastenlöwen vor, so einen echten Supervirtuosen? Egal, was Ihnen jetzt in den Sinn kommt, der Mann, um den es geht, erfüllt dieses Klischee nicht. 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Freundliches Lächeln im bärtigen Gesicht, gemütlicher Blick, schmale Hände. 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Wer ihn live erlebt, spürt das. Absolute Präzision gepaart mit künstlerischer Tiefe und Neugier. So wurde er zum Entdecker vergessener Meisterwerke. Er führt auf, was andere für unspielbar halten.
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1: Mit Alexander Wolfert. USA setzen Einsatz in Straße von Hormuz wieder aus. Bundesregierung verstärkt Schutz gegen Diskriminierung. Und Polizei in Bremen und Oldenburg nimmt mutmaßliche Telefonbetrüger fest. Das Wetter? Es ist heute meist bewölkt und regnerisch bei bis zu 13 Grad. US-Präsident Donald Trump hat den Einsatz für eine sichere Durchfahrt von festsitzenden Schiffen durch die Straße von Hormuz schon nach einem Tag wieder ausgesetzt. Das sogenannte Projekt Freiheit soll demnach für kurze Zeit pausieren. Trump verwies auf ein mögliches Abkommen mit dem Iran. Es habe große Fortschritte gegeben. Unterdessen ist in der Straße von Hormuz ein Containerschiff einer französischen Reederei attackiert worden. Weitere Informationen aus Paris von Kai Rienecker.
2: Es handelt sich um das Containerschiff San Antonio, das unter maltesischer Flagge fährt. Unter den Besatzungsmitgliedern habe es Verletzte gegeben, so die französische Reederei. Die Betroffenen seien zur Behandlung von Bord in ein Krankenhaus gebracht worden. Auch das Containerschiff habe durch den Beschuss Schäden erlitten. Zuvor hatte bereits die britische Meeresbehörde UKMTO gemeldet, ein Frachter sei gestern Abend um 18.30 Uhr in der Meerenge von Hormuz von einem unbekannten Geschoss getroffen worden. Nach Informationen des amerikanischen Nachrichtensenders CBS soll es sich um einen iranischen Marschflugkörper gehandelt haben. Nach CBS-Angaben und französischen Medieninformationen soll das Containerschiff versucht haben, mit Hilfe des amerikanischen Geleitschutzes die Straße von Hormuz zu durchqueren.
1: Die Menschen in Deutschland sollen besser vor Diskriminierung geschützt werden. Die Bundesregierung hat eine Reform des Allgemeinen Gleichstellungsgesetzes auf den Weg gebracht. Betroffene sollen ihre Rechte einfacher und länger geltend machen können. Auch die staatliche Unterstützung bei Diskriminierung wird erweitert, wie Dietrich Karlmeurer aus Berlin berichtet.
3: Wer diskriminiert wird, soll künftig länger Zeit haben, seine Rechte durchzusetzen. 4 Monate statt derzeit 2. Das ist ein zentraler Punkt der von der Bundesregierung beschlossenen Reform des Gleichstellungsgesetzes. Die Reform stärkt den Schutz auch außerhalb der Arbeitswelt. So sollen Benachteiligungen wegen des Geschlechts bei allen zivilrechtlichen Verträgen verboten sein, etwa auf dem Wohnungsmarkt. Auch der Schutz vor sexueller Belästigung fällt unter das Allgemeine Gleichstellungsgesetz. Hier ist eine Erweiterung vorgesehen. Der Schutz soll nicht mehr nur am Arbeitsplatz gelten, sondern auch in Bereichen wie Fitnessstudios oder Fahrschulen. Angepasst werden sollen zudem die Regeln für kirchliche Arbeitgeber. Sie sollen bei Einstellungen nur dann auf die Religion achten dürfen, wenn dies für den Job wirklich notwendig ist.
1: Jung und stark sowie Deutsche Jugend voran heißen kriminelle Vereinigungen, die seit dem frühen Morgen von der Bundesanwaltschaft in Karlsruhe durchsucht werden. Die Polizei ist in 12 Bundesländern unterwegs, auch in Niedersachsen. Wo genau, darüber berichtet aus Hannover Bertil Starke.
4: Ja, im Prinzip kann man sagen, es gab Razzien quer durchs Land. Celle, Braunschweig sowie die Landkreise Cuxhaven, Goslar und Helmstedt. Überall dort hat die Polizei Häuser und Wohnungen durchsucht. Die Aktion, die richtete sich nach Angaben der Bundesanwaltschaft vor allem gegen Redelsführer und Mitglieder der mutmaßlich rechtsradikalen Jugendgruppen. Bei uns in Niedersachsen sprechen die Ermittler von 2 Beschuldigten. Deutschlandweit sind es 36. Jung und stark, Deutsche Jugend voran. Solche Gruppen halten auch die Behörden hier bei uns im Land für gefährlich. Das hat Oliver Grimm, Sprecher des niedersächsischen Innenministeriums, am Vormittag nochmal betont. Die jungen Beschuldigten, darunter auch Teenager, müssen sich nun zahlreichen Vorwürfen stellen, darunter Mitgliedschaft in einer kriminellen Vereinigung und zum Teil auch gefährliche Körperverletzung. Einige von ihnen sollen nämlich Angehörige der linken Szene oder Menschen angegriffen haben, die sie für pädophil hielten.
1: Der Polizei in Bremen und Oldenburg ist ein Erfolg gegen mutmaßliche Telefonbetrüger gelungen. Nach monatelangen Ermittlungen wurden am Morgen 2 Verdächtige im Alter von 42 und 16 Jahren in Bremen festgenommen. Aus der Nachrichtenredaktion berichtet Martin Busch.
5: Die Masche war immer die gleiche. Die Täter riefen ihre Opfer aus Callcentern im Ausland an. Dabei gaben sie sich als Polizeibeamte und Staatsanwälte aus und überredeten ihre arglosen Gesprächspartner, einem Komplizen Bargeld, Schmuck, Gold und Münzen auszuhändigen. Als Vorwand diente ein angeblicher Einbruch, der kurz bevorstehe. Im Zuge der Ermittlungen konnten 8 Taten aufgeklärt werden. An den Razzien heute Morgen waren auch Geldspürhunde beteiligt. Insgesamt durchsuchten die Spezialkräfte und Polizisten aus Bremen und Niedersachsen 6 Wohnungen. Nicht nur die beiden Haftbefehle wurden vollstreckt. Vermögen im Wert von 340.000 Euro wird eingefroren. Bei 3 weiteren Verdächtigen dauern die Ermittlungen an. Der Jüngste ist erst 16.
1: Und das waren die Nachrichten mit Alexander Wohlfahrt.
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6: Ein paar Sonnenstrahlen sollen möglich sein heute Nachmittag, vor allem an der Küste. Jetzt gucke ich hier gerade mal so durch die Webcam auf Bremerhaven, aufs Klimahaus und die Hafeninsel. Aber davon ist da gerade noch nicht sehr viel zu sehen. Also da dringt kein Sonnenstrahl durch die dichte Wolkendecke. So richtig nach Flanieren ist es da anscheinend auch keinem. Alles relativ leer da rund um das Klimahaus. Und das spricht dafür, dass es dann auch an der Küste eher grau bleibt, wie im Binnenland sowieso. Da ist dann auch ein bisschen Regen möglich heute Nachmittag. Die Höchstwerte liegen zwischen 10 Grad in Barnstorf, 11 Grad in Bremen und 14 Grad maximal in Cuxhaven.
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6: Um jetzt ziemlich genau 6 Minuten nach 2. 3 Meldungen. Einmal die A1 Osnabrück Richtung Bremen. Zwischen Asten und Brinkum wegen Pferden auf der Fahrbahn in beiden Richtungen gesperrt. Und es gibt Stau in beiden Richtungen, wobei ich gerade sehe, dass gesperrt nur die Richtung Bremen-Osnabrück ist. Also Bremen-Osnabrück gesperrt, aber in beiden Richtungen Stau. Dann A1 Bremen Richtung Osnabrück zwischen Wildeshausen Nord und dem Dreieck Ahlhorner Heide 5 Kilometer stockender Verkehr. Und Bundesstraße 75 Delmenhorst Richtung A27 zwischen der A28 Delmenhorster Dreieck und B6 in Bremen staut es sich ebenfalls. Gute Fahrt da, wo es geht.
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6: Wie lebt es sich so in den verschiedenen Stadtteilen in Bremen und Bremerhaven? Wir haben gefragt, unsere Radio Bremen Meinungsmelder haben geantwortet. Und wo es besonders gut läuft, das hören wir gleich. Also Frage, wo ist Bremen am schönsten? Antwort hier auf Bremen 2 in ungefähr 8-9 Minuten. Herzlich willkommen bei uns.

0: So, da bimmelt gerade das Handy von Mario Neumann, der bei mir im Studio ist. Das fängt gut an. Wir wollen reden über unseren großen Radio Bremen Stadtteil-Check. Der begleitet uns schon die ganze Woche. Wir haben über das gesprochen, was unsere Meinungsmelder in ihren Vierteln stört und ärgert. Und jetzt wollen wir mal auf das gucken, was gut läuft. Die Umfrage ist nicht repräsentativ, das muss man immer dazu sagen. Aber die beiden Dörfer in Bremen, also Borgfeld und Oberneuland am Rand der Stadt, bekommen da sehr klar die Bestnote von 1,6. Und zwar im Themenbereich Wohnen. Mario Neumann, wie gesagt, aus der Regionalredaktion Buden und Binnen, hat sein Handy ausgestellt, ist bei mir im Studio. Grüß dich, Mario.
1: Hallo, Nico.
0: Was ist denn das Geheimnis dieser beiden erstplatzierten Stadtteile in Sachen Wohnen? Kann man das so sagen?
1: Um das herauszufinden, habe ich mich in Borgfeld wagemutig in riesige Wohnzimmer gesetzt und auf Bänke am 1000 Quadratmeter Grundstück, etwa bei Meinungsmelderin Marion oder Thomas. Die beiden erklären die Bestnote so.
2: Weil hier einfach viel Grün ist. Also das ist das Ausschlaggebende. Nicht nur die Umgebung, wo wir wohnen, sondern die Wimmelwiesen sind in der Nähe. Es ist hier in der Ecke auch relativ wenig Verkehr.
3: Ja, dass man Luft kriegt und dass man ein bisschen so auch für sich die Ruhe gewinnt. Das ist ja in der Stadt ja nicht so der Fall. Das Einzige, was so schlimm sind, die Radrennfahrer, die also die Tour de France noch gewinnen wollen.
1: Meinungsmelder Kevin, aufgewachsen in der Fahr und erst seit ein paar Jahren in einer Doppelhaushälfte in einer versteckten Ecke Oberneulands, setzt noch einen drauf. Und Susanne, die unter einer anderen Anschrift wohnt, pflichtet ihm bei.
4: Kein Verkehr, wenn man rausguckt. Vögelgezwitscher, viel Grün, viel Natur. Ich habe mir mal relativ früh, als wir hier eingezogen sind, was liefern lassen und die Lieferanten sind ausgestiegen, haben gesagt, boah, das sieht hier aus wie im Urlaub. Und das kann ich im Prinzip wiedergeben, das ist einfach eine gute Erholung hier, die man hat.
5: Oberneuland ist sehr grün und in der Nähe gibt es zwei sehr nette Parks mit den ältesten Baumbeständen in Bremen.
1: Wohnen wie im Urlaub, das ist sozusagen die Kurzfassung der Bestnoten. 1,6 fürs Wohnen in Borgfeld und Oberneuland.
0: Ja, das klingt alles sehr, sehr schön, zugegeben, aber die Menschen zahlen wahrscheinlich auch einen Preis dafür, ne?
1: Genau, die Infrastruktur ist schwach, meint Kevin. Deshalb hat Oberneuland von den Radio Bremen Meinungsmeldern bei Verkehr fast eine 4 bekommen.
4: Man muss ein bisschen laufen. Das ist Fluch und Segen zugleich. Die Verkehrssituation ist natürlich so ein bisschen bescheiden. Ich persönlich bin Fahrradfahrer. Ich kenne es nicht anders in Bremen. Ich persönlich mag es nicht, aufs Auto angewiesen zu sein. Und manchmal ist man es dann doch hier. Gerade weil auch die Taktung der BSAG nicht wirklich vorteilhaft ist.
1: Und Preis im Sinne von Geld. Ja, die Quadratmeterpreise sind eher etwas üppiger, meint Kevin.
4: Ich will nicht sagen grenzwertig, aber es war gerade noch so machbar. Eigentlich hatte ich gar nicht in Oberneuland geschaut, aber das ist im Prinzip jeden Cent wert.
1: So ähnlich sieht es auch Meinungsmelderin Susanne.
5: Ich wohne zur Miete, also für mich ist es erschwinglich. Ich würde sagen, es ist ein bisschen teuer. Ich habe lange gesucht nach einer relativ barrierefreien Wohnung, weil ich halt im Rollstuhl sitze und Bremen ist flach. Das ist natürlich wirklich sehr nett für Rollstuhlfahrer.
0: Ja, heißt, welche Nachteile nehmen die Menschen da in Kauf zugunsten des schönen Wohnens?
1: Sowohl in Oberneuland als auch in Borgfeld kommt das Thema Freizeit nur auf einen Notendurchschnitt von 3-. Und dazu sagt Meinungsmelderin Marion.
2: Wir fahren Rad, wir spielen Golf. Also sind wir eigentlich gut beschäftigt. Also wenn man zu Freizeitangeboten auch Restaurants rechnen würde. Gute Restaurants, die fehlen mir allerdings, ja.
1: Auch Thomas ist mit dem Freizeitangebot nicht hundertprozentig zufrieden.
3: Wenn man sieht, wir spielen Skat und bis wir irgendwie ein Lokal erreichen, zum Beispiel von Horn aus, das ist unwahrscheinlich weit. Vor allem, wenn man mal mittags essen will, wenig Mittagstischmöglichkeit. Das ist ein bisschen schade.
1: Auch in Sachen Einkaufen ist in Borgfeld viel Luft nach oben, sagt Radio Bremen Meinungsmelder Thomas.
3: Das könnte ja viel besser sein. Mit Telefon, mit Haushaltssachen, Uhren. Schuhmacher haben wir nicht, Elektroniker und so weiter. Das ist schade. Nee, aber dafür haben wir 5 Frauengeschäfte mit Kleidung, was ich da gar nicht brauche. Und Kindersachen da, Bekleidung. Ich bin rausgewachsen.
1: Bei meinen Recherchen habe ich auch gehört, dass es manchen beispielsweise in Borgfeld etwas zu ruhig ist, dass es deutliche Ressentiments gegen Menschen aus anderen Kulturkreisen gibt. Ich habe außerdem gelernt, dass sich etwa in Oberneuland ein Wandel vollzieht. Es gäbe zwar immer noch mehr große Anwesen für wenige Bewohner, Bewohnerinnen als in anderen Stadtteilen, aber Nachverdichtung und junge Familien gehören auch dort dazu. Und wie immer gilt, die Ergebnisse von einer Radio Bremen Meinungsmelder-Online-Befragung sind nicht repräsentativ für die gesamte Bevölkerung, aber dass 2 Stadtteile mit dörflichen Charakter am Stadtrand die Bestnote bei Wohnen bekommen. Das ist ein nachvollziehbarer Trend.
0: Also auch da ist nicht alles perfekt, haben wir gehört, aber wohnungstechnisch zumindest ist es laut unseren Meinungsmeldern am schönsten in Bremen-Borgfeld und Bremen-Oberneuland. Mehr Informationen dazu natürlich auch im Netz auf buten-und-binnen.de. Und das war Kollege Mario Neumann aus der Regionalredaktion Buten und Binnen. Danke dir.
1: Gerne.
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Musik von einem, der mitten im Atlantik aufgewachsen ist, auf den Azoren, Cristóvão, der Portugiese, mit Away We Go. Und der Titel passt gut, denn auch ihn hat es dann irgendwann weggezogen von den Azoren. Er ist rund um die Welt gereist, hat in Australien unter anderem Station gemacht, da auch einen Teil seiner Musik produziert und eingespielt und so weiter. Wir haben es gehört, er hat ein sehr feines Gespür für Harmonien und dafür diese Songs dann auch üppig zu arrangieren und so weiter. Auch in dem Song Away We Go, den wir gerade gehört haben, auf Bremen 2 an diesem Mittwochnachmittag.

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5: 14.30 Uhr ist es gerade.
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5: In Budjadingen 12 Grad gemessen, in Friseute und in Bremen 10 Grad, in Hude nur 9 Grad. Es kann vielleicht an der Küste hier und da mal ein bisschen Sonne geben und ein bisschen auflockern. Ansonsten aber durchweg bewölkt heute Nachmittag. Im Binnenland kann hin und wieder auch ein bisschen Regen runterkommen. Morgen zieht dieser Regen dann ab, ist vielleicht noch in den Frühstunden ein bisschen präsent, aber danach freundlicher, trockener und auch wärmer bei morgen wieder bis zu 16 Grad.
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5: Drei Meldungen. Einmal die Autobahn 1, Osnabrück in Richtung Bremen. Zwischen Assen und Brinkum ist sie weiterhin gesperrt wegen Pferden auf der Fahrbahn und Stau gibt es in beiden Richtungen bis zu 7 Kilometer derzeit. Die B6 Bremen-Nienburg ist zwischen Asendorf und Graue ebenfalls gesperrt nach einem Unfall in beiden Richtungen. Und B75 Delmenhorst Richtung A27 zwischen der A28 Delmenhorster Dreieck und der B6 in Bremen ebenfalls Stau.
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5: Ein Jahr GroKo. Heute ist die Bundesregierung genau ein Jahr im Amt und es wird natürlich viel debattiert und berichtet und gestritten und so weiter. Aber was die Regierung umgesetzt hat und was nicht, das ist ja eine ganz andere Frage. Die gucken wir uns gleich mal an mit unserem Korrespondenten in Berlin. Was wurde also umgesetzt und was nicht? Thema hier bei uns in ungefähr 7 Minuten. Herzlich willkommen bei uns. Ich wünsche einen guten Mittwochnachmittag mit Musik von Mark Kaun.

Marcon und seine wilde Welt, Wild World, um 14.35 Uhr. Zwei Gefahrenmeldungen gibt es, einmal für die A1 Hamburg Richtung Bremen. In der Einfahrt Sittensen gerade ein defektes Fahrzeug. Und Vorsicht bitte ebenfalls A28 Oldenburg Richtung Leer zwischen Annamer und Bad Zwischenahn West. Gegenstände auf der Fahrbahn. Das hier ist der andere Mark Carroll mit Always.

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1: Dass die Umfragewerte schlecht sind für die aktuelle Bundesregierung aus Union und SPD, da gibt es kein Drumherumreden. Wir haben heute auch schon die Kritiker zu Wort kommen lassen, natürlich hier auf Bremen 2. Die Bundesregierung enttäuscht viele und manchmal auch sich selbst, zumindest hat man diesen Eindruck, wenn man das so beobachtet, was da alles gesagt wird und wie gestritten wird und so weiter. Heute ist die Koalition ein Jahr im Amt. Und Fakt ist, dass natürlich nicht nur gestritten wurde, sondern dass auch viele Gesetze schon auf den Weg gebracht wurden. Und manchmal redet man Dinge ja auch schlechter, als sie sind. Da sind wir Medien auch ganz gut drin, muss man mal selbstkritisch sagen. Aus Berlin berichtet unser Hauptstadtkorrespondent Uwe Bernd für Bremen 2.
2: Rund 175 Gesetze in einem Jahr. Was gibt es da zu klagen? Die Regierung handelt, meint der Kanzler. Nur die Bürger spüren es noch nicht deutlich genug in ihrem Alltag.
3: Da tun wir uns immer noch schwer, obwohl wir viel schon hinbekommen haben. Es ist ja auch viel entschieden worden, vollkommen geräuschlos.
2: Alles andere als geräuschlos war die Entscheidung für das sogenannte Sondervermögen. Der neue Schuldenberg von 500 Milliarden Euro, er sollte den Knoten durchschlagen, Investitionen fördern, Arbeitsplätze schaffen, die veraltete Infrastruktur endlich modernisieren. Finanzminister Klingbeil hat es so angekündigt.
4: Ich möchte nicht nur Finanzminister, sondern auch Investitionsminister sein. Und ich möchte, dass die Bagger in unserem Land schnell rollen.
2: Doch wo bleiben die Bagger? Zum einen wird das viele Geld gestreckt auf 12 Jahre und 100 Milliarden gehen an die Länder. Die reichen einen Großteil weiter an den Kommunen. Und dort kommt es jetzt langsam an. Turnhallen renovieren, Schlaglöcher ausbessern. Es geht los. Für Politikwissenschaftler Albrecht von Lucke war diese Entscheidung längst überfällig.
5: Die großen Lasten der letzten 20 Jahre, in denen in den öffentlichen Bereich viel zu wenig investiert wurde, lassen sich nicht binnen eines Jahres auflösen. Hier ist ein Anfang gemacht worden.
2: Und damit es schneller geht, will die Regierung den Bürokratieabbau voranbringen. Dazu hatte die Initiative für einen handlungsfähigen Staat 35 Vorschläge eingebracht. Der Staat soll schlanker werden, zum Beispiel, indem alle Sozialleistungen künftig nur noch von einer digitalen Plattform abgewickelt werden. Keine doppelten Anträge mehr, weniger Zuständigkeitsdurcheinander. Ein eigenes Ministerium für Digitalisierung soll den Prozess steuern. Und? Tut sich was? Albrecht von Lucke von den Blättern für deutsche und internationale Politik urteilt.
5: Es gibt diverse Gesetzesvorlagen und Pakete, die in dem Sinne des Bürokratieabbaus unternommen wurden. Das Problem ist bloß, man sieht einen derartigen Bürokratieabbau nicht schlagen schnell. Es kann ja nicht die Rede davon sein, dass die Bürgerinnen und Bürger jetzt bereits gemerkt hätten, dass sich auf den Behörden etwas ungemein beschleunigt hätte.
2: Konkret geändert hat sich bereits das Baurecht. Bauministerin Verena Huberts will es entrümpeln. Dafür schafft sie den neuen Gebäudetyp E. E wie einfach. Weniger Steckdosen, weniger Schallschutz, weniger Kosten. Sie kann Erfolge melden, die Zahl der Baugenehmigungen steigt bereits deutlich. Albrecht von Lucke.
5: Nachdem es über Jahre Stillstand gab, hat der Bauturbo zumindest eine gewisse Form der Erleichterung geschaffen. Und da ist in der Tat zu merken, dass der Abbau von Hemmnissen angegangen wird. Frau Huberts versucht durchaus, Bauen einfach wieder leichter und kostengünstiger zu machen. Und das ist natürlich das, was die Baubranche sich schon lange ersehnt. Und da geht durchaus ein positives Zeichen von aus.
2: 175 Gesetze in einem Jahr, doch zum Turbo entwickeln sich nur wenige. Die Unzufriedenheit bleibt groß. Das spürt auch Friedrich Merz. Wie geht er damit um?
3: Aber über Erfolge wird dann meistens schnell hinweggegangen und Dinge, die nicht so einfach laufen, werden intensiv diskutiert. Das ist auch normal, das beklage ich mich gar nicht darüber. Aber wir haben in diesem einen Jahr einiges hinbekommen, aber im Jahr auch noch nicht genug.
2: Denn das wichtigste Ziel scheint in weite Ferne gerückt. Die Wirtschaft kommt nicht in die Gänge. Im Gegenteil, durch den Krieg im Iran und die steigenden Energiepreise verschärft sich die Krise schneller, als die Politik gegensteuern kann. Rennt der Regierung also die Zeit davon? Albrecht von Lucke.
5: Das zeigt, wie schwierig es ist, die Hebel umzulegen in Bereichen, die bis dato sträflich vernachlässigt worden sind. Und insofern wird manche der Maßnahmen erst mit einem Zeitverzug greifen, den diese Koalition im schlimmsten Fall gar nicht mehr erlebt.
1: So sagt es Albrecht von Lucke, Publizist und Politikwissenschaftler im Beitrag von Uwe Bernd. Ein Jahr also schwarz-rot. Was wurde umgesetzt, was nicht? Eine kleine Zwischenbilanz hier auf Bremen 2.

0: wissen das, aber allein das hilft natürlich den Anwohnern noch nicht, die davon sehr genervt sind. Gerade am vergangenen Wochenende sei die Situation wieder unerträglich gewesen, so heißt es. Mischa Wahed aus der Regionalredaktion Butten und Binnen, was sagt denn die Verkehrsbehörde dazu?
1: Die Bremer Verkehrsbehörde findet schon, dass die Maßnahmen wirken. Es wurden auch über lange Zeit Lärmmessungen gemacht und die Daten sagen aus Behördensicht schon aus, dass es besser geworden ist. Allerdings räumt auch die Behörde ein, das Problem verlagert sich eben. Das sagt auch Aygün Killenjoy, Sprecher des Verkehrsressorts.
2: Autopulsing komplett rauszubekommen ist natürlich nicht möglich. Das sind öffentliche Straßen, das wird auch so öffentlich gehandhabt. Die Stadt ist für alle da. Das Problem beginnt dann, wenn diese Autoposerinnen und Autoposer, mehrheitlich männlich, rücksichtslos sind, laut sind, schnell fahren, eine Gefahr für andere darstellen und dagegen wollen wir vorgehen.
1: So, und das macht die Polizei zum Beispiel. Die zieht ein gemischtes Fazit bislang. Die baulichen Maßnahmen zeigen teilweise Wirkung, sagt eine Sprecherin. Es gibt bislang weniger Beschwerden als im Jahr zuvor. Und bei Polizeikontrollen gehen auch immer wieder Täter ins Netz. Gerade erst vor 2 Wochen hat die Polizei einen Raser aus dem Verkehr gezogen, der mit 120 km/h in der Überseestadt unterwegs war. Und es wurden auch mehrere Fahrverbote ausgesprochen und es gab Anzeigen.
0: Also Autoposer machen nach wie vor Probleme in der Überseestadt, auch wenn es vielleicht ein bisschen besser geworden ist. Wir bleiben dran und berichten weiter. Mischa Wahed war das aus der Regionalredaktion Butten und Binnen für Bremen 2.

0: Der Verkehrsservice aktuell auf Bremen 2 mit einer Meldung für die Autobahn 1. Bremen Richtung Osnabrück zwischen Groß-Ippenau und Wildeshausen Nord liegt eine verlorene Ladung Reifenmäntel auf der Fahrbahn. Da bitte Vorsicht, A1 Bremen Richtung Osnabrück zwischen Groß-Ippenau und Wildeshausen Nord eine verlorene Ladung Reifenmäntel auf der Fahrbahn.
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0: Den hat

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1: Der Geiger Christian Tetzlaff wird für seine ausdrucksstarken, einfühlsamen und sehr persönlichen Interpretationen überall hoch gelobt. In jeder Ausrichtung strebt Tetzlaff nach Maximum. Mehr Intensität geht nicht, schrieb ein Kritiker. 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
1: mit Alexander Wolfert. Trump stellt mögliches Ende des Iran-Kriegs in Aussicht. Behörden gehen auch in Niedersachsen gegen rechtsextreme Jugendliche vor und Wölfe reißen besonders hohe Zahl an Schafen in der Grafschaft Bentheim. Das Wetter? Es ist heute noch meist dicht bewölkt und regnerisch bei bis zu 13 Grad. US-Präsident Donald Trump hat ein mögliches Ende des Iran-Kriegs in Aussicht gestellt, Teheran aber auch mit heftigen Angriffen gedroht. Angenommen, der Iran erklärt sich bereit, das Vereinbarte zu erfüllen, werde es keine weiteren Angriffe geben, erklärte Trump sinngemäß auf seiner Online-Plattform. Gleichzeitig drohte der US-Präsident aber auch dem Iran. Falls Teheran sich nicht auf eine Vereinbarung einlasse, beginnen die Bombardements mit einer größeren Intensität als bisher, so Trump. Unterdessen ist in der Straße von Hormuz ein Containerschiff einer französischen Reederei attackiert worden. Weitere Informationen aus Paris von Kai Rienecker.
2: Es handelt sich um das Containerschiff San Antonio, das unter maltesischer Flagge fährt. Unter den Besatzungsmitgliedern habe es Verletzte gegeben, so die französische Reederei. Die Betroffenen seien zur Behandlung von Bord in ein Krankenhaus gebracht worden. Auch das Containerschiff habe durch den Beschuss Schäden erlitten. Zuvor hatte bereits die britische Meeresbehörde UKMTO gemeldet, ein Frachter sei gestern Abend um 18.30 Uhr in der Meerenge von Hormuz von einem unbekannten Geschoss getroffen worden. Nach Informationen des amerikanischen Nachrichtensenders CBS soll es sich um einen iranischen Marschflugkörper gehandelt haben. Nach CBS-Angaben und französischen Medieninformationen soll das Containerschiff versucht haben, mit Hilfe des amerikanischen Geleitschutzes die Straße von Hormuz zu durchqueren.
1: Jung und stark sowie Deutsche Jugend voran heißen kriminelle Vereinigungen, die seit dem frühen Morgen von der Bundesanwaltschaft in Karlsruhe durchsucht werden. Die Polizei ist in 12 Bundesländern unterwegs, auch in Niedersachsen. Wo genau, darüber berichtet aus Hannover Bertil Stacke.
3: Ja, im Prinzip kann man sagen, es gab Razzien quer durchs Land, Celle, Braunschweig sowie die Landkreise Cuxhaven, Goslar und Helmstedt. Überall dort hat die Polizei Häuser und Wohnungen durchsucht. Die Aktion, die richtete sich nach Angaben der Bundesanwaltschaft vor allem gegen Redelsführer und Mitglieder der mutmaßlich rechtsradikalen Jugendgruppen. Bei uns in Niedersachsen sprechen die Ermittler von 2 Beschuldigten, deutschlandweit sind es 36. Jung und stark, Deutsche Jugend voran, solche Gruppen halten auch die Behörden hier bei uns im Land für gefährlich. Das hat Oliver Grimm, Sprecher des niedersächsischen Innenministeriums, am Vormittag nochmal betont. Die jungen Beschuldigten, darunter auch Teenager, müssen sich nun zahlreichen Vorwürfen stellen, darunter Mitgliedschaft in einer kriminellen Vereinigung und zum Teil auch gefährliche Körperverletzung. Einige von ihnen sollen nämlich Angehörige der linken Szene oder Menschen angegriffen haben, die sie für pädophil hielten.
1: Im Zusammenhang mit dem Hantavirus-Ausbruch auf einem Kreuzfahrtschiff werden nun erste Infizierte von Bord gebracht. Nach Angaben der Weltgesundheitsorganisation handelt es sich um 2 erkrankte Besatzungsmitglieder und eine Person, die mit beiden Kontakt hatte. Nach Angaben des Kreuzfahrtveranstalters werden sie in die Niederlande ausgeflogen. Das Schiff liegt derzeit vor Kap Verde und soll nun die Kanaren anlaufen. 3 Menschen sind auf dem Schiff mutmaßlich am Hantavirus gestorben. Ein infizierter Mann wird derzeit in einer Klinik in Zürich behandelt. Die Spritpreise an den deutschen Tankstellen sind in den vergangenen 7 Tagen laut ADAC zwar gesunken, aber nicht in Höhe des sogenannten Tankrabatts. Der Preis für einen Liter Super E10 lag gestern im Tagesdurchschnitt bei rund 2,03 Euro pro Liter, wie der Automobilclub mitteilte. Das waren 7,8 Cent weniger als vor einer Woche. Der Preis für Diesel sank um 10,5 Cent. Ein Liter kostete durchschnittlich 2,10 Euro. Die als Tankrabatt bekannte Energiesteuersenkung beträgt rund 17 Cent. In der Grafschaft Bentheim in Niedersachsen haben Wölfe in 2 Nächten hintereinander eine Schafherde angegriffen. Dabei sollen fast 60 Tiere getötet und mehr als 100 verletzt worden sein. Diese Zahlen sind außergewöhnlich hoch, wie Anke Hoffmann aus Lingen berichtet.
4: Das ist eher selten, dass so viele Tiere gerissen und verletzt werden. Das sagt ein Sprecher der Landwirtschaftskammer. Es gab auch schon mal Vorfälle mit ähnlich vielen Tieren in Niedersachsen. Aber bei Schafen seien es meistens nicht mehr als 6 Tiere, so die Landwirtschaftskammer. Das bestätigt auch ein Blick in das Wolfsmonitoring der niedersächsischen Jägerschaft. Dort sind nur vereinzelt Angriffe mit so vielen getöteten Weidetieren wie in Fichtenfeld verzeichnet. Im aktuellen Fall sind seit dem 1. Mai mehr und mehr tote und verletzte Schafe auf dem großen Weidegebiet in Dahlem-Wiedmarscher Moor gefunden worden. Bisher spricht die Landwirtschaftskammer ja von 57 toten Schafen. Es sei wahrscheinlich, dass sich diese Zahl noch ändert, so ein Sprecher. Rissbegutachter untersuchen den Fall jetzt noch weiter. Dann klären sich vielleicht auch Fragen dazu, wieso die etwa 400 Tiere in ihrem umzäunten Gelände angegriffen werden konnten.
1: Und das waren die Nachrichten mit Alexander Wohlfahrt.
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5: Ein wellender Tiefausläufer beschäftigt uns gerade im Nordwesten. Das klingt sehr malerisch, heißt aber in diesem Fall, dass das Wetter erstmal grau und bewölkt bleiben wird. Auch heute Nachmittag im Binnenland hin und wieder mit Regen. Die Höchstwerte bei 10 Grad in Barnsdorf, 11 Grad in Bremen, 14 Grad in Cuxhaven. Morgen zieht der Regen ab. Es wird freundlicher, trockener und auch wärmer bei bis zu 16 Grad. Das ist dann doch eher malerisch als dieser Mittwoch.
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5: Um 3:06. Vorsicht bitte A1, Bremen Richtung Osnabrück. Zwischen Groß-Ippenau und Wildeshausen Nord immer noch eine verlorene Ladung Reifenmäntel auf der Fahrbahn. A1, Hamburg Richtung Osnabrück. Zwischen Euthen und Bremen-Hemelingen derzeit 6 Kilometer Stau vor der Baustelle. A1, Osnabrück Richtung Bremen. Zwischen Dreieckstur und Bremen-Arsten 6 Kilometer Stau. Die B6 Bremen-Nienburg ist zwischen Asendorf und Graue nach einem Unfall in beiden Richtungen weiter gesperrt. Und B75 Delmenhorst A27 zwischen der A28 Delmenhorster Dreieck und der B6 in Bremen gerade in beiden Richtungen Stau. Das war's. Ich wünsche da, wo es geht, eine gute Fahrt.
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5: Tjo, herzlich willkommen bei uns. Missbrauch im Sport, ein Thema, das immer mal wieder hochkommt. Wie schreibt man darüber einen Roman? Darüber sprechen wir gleich mit einer, die es getan hat und deren Buch gerade sehr viele Menschen berührt. Wir sind verabredet hier auf Bremen 2 in ungefähr 7 Minuten. Ich wünsche einen guten Mittwochnachmittag mit Musik von Ion & Wine und vorher von den Indigo Girls. 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

0: Ganz aktuelle Musik von Sam Beam alias Iron and Wine, In Your Ocean, dieses Jahr 2026, erschienen zusammen mit einem neuen Album, das er Hans Teeth genannt hat, gehört gerade auf Bremen 2. Eine Verkehrsmeldung für die A1, Bremen Richtung Osnabrück. Zwischen Uphusen, Bremen-Mahndorf und Temelingen steht ein defekter PKW auf dem Fahrstreifen, da also bitte Vorsicht. Die Olympischen Spiele sind eine Traumfabrik, die sehr viele von uns wahrscheinlich in den Bann zieht. Wir sitzen mit offenem Mund vor dem Fernseher und bestaunen da die jungen Turnerinnen und Turner, die durch die Luft wirbeln und ihren Körper verbiegen, als wären sie nicht von dieser Welt. Das ist sehr faszinierend. Aber ein Teil von uns weiß natürlich, dass dahinter auch jahrelanges extrem hartes Training und auch Verzicht stecken. Auch von Missbrauchsfällen im Sportverband hört man hier und da. Aber irgendwie schaffen wir es dann ja doch, das auszublenden und uns von diesen schönen Bildern, die wir sehen, im Fernsehen mitreißen zu lassen. Die Kölner Autorin Son Lewandowski beleuchtet genau diese Abgründe des Turnsports in ihrem Roman Die Routinen. Und morgen ist sie in Bremen, um daraus zu lesen. Sie war früher selbst mal Turnerin, weiß also, wovon sie erzählt im Roman. Und deswegen wollen wir darüber sprechen. Schönen guten Tag, hallo.
1: Ja, danke, dass ich hier sein kann.
0: Ja, schön, dass Sie da sind. Beim Lesen Ihres Romans hört man quasi die Knochen knacken und die Sehnen reißen. So eindrücklich beschreiben Sie da dieses toxische System aus Entmündigung und Gewalt, sowohl körperlich als auch psychisch. Warum funktioniert dieses System bis heute so gut?
1: Weil es natürlich ein total beeindruckendes System ist und da eine wahnsinnige Körperkunst heraus entsteht und die ganzen Inszenierungsformen, die rund um den Sport entstanden sind bei den Olympischen Spielen, bis hin zu natürlich problematischen Propaganda-Wegen, die Sportarten nehmen können für ganze Nationen. Das funktioniert einfach. Da sind sehr viele daran beteiligt, dass das funktioniert. Und es ist am Ende ja auch einfach eine wahnsinnig schöne Kunstform. Also in dem Roman zeige ich zwar diese Missbrauchsstrukturen, aber dieser Roman ist auch eine Verbeugung vor dieser Kunstform und vor diesen Fähigkeiten, die die Turnerinnen eben vollbringen.
0: Ja, eine davon ist Amix, sie ist die Erzählerin, steht mit 32 am Ende ihrer Karriere. Ihre Teamkollegin Izzy ist 16 und steckt noch mittendrin. Wie würden Sie das Verhältnis der beiden zueinander beschreiben?
1: Ja, die Konstellation ist eben so, dass wir eine Turnerin haben, die am Ende ihrer Karriere steht und eigentlich zurückblicken kann das erste Mal und eben rausfällt, immer auch mit dieser Angst konfrontiert war, dass eine nachkommen wird und sie ersetzen wird. Das ist dann in dem Fall eben Izzy. Und eben auch da durch diesen Moment des Scheiterns, der dann einsetzt, das erste Mal aber wirklich reflektieren kann, was das eigentlich für ein System ist, in dem sie so lange gelebt hat und gearbeitet hat und dass sie gar nicht reflektieren konnte, wenn sie da drin war, weil das sind eben diese titelgebenden Routinen. Routinen sind Handlungen, die ja so eingespielt sind, dass sie eigentlich unsichtbar werden und wir gar nicht mehr unterscheiden können, was passiert da eigentlich oder reflektieren können, tut uns das gut oder nicht. Und in dieser Situation ist eben Amik und hat gleichzeitig Izzy, die einen schweren Unfall hat und um die sie sich anfängt zu kümmern und zu sorgen. Und zwischen diese ganzen, ja, auch leistungsverstauchten Beziehungen, die da stattfinden in so einem Leistungssport, kommen dann eben Gefühle der Zuwendung und der Verbindung und der Verantwortung dazu.
0: Die Figuren sind durchweg weiblich, die da eben diesen Missbrauch im Sportalltag durchleben. Das fällt auf, wenn man ihr Buch liest. Warum ist das so? Also auch Männer stehen ja unter diesem Druck, würde ich jetzt erstmal denken.
1: Ja, aber die Fälle, die eben auch in der Öffentlichkeit ja auch zu Genüge verhandelt worden sind, das sind eben die Fälle von Turnerinnen. Und was mich in dem Roman eben interessiert hat, ist, oder was auch Initiationsmoment war, um diesen Roman zu schreiben, war eben der Fall um den US-amerikanischen Teamarzt Larry Nassar, der über Jahrzehnte Hunderte von Mädchen, jungen Frauen missbraucht hat, ohne eben Konsequenzen tragen zu müssen, bis eben zu seinem Gerichtsprozess. Und das waren die Fälle, die mir immer wieder begegnet sind und wo ich mich immer wieder gefragt habe, warum verändert sich nichts an dem System? Warum wird diesen Mädchen und jungen Frauen nicht geglaubt? Warum funktioniert das System immer noch so mit so viel Leiden im Hintergrund oder auch im Vordergrund, wenn man bei einem Wettkampf schwere Unfälle zum Beispiel sieht.
0: Wobei wir gerade ja sehen, dass ein bisschen was in Bewegung gerät, oder? Also es gibt durchaus Turnerinnen und Turner, die auch öffentlich darüber reden und diesen Druck dann auch mal öffentlich thematisieren. Ist das ein Feigenblatt oder ändert sich da tatsächlich was aus Ihrer Sicht?
1: Genau, also es wird sehr viel berichtet über jetzt ja auch wieder die letzten Jahre und es ist dann immer mal wieder in den Medien. Aber was ich in dem Roman eben auch versuche zu zeigen, ist auch, dass da eine Form von Routine eigentlich eingesetzt hat, dass diese Fälle immer mal wieder hochgespült werden, thematisiert werden, skandalisiert werden und dann geht es aber eben so weiter. Und das ist fast schon Teil dieses Systems, dass da mal wieder darüber berichtet wird, dass es Erfahrungsberichte gibt, aber dass eben keine Konsequenzen passieren.
0: Wie ist das bei Ihnen? Können Sie sich Turnwettkämpfe im Fernsehen oder eben die Olympischen Spiele noch angucken oder leiden Sie dazu sehr mit mittlerweile?
1: Ich schaue mir das sehr gerne an. Wie gesagt, ich verbeuge mich auch vor diesen Fähigkeiten und vor dieser wahnsinnig schönen Sportform und schaue das sehr gerne. Aber natürlich guckt man das auch immer mit einem getrübten Auge, wenn man sich überlegt, dass im Hintergrund Sportverbände sind, die nicht richtig agieren oder sich nicht richtig um ihre AthletInnen kümmern und dass da immer wieder auch Inszenierungsformen sind, die sexistisch sind und misogyn. Also das kann ich nicht mehr nicht sehen.
0: Also, Son Lewandowski hier bei uns auf Bremen 2. Morgen Abend ist sie in Bremen zu Gast. Liest da aus ihrem Roman Die Routinen um 19 Uhr im Flux in der Weserburg. Das Buch ist im Klett-Cotta Verlag erschienen, kostet 25 Euro. Ich bedanke mich, Frau Lewandowski, für das Gespräch auf Bremen 2, für Ihre Gedanken und Ihre Schilderung.
1: Danke Ihnen.
0: The National jetzt mit Ada.

0: Der National auf Bremen 2, 15.24 Uhr. Der Verkehrsservice aktuell mit einer Meldung für die A1 Osnabrück Richtung Bremen. Zwischen Vechta und Kloppenburg gerade Gegenstände auf der Fahrbahn. A1 Osnabrück Richtung Bremen. Zwischen Vechta und Kloppenburg gerade Gegenstände auf der Fahrbahn. Das hier ist James Bay, Hold Back the River. Ganz sanft fängt er hier an seinen Song.
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3: 15.31 Uhr, also kurz nach halb vier gerade.
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3: Bremerhaven, Schloss Neuerhafen 13 Grad. Hagen im Bremischen an der Burg zu Hagen 11 Grad. Oldenburg am Staatstheater 9 Grad. Und Bremen am Findorfer Torfhafen ebenfalls 9 Grad. Es bleibt dicht bewölkt und sehr, sehr grau heute Nachmittag. Im Binnenland ist ein bisschen Regen möglich. An der Küste fast durchweg trocken und vielleicht sogar mit dem ein oder anderen Sonnenstrahl, wenn er denn durchdringt durch die Wolkendecke. Morgen dann am Donnerstag etwas freundlicher und etwas trockener und etwas wärmer bei bis zu 16 Grad und zumindest ab dem Mittag auch durchweg trocken.
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3: 5 Meldungen. Einmal Vorsicht bitte auf der Autobahn 1, Osnabrück Richtung Bremen. Zwischen Vechta und Kloppenburg liegen immer noch Gegenstände auf der Fahrbahn. A1 Hamburg-Osnabrück. Zwischen Euten und Bremen-Hemelingen 4 Kilometer Stau vor der Baustelle. Gegenrichtung A1 Osnabrück Richtung Bremen, zwischen Dreieckstur und Bremen-Asten 6 Kilometer Stau. Die B6 Bremen-Nienburg ist zwischen Asendorf und Grau nach einem Unfall weiter in beiden Richtungen gesperrt. Und auf der B75 Delmenhorst A27 zwischen der Autobahn 28 Delmenhorster Dreieck und der B6 in Bremen gibt es Stau in beiden Richtungen.
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3: Einen guten Mittwochnachmittag, hallo.
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0: Amy MacDonald, this is the life auf Bremen 2, 15.38 Uhr. Freie Medien, eine freie Berichterstattung, das ist ein Wert an sich, ist existenziell für eine Demokratie. Auch Sie haben sich ja gerade für den öffentlich-rechtlichen Rundfunk entschieden. Offensichtlich haben Sie uns ja eingeschaltet. Auch wir von Bremen 2 sind natürlich Teil des ÖRR in Deutschland. Es gibt wachsenden Druck auf den ÖRR. Das ist in sehr vielen anderen Ländern deutlicher zu spüren noch als in Deutschland. Nehmen wir mal Polen, Ungarn oder die Slowakei. In all diesen Ländern hat die Regierung Einfluss genommen auf das öffentlich-rechtliche Radio und Fernsehen oder ist noch dabei, das zu tun. In Tschechien möchte nun der Ministerpräsident Andrej Babiš das auch so machen und die Rundfunkgebühren abschaffen. Das ist der Plan des Populisten. Aber gestern Abend haben Tausende in Prag dagegen demonstriert. Sie haben für unabhängige Medien protestiert. Marianne Allweis berichtet für Bremen 2.
1: Hände weg von den Medien, rufen Tausende in Prag. An der Spitze des Protestmarsches läuft Mikuláš Mináš. Der 33-Jährige hat während der ersten Amtszeit von Andrej Babiš die größten Demonstrationen seit 1989 auf die Beine gestellt. Im März hat sein Verein Millionen Momente für die Demokratie wieder rund 250.000 Menschen zusammengetrommelt, um die populistische Regierung zu kritisieren. Dieses Mal ziehen sie vor den Rundfunk. Die öffentlich-rechtlichen Medien sind stark bedroht. In Tschechien wiederholt sich das Szenario aus Ungarn oder der Slowakei. Der gemeinnützige Sektor wird ins Visier genommen, die Verwaltung wird politisiert, aber dagegen regt sich massiver Widerstand in der Gesellschaft. Vor der Demonstration hat Mináš in die evangelische Salvatorkirche in der Prager Altstadt eingeladen, zum Plakate bemalen und Kostüme basteln. Olga Zislarova klebt mit ihrem satirischen Karnevalsverein Ritterhelme zusammen.
2: Das ist eine ganz alte Legende, eine mittelalterliche Legende, die sagt, dass in dem Berg Blanik in der Nähe von Prag Rittern schlafen und die warten, bis es den Tschechen am schlimmsten geht. Und wenn so eine Zeit kommt, dann kommen diese Rittern und werden uns helfen. Und das kennt jeder Tscheche. Und wir sagen, wenn jetzt die Regierung Rundfunk und Fernsehen übernehmen will unter eigene Kontrolle, das ist wirklich der letzte Schritt zur Totalität. Das ist die schlimmste Zeit.
1: Die Medienlandschaft in Tschechien ist stark konzentriert und oft in den Händen einflussreicher Oligarchen. Regierungschef Babiš war selbst Großunternehmer und Verlagsbesitzer. Vor allem wegen des großen Vertrauens der Öffentlichkeit in die Öffentlich-Rechtlichen liegt das Land im Ranking der Pressefreiheit auf einem guten 11. Platz. Noch. Kritische Fragen und investigative Recherchen, besonders der Öffentlich-Rechtlichen, stören Babiš schon lange. Zurück im Amt als Premier will er die Rundfunkgebühren streichen, möglichst ab Januar. In unserem Regierungsprogramm steht, dass wir das öffentlich-rechtliche Radio und Fernsehen aus dem Staatshaushalt finanzieren wollen. Genau wie 17 andere EU-Staaten. Dass wir Einfluss nehmen wollen oder die Demokratie gefährden, das ist Unfug. Allerdings sollen Radio und Fernsehen nur noch so viel Geld erhalten wie im Jahr 2005, kritisiert Jan Kremen von der Rundfunkgewerkschaft. Die Medien könnten ihren öffentlichen Auftrag nicht mehr erfüllen, müssten Regionalstudios schließen, Sendungen streichen und Mitarbeitende entlassen. Welcher Bürger, welche Behörde, welcher Betrieb könnte heute mit den Finanzmitteln zurechtkommen, die er vor 20 Jahren hatte? Die Finanzreform hat nur ein Ziel, den Rundfunk zu beherrschen. Denn je schwächer er ist, desto leichter kann man ihn kontrollieren. Der politische Druck auf öffentliche Medien sei nach der Abschaffung von Rundfunkgebühren in anderen Ländern gewachsen. In Estland, Spanien oder Frankreich, so Reporter ohne Grenzen. Selbst im vielgelobten Skandinavien seien oft Budgets gekürzt worden, sagt der Journalist Erik Larsson. In Schweden sei jahrelang öffentlich über die Finanzierungsänderung diskutiert worden. Die neue Rundfunksteuer ist zweckgebunden. Die Medien sind Teil einer Stiftung ohne Einflussmöglichkeiten von Politikern. Die Finanzierung wurde für 8 Jahre festgelegt, inklusive automatischer Erhöhungen. Ich bin sehr besorgt über die Situation hier in Tschechien. Das Land hat aktuell eines der besten Rundfunksysteme in Europa. Wenn das nun schnell geändert wird, ohne irgendwelche Sicherheit, Sicherheitsvorkehrungen. Dann werden bald Politiker in den Newsroom einziehen.
3: You will have politicians in the newsroom.
1: Schweden gilt der tschechischen Regierung angeblich als Vorbild ihrer Reform. Das schwedische Modell kennenlernen wollte aus dem Kabinett aber niemand.
0: Gestern haben in Prag tausende Menschen demonstriert für unabhängige Medien in Tschechien. Und Mariana Allweis hat berichtet für Bremen 2. Musik von Heather Nova, The Lights of Sicily.

Ein Mann aus der Schweiz, der sich Seven nennt. Only One auf Bremen 2 um 10 Minuten vor 4. Uns erreichen mitunter skurrile Agenturmeldungen hier in der Redaktion und diese hier liest sich fast wie ein Roman. Grau, menschenleer und von Vögeln bevölkert, ragt vor der Insel Rügen ein merkwürdiges Bauwerk aus dem Wasser. So beginnt die Meldung, danach wird's weniger prosaisch,

0: Jackson Brown und I'm the Cat. Um hier ist ziemlich genau 4:05.
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0: Jazz-Tipp war das von Florian Bensch. Christine Hunfeld steht schon bereit. Sie macht weiter gleich nach den Nachrichten um 16 Uhr. Bis dahin noch Musik von Rowie Butler und ich wünsche einfach einen angenehmen Mittwochnachmittag. Am Mikrofon verabschiedet sich für heute Nikolas Golsch von Ihnen. Tschüss.

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1: Mit Alexander Wolfert. Bundesjustizministerin warnt vor wachsendem Rechtsextremismus. Waffenruhe zwischen Ukraine und Russland hält nicht und Wölfe reißen besonders hohe Zahl an Schafen in der Grafschaft Bentheim. Das Wetter? Heute Abend und in der Nacht lässt der Regen nach bei 4 Grad. Vor dem Hintergrund einer bundesweiten Razzia gegen mutmaßliche Neonazis warnt Bundesjustizministerin Stefanie Hubig vor wachsendem Rechtsextremismus. Am Morgen hatte die Bundesanwaltschaft Räumlichkeiten von 2 rechtsextremen Gruppen durchsuchen lassen. Weitere Informationen aus Berlin von Gabriele Intmann.
2: Die Bedrohung der Demokratie durch Rechtsextremismus müsse sehr ernst genommen werden, erklärte Bundesjustizministerin Stefanie Hubig. Gewaltbereite rechtsextreme Gruppen hätten besonders unter jungen Menschen Zulauf. Die SPD-Politikerin spricht von einer gesamtdeutschen Gefahr und verweist darauf, dass die Razzien in 12 Bundesländern stattfinden. Hubig bezeichnet Rechtsextremismus als die größte Gefahr von innen in Deutschland. Nach Angaben der Bundesanwaltschaft werden seit dem Morgen rund 50 Objekte durchsucht. Die Ermittlungen richten sich gegen 36 Jugendliche und junge Erwachsene. Einige der Beschuldigten sollen laut Ermittlern politisch Andersdenkende überfallen haben. Außerdem sollen sie gemeinschaftlich Menschen angegriffen haben, die sie für pädophil hielten.
1: US-Präsident Donald Trump hat ein mögliches Ende des Iran-Kriegs in Aussicht gestellt, Teheran aber auch mit heftigen Angriffen gedroht. Angenommen, der Iran erklärt sich bereit, das Vereinbarte zu erfüllen, werde es keine weiteren Angriffe geben, erklärte Trump sinngemäß auf seiner Online-Plattform. Gleichzeitig drohte der US-Präsident aber auch dem Iran. Falls Teheran sich nicht auf eine Vereinbarung einlasse, beginnen die Bombardements mit einer größeren Intensität als bisher, so Trump. Zuvor hatte der US-Präsident überraschend angekündigt, den am Montag gestarteten US-Einsatz für eine sichere Durchfahrt von Schiffen durch die Straße von Hormuz für kurze Zeit auszusetzen. Russland ignoriert die von der Ukraine einseitig angeordnete Feuerpause. Der ukrainische Präsident Volodymyr Zelensky erklärte, russische Truppen hätten den Waffenstillstand mehr als 1800 Mal gebrochen. Am Abend soll auf Grundlage von Berichten über das weitere Vorgehen entschieden werden. Die von Kiew auf unbestimmte Zeit ausgerufene Feuerpause war um Mitternacht in Kraft getreten. Moskau hatte zuvor jedoch erklärt, nur am Freitag und Samstag das Feuer einzustellen. Das Kreuzfahrtschiff, an dessen Bord mehrere Menschen am Hantavirus erkrankt sind, nimmt heute Kurs auf die Kanaren. Die Weltgesundheitsorganisation WHO hat Spanien um internationale Hilfe bei der Betreuung von Crew und Passagieren gebeten. Derzeit geht die WHO von 8 möglichen Infektionen aus. Sie hat bestätigt, dass es sich um die von Mensch zu Mensch übertragbare Andenvariante handelt. Weitere Informationen aus Madrid von Julia Macher.
3: Die MV Hondius soll heute im Laufe des Tages Kurs auf die Kanareninsel Teneriffa nehmen. Die Weltgesundheitsorganisation WHO hat Spanien auf Grundlage des internationalen Rechts gebeten, den nächsten spanischen Hafen anlaufen zu dürfen. Medizinisch betreut werden sollen Passagiere und Crew im Universitätsklinikum Nuestra Señora de la Candelaria. Das Krankenhaus ist auf neuartige Infektionskrankheiten spezialisiert und verfügt über eine Isolationsstation. Die 3 mutmaßlich am Hantavirus erkrankten Passagiere wurden bereits in die Niederlande ausgeflogen. Inklusive der 3 Todesfälle und eines bereits Ende April abgereisten Passagiers beläuft sich die Zahl der möglichen Infektionen derzeit auf 8.
1: In der Grafschaft Bentheim in Niedersachsen haben Wölfe in 2 Nächten hintereinander eine Schafherde angegriffen. Dabei sollen fast 60 Tiere getötet und mehr als 100 verletzt worden sein. Diese Zahlen sind außergewöhnlich hoch, wie Anke Hoffmann aus Lingen berichtet.
4: Das ist eher selten, dass so viele Tiere gerissen und verletzt werden. Das sagt ein Sprecher der Landwirtschaftskammer. Es gab auch schon mal Vorfälle mit ähnlich vielen Tieren in Niedersachsen. Aber bei Schafen seien es meistens nicht mehr als 6 Tiere, so die Landwirtschaftskammer. Das bestätigt auch ein Blick in das Wolfsmonitoring der niedersächsischen Jägerschaft. Dort sind nur vereinzelt Angriffe mit so vielen getöteten Weidetieren wie in Füchtenfeld verzeichnet. Im aktuellen Fall sind seit dem 1. Mai mehr und mehr tote und verletzte Schafe auf dem großen Weidegebiet in Dahlem-Wiedmarscher Moor gefunden worden. Bisher spricht die Landwirtschaftskammer ja von 57 toten Schafen. Es sei wahrscheinlich, dass sich diese Zahl noch ändert, so ein Sprecher. Rissbegutachter untersuchen den Fall jetzt noch weiter. Dann klären sich vielleicht auch Fragen dazu, wieso die etwa 400 Tiere in ihrem umzäunten Gelände angegriffen werden konnten.
1: Und das waren die Nachrichten mit Alexander Wulfert.
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5: A very soft day indeed, würde man in Irland sagen, zu einem solchen Maitag, an dem so ein wunderbarer Mai-Regen runterkommt, im Binnenland jedenfalls. An der Küste soll es heute zumeist jedenfalls trocken sein. Ein bisschen Sonne kann da auch noch zu sichten sein. Die Höchstwerte heute 10 Grad in Barnsdorf, 11 Grad auf den Inseln, auch in Bremen 14 Grad, immerhin in Cuxhaven. In der Nacht geht's runter auf 8 bis 4 Grad. Der Regen verlagert sich so ein bisschen Richtung Wümmeniederung und Lüneburger Heide. An der Küste wird stellenweise klar und morgen soll letzter Regen dann abziehen und dahinter soll es öfter trocken bleiben, so ist das hier formuliert. Ein paar Regentropfen sind also möglich, bisschen Sonne auch, Richtung Küste noch am meisten Sonnenschein morgen. 11 Grad auf Baltrum, 14 Grad in Bremen, 15 Grad in Bremen und 16 Grad in Löningen, die Höchstwerte morgen.
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5: Die A1 Hamburg Richtung Osnabrück zwischen Euten und Bremen-Hemelingen, 6 Kilometer Stau vor der Baustelle. A1 Osnabrück Richtung Bremen zwischen Dreieck-Stur und Bremen-Arsten, 8 Kilometer Stau ebenfalls vor der Baustelle. A352 Richtung A7 zwischen Langenhagen-Kaltenweide und Dreieck Hannover-Nord, 3 Kilometer Stau vor der Baustelle. Und die B6 Bremen-Nienburg ist zwischen Asendorf und Graue nach einem Unfall in beiden Richtungen gesperrt. Zum Schluss die gute alte B75 Delmenhorst in Richtung A27 zwischen der A28 Delmenhorster Dreieck und der B6 in Bremen gibt es Stau. Das gilt für beide Richtungen.
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5: Schönen guten Tag. Musikalisch fangen wir hier an mit Thea Gilmore und ihren Jazz Hands.

0: Die Passagierzahlen an deutschen Flughäfen sind im April eingebrochen, beklagte Airportverband ADV. Dauerstreiks, geopolitische Krisen, drastisch steigende Airline-Betriebskosten führt der Hauptgeschäftsführer an und fordert von der deutschen Politik, die Luftverkehrssteuer kurzfristig auszusetzen oder mittelfristig zumindest zu halbieren. So schlecht kann es der Branche jetzt aber doch auch nicht gehen, oder? Die Lufthansa Group hat eine Steigerung des operativen Gewinns um 20% und den höchsten Umsatz der Unternehmensgeschichte vermeldet im März für das Jahr 2025 und der Ausblick für 2026. Erneut ein signifikant über dem Vorjahresniveau liegendes Ergebnis. Daran hielt der Vorstand auch heute fest, wie Börsenreporter Robert Minde berichtet.
1: So soll der Betriebsgewinn 2026 deutlich über den knapp 2 Milliarden Euro aus dem Vorjahr liegen. Was nicht unbedingt zu erwarten war, angesichts des heftigen Gegenwinds, dem der Konzern zuletzt ausgesetzt war. Bisher aber ist es der Firma recht gut gelungen, den Risiken zu trotzen. Auch weil man sich gegen höhere Kerosinkosten bereits im Vorfeld der Nahostkrise am Terminmarkt abgesichert hatte. Denn Treibstoffkosten sind der größte Kostenblock einer Fluglinie. Da wird meist längerfristig geplant. Trotzdem, ganz entziehen kann sich die Lufthansa den steigenden Treibstoffpreisen am Weltmarkt natürlich nicht. Was wiederum die Ticketpreise steigen lässt.
0: Oh, pardon, Herr Kollege Minde. Übrigens von Ryanair, die im letzten Jahr auch gar nicht schlecht dastanden, hieß es unlängst auch mal wieder, die Kosten in Deutschland seien zu hoch. Ryanair habe der deutschen Regierung angeboten, Flugzeuge und Passagierzahlen in Deutschland zu verdoppeln, wenn die Steuern abgeschafft und die Gebühren für die Flugsicherheit und die Sicherheitskontrollen halbiert würden. So wurde Ryanair-CEO Eddie Wilson letzten Spätsommer in Medienberichten zitiert. Ich muss sagen, ich bin ganz froh über die Flugsicherheit. Wenn so eine große Maschine über meinen Kopf fliegt, während ich auf der B75 gerade durch Huchting fahre, wobei wie in jeder Krise läuft es bei uns gerade besonders gut. Das hat Ryanair-Chef Michael O'Leary Anfang April der Wirtschaftswoche gesagt. In diesem Sinne, guten Flug.

0: Old Sea Brigade und Luc Sital Singh waren das Call Me When You Land. Wer bestimmt eigentlich, welche Musik wir uns gerne kaufen möchten, auf welches Konzert wir gerne gehen möchten, welche Band möglicherweise zur neuen Lieblingsband wird? Musik, Marketing gibt's ja spätestens seit der Erfindung von Popmusik und im Zeitalter der sogenannten sozialen Medien natürlich umso mehr. Und wir wollen in der Popkolumne mit dem Kollegen Till Lorenzen, moin Till.
1: Hallo Christine, moin.
0: Über einen ganz aktuellen Fall sprechen und mal ein bisschen gucken, wie heutzutage Erfolg zustande kommen kann. Du hast ein Beispiel, Till, eine Band namens Geese, von der ich noch nicht gehört habe, vielleicht andere auch nicht. Also erzähl uns doch mal, wer ist die Band und was ist da mit denen passiert?
1: Geese ist eine US-amerikanische Rockband mit Einflüssen aus Folk- und Songwriter-Szene und die wurden vor circa 10 Jahren, 2016, von Cameron Winter, ihrem Frontmann, gegründet. Und bis letztes Jahr hatte die Band 3 Alben draußen mit okayem Erfolg, waren so in dieser ganzen Indie-Musikszene durchaus angesehen, aber jetzt alles andere als bekannt. Und dann kam eben 2025 das Album Getting Killed raus und so klingt die Band da drauf.

0: Also du hörst, es ist jetzt durchaus etwas schräg, alles andere als jetzt total konforme Mainstream-Musik aber oder so. Aber tatsächlich war auch mein Social Media voll mit Clips dieser Band gefühlt. Überall habe ich ihre Musik gehört, bei ganz vielen anderen Musikern und Musiker, die haben das geteilt, dann auf Blogs, dann bei verschiedenen Podcast-Geschichten. Kritiker haben dazu was gemacht und jetzt hat das US-Magazin Wired aber in einer Recherche herausgefunden, das ist mit sehr dubiosen Mitteln entstanden. Also die Agentur Chaotic Good Projects, die hat eine ziemlich aggressive Marketingstrategie gefahren und ganz gezielt insbesondere über Social Media so einen Hype quasi künstlich erzeugt und die Band einfach beliebt erscheinen lassen, obwohl sie es ja vorher gar nicht waren. Das kam aus dem Nichts.
1: Ja, und hat sowas vorher nicht gegeben? Oder wenn ja, was ist hier anders in diesem Fall?
0: Ja, also ich finde, der grenzwertige Teil an dieser ganzen Aktion war, das waren Bots, also automatisierte Social-Media-Accounts, Fake-Profile, KI-Beiträge und die haben die Musik von Gies überall verbreitet. Und was mich daran stört, und da wird dieser Begriff PsyOp benutzt, eine psychologische Operation, also quasi wir wurden Hirn manipuliert. Das Ganze geht ja weit über bekanntes Marketing hinaus, denn ich sehe ein Video irgendwo, da erzählt irgendein Mensch mir, das ist die neue Band, die musst du lieben. Und ich weiß ja gar nicht, dass das ein KI-Profil ist. Und dann werden ganz viele KI-Kommentare unter den Videos auch gepostet. Und auf einmal denke ich, Mensch, das ist die Musik, die anscheinend angesagt ist. Nur dann höre ich mir das auch mal an. Das Dilemma so ein bisschen ist, das Album ist tatsächlich ganz interessant geworden. Dementsprechend haben sie ja nicht ganz falsch gelegen. Aber nichtsdestotrotz, die Aktion finde ich grenzwertig.
1: Ja, ist nicht das Erfolgsversprechen im Internet eigentlich auch, hier kann jeder groß werden, also vom Tellerwäscher zum Millionär, ja, sozusagen, ohne jetzt das Geld zu verdienen, aber mit einfacher, handgemachter Musik, ehrlich und so weiter?
0: Ja, das war immer die Idee, aber ehrlicherweise ist es so, heutzutage bist du ja nicht mehr nur noch Musiker, sondern du musst Social-Media-Stratege, TikTok-Videomacher und sonst was sein. Und wenn du dann auch noch richtig Kapital im Rücken hast, wie die Band Gies das eben hatte, dann hast du ganz andere Möglichkeiten. Und ich habe noch ein anderes Beispiel mitgebracht. Es gibt einen Prog-Fusion-Musiker namens Guru, der ist so von Jethro Tull und so weiter inspiriert und der hat sich letztens quasi fast dafür entschuldigt, dass er so viele Videos über sich selbst macht. So klingt er übrigens. Und dieser Musiker sagt einfach, ich muss die ganze Zeit aggressiv Videos machen, weil ansonsten verschwinde ich komplett aus der Wahrnehmung wieder. Aber er macht tatsächlich alles alleine und dementsprechend hat er natürlich viel, viel weniger Möglichkeiten.
1: Der klingt das, als wenn ich auch so durchaus zum Konzert gehen würde. Also ich würde ja vermuten, dass wir doch selber wissen, ob wir was gut finden oder ob wir auf einen Marketing-Track reinfallen.
0: Und trotzdem sind wir als Masse natürlich träge und wenn die Masse einmal in Bewegung gerät, denken wir, wir müssen da mit. Und ich würde da einfach raten, hin und wieder mal ein bisschen innehalten, mal ganz genau hinhören, ist es wirklich meine Musik? Und ganz ehrlich, man muss nicht auf jeden Hypezug aufspringen, denn in Ruhe was genießen und entdecken ist manchmal viel schöner, als einfach nur dabei sein zu wollen.
1: Die Pop-Kolumne auf Bremen 2 mit Till Lorenzen, vielen Dank.
0: Sehr gerne.

16:27 Uhr Bremen 2 mit eiligen Verkehrsmeldungen. Für die A1 Bremen Richtung Osnabrück zwischen Groß-Ibbenau und Wildeshausen Nord steht ein defektes Fahrzeug. Und Vorsicht im Kreis Kloppenburg. Auf der Waldstraße zwischen Kloppenburg und Resthausen befindet sich eine ungesicherte Unfallstelle.

0: Die Twin Forks waren das.
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3: Großen Kneten meldet Regen bei 9 Grad, Nordholz stark bewölkt 13, im Wangerland soll's trocken sein bei 11 Grad. 11 Grad, das ist der Höchstwert auch für die Inseln heute. Barnsdorf kriegt um die 10 Grad ab, Cuxhaven noch mit am mildesten mit 14 Grad, Bremen auch nur so um die 11. Im näheren Küstenumfeld, und das passt ja wiederum zum Wangerland, soll es heute meist trocken bleiben. Ein bisschen Sonne kann da auch noch rauskommen. Im Binnenland regnet es eher und dieser Regen verlagert sich in der Nacht allmählich in Richtung Wümmeniederung und Lüneburger Heide. Temperaturen in der Nacht 8 bis 4 Grad. Und morgen zieht dann der allerletzte Regen auch noch ab. Dann kann es vereinzelt paar Tropfen geben. Ansonsten soll es aber öfter trocken bleiben. Und die Sonne kann wohl durchkommen, Richtung Küste noch am ehesten. Höchstwerte 11 Grad auf den Inseln, 14 bis 16 Grad im Binnenland.
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3: Vorsicht bitte auf der A27 Walsrode Richtung Bremen. Zwischen Dreieck Walsrode und Walsrode Süd liegen Gegenstände. Und Vorsicht im Kreis Kloppenburg auf der Waldstraße zwischen Kloppenburg und Resthausen befindet sich eine ungesicherte Unfallstelle. Vorsicht auch auf der A1 Bremen Richtung Osnabrück zwischen Groß-Ippenau und Wildeshausen Nord steht ein defektes Fahrzeug. A1 Hamburg Richtung Osnabrück zwischen Olten und Bremen-Hemelingen 6 Kilometer Stau vor der Baustelle. A1 Bremen Richtung Osnabrück zwischen Groß-Ippenau und Wildeshausen Nord 7 Kilometer stockender Verkehr wegen Bergungsarbeiten. A1 Osnabrück Richtung Bremen zwischen Dreieck Stur und Bremen-Arsten 8 Kilometer Stau vor der Baustelle. A352 Richtung A7 zwischen Langenhagen-Kaltenweide und Dreieck Hannover Nord 3 Kilometer Stau vor der Baustelle. Die B6 Bremen-Nienburg ist zwischen Asendorf und Graue nach einem Unfall in beiden Richtungen gesperrt und die B75 B6 Delmenhorst Richtung A27 Bremen-Überseestadt zwischen Delmenhorst-Stickgras und Bremen-Überseestadt staut es sich in beiden Richtungen.
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3: Manchmal fragt man sich, wo das auf einmal alles herkommt. 9 Verkehrsmeldungen waren das jetzt an einem völlig normalen Mittwochnachmittag. Aber so ist das heute. Jamie Faulkner macht musikalisch weiter und dann lernen wir den langweiligsten Mann Großbritanniens kennen. Seien Sie gespannt.

0: Das vielleicht Allerschönste an den Menschen auf den britischen Inseln ist ja, dass sie allgemein gesprochen natürlich über ein großartiges Talent und auch eine Neigung zur Selbstironie verfügen. So wie offenbar die Mitglieder des Clubs der langweiligen Männer. Gar nicht lange diskutieren, einfach gleich zugeben, dass man für andere Leute stinkend langweilige Hobbys betreibt. Das ist hier die Devise. Unsere Korrespondentin Valerie Krall hat ein Mitglied des Dullmen's Club getroffen, dem es auch darum geht, dem Mitglied, vielleicht ein wenig positiven Einfluss auf von Macho-Kultur geprägte Geschlechtsgenossen auszuüben.
1: Kevin Beresford ist so ziemlich das Gegenteil von einem Mann der Manosphere. Er ist Anfang 70, hat einen grauen Stoppelbart und trägt einen Pullover in genau demselben Grau. In seinem Wohnzimmer in der Kleinstadt Redditch, südlich von Birmingham, blättert er durch einen Fotokalender über Kreisverkehre. Best British Roundabouts lautet der Titel. Kevin Beresford hat den Kalender selbst gemacht. Es gibt nichts, was ausdrucksstärker ist als ein Kreisverkehr. Man sieht darauf Springbrunnen, Statuen, Züge, Boote, Flugzeuge, was auch immer man sich vorstellen kann. Kevin Beresford bezeichnet sich selbst als den langweiligsten Mann Großbritanniens. Er ist stolz auf diesen inoffiziellen Titel und will jetzt sogar die Manosphere mit seiner Langeweile bekämpfen. Den Ort, vor allem im Internet, der jungen Männern Ruhm und Erfolg verspricht und dabei oft ein toxisches Bild von Männlichkeit und Frauenverachtung propagiert. Langweiliges Hobby klingt erstmal negativ. Dabei ist es das gar nicht. Es kann alles Mögliche sein. Man kann Gegenstände sammeln oder in der Natur sein. Viel besser als den Weg der Manosphere zu gehen, denn das ist unerreichbar. Nur eine Minderheit wird sich jemals schicke Autos und Luxusjachten leisten können. Es ist ein absurdes Ziel. Als Kevin kürzlich eine Netflix-Doku über die Manosphere sah, war er schockiert und entwarf spontan ein Gegenkonzept, die Dullesphere. Ein Club, der das Langweilige, Glanzlose feiert, dafür aber inklusiv ist und für Vielfalt steht. Wir sind das genaue Gegenteil von diesen hochnäsigen Idioten. Das sind furchtbare Menschen mit ihrer toxischen Männlichkeit. Unsere Werte sind Anstand, Integrität und Ehrlichkeit. Frauenfeindlichkeit und Chauvinismus lehnen wir ab. Sei einfach ganz normal Frauen gegenüber. Die Dullesphere ist das Gegenmittel. Mit seiner Idee hat Kevin viel Aufmerksamkeit generiert. Zurzeit tingelt er durch Radiostationen, gibt Fernsehinterviews und erscheint in Zeitungsartikeln. Dass er es wohl trotzdem nicht unbedingt mit den Social-Media-Influencern der Manosphere aufnehmen kann, weiß er. Aber mit seiner Botschaft meint er es durchaus ernst.
0: Der Beitrag von Valerie Krall und um 16.40 Uhr auf Bremen 2 eine weitere Verkehrsmeldung für die A29 Oldenburg Richtung Wilhelmshaven zwischen Fahre, Bockhorn und Zetel befindet sich eine ungesicherte Unfallstelle.

0: Christoph Mae war das auf Bremen 2. Gute Arbeit, starke Wirtschaft, soziale Sicherheit. Geht doch gar nicht alles gleichzeitig, möchten wir rufen. Schließlich klagen die Arbeitgeber doch über zu hohe Abgaben und Arbeitskosten. So dass es ja immer so ein bisschen klingt, als wenn nur mit billiger Arbeit die Wirtschaft stark sein soll. Aber gute Arbeit, starke Wirtschaft, soziale Sicherheit war die heutige PK des DGB Niedersachsen, Bremen, Sachsen-Anhalt überschrieben. Untertitel Mythen über Arbeitszeit und Sozialstaat. Wir haben vorher mit dem Vorsitzenden Ernesto Harder gesprochen und nachgefragt, um welche Mythen es geht aus Sicht des DGB.
1: Naja, für uns steht da vor allen Dingen der Mythos im Vordergrund, dass wir angeblich nicht genügend arbeiten. Dass wir es uns nicht mehr leisten können, so wenig zu arbeiten. Das ist insofern ein Schlag ins Gesicht für viele, viele Beschäftigte. Also erstmal, weil wir wissenschaftlich festlegen können, festhalten können, belegen können, dass noch nie so viel gearbeitet wurde wie heute. Und es ist eben dann auch für viele Beschäftigte, die unter großer Verdichtung arbeiten, die unter viel Druck arbeiten, die auch hier und dort Beschäftigung noch fehlen in ihren Teams, ist das schon ein Schlag ins Gesicht, wenn man ihnen dann ins Gesicht sagt, Leute, es wird nicht genug gearbeitet.
0: Es gibt ja Menschen, die zweifeln an der Notwendigkeit von Gewerkschaften in unserer Zeit, weil wir doch eigentlich in Deutschland einen Wohlstand erreicht hatten, der seinesgleichen suchte. Worin sieht Ernesto Harder aktuell die Aufgabe der Gewerkschaften im Land?
1: Also wenn es uns Gewerkschaften nicht schon gäbe, dann müsste man sie erfinden. Das ist keine Plattitüde, sondern tatsächlich etwas, wovon ich fest überzeugt bin. Gerade jetzt, was ich vorhin sagte, ne, noch nie wurde so viel gearbeitet und trotzdem wird mehr Druck aufgebaut. Ich könnte zum Beispiel auch auf die sich Überstunden eingehen, die geleistet werden, ohne bezahlt zu werden. Wir haben über 1 Milliarde Überstunden, mehr als die Hälfte unbezahlt. Das macht ja deutlich, dass Gewerkschaften wirklich notwendig sind, um sich für die Interessen und die Rechte von Beschäftigten einzusetzen.
0: Wenn die Wirtschaft stagniert oder rückläufig ist, dann denken viele Unternehmer und Unternehmerinnen mutmaßlich zuerst an ihren Gewinn und wollen natürlich sparen. Das trifft dann zumeist zuerst die Beschäftigten. Welche realistische Alternative sehen Sie, schwere Zeiten zu meistern?
1: Wir haben ja die Erfahrung, dass gerade in den Betrieben, wo unsere primären Forderungen nach einem Tarifvertrag und nach mehr Mitbestimmung eingehalten werden, dass dort gerade auch wirtschaftliche Krisen besser gemeistert werden und man besser durch Krisenzeiten kommt. Unsere Forderung lautet also, behandelt eure Leute fair, geht in Tarifverträge mit den Gewerkschaften, nehmt die Belegschaften auch mit über die Mitbestimmung, dass sie eben auch Krisen mit organisieren und auch mit versuchen zu lindern. Und dann kommt man noch gut, auch betriebswirtschaftlich stabiler durch eine Krise durch. Das ist kein Widerspruch. Und gute Unternehmer verstehen das auch.
0: Und auch, was aktuell die größten Herausforderungen sind für Gewerkschaften in Deutschland aus seiner Sicht, hat uns Ernesto Harder gesagt.
1: Es hängt sehr, sehr, sehr stark von der Branche ab. Wir haben energieintensive Industriezweige, das kennen Sie in Bremen, zum Beispiel aus dem Stahlwerk. Wir brauchen in einigen Betrieben, wenn es darum geht, in die Transformation zu gehen, CO2-Reduktion wirklich ernst zu nehmen, da bin ich dann bei Automobilindustrie, da brauchen wir Unterstützung vom Staat, das kann die Automobilindustrie nicht alleine, Stichwort zum Beispiel Ladeinfrastruktur. Da muss Industrie und Staat, Land, müssen da Hand in Hand gehen. Und da sind wir dann schon bei der Forderung, die wir in ganz vielen Branchen haben, es fehlt an Investitionen. Zum Teil von öffentlicher Hand, wobei ich da gerade auch den Ländern Bremen und Niedersachsen nicht wirklich einen großen Vorwurf machen kann. Unser Hauptproblem ist, dass wir zu wenig Unternehmer haben, die Unternehmen.
0: Wo zieht der DGB

0: wenn wir von der Bundesregierung hören, dass sie das Arbeitszeitgesetz aufweichen wollen. Eine Aufweichung des 8-Stunden-Tages würde massive Verwerfungen herbei mit sich bringen. Es würde einen 10-Stunden-Tag oder noch längere Arbeitszeiten mit sich bringen pro Tag, die zu mehr Frust führen, zu deutlich mehr Risiko bei bestimmten Tätigkeiten auf der Arbeit, einen Unfall zu erleiden. Und es würde wahnsinnig viel Druck verursachen und es würde richtig wehtun und ja, zu vielen Verwerfungen führen.
1: Ernesto Haarder, Vorsitzender des DGB Niedersachsen, Bremen, Sachsen-Anhalt auf Bremen 2.

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1: Mit Alexander Wolfert. Bundesjustizministerin warnt vor wachsendem Rechtsextremismus. Waffenruhe zwischen Ukraine und Russland hält nicht und Kind stirbt in Ostfriesland beim Spielen im Sandkasten. Das Wetter, heute Abend und in der Nacht lässt der Regen nach bei Tiefsttemperaturen von 4 Grad. Vor dem Hintergrund einer bundesweiten Razzia gegen mutmaßliche Neonazis warnt Bundesjustizministerin Stefanie Hubig vor wachsendem Rechtsextremismus. Am Morgen hatte die Bundesanwaltschaft Räumlichkeiten von zwei rechtsextremen Gruppen durchsuchen lassen. Weitere Informationen aus Berlin von Gabriele Intmann.
2: Die Bedrohung der Demokratie durch Rechtsextremismus müsse sehr ernst genommen werden, erklärte Bundesjustizministerin Stefanie Hubig. Gewaltbereite rechtsextreme Gruppen hätten besonders unter jungen Menschen Zulauf. Die SPD-Politikerin spricht von einer gesamtdeutschen Gefahr und verweist darauf, dass die Razzien in 12 Bundesländern stattfinden. Hubig bezeichnet Rechtsextremismus als die größte Gefahr von innen in Deutschland. Nach Angaben der Bundesanwaltschaft werden seit dem Morgen rund 50 Objekte durchsucht. Die Ermittlungen richten sich gegen 36 Jugendliche und junge Erwachsene. Einige der Beschuldigten sollen laut Ermittlern politisch Andersdenkende überfallen haben. Außerdem sollen sie gemeinschaftlich Menschen angegriffen haben, die sie für pädophil hielten.
1: Russland ignoriert die von der Ukraine einseitig angeordnete Feuerpause. Der ukrainische Präsident Volodymyr Zelensky erklärte, russische Truppen hätten den Waffenstillstand mehr als 1800 Mal gebrochen. Am Abend soll auf Grundlage von Berichten über das weitere Vorgehen entschieden werden. Die von Kiew auf unbestimmte Zeit ausgerufene Feuerpause war um Mitternacht in Kraft getreten. Moskau hatte zuvor jedoch erklärt, nur am Freitag und Samstag das Feuer einzuführen. In der Straße von Hormuz ist ein Containerschiff einer französischen Reederei attackiert worden. Nach Angaben aus Marseille sind mehrere Crewmitglieder verletzt worden. Der Frachter, der unter maltesischer Flagge fährt, wurde beschädigt. Weitere Angaben machte die französische Reederei nicht. Unklar ist noch, wer für den Angriff verantwortlich ist. Die Spritpreise an den deutschen Tankstellen sind in den vergangenen 7 Tagen laut ADAC zwar gesunken, aber nicht in Höhe des sogenannten Tankrabatts. Der Preis für einen Liter Super E10 lag gestern im Tagesdurchschnitt bei rund 2,03 Euro, wie der Automobilclub mitteilte. Das waren 7,8 Cent weniger als vor einer Woche. Der Preis für Diesel sank um 10,5 Cent. Ein Liter kostete durchschnittlich 2,10 Euro. Die als Tankrabatt bekannte Energiesteuersenkung beträgt rund 17 Cent. Die Mineralölwirtschaft hatte angedeutet, dass die Steuersenkung wohl nicht umgehend bei den Verbrauchern ankommen werde. Am Bremer Landgericht ist heute ein Bremer Haffner wegen versuchten Mordes verurteilt worden. Der 46-Jährige hatte im vergangenen Juni seine ehemalige Lebensgefährtin und ihren neuen Partner absichtlich mit dem Auto angefahren. Aus der Buten- und Binnenregionalredaktion berichtet Levin Mais.
3: Die Staatsanwaltschaft hatte eine lebenslange Freiheitsstrafe für den Bremerhavener gefordert. Das Gericht verurteilte ihn heute zu 11 Jahren Haft. Neben dem versuchten Mord wurde ihm auch gefährliche Körperverletzung zur Last gelegt. Nach einem Streit mit seiner ehemaligen Partnerin war der Mann im Sommer zunächst mit seinem Auto weggefahren. Laut Staatsanwaltschaft kehrte er kurz darauf allerdings zurück, beschleunigte auf 55 km/h und fuhr auf einem Gehweg ungebremst in die beiden Opfer. Beide überlebten schwer verletzt. Der Täter habe in Kauf genommen, dass das Paar stirbt, heißt es in der Urteilsbegründung. Das Gericht geht außerdem davon aus, dass die Frau durch den Unfall lebenslänglich eingeschränkt bleiben wird.
1: In der Gemeinde Westoverledingen im Kreis Leer ist ein kleiner Junge ums Leben gekommen, nachdem er im Sandkasten verschüttet worden war. Der Rettungsdienst hatte den Dreijährigen nach dem Vorfall gestern reanimiert. Per Hubschrauber war er in eine Klinik gebracht worden. Dort starb das Kind heute. Die Staatsanwaltschaft Aurich prüft nach eigenen Angaben, ob es sich um einen Unfall oder einen strafrechtlichen Vorgang handelt. Ein Pferd hat am frühen Nachmittag auf der Autobahn 1 zwischen Brinkum und Arsten für eine Vollsperrung gesorgt. Laut Polizei war das Tier aus einem Pferdeanhänger ausgebrochen. Wie das möglich war, ist nicht klar. Die herbeigerufenen Einsatzkräfte brauchten einige Zeit, um das Pferd gemeinsam mit seinen Haltern wieder einzufangen. Der Gründer des US-Nachrichtensenders CNN, Ted Turner, ist tot. Turner sei im Alter von 87 Jahren gestorben, teilte CNN mit. Turner, der bereits vor einigen Jahren mitgeteilt hatte, dass er an Demenz leide, sei in seinem Haus in Florida gestorben, berichtet die New York Times. 1980 hatte Turner in der Metropole Atlanta CNN gegründet, den ersten Sender, der 24 Stunden am Tag Nachrichten sendete und einen neuen Stil der Fernsehnachrichten prägte. Und das waren die Nachrichten mit Alexander Wolfert.
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4: Ordentlich sauber gewaschen ist der Rathausmarkt in Oldenburg vom Regen, wie man sehen kann. In der Meppener Fußgängerzone ist das nicht ganz eindeutig, ob da ein bisschen Restnässe noch unterwegs ist. Sieht jedenfalls etwas trockener aus und das Wasser kommt dort aus dem Brunnen. In Halesiel, das kann man sehen durch die Kamera, ist es trocken. Der Himmel auch ein bisschen aufgelockerter als hier zum Beispiel in Bremen. 11 Grad sind es gerade in Halesiel. In Cuxhaven könnten es 14 sein oder werden. Das ist der Höchstwert für heute. Bremen kriegt auch nicht mehr als 11 Grad ab. In der Nacht verlagert sich der Regen, der im Binnenland ja heute unterwegs ist, allmählich in Richtung Wümmeniederung und Lüneburger Heide. Tiefstwerte in der Nacht 8 bis 4 Grad. Und morgen zieht letzter Regen ab. Dann gibt es nur noch vereinzelte Tropfen und mal mehr, mal weniger Wolken und immer mal auch ein bisschen Sonne Richtung Küste. Noch am meisten Sonnenschein bei Höchstwerten von 11 Grad auf den Inseln. 14 Grad in Bremen, 15 Grad in Bremen und 16 Grad in Löningen.
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4: Vorsicht bitte auf der A1 Osnabrück Richtung Bremen. In der Einfahrt Kloppenburg liegen Gegenstände. Und Vorsicht auf der A27 Cuxhaven Richtung Bremerhaven zwischen Neuenwalde und Deppstedt. Ebenfalls Gegenstände. Vorsicht auch auf der A28 Bremen Richtung Oldenburg im Kreuz Oldenburg Ost. In der Überleitung zur A29 Richtung Wilhelmshaven steht ein defektes Fahrzeug. Und Vorsicht auf der A29 Oldenburg Richtung Wilhelmshaven zwischen Farel-Bockhorn und Zetel befindet sich eine ungesicherte Unfallstelle. Dort sind ausgelaufene Flüssigkeiten auf der Straße. Dann die A1 Hamburg Richtung Osnabrück zwischen Olten und Bremen-Hemelingen. 6 Kilometer Stau vor der Baustelle. A1 Bremen Richtung Osnabrück zwischen Dreieck-Stur und Wildeshausen Nord. 7 Kilometer stockender Verkehr wegen Bergungsarbeiten. A1 Osnabrück Richtung Bremen zwischen Dreieck-Stur und Bremen-Arsten. 8 Kilometer Stau vor der Baustelle. A352 Richtung A7 zwischen Langenhagen-Kaltenweide und Dreieck-Hannover Nord. 3 Kilometer Stau vor der Baustelle. Die B6 Bremen-Nienburg ist zwischen Asendorf und Graue wegen Bergungsarbeiten in beiden Richtungen gesperrt. Und B75, B6 Bremen-Huchting Richtung A27 Bremen-Überseestadt. Zwischen Huchting und Überseestadt staut es sich und zwar in beiden Richtungen.
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4: Einen schönen guten Tag. Bremerhaven hat es gerade nicht so leicht, was die Finanzen angeht. Unser Thema in ein paar Minuten.

0: Jakoto auf Bremen 2. Wenn es um Traumberufe geht, dann gibt es einen Job, der ganz bestimmt im Moment nicht oben auf der Liste steht, der des Kämmerers in Bremerhaven. Da gibt's ja einiges an Problemen. Der Haushalt für dieses Jahr ist noch lange nicht unter Dach und Fach. Eine neue Finanzsoftware, davon haben wir schon gehört, läuft nicht so, wie sie soll. Und das städtische Klinikum schreibt tiefrote Zahlen. Und über all dem steht, das ist nun mal so, wenn er der Kämmerer ist, der Name Thorsten Neuhoff. Und jetzt hat er den Vorsitz des Klinikums niedergelegt. Und unsere Kollegin Katharina Spätmann aus dem Radio Bremen Studio in Bremerhaven kann uns sagen, hallo Katharina,
1: hallo.
0: Was da los ist, was ist da los?
1: Ja, also ich würde es vielleicht beschreiben als Multikrise und der Kämmerer steht mittendrin. Also wir wollen das mal aufdröseln. Wir haben das Dauerproblem Haushalt. Das bleibt erstmal ungelöst. Letztes Jahr gab es dann Millionenloch, wir erinnern uns alle. Und auch dieses Jahr hat das Bremer Finanzressort wieder Fragen. Und Fragen heißt natürlich nachbessern, sonst gibt es aus Bremen keine Genehmigung. Und dazu kommt ein neues Problem. Du hast es schon angerissen, diese Finanzsoftware, die nicht funktioniert. Da hat man offenbar ein System eingeführt, das nicht für die Art der Verwaltung in Bremerhaven passt und anscheinend hat man auch keinen doppelten Boden eingeplant oder keine Havarielösung. Jedenfalls läuft's nicht. Knöllchen werden zum Beispiel zweimal angemahnt, ist einem Kollegen passiert. Das kann man noch kurios finden, aber es betrifft eben alle Verwaltungsbereiche, in denen Zahlungen ein- und ausgehen. Verwarnungen ja, aber eben auch zum Beispiel ernste Sachen wie Unterhaltsvorschuss. Und ja, das ist seit Jahresanfang Sand im Getriebe der Verwaltung. Wie es dazu kam, ja, das werde noch geklärt. Man arbeite an einer Lösung. Das ja, belastet natürlich den Kämmerer.
0: Ja. Als wenn das nicht schon reicht. Jetzt kommt noch das mit dem Klinikum. Was war das noch?
1: Ja, das ist sozusagen der dritte Punkt, wenn man so will. Das Klinikum ist ein städtisches Klinikum. Das heißt, die Gesellschafterin ist zu 100% die Stadt Bremerhaven. Deswegen ist das auch auf deren Liste. Und deswegen ist der Kämmerer dort Aufsichtsrat. Das Klinikum hat für das letzte Jahr ein Defizit von ungefähr 10 Millionen eingefahren. Und für dieses Jahr, haben wir gehört, zeichnet es sich ab, dass es möglicherweise, wenn es schlecht läuft, nochmal genauso viel wird. Frank Kühl ist kaufmännischer Geschäftsführer dieses Klinikums und er hat eben uns erklärt, dass das kein spezifisch Bremerhavener Problem sei, dass Krankenhäuser bundesweit eben unterfinanziert seien und weiter unter Druck geraten und das Klinikum eben nicht alleine aus diesem Defizit rauskomme. Er beschreibt das so.
2: Das ist gerade vor dem Hintergrund der aktuellen Beitragsstabilisierungsgesetze extrem schwer. Auch wir müssen uns jetzt tatsächlich mit der Stadt und dem Land intensiver zusammensetzen, um auch über mögliche Zuschüsse zu reden.
1: Ja, und wir hören, mögliche Zuschüsse heißt natürlich Geld und das will er von Stadt Bremerhaven und Land Bremen. Und der Stadtkämmerer Neuhoff, der sich damit dann näher befassen muss, sieht das anders, der sagt, aber auch das Krankenhaus müsse doch einen Einsparbeitrag leisten und was das Klinikum bisher vorgelegt habe, reiche nicht aus. Deswegen sagt er, hat er kein Vertrauen mehr in die kaufmännische Geschäftsführung und deswegen hat er den Aufsichtsratsvorsitz niedergelegt.
0: Schleicht sich da einer weg, beziehungsweise ist das konstruktiv?
1: Ja, kann man sich fragen natürlich. Aber was man auch sagen muss zur Verteidigung des Kämmerers, wenn man das so sagen will, der ist natürlich Teil der Verwaltung. Also er kann alle nur zum Sparen auffordern. Alle seine Dezernenten, die den Magistrat bilden und auch alle städtischen Gesellschaften, wie zum Beispiel das Krankenhaus. Aber wo und wie gespart werden soll, das kann er nicht sagen und das kann er auch nicht anordnen. Er hat keine Durchgriffsrechte und das erklärt er uns so.
3: Ich kann nicht alle Defizite, die nicht von meinem Dezernat gedeckt werden, entsprechend in die Verantwortung nehmen. Da sind die Kollegen und Kolleginnen im Magistrat entsprechend auch gefordert. Und wenn wir Überschreitungen haben, dann erwarte ich eben auch aus anderen Dezernatsbereichen, dass entsprechende Gegenmaßnahmen gesteuert werden. Es ist nicht allein in der Verantwortung meiner Person und auch nicht mal meiner Kämmerei.
1: Ja, und er weist an dieser Stelle eben auch darauf hin, dass genau wie die Krankenhäuser auch die Kommunen durch den Bund zum großen Teil eben nicht mehr auskömmlich finanziert seien. Also, er sagt, dadurch drohen Einschnitte und zwar nicht mehr nur bei den freiwilligen Leistungen wie Kultur und Sport. Darüber haben wir neulich ja auch geredet, hier über den Kultursommer. Was ja am Ende die Lebensqualität einer Stadt ausmacht, das sagt auch der Kämmerer, das weiß der auch. Sondern es kommen jetzt eben auch Pflichtaufgaben auf den Prüfstand, die eine Kommune erfüllen muss, aber vielleicht nicht in dem Umfang, wie sie es derzeit tut. Also, wenn man möchte, könnte man es so umschreiben, dass auch hier das Basispaket droht. Aber wo gespart werden soll, das sind eben politische Fragen. Das kann nicht in der Kämmerei gelöst werden. Also, der steht, wenn man so will, im Auge des Sturms. Aber er ist eben nicht das einzige Problem.
0: Finanzlage in Bremerhaven ist schwierig. Das waren Informationen von unserer Kollegin Katharina Spätmann für Bremen 2. Vielen Dank.
1: Gerne.

0: Joachim Friedrich Martin Josef Merz, geboren am 11. November 1955 in Brilon, ist ein deutscher Politiker in Klammern CDU. Er ist seit dem 6. Mai 2025 der 10. Bundeskanzler der Bundesrepublik Deutschland. Soweit Wikipedia. Wir wissen das natürlich, bis auf vielleicht diesen Vornamen. Ich hoffe, der ist richtig. Aber mal abgesehen von der Frage, wie Fritzes Eltern auf den Bindestrich zwischen Joachim und Friedrich gekommen sind und warum sie den Martin und den Josef dann bindestrichlos daneben gestellt haben, interessiert uns natürlich vor allem die Frage, was hat der Mann geschafft von dem, was er sich mal vorgenommen hat? Birte Sönnigsen blickt erstmal zurück.
1: Zur ersten Kabinettssitzung vor genau einem Jahr spendierte der Chef eine Runde Bier. Friedrich Merz hatte extra ein 10-Liter-Fässchen aus dem Sauerland mitgebracht.
2: Das ist seit gestern gekühlt und wir werden heute Abend anstoßen auf unsere gemeinsame Arbeit. Und im Vordergrund steht das Wort Arbeit.
1: Die selbsternannte Arbeitskoalition hat ein krisenreiches erstes Jahr hinter sich. Die Stimmung ist inzwischen deutlich schlechter in der Koalition und im Land. Einige Krisen hat die Koalition selbst verursacht. Die gescheiterte Richterinnenwahl, der Rentenstreit und sie hat zu hohe Erwartungen geschürt und nicht erfüllt.
3: Die Erwartungen sind groß gewesen. Ich will nicht bestreiten, dass wir daran auch beteiligt gewesen sind, sie zu erzeugen.
1: Für andere Krisen sind etwa der Kreml oder das Weiße Haus verantwortlich. Doch statt Erfolge ihres ersten Regierungsjahres in den Mittelpunkt zu stellen, bleiben vor allem Streit und Diskussionen in Erinnerung, bemängelt auch der Fraktionsvorsitzende der Union, Jens Spahn.
4: Das waren Spiralen der Selbstvergewisserung und der Rechtfertigung. Da müssen und wollen wir raus, wieder zur gemeinsamen Arbeit in dieser Koalition.
1: Schlechte Umfragewerte für CDU, CSU und SPD haben Streit und Abgrenzungsversuche befeuert. Umfragewerte, die auch dem Kanzler Sorgen machen, wie er im ZDF sagt.
3: Es geht um die Frage, ob die Menschen in Deutschland uns, der Bundesregierung, letztendlich den politischen Parteien der demokratischen Mitte, noch etwas zutrauen und ob wir diesem Anspruch gerecht werden. Und da sage ich ganz offen, ja, wir bleiben hinter diesem Anspruch, auch dem selbstgestellten Anspruch, zurück.
1: Und plötzlich gibt es Stimmen, die von einem vorzeitigen Regierungsende warnen. Die Begriffe Minderheitsregierung und Neuwahlen geistern durchs Regierungsviertel. Der Kanzler reagiert gestern Abend darauf.
5: Träume auch niemand von Neuwahlen. Was soll denn danach dabei herauskommen? Glaubt irgendwer ernsthaft, dass ein Land im Wahlkampf inmitten einer solchen Wirtschaftskrise die notwendigen Entscheidungen treffen kann, die wir jetzt brauchen? Nein, wir wollen und wir müssen mit dieser Koalition, die wir jetzt haben, erfolgreich sein.
1: Erfolg sollen jetzt die seit langer Zeit angekündigten Reformen bringen. Gesundheit, Pflege, Steuer, Rente. Möglichst viel soll noch vor dem Sommer beschlossen oder zumindest auf den Weg gebracht werden. Dabei ist im ersten Regierungsjahr deutlich geworden, wie schwierig das werden dürfte, wo Union und SPD auseinanderliegen. Für Unionsfraktionschef Spahn geht es jetzt vor allem um eins. Die Wirtschaft.
4: Wir brauchen wieder Wachstum. Wir können noch so große Erfolge haben in anderen Politikfeldern. An der Wachstumsfrage hängt auch die Schicksalsfrage der Nation, hängt auch die Zustimmung für diese Koalition. Und deswegen muss das der Schwerpunkt für die nächsten Wochen sein.
1: Schicksalshafte Wochen für die Koalition, in denen SPD-Co-Chefin Bärbel Baas sicher betonen wird, was für sie im Mittelpunkt steht.
6: Es geht um gute Arbeitsplätze, es geht um Arbeit, die sich lohnt und vor allen Dingen um ein bezahlbares Leben. Das ist unser Maßstab, auch bei allen Reformen, die wir mit auf den Weg bringen.
1: Heute stand keine große Reform auf der Tagesordnung der 43. Kabinettssitzung. Bier hat der Kanzler diesmal auch nicht mitgebracht.
2: Kein Frust trinken, das ist sowieso nicht meine Art, das habe ich noch nie gemacht.
1: Kein Frust trinken, das hatte der Kanzler schon zu Beginn seiner Amtszeit klargemacht. Deshalb gab es heute neben Kaffee, Tee und Wasser nur Dank und mahnende Worte des Bundeskanzlers, dass es zu dieser Regierung aktuell keine Alternative gebe.
0: Der Beitrag von Birte Sönnigsen und um 17.26 Uhr Bremen 2, nochmal mit dem Blick auf die Straßen, Vorsicht, auf der B212 Norden Hamm Richtung Gandercke See zwischen Schwei B437 und Rodenkirchen-Sürwürden steht ein defektes Fahrzeug.

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3: Mit einem wellenden Tiefausläufer über Deutschland haben wir es zu tun, auch in unseren Breiten, also Bremen, Bremerhaven und Nordwesten Niedersachsen. Heute regnet es im Binnenland eher, an der Küste ist es eher trocken, die Höchstwerte 10 bis 14 Grad. In der Nacht verlagert sich der Regen Richtung Wümme-Niederung und Lüneburger Heide. Temperaturen in der Nacht 8 Grad auf den Inseln, auch in Butjadingen 7 Grad in Bremen bis 4 Grad in Hemmoor und morgen wieder ein bisschen wärmer, 16 Grad zum Beispiel in Löningen, 15 schon wieder in Bremen, 14 Grad in Bremen, 11 Grad auf den Inseln und der letzte Regen, der soll ziemlich bald morgen abziehen über die Lüneburger Heide. Danach kommt ab und an auch mal die Sonne raus am Freitag. Wolken, Sonne, überwiegend trocken und noch ein bisschen wärmer, 14 bis 18 Grad maximal.
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3: Vorsicht bitte auf der A28 Oldenburg Richtung Bremen. Zwischen Oldenburg-Marschweg und Kraienbrück steht ein defekter LKW. Und Vorsicht auf der A1 Osnabrück Richtung Bremen. In der Einfahrt Kloppenburg liegen Gegenstände. Vorsicht nochmal A1 Bremen Richtung Hamburg. Im Bremer Kreuz befindet sich eine ungesicherte Unfallstelle. Und Vorsicht auf der B212 Norden-Hamm Richtung Gandacke See. Zwischen Schwei, der B437 und Rodenkirchen-Sürwürden steht ein defektes Fahrzeug. Dann die A1 Hamburg Richtung Osnabrück zwischen Bremer Kreuz und Arsten, 6 Kilometer Stau vor der Baustelle. A1 Osnabrück Richtung Bremen zwischen Dreieck Stur und Bremen-Arsten, 8 Kilometer Stau ebenfalls vor der Baustelle. B75, B6 Bremen-Huchting zur A27 Bremen-Überseestadt. Zwischen Huchting und Überseestadt staut es sich in beiden Richtungen. Und eine Meldung kommt noch für die B211 Leuermoorer Straße Oldenburg in Richtung Brake. Die ist zwischen Birkenstraße und Birkenheider Weg wegen Bergungsarbeiten gesperrt. Und das war's. Gutes Ankommen.
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3: Schönen guten Tag. Wir durften heute mal reingucken bei Mercedes-Benz in Bremen. Das allerneueste Elektromodell wurde da vorgestellt und die Kollegin hat sich das nicht nehmen lassen, wird uns gleich berichten, was sowas bedeutet für das Bremer Werk.
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0: Ich kannte mal einen, der fuhr einen Kugelbenz, vielleicht erinnert sich noch wer, das war so ein damals in den späten 70er, frühen 80er Jahren schon alter Mercedes mit so abgerundeten Kotflügeln, wenn ich mich recht erinnere. Neuer Benz war damals spießig, alter Benz war hip, wenn ich mich recht erinnere. In Bremen wird seit Januar der ganz neue Benz produziert. Der vollelektrische Mercedes-Benz GLC, man spricht es wirklich deutsch aus, habe ich das Gefühl, und nicht englisch, ich hätte GLC gesagt. Und dazu war die Presse geladen und die Kollegin Leslie Schmidt hat sich das nicht nehmen lassen. Was war das für ein Termin?
1: Ja, in erster Linie war das heute ein Fototermin. Also wir konnten uns da die Produktion im Werk angucken. Und weil die jetzt seit einigen Wochen in Bremen hochgefahren ist, deswegen wurden wir eingeladen. Das heißt, Mercedes produziert den elektrischen GLC jetzt schon seit Januar in diesem Werk und jetzt wurde die Stückzahl halt immer weiter hochgeschraubt.
0: Und soll das so eine Art Hoffnungsträger sein fürs Werk?
1: Ja, so sieht das Unternehmen das auf jeden Fall, denn die Verbrennervariante, die ist aktuell das am meisten verkaufte Modell des Herstellers weltweit. Also ein Verkaufsschlager sozusagen. Und die elektrische Version, die wurde im September vergangenen Jahres vorgestellt. Und jetzt ruhen die Hoffnungen darauf, dass das E-Modell auch ordentlich verkauft wird. Läuft laut Mercedes übrigens auch ganz gut. In den ersten 3 Monaten wurde das Modell wohl häufiger bestellt als jedes andere Elektrofahrzeugmodell in der Firmengeschichte.
0: Und was bedeutet das dann jetzt konkret für den Bremer Standort?
1: In erster Linie, dass dadurch Arbeitsplätze im Bremer Werk gesichert werden. Das E-Auto, das wird auch nur in Bremen hergestellt und es ist für das Werk auch einfach gut, in Sachen Elektromobilität eine wichtige Rolle im Konzern zu übernehmen. Das findet auch Stefanie Gebhardt so von der IG Metall Bremen.
2: In Bremen werden alle Derivate der C-Klasse produziert und von daher ist das einfach eine wichtige Ergänzung im Fahrzeugmix. Ja, und es ist die Zukunftsperspektive. Die Zukunft in der Antriebstechnologie ist aus unserer Sicht, als gewerkschaftlicher Sicht, eine elektrische Perspektive und von daher ist das Zukunftsperspektive für das Werk.
1: Ja, und für die Unternehmen in der Region, die Mercedes Teile zuliefern, das ist natürlich auch gut für die. Bremens Bürgermeister Andreas Bovenschulte war heute auch im Werk und meinte, das ist ein Zitat, grandios, dass dieses E-Fahrzeug bei uns in der Stadt produziert wird, auch weil das Werk bereits alles von einem Band produziert, also Verbrenner, Hybrid, Elektroautos und damit übernimmt es einfach eine wichtige Rolle im Konzern.
0: Ja, mal abgesehen davon, dass ich es persönlich manchmal auch ein bisschen schwierig finde, dass immer Autoabsatzzahlen gefeiert werden, weil einfach alles schon so verstopft ist. Aber es sind natürlich auch wichtige Arbeitsplätze, das muss man natürlich verstehen. Wie geht's eigentlich sonst so dem Bremer Werk?
1: Gut, findet zumindest der Werksleiter Michael Fries.
3: Wir haben 11 verschiedene Produkte, die wir hier bauen. Davon kommen 7 nur aus Bremen. Das ist auch mal eine sehr schöne Sache für unsere Belegschaft, wenn man das Fahrzeug auf der Straße sieht, dass man sagen kann, oh, ist bei uns gebaut worden. Und von dem her haben wir eine tolle Zukunft.
1: Fries sagt auch, dass das Werk gut ausgelastet ist und dass es zukünftig noch besser werden könnte. Und gucken wir einmal auf die Zahlen des Werks. Rund 10.500 Menschen arbeiten dort. Und damit ist Mercedes der größte private Arbeitgeber in der Region.
0: Und heute durften sich Journalisten das neue E-Auto-Modell angucken im Mercedes-Werk in Bremen. Die Kollegin Leslie Schmidt hat das getan aus der Regionalredaktion Buten und Binnen, war live im Bremen 2 Studio, um zu berichten. Vielen Dank.
1: Gerne.

0: Ledeweiß war das mit dir, Isabel. Bettina Tietjen ist professionelle Talkerin. Viele kennen sie vom roten Sofa in der NDR-Sendung Das, wo sie schon so einiges erlebt hat. Zum Beispiel mal eine sturzbetrunkene Jenny Elvers.
1: Und ich habe dann gedacht, so Jenny und ich, wir müssen irgendwie durch. Ich thematisiere es nicht. Und dann habe ich immer gesagt, ich muss die beschützen. Ich muss irgendwie dafür sorgen, dass die halbwegs normal noch rüberkommt. Vielleicht merkt das ja gar

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1: Am 8. Februar 2026 wäre Paula Modersohn-Becker 150 Jahre alt geworden. In nur 14 Schaffensjahren schuf sie 750 Gemälde und etwa 1000 Zeichnungen.
2: Es ist ein sonderliches Gefühl, wie all das bunte, anerzogene, geschauspielerte, das ich besaß, wegfällt. Und eine vibrierende Einfachheit entsteht.
1: Schreibt die 21-jährige Paula Becker, nachdem sie zum ersten Mal die Künstlerkolonie Worpswede besucht. Jetzt feiern die Worpsweder Museen den 150. Geburtstag der Jahrhundertkünstlerin mit einer Ausstellungsreihe, die sich über 4 Museen erstreckt.
2: Mir haben sich neue Perspektiven aufgetan, Ergänzungen und Erläuterungen zu dem Alten und ich fühle, dass es was wird.
1: Besucherinnen und Besucher der Worpsweder Museen erwartet eine spannende Fährte, der es zu folgen gilt. Das Leben und das Werk, die Inspirationen, die sie erhält und die sie gibt, in der Ausstellung Impuls Paula zum 150. Geburtstag von Paula Modersohn-Becker. Noch bis zum 1. November in den Worpsweder Museen.
3: Ein Tipp von Florian Bentsch und das war's von mir für heute. Nach den Nachrichten die Gesprächszeit bis zu den Nachrichten Lisby Stainton und tschüss für heute, sagt Christine Hohnfeld.

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1: Mit Jens Farbig, guten Abend. Justizministerin Hubig warnt vor zunehmendem Rechtsextremismus. Neues Gesetz soll besser vor Diskriminierung schützen. Erste Tarifrunde im Einzelhandel in Niedersachsen und Bremen endet ohne konkrete Ergebnisse. Das Wetter: Wolken und Regen, Temperaturen bei 11 Grad. Vor dem Hintergrund einer bundesweiten Razzia gegen mutmaßliche Neonazis warnt Bundesjustizministerin Hubig vor wachsendem Rechtsextremismus. Heute Morgen hatte die Bundesanwaltschaft Räumlichkeiten von zwei rechtsextremen Gruppen in Deutschland durchsuchen lassen. Weitere Informationen von Gabriele Intermann.
2: Die Bedrohung der Demokratie durch Rechtsextremismus müsse sehr ernst genommen werden, erklärte Bundesjustizministerin Stefanie Hubig. Gewaltbereite rechtsextreme Gruppen hätten besonders unter jungen Menschen Zulauf. Die SPD-Politikerin spricht von einer gesamtdeutschen Gefahr und verweist darauf, dass die Razzien in 12 Bundesländern stattfinden. Hubig bezeichnet Rechtsextremismus als die größte Gefahr von innen in Deutschland. Nach Angaben der Bundesanwaltschaft werden seit dem Morgen rund 50 Objekte durchsucht. Die Ermittlungen richten sich gegen 36 Jugendliche und junge Erwachsene. Einige der Beschuldigten sollen laut Ermittlern politisch Andersdenkende überfallen haben. Außerdem sollen sie gemeinschaftlich Menschen angegriffen haben, die sie für pädophil hielten.
1: Wer wegen Herkunft, Alter oder Geschlecht benachteiligt wird, soll sich künftig besser dagegen wehren können. Das Bundeskabinett hat eine Reform des Gleichbehandlungsgesetzes auf den Weg gebracht. Antonia Rüller berichtet.
3: Eine Frau bewirbt sich auf einen Job und hört im Gespräch plötzlich Fragen nach Kindern oder Familienplanung. Ein anderer Fall. Jemand bekommt keine Wohnung, weil er einen ausländischen Namen hat. Vor solcher Diskriminierung soll das allgemeine Gleichbehandlungsgesetz schützen. Die nun von der Bundesregierung auf den Weg gebrachte Reform ist die erste inhaltliche Änderung seit fast 20 Jahren. Die unabhängige Antidiskriminierungsbeauftragte des Bundes, Ferda Attermann, sagt, bislang ist es für Betroffene oft zu schwer, sich zu wehren.
4: In anderen Ländern haben Menschen 3 Jahre, teilweise sogar 5 Jahre Zeit, um gegen eine Diskriminierung vorzugehen. In Deutschland sind das nur 2 Monate.
3: Künftig soll die Frist 4 Monate betragen.
1: Die erste Tarifrunde für den Einzelhandel in Bremen und Niedersachsen ist nach Angaben der Gewerkschaft Verdi ohne Ergebnis zu Ende gegangen. Die Arbeitgeber haben am ersten Verhandlungstag danach in Hannover kein Angebot für die rund 300.000 Beschäftigten der Branche vorgelegt. Verdi bewertet das kritisch und spricht von einem Signal mangelnder Wertschätzung an die Beschäftigten. Am Bremer Landgericht ist heute ein Bremerhavener wegen versuchten Mordes zu 11 Jahren Haft verurteilt worden. Der 46-Jährige hatte im vergangenen Juni seine ehemalige Lebensgefährtin und ihren neuen Pater absichtlich mit dem Auto angefahren. Levin Mais.
5: Neben dem versuchten Mord wurde ihm auch gefährliche Körperverletzung zur Last gelegt. Nach einem Streit mit seiner ehemaligen Partnerin war der Mann im Sommer zunächst mit seinem Auto weggefahren. Laut Staatsanwaltschaft kehrte er kurz darauf allerdings zurück, beschleunigte auf 55 km/h und fuhr auf einem Gehweg ungebremst in die beiden Opfer. Beide überlebten schwer verletzt. Der Täter habe in Kauf genommen, dass das Paar stirbt, heißt es in der Urteilsbegründung. Das Gericht geht außerdem davon aus, dass die Frau durch den Unfall lebenslänglich eingeschränkt bleiben wird.
1: Und das waren Nachrichten mit Jens Farbig.
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6: An der Küste heute meist trocken, im Binnenland gibt's Regen. Der soll sich in der Nacht in Richtung Wümme-Niederung und Lüneburger Heide verlegen. 8 bis 4 Grad die Tiefstwerte in der Nacht. Morgen Höchstwerte von 11 Grad auf den Inseln, 14 bis 16 Grad im Binnenland. Letzter Regen zieht bald über die Lüneburger Heide ab. Danach gibt es mal mehr, mal weniger Wolken, ab und an Sonne. Ein paar Regentropfen sind möglich, aber zumeist bleibt es trocken. Richtung Küste ist noch am ehesten mit Sonne zu rechnen.
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6: Die A1 Bremen Richtung Osnabrück zwischen Opusen-Bremen-Mahndorf und Arsten. 5 Kilometer Stau vor der Baustelle. A1 Osnabrück Richtung Bremen zwischen Dreieck-Stur und Bremen-Arsten. 6 Kilometer Stau vor der Baustelle. Die B211 Leuermoorer Straße Oldenburg Richtung Brake ist zwischen Birkenstraße und Birkenheider Weg wegen Bergungsarbeiten gesperrt. Und die B75 B6 Bremen-Huchting, A27 zur A27 Bremen-Überseestadt. Zwischen Huchting und Überseestadt gibt es Stau in beiden Richtungen.
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7: Herzlich willkommen. Mein Name ist Tom Grote und unser Gast dieses Jahr, ja, der macht letztlich dasselbe wie ich, ist aber viel berühmter und hat auch viel schönere Haare. Man kennt sie aus dem Fernsehen. Sie fängt sofort an, Fragen zu stellen, wenn sie ein rotes Sofa nur sieht. Man nennt sie Unterhaltungsfachfrau, Talkshow-Veteranin, ne? Ja, manche gibt es, die sagen das. Und auf dem Campingplatz auch gerne mal Frau Fernsehstar, meine Damen und Herren. Hier ist Moderatorin, Autorin und Camperin aus Leidenschaft. Hier ist Bettina Tietjen.
8: Vielen Dank.
7: Ganz das mal ein Empfang, oder? Schön, dass Sie da sind. Haben Sie eigentlich ein Fahrrad?
8: Natürlich habe ich ein Fahrrad. Darf ich ganz kurz noch was sagen zu meiner Vorstellung? Nee. Veteranin, das mag ich nicht. Das finde ich nicht sehr charmant, mein Lieber.
7: Ich habe gesagt, manche sagen es. Ich habe mich da schön rausgezogen selber. Sie fragen gar nicht, warum ich das frage mit dem Fahrrad.
8: Doch, ich antworte ja sofort. Warum? Also nein, ich sage erstmal ja, ich habe ein Fahrrad. Ich habe sogar mehrere Fahrräder. Aber am liebsten fahre ich mit dem E-Bike. In meinem Alter ist das natürlich sehr, sehr viel bequemer.
7: Ich habe mal gehört, man kann sie einfach alles fragen. Deswegen die Frage mit dem Fahrrad. Alles, man kriegt sofort eine Antwort.
8: Man kann alles fragen. Also es gibt für mich keine Tabus. Und wenn eine Frage gestellt wird, die ich nicht beantworten möchte, merkt man es manchmal gar nicht, dass ich sie nicht beantworte.
7: Wie merkt man das denn nicht?
8: Ich rede drumherum einfach.
7: Womit fühlen Sie sich denn wohler? Also Fragen beantworten oder Fragen stellen?
8: Beides. Ich mache beides gerne. Also ich stelle für mein Leben gerne Fragen, aber ich beantworte auch gerne. Ich unterhalte mich einfach gerne. Und dazu gehört beides, finde ich. Also zuhören können, aber auch mal selber was erzählen.
7: Dann sind Sie ja im richtigen Ort. Aber nochmal zurück zu den Haaren. Ne?
8: Also, ich dachte zum Fahrrad. Wollen
7: wir. Nee, jetzt, das Fahrrad ist mir doch egal. So. Die Haare sind viel spannender. Also bei meinen paar Haaren, die kenne ich mit Vornamen, das ist nicht so wichtig. Aber Sie haben mal gesagt, wenn meine Haare nicht richtig sitzen, dann steht der Norden Kopf. Wie ist die Lage heute im Norden?
8: Ja, das muss man wirklich sagen. Also heute sind die ja, ich bin ja nicht im Fernsehen, dann ist es nicht ganz so schlimm.
7: Die sehen aber nicht schlecht aus, die Haare.
8: Sehen nicht schlecht aus? Ja, können Sie das bestätigen? Also, mit meinen Haaren, allein darüber könnte ich stundenlang reden. Ich habe ja Naturkrause, Sie ja auch, wie ich sehe.
7: Ja, das stimmt.
8: Also das, was noch da ist, ist gelockt. Also und wenn ich nicht im Fernsehen bin, dann mache ich die einfach nur nass unter der Dusche und dann lasse ich die an der Luft trocknen, dann sehen die so aus wie jetzt.
7: Ja, genau wie meine.
8: Aber im Fernsehen sieht das nicht so gut aus. Dann sieht es zottelig aus, als ob ich gerade aus dem Bett gekommen wäre. Und deswegen macht die Maske mir die Haare meistens glatt oder so ein bisschen glatt, aber auch mal lockig. Es ist immer wieder ein Thema, was mit meinen Haaren ist. Und manchmal macht mein Friseur mir die Haare ganz glatt. Also der zieht die so richtig, wie man das so kann mit so einer Bürste, eben super glatt, wie ich das niemals könnte. Und dann ist immer tierisch was los. Bei Social Media und ja, dann die Zuschauerinnen und Zuschauer, meistens die Frauen, sagen, die eine Hälfte sagt, wunderbar, steht ihnen viel besser, sie sehen viel jünger aus. Und die anderen schreiben, schrecklich, wo sind ihre Locken geblieben? Sie sehen viel jünger aus mit den Locken. Also, und dann ist immer eine Riesendiskussion. Und dann mein Mann sagt immer, wenn ich nach Hause komme, ich habe eine Lockige geheiratet.
7: Sie gelten ja als jemand, wirklich dem Menschen auf einmal Dinge erzählen, die er noch sonst nirgendwo gesagt hat. Ne? Wenn ich jetzt in der nächsten Stunde einfach was über Sie rauskriegen will, was Sie noch nirgends erzählt haben, wie stelle ich das am besten an?
8: Boah, also der, was ich noch nirgends erzählt habe, möchte ich auch nicht erzählen. Deswegen haben Sie da gar keine Chance, glaube ich. Also, aber alles, was ich Ihnen öffentlich erzähle, habe ich wahrscheinlich auch schon mal erzählt. Aber vielleicht stellen Sie eine Frage, die so originell ist, dass da was bei rauskommt, was noch niemand vorher von mir gehört
7: Welche
8: hat.
7: Welche Frage würden Sie sich das selber denn gerne in einem Interview stellen?
8: Was ich mir für eine Frage stellen würde? Ach du liebes bisschen. Da weiß ich gar nicht, ehrlich gesagt. Fällt mir jetzt so spontan nichts ein.
7: Also war das jetzt eine originelle Frage dann?
8: Nee, die Frage ist mir auch schon mal gestellt worden. Aber dann denke ich mal, ja, was ist eine Frage, die ich mir selber stellen würde? Also ich würde vielleicht so, ich würde mir vielleicht so Fragen stellen, dass ich mal zeigen kann, dass ich vielleicht gar nicht nur so eine lustige Nudel bin, wie die viele immer denken, sondern ich sage ja immer, eigentlich bin ich eine Intellektuelle. Das glauben viele ja nicht. Das sage ich zu meinem Mann auch immer. Der glaubt mir das leider auch oft nicht. Weil ich habe ja studiert, ne, und ich habe mein Magisterexamen mit 1 gemacht. Ich will es überhaupt nicht angeben, aber ich war relativ, also so wirklich, habe mich sehr gerne mit Literatur, mit Wissenschaft und so beschäftigt. Und das ist natürlich im Laufe meiner Fernsehkarriere so ein bisschen hintenübergefallen, weil es brauche ich einfach nicht mehr, dieses Wissen. Ne? Und da denke ich manchmal, ja, so ein, ich unterhalte mich mal ganz gerne mit Leuten, außerhalb von jeglichen Medien über solche Themen, die vielleicht ein bisschen zu anspruchsvoll sind oder zu kompliziert sind, um sie in einer der Sendungen, die ich moderiere, zur Sprache zu bringen.
7: Ja, so, aber hier so können Sie denn, über welches gebracht. Thema wollen wir denn reden jetzt?
8: Nee, wir reden hier so, dass die Leute was zu lachen haben. Das ist ja, das ist doch kein Format, über wo man jetzt über wissenschaftliche Literatur spricht,
7: das
8: oder?
7: Das könnte man auch. Aber bei allem.
8: Sie können mich ja fragen, was mein Lieblingsschriftsteller ist zum Beispiel.
7: Mhm, das hebe ich mir auch für später, wenn mir nichts mehr einfällt. Was ist eigentlich Ihr Lieblingsschriftsteller?
8: Zum Beispiel lese ich sehr gern Jonathan Franzen, aber eigentlich mein so, ja. allerliebster, mhm. ich lese sehr gern Amerikaner, aber mein allerliebster ist leider auch ein Mann, ist immer so blöd, ist Wolf Haas. Ich liebe Wolf Haas. Kennen Sie?
7: Ja, na klar, die Krimis von ihm.
8: Ja, die Krimis,
7: es ist schon wieder was
8: alles,
7: passiert,
8: was
7: ist die erste
8: schreibt.
7: Zeile.
8: Ja, alles, was er schreibt. Ich liebe Wolf Haas. Überhaupt die Österreicher. Aber eine Frau, deren Bücher ich auch sehr liebe, ist Mariana Lecki. Also die hier, was man von hier aus sehen kann zum Beispiel. Also ich lese für mein Leben gerne. Ich lese sehr viel.
7: Gibt noch ein anderes Buch schönes von der, die Apothekerin. Kennen Sie das?
8: Ja, ich habe, glaube ich, alles gelesen, was sie bisher geschrieben hat.
7: Schon haben wir ein Gespräch über Literatur.
8: Guck mal, haben wir das schon mal abgehakt mit der Literatur.
7: Fertig. Okay, aber jetzt wollen wir mal reden über zum Beispiel Gäste, ja?
8: Ja.
7: Auf dem roten Sofa. Also es gibt ja nicht nur angenehme Gäste, es gab auch schon mal Zeiten, da hatten Sie eine sehr betrunkene Jenny Elvers im roten Sofa
8: sitzen. Ja, die gab's.
7: Ja. War das schon so die allerunangenehmste Situation mit dem Gast oder ging es noch schlimmer?
8: Nee, ich glaube, das war schon das Unangenehmste, was mir je passiert ist, weil ich das ja nicht vorhergesehen habe. Also auf sowas kann man sich ja gar nicht vorbereiten. Und ich habe es ja auch überhaupt nicht gemerkt im Vorfeld. Ich habe es ja erst in der Sendung gemerkt. Und dann muss man wirklich, und das fand ich das Interessante, die Lehre daraus im Nachhinein, da muss man ja entscheiden, was mache ich jetzt? Und ich habe mich dafür entschieden, einfach zu funktionieren. Ich habe mich dafür entschieden, ich funktioniere jetzt. Das ist ein Gast, die ist sternhagelvoll, wir sind aber live. Und ich muss irgendwie, müssen wir beide das jetzt über die Bühne bringen.
7: Was würden Sie heute machen? Das war ja damals, da waren Sie noch relativ neu, ne?
8: Nee, da war ich schon relativ erfahren, aber sowas war mir halt noch nie passiert. Und ich habe dann gedacht, so Jenny und ich, wir müssen irgendwie durch, ich thematisiere es nicht. Also es wurde mir irgendjemand hat mir aufs Ohr dann auch gesagt, sprich das doch mal an. Dann habe ich gedacht, nee, das kann ich nicht machen. Ich kann doch nicht in der Sendung jetzt sagen, kann das sein, dass du total betrunken bist? Du gehst jetzt mal besser nach Hause. Da habe ich gedacht, das ist würdelos. Und da habe ich immer gesagt, ich muss die beschützen. Ich muss irgendwie dafür sorgen, dass die halbwegs normal noch rüberkommt. Vielleicht merkt das ja gar keiner, habe ich gedacht.
7: Hat's geklappt?
8: Aber das war natürlich nicht. Also es war ein großer Fehler von mir zu glauben, dass es keiner merkt. Aber wir haben uns danach noch mehrmals gesehen und darüber geredet. Auch sie war auch schon wieder bei mir zu Gast. Und wir beide haben es interessanterweise als weniger schlimm empfunden als der Rest der Welt. Aber ich habe danach natürlich gedacht, warum ist man so? Warum kann man nicht einfach dann mal gucken? Jetzt mache ich mal was ganz Außergewöhnliches, was ich noch nie gemacht habe. Ich sage jetzt mal, Sie merken es vielleicht, dass hier was anderes, also was Sie das einfach zum Thema machen, aber nicht so, dass sie ihre Würde verliert. Aber naja, gut, ist vorbei, ist versendet, aber war schon ein besonderer Moment in meiner Fernsehkarriere.
7: Wie sehr hängt eigentlich auch die Gesprächsqualität von der Sitzgelegenheit ab? Weil ich habe mal auf dem roten Sofa gesessen, furchtbares Teil ist das.
8: Nein.
7: Doch, das hat eine ganz harte Lehne, selbstverständlich.
8: Ja, das ist doch gut.
7: Wieso ist das gut?
8: Also wenn man gerade sitzt, das finde ich total wichtig. Also ich finde so liegend ist man gar nicht konzentriert. Also das ist doch hier auch, ist doch eine schöne, harte, gerade Lehne.
7: Da aber man liegt doch reden. Nicht, dann sitzt doch ganz angenehm hier, oder? Die Sessel sind prima.
8: Ich finde, das Sofa ist auch, ist ja schon das, weiß ich nicht wie vielte, aber ich sitze da gerne drauf. Also man sitzt gerade, man sitzt konzentriert und man kann sich gut auf das Gespräch fokussieren. Das finde ich gut.
7: Wie ist das jetzt?
8: Mal, kennen Sie noch Luigi Colani?
7: Der alles in Rund gemacht hat, der Designer. Ja,
8: ja, das war so ein ganz besonderer Typ. Und der war tatsächlich mal auf dem roten Sofa. Und da habe ich gesagt, natürlich habe ich gefragt als Designer, was sagen Sie denn zu diesem Sofa? Wie finden Sie denn das Sofa? Da hat er gesagt, das ist die allerletzte Scheiße. Ich mach euch ein neues. Und dann haben wir das, natürlich wurde gecheckt, was das kosten würde, wenn Luigi Colani uns ein neues macht. Das war leider im öffentlich-rechtlichen Etat nicht zu bezahlen. Da haben wir es behalten.
7: Aber Sie hätten ja zum Geldautomaten gehen können und selber? Nein.
8: Ja, nein. Also so weit würde ich jetzt nicht gehen. Aber ich fand es halt sehr lustig, dass er fand es schlimm.
7: Na gut, Schlimmes gibt es auch bei unserem Bremen 2 Live-Gast, der Moderatorin und Autorin Bettina Tietjen.

0: Belle and Sebastian und Travel in Light. Und das passt ja auch, denn um Leichtigkeit und Reisen geht's jetzt bei Bremen 2, den Frühlingsgästen hier im Theaterlaboratorium in Oldenburg. Heute mit Moderatorin und Autorin Bettina Tietjen. Gibt ja den schönen Spruch, ne? Camping ist der Zustand, in dem der Mensch seine eigene Verwahrlosung als Zustand der Erholung betrachtet.
1: Ja.
0: Gehen Sie da mit?
1: Absolut. Wollen wir uns eigentlich nicht duzen, weil wir sind ja beim Campen.
0: Müsste ich das nicht machen als der Ältere?
1: Guter Witz. Nein, aber auf dem Campingplatz duzen sich alle und wir sind ja auch Kollegen.
0: Okay, dann sei mal gut.
1: Und immer du sagst.
0: Okay, du magst es also ein bisschen verlottert.
1: Nein, also ich finde den Spruch zum Schießen, weil da ist halt was dran. Weil man ja, wenn man campt, ganz anders lebt. Man hat ja viel weniger dabei. Also du hast einfach automatisch weniger Luxus, du hast viel weniger Klamotten dabei. Ich schmink mich kaum. Ich habe einen winzig kleinen Spiegel dabei. Und natürlich, wenn man mal nicht duscht oder die Haare mal nicht so sitzen oder so, das ist alles nicht so wichtig. Ja, und deswegen mag ich diesen Spruch. Also Äußerlichkeiten, alles, was einem so im normalen Alltag sehr wichtig erscheint, das tritt je länger man unterwegs ist, tritt das immer mehr in den Hintergrund. Also und das deswegen campe ich ja auch so gerne.
0: Ihr seid immer unterwegs mit einem Fiat Ducato, ne?
1: Ja,
0: so selber ausgebaut.
1: 27
0: Jahre und gekauft, gebraucht schon. Mit einer Beule in der Tür. Und jetzt sind da so gelbe Streifen dran. Darf man die Streifen irgendwie verstehen? Also weiß ich nicht, so Vorsicht, Tietjen.
1: Nee, die Geschichte mit den gelben Streifen ist sehr lustig, weil das Auto ist ja nun seit 2020 im Fernsehen bei meiner Sendung Tietjen campt. Und es war eine Riesendiskussion mit meinem Mann, ob dieses private Auto ins Fernsehen kommen darf. Er wollte das nicht. Und dann habe ich aber gesagt, ich kann nur mit unserem eigenen Auto, weil sonst ist das so unauthentisch. Ich fühle mich in so einem gemieteten Auto einfach nicht wohl. Wir müssen das Auto nehmen. Und dann hat die Produktionsfirma gesagt, dann verfremden wir das fürs Fernsehen. Wir kleben da so gelbe Streifen dran, dann sieht das ganz anders aus. Und wenn ihr privat fahrt, machen wir die wieder ab. So war das geplant.
0: Und dann
1: haben wir aber festgestellt, bei 6 Sendungen permanent mal im Fernsehen, dann wieder privat, dann wieder im Fernsehen, dann wieder privat, dann muss man andauernd diese gelben Streifen wieder abziehen, wieder raufkleben, wieder abziehen. Das kostet ein Heidengeld und war viel zu umständlich. Und dann haben wir gesagt, ach komm, was soll's. Dann lassen wir die gelben Streifen eben dran. Und jetzt wären wir natürlich doch viel mehr erkannt an diesen gelben Streifen als vorher. Also genau das Gegenteil, was wir wollten.
0: Also in diesem Ducato, da warst du jetzt schon mit vielen Promis unterwegs, Wiegald Boning, Margot Käßmann, Ina Müller. Und du hast die auf die Campingtauglichkeit getestet in dem Ding, ne?
1: Ja.
0: Und du hast es, ich habe das genau gehört, du hast den Wagen als Raumwunder bezeichnet. Und deswegen haben wir uns gedacht, super Idee. Jetzt nehmen wir mal alle Leute mit, ja, alle, die hier im Saal sitzen und alle, die zu Hause am Radio sind, nehmen wir jetzt mit in den Wagen rein.
1: Ja,
0: okay?
1: Gern, sehr gern.
0: Gut, okay. Ist es ein Sie oder ein Er, der Wagen? Hat er einen Namen?
1: Nein, hat keinen Namen.
0: Warum nicht?
1: Wir sagen immer der Bus. Also
0: der Bus.
1: Wir nennen ihn den Bus, weil wir vorher einen VW-Bus hatten. Wir haben eine emotionale Beziehung zu diesem Auto, aber für uns ist es einfach nur der Bus.
0: Ist er denn sozusagen eine kleine Zicke oder ist er zuverlässig?
1: Sehr zuverlässig. Und aber natürlich in einem Alter, wo ab und zu mal was ist. Da muss man mit rechnen.
0: Also gut, dann gehen wir jetzt in den Bus. Machen wir als erstes natürlich Tür auf. Gut, jetzt ist die Tür auf, jetzt sind wir drin. Ne?
1: So,
0: was sehen wir da? Ist doch doch zum Beispiel, ich sehe gar nicht, da gibt es doch so ein Bett, da hast du dir mal eine Rippe gebrochen, glaube ich.
1: Ja, das Bett, das sieht man ja nicht, wenn man reinkommt.
0: Ach so.
1: Also wenn du die Schiebetür aufmachst, dann siehst du nur 2 rote Sitzgelegenheiten, also so kleine Sofas. Ne? So
0: sind die von das abgestaubt?
1: Nein, die sind zufällig rot. Die waren früher blau, jetzt sind sie rot. Also die macht man dann zum Bett. Die lassen sich zum Bett umfunktionieren, die zieht man nach vorne, klappt die aus, dann kommen da 2 Schaumstoffauflagen drauf und das ist dann abends unser Bett. Und wenn das Bett gemacht ist, kann man in dem Auto gar nichts anderes mehr machen als schlafen, weil da ist dann überhaupt kein Platz mehr. Das
0: 8 Quadratmeter hat der, ne?
1: Ja, maximal. Also 8 Quadratmeter. So. Aber wenn das Bett nicht gemacht ist, sind da diese beiden Sitze. Dann haben wir einen kleinen Tisch, den man aushaken kann, auf den Boden legen kann, wenn man das Bett macht. Links ist eine Spüle und ein kleiner Herd mit 2 Gasflammen. Darunter ein Schrank mit unserem ganzen Geschirr, Töpfe und sowas, was man so hat. Mhm. Darüber ist so eine kleine Ablage noch für ein paar Sachen, die man so braucht, Gewürze und sowas. Dann kommt eine Tür dahin. Hinter ist jetzt meine Porta-Potti, also das ist mein Badezimmer. Aha, sehr witzig. Mein Badezimmer, das ist nur eine Porta-Potti, nur das ist die Toilette und Stauraum für unser Bettzeug und sowas alles. Dann haben wir eine Menge Schränke, hat mein Mann ja alles selber eingebaut, so Oberschränke, wo man ganz viel unterbringen kann. Und dann haben wir unter den beiden diese Sessel-Sitze, kann man natürlich aufklappen. Darunter ist auch ganz viel, haben wir dann unsere Lebensmittel und Schuhe und sowas. Dann kommen die beiden Sitze, über den Sitzen ist nochmal so eine Klappe, wo die ganzen Mäntel und sowas drin drin sind. Dann haben wir einen kleinen Kühlschrank, der mit Gas betrieben werden kann und mit Strom.
0: Ich gucke noch, ob die Leute folgen können gerade im Saal bei der ganzen Sache.
1: Ja, ich wollte mich ja kurz fassen. Ich habe das jetzt extra
0: versucht. Das war die kurze Fassung.
1: Relativ schnell.
0: Da ist schon auch viel Liebe bei dir zu dem Auto.
1: Sehr viel. Also damals war es schon. Also das,
0: das war schon.
1: Eine Spüle haben wir natürlich.
0: Auf jeden Fall.
1: Mehr haben wir nicht.
0: Ihr seid jetzt sozusagen zu zweit wochenlang unterwegs in dem Ding, ne?
1: Ja.
0: Quadratmeter. Was ist das Geheimnis so einer glücklichen Beziehung?
1: Ja, also abgesehen von dem Rippenbruch. Mein Mann hat mir leider vor ein paar Jahren eine Rippe gebrochen, als ich schon im Bett lag und er versucht hat, über mich rüber zu klettern, weil er musste auf seine Seite. Dann spürte ich einen stechenden Schmerz in der Brust. Ich schlief schon und hörte ein knirschendes Geräusch. Und dann habe ich natürlich geschrien und dann sag, was machst du denn da? Und dann sagte er, ja, entschuldige, ich wollte nur auf meinen Satz. Ich sag, da musst du dich auch nicht auf meinen Brustkorb knien. Dann sagte er, ja, mein Schatz, also du bist ja unter der Decke und da habe ich gedacht, du bist da schon zu Ende. Also so
0: ist viel aber schon
1: zum Geheimnis einer glücklichen.
0: Er sollte dich wirklich besser kennen, glaube ich, mittlerweile.
1: Das ist wirklich nur einmal passiert. Ansonsten kommen wir gut klar. Ist ja alles routiniert, die Handgriffe. Wir sind ja immer draußen. Wir fahren ja immer in den Süden und halten uns hauptsächlich draußen auf. Und deswegen gibt's auch wenige Kollisionen.
0: Aber nur die halbe Wahrheit. Ich meine, ihr wart früher zu viert da drin, ja, auch mit zwei Kindern. Und ist das wirklich wahr, dass du, als die Kinder klein waren, die zum Schlafen nachts in so einem Käfig aufgehängt hast?
1: Nein, nicht beide. Nein. Ich habe das.
0: Was denn nacheinander oder was?
1: Nein, also entschuldige. Ich habe das mal so beschrieben, weil ich nicht wusste, wie ich das erklären soll. Als wir noch den VW-Bus hatten, ja, da haben wir, mein Sohn, der war ja nur als erstes da, als kleines Kind, hat mein Mann so ein Brett über die beiden Beifahrersitz und Fahrersitz gelegt, eine Matratze drauf und dann lag er drauf und mit so einem Netz haben wir das gesichert, dass er nicht runterfahren kann. Dann kam das zweite Kind, da war ja kein Platz mehr für und dann hat mein Mann, weil der ist ja nun mal Ingenieur, der hat dann sich was ausgedacht, so eine Konstruktion, dass man ein Bettchen von der Decke runterlassen kann, also wie so ein Flaschenzug, das hing tagsüber da unter der Decke, dann konnte man das runterlassen, dann kam das Kind da rein und ringsherum war natürlich auch so ein Netz. Also das sah so ein bisschen aus wie so ein Hängekäfig. So habe ich das versucht zu beschreiben. Aber wenn diese Kinder, einer vorne, eine im Hängekäfig, wir im Bett, da war wirklich überhaupt kein Platz mehr.
0: Also gut, normalerweise dann so eine Art Käfighaltung, und aber tagsüber Freiland, dann durften die raus.
1: Genau, die fand das toll. Die baumelte immer so ein bisschen da drin.
0: Also. Okay, jetzt haben wir das Auto, jetzt können wir uns ein bisschen vorstellen. Jetzt fahren wir einfach mal los. Motor an, bitte. Schön, fahren wir los. Auf geht's. Also ungefähr klingt er, ne?
1: Ja.
0: Also,
1: ja, ist ein Diesel.
0: Ist ein Diesel, okay. Dann, wer fährt bei euch?
1: Ja, immer mein Mann, weil er ist ein ganz schlechter Beifahrer, vor allen Dingen bei diesem Auto, weil er das sehr, also ist so ein bisschen sein Heiligtum, sein Augapfel, weil er es ja selber ausgebaut hat und so. Und er fährt immer, ich finde es auch völlig okay, ich sitze dann daneben und suche dann die Campingplätze und die Route und was weiß ich. Aber das Lustige ist ja, durch die Sendung musste ich ja nun notgedrungen mit dem Auto fahren und ist überhaupt kein Problem. Er hat vorher immer so ein bisschen mir das Gefühl vermittelt, das ist ganz schwer zu fahren, das Auto. Also ne, der Bremsweg. Und wenn das ist ein altes Auto, wenn man in die Kurve fährt, dann muss man total. Also er hat mir immer vermittelt, du kannst das nicht. Ne?
0: Okay.
1: Und ich habe gemerkt, das ist überhaupt gar kein Problem. Ist ganz einfach zu fahren, das Auto.
0: Findet das Ihr Mann auch? Nein, findet das sein Mann auch?
1: Mein Mann, wenn er manchmal sich anstellt, wenn er irgendwo wenden soll oder ist alles zu eng, dann sagt er, oh, dann fährt man sich fest. Dann sage ich, gib mir den Schlüssel, ich mach das. Überhaupt kein Problem für mich. Das möchte er komischerweise aber auch nicht.
0: Okay, jetzt sind wir also unterwegs. Es sieht ganz schön aus hier. Nette Gegend, bisschen warm ist. Können wir die Klimaanlage mal anmachen?
1: Oh ja, das ist ja das ganz Wunderpunkt. Wir haben keine Klimaanlage.
0: Okay, dann Fenster runter machen, elektrischer Fensterheber?
1: Nein, wir haben nur so Kurbelfenster. Also es ist wirklich also sehr spartanisch bei uns. Und da kommt noch hinzu, früher sind wir dann einfach mit weit offenen Fenstern gefahren im Süden. Heute ist, mein Mann ist wahnsinnig zugempfindlich. Ja, dann sagt er, mach mal das Fenster zu. Ich sage, ich ersticke hier, ich kann nicht mehr vor Hitze. Ja, ich kriege einen steifen Nacken, das weißt du doch. Also so, das ist alles nicht so ohne, aber trotzdem können wir uns nicht von diesem Auto lösen.
0: Okay, jetzt sind wir also angekommen auf dem Campingplatz, auf dem Zeltplatz. Da ist das Wichtigste, habe ich gelernt aus seinen Büchern, schön stehen.
1: Ja.
0: Was ist schön stehen?
1: Schön stehen ist für mich das Allerwichtigste. Ich möchte gerne so stehen, dass ich vom Auto aus einen sehr schönen Blick habe. Also es muss irgendwie das Meer sein oder die Berge oder irgendeine schöne Landschaft. Also möglichst nicht so viele, ich sage jetzt mal, die werden ja immer größer, diese Campingwagen.
0: Reisebusgröße sind manche,
1: ja,
0: oder?
1: Ja, die sind furchtbar. So riesig. Ja, darauf möchte ich nicht gucken. Ich möchte nicht auf ein Hochhaus gucken, das mir die Sonne nimmt. Also da versuche ich mich schon so zu stellen. Und also dann, wenn man davor sitzt, soll einfach idyllisch sein.
0: Wie nah am Klo ist richtig?
1: Bitte?
0: Wie nah am Klo
1: ist? Ganz weit weg vom Klo, ganz weit weg, weil das ist mit, also manche Menschen stellen sich direkt neben das Sanitärgebäude. Ich weiß nicht warum, damit es schneller geht, wie schneller da sind anscheinend. Aber
0: ich hab tatsächlich eine Benimmfrage, ne? Also darf man so ein Klo aus dem Wohnmobil, wenn man es entleeren will, darf man das mit dem Fahrrad transportieren?
1: Ach so.
0: Jetzt kommt eine schöne Geschichte.
1: Das darf man natürlich, aber man sollte es nicht tun. Die meisten haben ja so kleine, Hacken-Porsches, also so Rollkoffer. Man rollt das Klo. So einen Komfort haben wir nicht. Wir müssen das immer tragen. Und ich hatte irgendwann, ich leere das fast nie, das macht immer mein Mann, ne? Und dann habe ich irgendwann gedacht, ich habe keine Lust, das jetzt zu schleppen zum Sanitärgebäude, weil das so weit weg war. Und habe es auf meinen Fahrrad-Gepäckträger gemacht und habe das da festgeschnallt. Also notdürftig festgeschnallt. Bin losgefahren, kommt ein Hund mir entgegengelaufen. Ich, erschrocken natürlich, hab scharf gebremst, das Ding fällt runter, ist ja nur so eine Kunststoffschatulle, fällt runter, geht kaputt, der ganze Inhalt ergießt sich auf den blumengeschmückten Vorplatz des Campingplatzes, direkt an der Rezeption, und während ich da stehe und völlig entgeistert gucke und überlege, was mache ich bitte jetzt, hält ein Auto, ich weiß nicht, ob es Oldenburg war oder Pinneberg, irgendwas Norddeutsches. Eine Frau kommt raus und sagt, Frau Tietjen, was machen Sie denn hier? Das ist immer die Frage, was machen Sie denn hier? Was soll ich ihr da sagen? Ist mir da nichts eingefallen in diesem Moment. Aber das sind die Momente, die ich liebe, wirklich beim Campen, wenn man in so einer Situation erkannt wird.
0: Erwischt ist auch schön gesagt. Ich hätte jetzt gedacht, du würdest sagen, am liebsten findest du es, wenn du deine Hängematte dann liegst.
1: Wenn was?
0: In deiner Hängematte, wenn du da liegst, das ist das Schönste. Dann.
1: Das liebe ich, in der Hängematte zu liegen. Ja, aber du meinst, wenn dann erkannt zu werden, das macht mir gar
0: nichts. Nee, nicht das erkannt werden, sondern generell, weil du sagst, das liebe ich, erkannt zu werden, aber du sagst, ich dachte, das Liebste wäre, wenn du in der Hängematte liegst.
1: Das war ja jetzt auch ironisch gemeint, dass ich das liebe, in so einer Situation erkannt zu werden. Nein, aber das ist mir nur einmal passiert, und ansonsten bemühe ich mich natürlich darum, nicht in so Situationen zu geraten, wo ich nur ungern angesprochen werde. Also sehr nicht so gern, also in der Hängematte kann man mich jederzeit ansprechen. Ach, weißt du, was mir Schönes passiert ist mit der Hängematte? Das muss ich mal kurz erzählen. Da waren neben uns so Alt-Hippies, so, die waren bestimmt schon um die 80, so mit so langen Haaren, langer Bart, so richtig so süß waren die, ne? So mit so Walla-Walla-Klamotten und so. Und der Mann lächelte so, war so freundlich zu mir rüber. Und da hatte ich hatte auch so ein Ibiza-Kleid an, ne?
0: Was ist denn ein Ibiza-Kleid?
1: Nein, so ein bodenlanges mit so Flatterärmeln.
0: Walle-Walle.
1: Ja, so bunt. Okay. Und dann habe ich mich in meine Hängematte gelegt und hätte mich beinahe im Kleid verheddert, weil er so lang war. Und da guckt er so rüber und sagt, ein Engel legt sich nieder. Und da habe ich... Habe ich natürlich sofort meinem Mann erzählt und habe gesagt, weißt du, was der Nachbar gesagt hat? Sagt er, der kifft ja auch den ganzen Tag.
0: Ja, Kiffen und Campen, dazu aufbremen zur Journalistin und Autorin Bettina Tietjen.

0: Bello, il possibile, Gianna Nannini für unseren Bremen 2 Frühlingsgast im Oldenburger Theaterlaboratorium, Moderatorin Bettina Tietjen.
1: Vielen Dank, das ist ein tolles Publikum.
0: Ja, finde ich auch.
1: Richtig schöne Location auch, gefällt mir sehr gut.
0: Ein Kollege hat mal über dich gesagt, wenn die Tietjen da ist, da kann man das Atomkraftwerk in der Nähe abschalten. War das ein Kompliment?
1: Plasberg,
0: der Plasberg war das,
1: Plasberg,
0: genau.
1: Ja, ja. Das war ja mal mein Chef.
0: Ja.
1: Der hat auch mal zu mir gesagt, andere empfinden mich offensichtlich als sehr energiegeladen. Ich finde das ganz normal. Ich merke das gar nicht so. Aber der Frank hat zum Beispiel mal zu mir gesagt, also als er mein Chef war, da gab es ja immer Sendekritik, das war früher alles noch sehr, da hat man viel mehr so auf die Inhalte, also man wurde mehr kritisiert. Also
0: heute macht man das beim Nee, nicht mehr.
1: Also nicht mehr, man wird nicht so viel, ich habe keine Ahnung warum. Oder ob die mich nur nicht kritisieren. Nee, ich glaube, allgemein wird so Sendekritik nicht mehr so wichtig genommen. Der hat zu mir gesagt, Bettina, wenn ich Seminare mache und Volontäre habe, dann zeige ich denen immer zwei Interviews. Das Beste, was man überhaupt machen kann und das Schlechteste, was man machen kann. Und die sind beide immer von dir. Das fand ich ja ganz schön frech. Aber er meinte halt, dass man, also unter journalistischen Gesichtspunkten mache ich manchmal alles richtig. Richtig. Und manchmal mache ich auch alles falsch. Ich mache ja alles aus dem Bauch heraus.
0: Ja.
1: Also ich lese ja nicht im Lehrbuch nach, wie stelle ich jetzt die Fragen. Ich mache das so, wie es mir gerade in den Sinn kommt.
0: Ja, und was kommt dabei Schlimmes dann raus?
1: Ach, das ging dann, glaube ich, so um Politiker und so. Wenn so Interviews, die da wirklich zack, zack, zack inhaltlich dann auch ein bisschen investigativ geführt werden sollen, das ist nichts für mich. Das habe ich damals auch gemacht in der Aktuellen Stunde. Mhm. Aber das ist nicht meine Stärke und das mag ich auch nicht so. Ich habe gerne Wohlfühlatmosphäre. Ich habe keine Lust, Leute irgendwie dann so zu befragen, dass sie am Ende anfangen zu weinen, weil sie sich dann so bloßgestellt fühlen oder vorgeführt fühlen. Das möchte ich nicht.
0: Ich mache ja vom Beruf Leute wach und mache solche Interviews. Also die weinen dann nicht, aber schon so zack, zack, zack muss es da gehen.
1: Ja.
0: Morgens ab 6 Uhr ne, auf Bremen 2.
1: Ich weiß, ist ja auch toll, was du machst, aber es ist halt
0: ein anderer Job. Aber für dich wäre das doch überhaupt kein Job, oder?
1: Nein. Also wegen Aufstehen schon nicht.
0: Ja, na klar.
1: Ich hasse es, früh aufzustehen. Finde ich ganz schlimm. Ich habe ja mal Frühstücksfernsehen gemacht bei Rias TV damals. Das war die schlimmste Zeit meines Lebens, weil man kommt ja auch ganz durcheinander, wenn man so geteilt schläft. Ich weiß nicht, wie du das machst, aber man muss ja dann, ich habe dann immer, wenn ich von der Arbeit kam, gefrühstückt, dann habe ich mich hingelegt, dann bin ich irgendwann spät Nachmittag aufgestanden und dann spät abends nochmal für 3 Stunden. Ich war total durch den Wind.
0: Du bist somnambul, ist man dann so ein bisschen.
1: Ja, ja.
0: Weiß man gar nichts mehr.
1: Ja, nee, und ich schlafe gern lang und gehe gern spät ins Bett. Das ist überhaupt nicht meine Zeit. Also
0: ja,
1: gar
0: es gibt, ja, ich habe schon oft, du hast aber auch 2 Kinder. Ja, es gibt Mama, aber erst ab 10:30 oder wie lief das dann?
1: Oh, nö, die haben ja am Wochenende dann, haben die sich selber beschäftigt. Also gut, als die ganz klein waren, natürlich nicht. Da haben wir schon. Und als sie zur Schule mussten, haben wir uns immer abgewechselt, mein Mann und ich. Das ist mal, einer musste dann immer früh raus. Das geht ja nun mal nicht anders. Man kann die Kinder ja nicht alleine mit 5 Jahren in den Kindergarten schicken. Ne? Also,
0: nee, schade, es klingt so ein bisschen so schade mit da, oder?
1: Haben uns schon ein bisschen gekümmert. Ja, ja. Und ich habe dann später, immer die Kinder, die auch beide nie gern früh aufgestanden sind, dann habe ich denen immer so einen Trick angewandt und habe denen dann immer ihr Müsli ans Bett gebracht. Dann durften die im Bett ihr Müsli essen und dann mussten sie aufstehen. Und das haben sie, das hat funktioniert. Das ging ganz gut. Und heute sind interessanterweise meine Kinder beide Frühaufsteher. Aus denen sind keine Langschläfer geworden. Verrückt, ne?
0: Ja, da hast du versagt als Mutter.
1: Ja, offensichtlich. Die kommen an und sagen, das, was meine Mutter früher zu mir gesagt hat, jetzt steh doch endlich mal auf, die Sonne scheint.
0: Apropos Mutter, du also bist in den 60er Jahren als kleines Mädchen, als aufgewachsen, als kleine Mädchen so hauptsächlich brav sein sollten. Oder bist du schon als Kind so mit deinem Lachen immer rausgeplatzt? Oder warst du ein braves Kind?
1: Ach, was heißt brav? Also ich war immer ein fröhliches Kind. Also wir hatten eine fröhliche Familie. Bei uns wurde sehr viel gelacht und war sehr temperamentvoll, ging es bei uns zu. Ich habe ja 2 Schwestern und also mein Vater war ja immer der einzige Mann im Haus und der wurde von uns, glaube ich, so ein bisschen untergebuttert, ganz gerne mal, von uns Frauen. Ich war, glaube ich, ein ganz normales Kind. Also ich war jetzt keine Rebellin. Also ich war auch in der Schule nie die vorne an immer sich gemeldet hat und immer alle Lehrer zugetextet hat. Also ich war eher so eine, ich habe mich nur gemeldet, wenn ich auch wirklich was wusste und ich habe auch nicht so gern früher, ne, als ich kleiner war, so vor der ganzen Klasse irgendwas erzählt und so. Das war jetzt nicht meine Lieblingsrolle, also so war ich nicht.
0: Es klingt jetzt erstmal so für den ersten Moment, ja, das war ganz lustig mit Papa und so weiter, wenn wir den untergebuttert haben, aber dein Vater war Mitglied einer Freikirche, ne?
1: Ja.
0: Und das war überhaupt nicht lustig, doch. Der war doch relativ streng, hast du mal gesagt.
1: Ja, also die Gemeinde war streng. Mein Vater war gar nicht mal so streng, aber diese Gemeinde lebte sehr streng nach der Bibel und die waren so, das waren so Familien, die waren seit Generationen alle in dieser Gemeinde, die kannten gar nichts anderes und das war so, was man sich heute gar nicht mehr vorstellen kann. Die Frauen hatten nur trugen immer Röcke, die Frauen hatten lange Haare, geschminkt, Schmuck und so, das gab's alles nicht. Frauen durften auch nichts sagen in der Gemeinde, Männer und Frauen saßen getrennt. Das war schon sehr speziell und mein Vater ist da hingegangen, weil der da irgendwie in dieser Gemeinschaft so seinen Seelenfrieden gefunden hat. Der war so traumatisiert vom Krieg. Das muss man, irgendwie habe ich dann auch hinterher das so akzeptiert, dass, was er da gefunden hat. Also wir alle waren da nicht so ganz begeistert von dieser Gemeinde, aber ich bin mit 4 Jahren natürlich da rein und am Anfang war das für mich auch selbstverständlich. Aber als ich dann halbwegs denken konnte und dann mir angefangen habe, kritisch zu werden, habe ich natürlich gemerkt, dass ganz viele Dinge, die mir da erzählt wurden, dass ich die für völligen Quatsch gehalten habe. Und das habe ich dann auch mit meinem Vater und meinen Schwestern auch, haben wir dann auch kommuniziert. Und dann wurde schon mal diskutiert, aber wir haben immer dann auch Hosen getragen. Und wir sind nur immer in dieser Gemeinde, haben wir dann das gemacht, was man da machte, ein Röckchen angezogen und so und Pferdeschwanz gemacht. Ansonsten haben wir eigentlich genau dasselbe gemacht wie unsere Freunde. Nur mein Vater war dann schon so, dass er sagte, nee, 2-mal am Wochenende auf eine Party, das muss ja nun nicht sein. Und ihr sagt, ich hole euch dann um 11 Uhr ab. Also da war er schon, also er hat dann so ein bisschen versucht, dann also seinen Einfluss geltend zu machen. Das ist ihm aber, je älter wir wurden, immer weniger gelungen. Aber das fand ich bei unserer Familie ganz schön. Es war eine Harmonie und es war sehr liebevoll im Umgang miteinander. Unser Vater hat uns gelassen und ich rede zu lang, ne? Achso, Entschuldigung. Also du hast gefragt. Unser Vater hat uns gelassen und wir haben dann aber ihm zum Gefallen, sind wir auch mit in diesen Gottesdienst dann mal gegangen und haben ein Röckchen angezogen. So, also geben und nehmen. Mhm. Punkt.
0: Punkt. Okay. Woran glaubst du denn heute?
1: An Gott. Ich glaube schon an Gott. Ich glaube an ein höheres Wesen. Ich bete auch gerne. Also ich würde sagen, das sind so kleine Zwiegespräche. Nee, Zwiegespräche ist ja Quatsch, weil der antwortet ja nicht. Aber ich bete dann manchmal so und irgendwie fühle ich mich dabei wohl bei diesem Gedanken. Da ist jemand, der ist etwas, das größer ist als wir, was wir nicht so richtig begreifen können. Und da passt jemand auf uns. Das ist natürlich völlig irrational und auch gar nicht zu beweisen und zu belegen.
0: Ja, deswegen heißt es ja auch Glauben.
1: Genau. Aber ich glaube daran. Und das hat bestimmt in meiner Prägung zu tun. Und ich habe das an meine Kinder auch weitergegeben, weil ich finde, das ist so ein Fundament im Leben. Das ist auch die Werte, die damit verbunden sind, mit dem christlichen Glauben. Die können nicht schaden, weißt du? Und ich bin auch froh, dass meine Kinder das auch haben. Und die müssen, ich gehe nicht in die Kirche, meine Kinder auch nicht. Und das, mein Mann glaubt, glaube ich, ehrlich gesagt, er sagt immer, ja, er glaubt auch an irgendwas. Aber ich glaube, mein Mann glaubt nicht wirklich dran. Aber die Kinder sind getauft und wir haben auch kirchlich geheiratet, sind konfirmiert. So, das finde ich, ist ein Gerüst, was nicht schadet im Leben, wenn man das hat.
0: Gut, nach 18 Jahren dann, ne? So nach Freikirche und Abi kam dann bei dir ein Jahr der totalen Freiheit, Au-pair in Paris.
1: Ja,
0: genau. War das genauso, wie es klingt? Mit Liebe, Herzschmerz und allem drum und dran?
1: Mit allem drum und dran. Also wir haben wirklich, meine Freundin und ich, wir haben nichts ausgelassen. Wir sind natürlich von Wuppertal nach Paris, kamen beide aus sehr behüteten Familien und haben natürlich die Sau rausgelassen. Wir haben alles gemacht, was wir zu Hause nicht
0: durften. Zum Beispiel?
1: Ja, die Nächte durchgemacht, mit Jungs an jeder Ecke irgendwie Jungs aufgegabelt und dann auch, naja, also wir waren, das ist auch wieder so lustig, wir waren ja so ein bisschen, sie kam auch aus einem christlichen Elternhaus, wir waren immer so, ja, knutschen gerne und hier und da so rummachen und so, aber weiter nicht. Und die Franzosen, die wollten immer sofort mit einem in die Kiste, also das war, das ist hier in Frankreich, so haben die uns immer erzählt. Und dann haben wir gesagt, aber in Wuppertal ist das nicht so. Und hier ist Schluss. Und da haben wir uns natürlich manchmal leichtsinnig in Situationen gebracht, dass wir das überlebt haben, ist ein Wunder, muss ich sagen.
0: Erzähl mal eine davon.
1: Ich habe das, ja, also wir haben zum Beispiel mal, waren wir essen in so einem Restaurant, da waren 2 Geschäftsleute am Nebentisch. Wir waren ja auch völlig naiv, also hätten wir auf die Idee kommen können, viel älter als wir, dass die möglicherweise vielleicht verheiratet sind oder so. Nein, also die haben uns irgendwie angebaggert. Lustig, gelacht, viel getrunken. Dann haben die gesagt, wir bringen euch nach Hause. Wir waren ja 18, muss man sagen. Dann sind wir in das Auto gestiegen zu diesen Männern. Meine Freundin saß hinten, ich saß vorne. Dann fahren wir los, völlig woanders hin, als wir wohnten. Also in eine ganz andere Richtung. Dann habe ich gesagt, hallo, wir wohnen im Quartier Latin, wo fahrt ihr denn hin? Und dann sagte der, ja, wir wollen euch mal was zeigen. Und da sind bei mir natürlich sofort alle Alarmlampen angegangen. Und also ich bin so, muss ich sagen, ich bin ein Mensch, ich bin sehr relativ rational. So viel Alkohol kann ich gar nicht trinken, dass in so einer Situation bei mir nicht hier oben dann mein Oberstübchen sagt, so, jetzt ist Schluss. Meine Freundin war nur noch am Lachen dahin. Ich weiß nicht, was sie gemacht hat. Ich sag, Jutta, an der nächsten roten Ampel zähle ich bis drei, dann steigen wir aus. Ne? Ja, hahaha, dann machen wir. So, Ampel, ich steig aus, das Auto fährt weiter, keine Jutta weit und breit. Da war das Auto weg. Das muss man sich mal vorstellen. Mit 18, mitten in der Nacht. Ich stehe da in Paris. Auto weg. Es gab keine Handys. Ich hatte keine Autonummer. Ich war in Panik natürlich.
0: Wie ist es denn ausgegangen?
1: Ich habe da gefühlt eine Stunde gestanden. Wahrscheinlich waren es nur 10 Minuten. Da kommt das Auto wieder an. Der macht die Tür auf, sagt, dumme Gören, steig ein, wir bringen euch jetzt nach Hause. Bin ich eingestiegen, haben die uns nach Hause. Die hatten die Schnauze voll. Ich weiß nicht, was Jutta da veranstaltet hat auf dem Rücksitz. Jedenfalls haben die uns dann rausgelassen, das Auto fährt weg. Ich sag, Jutta, warum bist du denn an der Ampel nicht ausgestiegen? Sagt sie, Kindersicherung. Eins von vielen Erlebnissen.
0: Gut, aber nach Paris kam dann sozusagen ja gleich der nächste Kulturschock. Dann ging es zum Studieren ins katholische Münster, oder nicht?
1: Ja, aber das war so, von katholisch habe ich da nicht viel gemerkt, ehrlich gesagt.
0: Sondern?
1: Ja, wir haben sehr viel gefeiert in Münster. Es war eine schöne Zeit, muss ich sagen. Wir haben im Studentenwohnheim gewohnt und haben, wir hatten sehr viel Spaß. Wir haben so ein bisschen außerhalb gewohnt, immer mit dem Fahrrad hin und her. Und ich habe ja Germanistik, Kunstgeschichte und Romanistik studiert und habe auch relativ lange gebraucht, ich habe das jetzt nicht so ernst genommen. Wir haben immer gejobbt, meine Schwester und ich, meine Schwester kam auch nach Münster dann. Wir haben viel gejobbt und meine Eltern konnten das gar nicht alleine finanzieren. Und deswegen, wie lange habe ich studiert? Von 79 bis 87 habe ich studiert.
0: Und du hast dir Zeit gelassen.
1: Ich habe mir Zeit gelassen. Ich war aber auch noch im Ausland, noch mal zwischendurch im Ausland.
0: Aber diese Zeiten fallen ja auch deine ersten journalistischen Versuche. Ich sage nur, die Frau von morgen, Gefühle, Gerüchte, Geschichte.
1: Ja, das war ja der Witz. Die Zeitung gab es ja gar nicht. Die haben wir erfunden, meine Freundin und ich. Die Frau von morgen, weil wir nämlich beide verliebt waren in einen französischen Schauspieler, Bernard Giraudot. Sagt Ihnen vielleicht noch was, der hat bei dieser Serie, wie hieß die denn nochmal? Oh, bei so einer ganz bekannten Serie.
0: Jetzt weiß ich.
1: Jetzt fällt mir natürlich nicht ein. Also bei so einer Serie und La Boom hat er, glaube ich, auch mitgespielt. Auf jeden Fall war Fete. Das ein ganz bekannter Schauspieler. Den fanden wir super. Und da haben wir gedacht, den müssen wir irgendwie kennenlernen. Das haben wir in Paris auch schon immer versucht, die tollen Schauspieler kennenzulernen. Ist uns nie gelungen. Dann habe ich gesagt, Jutta, weißt du was, wir tun so, als würden wir für eine Zeitschrift arbeiten, für eine Frauenzeitschrift, haben wir uns diesen Titel ausgedacht, Die Frau von morgen, Gefühle, Gerüchte, Geschichten. Und haben dann einen Briefkopf uns selber entworfen und haben geschrieben, wir würden gerne Bernard Giraudot für unsere Frauenzeitschrift mal interviewen. So. Und wir waren uns ganz sicher, dass das funktioniert, weil Jutta war auch der Meinung, dass das der richtige Mann für sie ist. Die war ganz sicher, das ist der Mann meines Lebens. Die hatte auch ein Foto von dem in ihrer Brieftasche immer. Ja, und erstaunlicherweise hat niemand jemals geantwortet
0: Komisch.
1: Auf diesen Brief.
0: Ist ja nicht zu verstehen.
1: Verstehe ich gar nicht.
0: Aber wenn man das also hört und auch merkt, was du heute so tust und du hast schon wirklich auch einfach ein tolles Leben gehabt, du hast eine tolle Karriere auch gemacht. Und trotzdem behauptest du ja irgendwie tapfer, du hast keinen Ehrgeiz. Wie passt das zusammen?
1: Naja, so ein bisschen Ehrgeiz schon, aber nicht so einen ganz stark ausgeprägten. Also wenn ich jetzt die Wahl hätte, das war immer schon so, zwischen meiner Familie und zwischen meinem Job, dann würde ich mich immer für die Familie entscheiden. Also man muss ja dazu sagen, wir haben das ja so gemacht, mein Mann war ja zu Hause, der hat ja seinen Beruf aufgegeben als Flugzeugbauingenieur und ist dann zu Hause geblieben, hat sich um die Kinder gekümmert. Und ich habe, weil ich ja freiberuflich immer war und auch dann war ich ja noch zwischen Berlin und hier, Aktuelle Stunde beim WDR, Düsseldorf und Hamburg, bin ich ja gependelt. Also ich war nicht permanent beschäftigt, aber immer wenn, dann volle Kanne. Und deswegen mussten wir das irgendwie lösen, wie wir das machen. Und dann habe ich aber, wenn ich jetzt die Wahl hatte, gehe ich jetzt zu einem Sender, wo ich wirklich jeden Tag arbeiten muss oder wenn ich Karriere machen will, eine Show im Ersten oder Tagesschau oder sowas, wo man dann wirklich wahnsinnig gefordert ist. Das wäre für mich nicht in Frage gekommen, weil ich ja Zeit für meine Kinder auch haben wollte. Wenn ich frei hatte, ich habe das immer so gelegt und so eingeteilt, dass ich eine Woche dann gearbeitet habe intensiv und dann mich danach wieder um die Kinder gekümmert habe. Und abends war ich auch immer zu Hause. Also ich wäre auch nie jetzt so, wie das manche vielleicht machen, wenn ich jetzt nach München gemusst hätte oder nach Berlin oder so und hätte pendeln müssen und meine Kinder nur am Wochenende gesehen, wäre auf gar keinen Fall für mich in Frage gekommen. Also da war immer die Familie wichtiger. Aber ich habe, finde ich, schon eine ganz gute Mittellösung gefunden. Ein bisschen Karriere gemacht und ein bisschen, also hat beides immer ganz gut gepasst. So Work-Life-Balance nennt man das ja heute. Das hat immer ganz gut geklappt bei mir.
0: Immer ohne alles verstellen. Hier bei den Frühlingsgästen auf Bremen 2, Bettina Tietjen.

0: At the Holiday Party St. Vincent war das für unseren Bremen 2 Livecast für Bettina Tietjen. Weißt du eigentlich, was dabei rauskommt, wenn man die KI nach wichtige Zahlen im Leben von Bettina Tietjen fragt?
1: Nein.
0: Ja, mach mal. Und zwar haben wir gemacht, Zahl Nummer 1, 23.
1: 23?
0: So viele Jahre sitzt du auf dem roten Sofa.
1: Zahl Nummer länger.
0: KI hat gesagt 23.
1: Ich sitze schon über 30 Jahre auf dem roten Sofa. Guck mal, die KI kann man wieder sehen. Keine Ahnung.
0: Okay, dann habe ich ja schon Angst bei Zahl Nummer 2. 88?
1: 88 habe ich...
0: Da sagt die KI, das ist die Anzahl der Kilo, die du vor ein paar Jahren auf die Waage gebracht hast, bevor du mit dem Laufen angefangen hast. Oder danach war 15 wichtig.
1: Da habe ich sogar noch mehr gewogen als 88. Als ich mit dem Laufen angefangen habe, da habe ich über 90 gewogen und dann habe ich über 15 Kilo abgenommen. Ja. Und leider muss ich sagen, ich sage jetzt keine genaue Zahl, aber die Zeiten, die sind lange vorbei. Also da ist dann doch schon wieder das ein oder andere Kilo draufgekommen.
0: Okay, dann 66.
1: 66? Mhm. Oh Gott, so schnell kann ich was?
0: Das Alter?
1: Ach so, stimmt. Stimmt ja. Ich denke so selten über mein Alter nach, aber ich bin ja tatsächlich 66.
0: Wie machst du das überhaupt nicht, über dein Alter nachzudenken?
1: Ja, was soll's? Es bringt ja nichts. Also man wird ja nun mal älter, da kann man ja gar nichts dran ändern. Deswegen feiere ich jedes Jahr meinen Geburtstag mit einer großen Party, weil ich mich freue, dass ich wieder ein Jahr älter geworden bin. Da muss man sich ja schon freuen mit 66.
0: Werden denn Frauen anders alt als Männer?
1: Ach, das kann man nicht generalisieren, glaube ich. Aber wenn ich generalisieren würde, würde ich sagen, dass Männer eher mal jammern und sagen, dies tut weh und das kann ich nicht mehr. Also das erlebt man bei Männern schon häufiger. Frauen reißen sich da, glaube ich, mehr zusammen und sagen, natürlich kann ich das noch, auch wenn ich über 60 bin, jetzt wage ich nochmal. Ich habe ja auch Mikroabenteuer für mein Buch gemacht. Also ich habe ja ganz bewusst Sachen gemacht, die ich noch nie gemacht habe oder sehr lang nicht mehr gemacht habe. Da finde ich, da muss man sich schon mal ein bisschen zu aufraffen und sagen, auch Ü60 kann man noch Dinge machen, die ein bisschen verrückt sind.
0: Was ist denn ein Ding, was du gemacht hast mit Ü60, was verrückt war?
1: Also ich fand schon total verrückt, dass ich mitten im Dezember mit meinem Sohn mitten im Wald in Niedersachsen gezeltet habe. Unter Wölfen. Da leben Wolfsrudel, das wussten wir auch. Und ich wollte eigentlich auf dem Hochsitz schlafen, aus Angst. Und dann hat mein Sohn gesagt, doch Quatsch, da kriegt man ja gar nichts mit. Er wollte ohne Zelt schlafen. Und da habe ich gesagt, das kommt nicht in Frage. Ich brauche schon ein Zelt um mich herum. Und ich hatte furchtbare Angst. Also das fand ich schon mutig. Und ich war mit einer Freundin, habe ich am Strand geschlafen. Da sind wir nackt um Mitternacht bei Vollmond sind wir schwimmen gegangen. Und das war einfach toll. Ich habe dann gedacht, man kann sich noch richtig lebendig fühlen. Ich meine, ich fühle mich immer lebendig, aber noch lebendiger, wenn man mal Sachen macht, wo man denkt, hui, also das kannte ich ja gar nicht. So, das mache ich jetzt mal öfter sowas.
0: Okay, ich finde, nackt ist ein tolles Stichwort. Ne? Ah. Man findet in deinem Buch, also Tietjen sucht das Weite, man findet da auch zum Beispiel eine schöne Geschichte, ich weiß nicht, ob sie stimmt, aber ich habe zumindest mal gehört, dass sie stimmt. Du bist mal nackt um euer Wohnmobil drumherum gelaufen, weil du beim Kniffel verloren hast, richtig?
1: Ja, das habe ich mal gemacht. Aber ich habe noch eine andere. Da habe ich mal gemacht, also einmal im Dunkeln. Mich hat Gott sei Dank keiner gesehen.
0: Wir haben auch
1: das
0: keine
1: war mein
0: Würfel
1: Einsatz.
0: Da. Mist.
1: Das war mein Einsatz. Ich habe gesagt, wenn ich... Wenn

0: dran. Ich sitze kaum. Da steht ungelogen so vor mir. Ich sah nur ein Geschlechtsteil. Und das von oben kam eine Stimme, die sagte: Frau Tietjen, was machen Sie denn hier? Und dann gucke ich hoch und da ist da so ein tätowierter älterer, ich würde sagen, also nach dem Geschlechtsteil oder nicht mehr ganz junger Mann, der blieb so stehen und sagte: Ich wollte mal fragen, ist das Restaurant auf dem Campingplatz eigentlich gut? Und da ich wusste nicht mehr, was ich sagen soll. Mir ist nichts eingefallen in dem Moment. Und dann sagt er: Ich komme aus Oldenburg. Sie sind wohl nicht so in Gesprächslaune. Und da habe ich gedacht, Leute, also.
1: Okay, da müssen wir jetzt also aber natürlich wirklich fragen.
0: Ja.
1: Ist dieser Herr heute Abend hier anwesend?
0: Nein, nein.
1: Wenn ja, dann einfach mal die Hand heben.
0: Nein, nein. Nein.
1: Keiner glaube, da, sie hat was Glück gehabt.
0: Wenn er jemals anwesend wäre, der würde sich nie zu erkennen geben. Ich würde ihn auch nicht wiedererkennen. Er ist dann relativ schnell, er hat gemerkt, dass ich nicht in Gesprächslaune war und ist dann weg mit seinem Sub weggepaddelt.
1: Aber du bist ja in den meisten Gesprächen immer sehr, sehr freundlich. Auch mit den Gästen, auch im Fernsehen und so weiter. Ich kann mich an wirklich keinen Moment erinnern, an dem du mal die Kontenance verloren hast. Wann ist es das letzte Mal passiert?
0: Kontenance? Also ich verliere die Kontenance. Ich muss lachen. Das passiert mir öfter mal, dass ich einen hysterischen Lachkrampf kriege.
1: Also einer meckert dich an und du lachst ihn aus.
0: Nein, ich lache den nicht. Ich kriege völlig losgelöst von meinem Gegenüber meistens. Oder wenn jemand jetzt mal irgendwas ganz Lustiges sagt. Aber meistens sind es Situationen, die man gar nicht erklären kann. Da fällt was um oder jemand muss niesen oder ich sehe im Beitrag irgendwas. Da muss ich plötzlich ganz, ganz furchtbar lachen und kann mich nicht wieder einkriegen. Aber das ist besser geworden. Früher war das viel, viel schlimmer. In der Talkshow ist mir neulich nochmal so gegangen. Das kriegt dann zum Glück keiner mit, weil die Kamera dann gerade nicht auch mit drauf. Da muss ich mich ganz doll zusammenreißen, um nicht völlig die Kontrolle zu verlieren. Aber das ist die einzige Kontenance.
1: Aber man erzählt sich von dir tatsächlich im NDR, man hört dich noch Stockwerke tiefer lachen, richtig?
0: Ja, ich lache ja so generell sehr gerne. Und aber eigentlich hält es sich im Rahmen. Also nicht, dass ich kein Wort mehr rauskriege. Das passiert Gott sei Dank nicht so oft.
1: Man lernt dazu auch im Alter. Wir haben darüber gesprochen. Und du hast schon mit vielen, vielen Hunderten oder Tausenden Menschen vor der Kamera gesprochen. Aber so ganz habe ich noch nicht verstanden, wie du das machst, dass sie dir Sachen erzählen, die sie sonst nirgendwo erzählen. Wie geht das?
0: Das weiß ich ja immer nicht. Ne? Das sagen mir die Leute manchmal. Die sagen manchmal, das habe ich noch nirgendwo erzählt. Wie ich das mache, weiß ich gar nicht. Ich bin einfach offen, weißt du? Ich finde immer, und das hat glaube ich sogar Alfred Biolek mal gesagt. Der hat gesagt, du spiegelt, der andere spiegelt das, was du über ihn denkst. Also das spürt man, was die andere Person über einen denkt. Man spürt es irgendwie intuitiv, ob der einen blöd findet, ob der denkt, was redet der für einen Unsinn oder die. Oder ob so ist, so wie ich das versuche zu sein, dass ich in dem Moment denke, du bist toll, du bist ein Mensch, du bist ein liebenswerter Mensch, ich mag dich, ich möchte jetzt mit dir eine gute Zeit haben und möchte, dass du dich wohlfühlst und will mit dir ein gutes Gespräch führen. Und wenn die Leute dieses Gefühl haben, dann öffnen die sich auch und dann erzählen die vielleicht auch Dinge, die sie sonst nicht erzählen. Die sollen ja die Kamera vergessen, die sollen das ja vergessen, dass sie in einer Studiosituation sind. Das sind für mich die besten Sendungen. Wenn das ein Gespräch ist, was genauso ablaufen würde, wenn da keine Kameras wären und keine Mikrofone.
1: Wie schwer fällt es dir, keine Fragen zu stellen, wenn du Menschen triffst?
0: Das wäre mir schwer. Also ich frage sehr gern. Ich bin auch auf Partys und wenn man irgendwie neue Leute kennenlernt, so dann ich frage immer gerne, weil ich finde ich bin neugierig auf Menschen. Ich frag gerne. Ich würde jetzt auch sehr gerne dich was fragen.
1: Ja, mach also, doch. Wir können die Plätze tauschen. Du darfst aber auch so fragen.
0: Nee, generell frage ich immer gerne. Dann sagen die immer zu mir: Hallo, du bist hier der Gast. Ne, also, das ist einfach. Ja, ich könnte jetzt 1000 Fragen dir stellen. Wie das kommt, dass du beim Radio geblieben bist, warum du nicht zum Fernsehen gehst zum Beispiel, warum du so gerne früh aufstehst. Das sind nur zwei von vielen Fragen, die mir einfallen. Aber ich glaube, das können wir jetzt gar nicht mehr besprechen.
1: Wir könnten das andersrum machen. Also dann treffen wir uns wieder hier und dann fragst du mich, wie wäre das?
0: Gerne können wir sehr gerne machen.
1: Dann machen wir das ganz einfach. Unser Frühlingsgast, Autorin und Moderatorin Bettina Tietjen. Es war mir ein absolutes Vergnügen, dass du da warst.
0: Das war ganz toll. Vielen Dank.

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1: Mit Jens Farbig, guten Abend. Hafenbetreiber Bremen Ports prüft mögliche rechtsextreme Chats von Mitarbeitern. Deutschland dringt auf Reformen in der Europäischen Union. Eisbären Bremerhaven spielen in den Playoffs. Das Wetter, Wolken und Regen, Temperaturen bei 11 Grad. Der Häfenausschuss hat sich heute mit den möglicherweise rechtsextremen Inhalten einer Chatgruppe bei der städtischen Hafengesellschaft Bremen-Ports beschäftigt. Ein Sprecher des Unternehmens bestätigte im Ausschuss, dass die Vorwürfe derzeit geprüft werden. 7 Mitarbeiter seien vorläufig freigestellt worden. Milan Jäger berichtet.
2: Ein Hinweisgeber hat Bremen-Ports-Sprecher Matthias Koch zufolge die Chatnachrichten vorgelegt. Daraufhin habe man sofort damit begonnen, den Fall intensiv zu prüfen. Bei den Inhalten soll es sich unter anderem um Bilder von Adolf Hitler handeln. Die Prüfung sei aber noch nicht abgeschlossen, weil die Chatprotokolle Monate zurückreichen, sagte Koch. Unklar sei beispielsweise noch, ob nur einzelne oder alle Mitglieder derartige Nachrichten geteilt haben. Bis die Prüfung abgeschlossen ist, hat Bremen-Ports die Mitarbeiter freigestellt. Am Ende soll klar sein, ob die Personen entlassen werden, sagte Koch.
1: Außenminister Wadephul fordert grundlegende Reformen innerhalb der EU-Strukturen. In einer Grundsatzrede bei der Konrad-Adenauer-Stiftung hat der CDU-Politiker skizziert, was sich seiner Meinung nach ändern müsste, um die EU handlungsfähiger zu machen. Als Leitung von Christina Nagel.
3: Er wirbt unter anderem dafür, dass bei bestimmten Entscheidungen künftig nicht immer sofort alle 27 EU-Mitgliedsländer mitziehen müssen. Kleinere Gruppen sollen vorangehen können. Wichtig wäre aus Wadephuls Sicht auch, dass Entscheidungen in der Außen- und Sicherheitspolitik nicht mehr zwingend einstimmig getroffen werden müssen, sondern dass eine qualifizierte Mehrheit reicht. Der Außenminister ist überzeugt, dass das Einstimmigkeitsprinzip die EU in eine existenzielle Gefahr bringen könnte. Nämlich dann, wenn einzelne Mitgliedstaaten das Handeln aller bei wichtigen Fragen der Sicherheit blockieren.
1: Der Gründer des US-Nachrichtensenders CNN, Ted Turner, ist tot. Turner sei im Alter von 87 Jahren gestorben, teilte CNN mit. 1980 hatte Turner in Atlanta, im US-Bundesstaat Georgia, das Cable News Network gegründet, den ersten Sender, der rund um die Uhr Nachrichten sendete und einen neuen Stil der TV-Nachrichten prägte. US-Präsident Trump würdigte Turner als einen der größten aller Zeiten. Die erste Tarifrunde für den Einzelhandel in Bremen und Niedersachsen ist nach Angaben der Gewerkschaft Verdi ohne Ergebnis zu Ende gegangen. Die Arbeitgeber hätten beim ersten Verhandlungstag in Hannover kein Angebot für die rund 300.000 Beschäftigten der Branche vorgelegt. Verdi bewertete dies kritisch und spricht von einem Signal mangelnder Wertschätzung an die Beschäftigten. Die Eisbären Bremerhaven starten heute Abend in die Playoffs der zweiten Basketball-Bundesliga. Im ersten Viertelfinalspiel geht es in der Bremer ÖVB-Arena gegen die Adland Dragons aus Quakenbrück. Live aus der Arena Olaf Rathje.
4: Tolle Stimmung in den ersten Minuten in diesem Playoff-Viertelfinalspiel, dem ersten der Serie zwischen den Eisbären Bremerhaven und den Adland Dragons. Es ist ja nicht nur ein Derby, sondern es geht auch um den Halbfinaleinzug. Dafür muss jeweils eine Mannschaft 3 Siege einfahren. Im ersten Spiel steht es jetzt nach anderthalb gespielten Minuten 4-2. Und zwar für die Gäste. Dabei sollten eigentlich die Eisbären Bremerhaven wohl leicht favorisiert sein.
1: Und das waren Nachrichten mit Jens Farbig.
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5: Im Moment sind es noch 14 Grad in Cuxhaven, 13 in Bremerhaven, 10 in Oldenburg und 9 in Bremen. Regen, ja, immer mal wieder und fast überall. Heute Nacht bleibt es dann eine längere Zeit noch so, aber nach und nach lockert sich das Ganze bei Tiefstwerten zwischen 8 und 5 Grad. Und die gute Nachricht ist, morgen geht es dann wieder aufwärts. Erstmal noch leichter Regen, ein paar Tropfen. Und dann kommen Wolken und Sonne ins Spiel, die wechseln sich ab und es gibt maximal 16 Grad.
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5: Um 7:04 ganz genau A1 Bremen Richtung Osnabrück zwischen Opphusen, Bremen-Mahndorf und Asten. 5 Kilometer stockender Verkehr. A1 Osnabrück Richtung Bremen zwischen dem Dreieck Stur und Hemelingen. 6 Kilometer Stau vor der Baustelle. Das soll's gewesen sein für den Moment. Gute Fahrt.
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5: Ja, herzlich willkommen dazu. Tori Amos hat ein neues Album draußen. Sie werden es schon gehört haben hier auf Bremen 2 und auch anderswo. Und wir hören da nochmal rein. Es ist schon ein bisschen schräg, aber diese zauberhafte Stimme, Piano hier und da überall und wirklich durchdachte Dinge, politisch, sozial, persönlich. Das ist schon echt eigentlich ein ganz schön gutes Album geworden. Und das hier ist auch was Schönes. Ein bisschen mehr Gitarren als bei Tori Amos, die wir später hören. Joseph Parsons Band. Song heißt Greed on Fire. Damit herzlich willkommen zur ersten Stunde. Sit

0: Rhonda in den Bremen 2 Sounds mit Off the Track. Der Nils, der Frevert, kommt aus Hamburg. Den hören wir jetzt in den Sounds von Nils Frevert's Album Pseudopoesie. Das hat er vor knapp 3 Jahren released. Dieses Pseudopoesie hat er tatsächlich wirklich nicht despektierlich gemeint, denn der Begriff ist positiv besetzt für ihn. Er sagt, beides gehört zusammen. Poesie, Pseudopoesie, es ist so ein bisschen wie Schwarz und Weiß, Yin und Yang und Gut und Böse und so. Und von daher hat er ganz viele schöne Songs auf dem Album, unter anderem Weite Landschaft. Hören Sie jetzt auf Bremen 2.
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Und in der Tat ist er ein Poet und kokettiert natürlich auf dem Album Pseudopoesie auch ein bisschen damit, was ist es, was ist Poesie, was ist es nicht, was ist keine Poesie. Nils Frevert, Weite Landschaft. So, und bevor wir neue Sounds aus Düsseldorf hören, möchte ich Sie mit dem nächsten Song an eine Band erinnern, die es am 9.6. nach Bremen zieht, ins Pier 2, um Altes neu auferstehen zu lassen. Ich möchte Sie an Skunk and Nancy mit ganz viel früher im heutigen Neuen erinnern. Denn dass die beides ineinander fließen lassen können, haben sie auf dem aktuellen Album, das sie letztes Jahr nach einer neunjährigen Lücke released haben, gezeigt. The Painful Truth heißt es. Und damit und mit vielen alten legendären Sachen kommen sie nach Bremen, 9. Juni, Pier 2, und bringen unter anderem diesen neuen Song mit. Meltdown, Skunk and Nancy.

Skunk and Nancy, Meltdown vom aktuellen Album The Painful Truth. Und jetzt schauen wir nach Düsseldorf. Ich finde, Düsseldorf klingt einfach so schön im Gewand von Attic Ocean. Da sind 5 Menschen in dieser Band. Glänzend glitzernde Gitarren, verträumte Vocals, so ein bisschen wirklich ab aufs Meer auf schöne Art und Weise. Und so klingen sie. Coastal, Attic Ocean.

Das ist schon ganz schön schön, oder? Arctic Ocean aus Düsseldorf, Coastal. Und ich freue mich wahnsinnig drauf, mehr von Ihnen zu hören. Das können wir alle zusammen tun, denn eine neue EP kommt Mitte des Jahres, was ja nicht mehr in weiter Ferne ist. I Promise I'll Try Every Day heißt die EP. Und da habe ich ein Auge drauf. Und jetzt hören wir in den Bremen 2 Sounds einen ebenso schönen Song. Der kommt jetzt von The Boxer Rebellion. Und trägt einen wirklich schönen, schönen Namen. Love Yourself. Kleine Erinnerung für uns alle. Jetzt auf Bremen 2.

0: singen The Divine Comedy auf Bremen 2 Absolutely Obsolete.
1: Einen schönen guten Abend wünsche ich Ihnen.
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0: Bremen, Schnorrviertel, 9 Grad. Dom zu Pferden, ebenfalls 9 Grad. Wilhelmshaven am Südstrand, da sind es 13 in der Tat. Heute Nacht geht es runter auf einen Tiefstwert, der liegt zwischen 8 und 5 Grad. Dazu gibt es noch längere Zeit Regen ab. Ja, Mitternacht spätestens beruhigt sich das nach und nach. Morgen ziehen dann letzte leichte Schauer ab und dahinter sehen wir dann die Sonne und ein paar Wolken und die wechseln sich ab. Hier und da gibt es vielleicht noch mal einen Tropfen, aber nichts Schlimmes und das alles bei einem Höchstwert von 16 Grad.
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0: Kommt um gleich eine Minute nach 7:30. Ich habe überhaupt keine Meldung. Gute Fahrt.
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0: Ja, Überraschendes gibt es definitiv auch in den heutigen Sounds wieder. Zum Beispiel Musik von Pom und von Zack. Falls Sie sagen, ich habe noch nie davon gehört. Es ging mir bis vor kurzem auch so. Und dann habe ich mich ein bisschen umgesehen und umgehört. Und dann bin ich auf die zwei gestoßen. Getrennt voneinander. Die haben nichts miteinander zu tun, außer dass sie neue Sounds produziert haben. In die hören wir rein in dieser halben Stunde. Und auch in diese schönen. Die kommen von His Golden Messenger und geben den Aufschlag an für diese zweite halbe Stunde. Southern Grammar. One day.

Einfach sich mal ein bisschen aus dem Tag raus. Sehr beruhigend. Dankeschön, Katie Melua. A Love Like That in den Bremen 2 Sounds. Jetzt zu einer Band, die heißt Lake Street Dive, gegründet in Boston. Sounds zwischen Pop, Soul und Jazz. Und die sind einfach mitreißend auf eine immer noch trotzdem sanfte Art. Live können Sie diese Band sehen am 29. September in Hamburg. Große Freiheit. Und jetzt hier in den Sounds. Lake Street Dive doesn't even matter now.

Dankeschön, Lake Street Dive. Und hier ist der Bremen 2 Verkehrsservice um 43 Minuten nach 7. Vorsicht bitte auf der A1 Osnabrück Richtung Bremen. Zwischen dem Dreieck Stur und Bremen-Brinkum steht ein kaputter LKW. Bitte fahren Sie da ganz, ganz vorsichtig. Ich wünsche Ihnen eine gute Fahrt und möchte Ihnen jetzt Zack vorstellen. Der hat einen Song gemacht, der handelt von diesem Gefühl, vor sich selbst zu fliehen andauernd. Der handelt von Nächten voller Zweifel, von Getränken, die Erleichterung vielleicht versprechen. Und er handelt auch von dieser Frage, ob jemand anderes eigentlich dieselbe Last manchmal spürt. Das ist der neue Song von Zack aus München, jetzt auf Bremen 2. Musik verbindet Nord und Süd und es sind wahrlich schönes Sounds. Shadows heißen sie.

Das war Zack mit Shadows hier in den Bremen 2 Sounds. Und die nächsten 9 kommen aus den Niederlanden. Pom heißt die Band. Und diese Band stand schon als Support Act für viele namhafte Künstler und Künstlerinnen auf der Bühne, um nur mal White Lies zu nennen. Und Pom haben sich tatsächlich dann ihre Fanschaft erspielt. Also wirklich sind immer wieder rausgegangen, immer wieder auf die Bühnen. Dann auch natürlich alleine in die kleinen Clubs, in die größeren Venues und haben mit ihrer Energie und Leidenschaft, Sie werden das gleich hören, wirklich Fans gesammelt, haben dann letztlich ihr Debütalbum rausgebracht. Und jetzt ist das zweite schon auf dem Weg. Die Sounds, die wir hören, sind davon und die handeln von einem scheinbar perfekten Ort, der zu einer klaustrophobischen Metapher wird. Es geht um ein luxuriöses Auto, glänzend, sicher, makellos. Und doch ist dieses Auto eben ein Käfig, in dem man an Gefühlen festhält, die man vielleicht mal lassen sollte. Rover, jetzt auf Bremen 2, hier sind Pom.

aus den Niederlanden in die Bremen 2 Sounds hinein. Heute Abend mit ihrem neuen Song Rover. Das waren Pom. Und hier kommt Ron Sexsmith mit viel guter Laune. Lo and Behold, hören wir jetzt auf Bremen 2.

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1: Mit Jens Farbig, guten Abend. Frankreich schickt Flugzeugträger in die Golfregion. Häfenausschuss befasst sich mit möglichen rechtsextremen Chats bei Hafenbetreiber Bremenports. Eisbären Bremerhaven sind in die Playoffs gestartet. Das Wetter: Wolken und Regen, Temperaturen bei 11 Grad. Im Konflikt zwischen den USA und Iran zeichnet sich eine leichte Entspannung ab. US-Medien berichten über ein Rahmenabkommen, das angeblich kurz vor dem Abschluss steht. Das hätten Insider aus dem pakistanischen Vermittlerteam bestätigt. Derzeit prüfe die Regierung in Teheran den neuen US-Vorschlag. Zuvor hatten die USA ihren Militäreinsatz zur Sicherung der Straße von Hormuz vorläufig ausgesetzt und dies mit Fortschritten bei den Verhandlungen begründet. Unterdessen schickt Frankreich einen Flugzeugträger in die Region, als Leiten von Kai Rienecker.
2: Die französische Armee veröffentlichte Bilder, auf denen der Flugzeugträger Charles de Gaulle und seine Begleitschiffe den Suezkanal durchfahren. Aus dem Élysée-Palast hieß es, dies sei ein Zeichen, dass Frankreich und seine Partner nicht nur bereit, sondern auch in der Lage dazu seien, die Sicherheit in der Straße von Hormuz zu gewährleisten. Frankreich schlage dem Iran und den USA vor, die Frage nach einer Wiedereröffnung der Meerenge unabhängig vom aktuellen militärischen Konflikt zu behandeln. Auch die USA müssten zunächst ihre Gegenblockade aufheben.
1: Eine Passagierin des Kreuzfahrtschiffes, auf dem das Hunter-Virus ausgebrochen ist, war offenbar kurzzeitig an Bord eines Passagierflugzeugs der niederländischen Fluggesellschaft KLM. Nach Angaben von KLM wollte die Frau von Johannesburg nach Amsterdam fliegen. Wegen ihres Gesundheitszustandes habe die Besatzung aber entschieden, die Frau nicht mitfliegen zu lassen. Sie musste das Flugzeug wieder verlassen. Derzeit versucht die Weltgesundheitsorganisation, die rund 90 Menschen an Bord des Flugzeugs ausfindig zu machen. Der Gründer des US-Nachrichtensenders CNN, Ted Turner, ist tot. Turner sei im Alter von 87 Jahren gestorben, teilte CNN mit. 1980 hatte Turner in Atlanta im US-Bundesstaat Georgia das Cable News Network gegründet, den ersten Sender, der rund um die Uhr Nachrichten sendete und einen neuen Stil der TV-Nachrichten prägte. Der Häfenausschuss hat sich heute mit den möglicherweise rechtsextremen Inhalten einer Chatgruppe bei der städtischen Hafengesellschaft Bremenports beschäftigt. Ein Sprecher des Unternehmens bestätigte im Ausschuss, dass die Vorwürfe derzeit geprüft werden. 7 Mitarbeiter seien vorläufig freigestellt worden. Milan Jäger berichtet.
3: Ein Hinweisgeber hat Bremenports-Sprecher Matthias Koch zufolge die Chatnachrichten vorgelegt. Daraufhin habe man sofort damit begonnen, den Fall intensiv zu prüfen. Bei den Inhalten soll es sich unter anderem um Bilder von Adolf Hitler handeln. Die Prüfung sei aber noch nicht abgeschlossen, weil die Chatprotokolle Monate zurückreichen, sagte Koch. Unklar sei beispielsweise noch, ob nur einzelne oder alle Mitglieder derartige Nachrichten geteilt haben. Bis die Prüfung abgeschlossen ist, hat Bremenports die Mitarbeiter freigestellt. Am Ende soll klar sein, ob die Personen entlassen werden, sagte Koch.
1: Die Eisbären Bremerhaven sind heute Abend in die Playoffs der zweiten Basketball-Bundesliga gestartet. In der Bremer ÖVB-Arena spielen die Eisbären zur Stunde gegen die Art and Dragons aus Quakenbrück. Live aus der Arena jetzt Olaf Rathje.
4: Und es ist das erwartet spannende Spiel. Die Eisbären Bremerhaven und die Adler Dragons begegnen sich in diesem ersten Playoff-Viertelfinale absolut auf Augenhöhe. Bisschen die Nase vorn haben aktuell die Gäste. Sie liegen 4 Punkte in Führung. Das Ganze allerdings gerade mal zu Beginn des dritten Viertels. Also da ist noch ordentlich Spielzeit für die Eisbären Bremerhaven, das zu drehen. Aktueller Spielstand also kurz nach der Halbzeit. 37:41 aus Bremerhavener Sicht.
1: Und das waren Nachrichten mit Jens Farbig.
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5: 14 Grad in Cuxhaven, 10 in Bremen, 9 in Oldenburg, ebenfalls in Verden 9 Grad. Heute Nacht liegt der Tiefstwert, der allertiefste Tiefstwert, bei 5 Grad. Es ist noch ein bisschen länger regnerisch, aber nach und nach trocknet dann die Nacht sich ein wenig, bevor wir morgen dann einen letzten leichten Regen noch haben. Dann macht der Platz für Wolken und Sonne, die wechseln sich schön ab. Ein paar Tropfen könnte es noch geben, aber wenn, dann wirklich nur ganz wenig und ganz kurz. Und das bei einem Höchstwert von 16 Grad.
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5: Kommt um 8:04 A1 Bremen Richtung Osnabrück zwischen Wildeshausen Nord und Wildeshausen West. 4 Kilometer Stau vor der Baustelle. Gute Fahrt.
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5: So, jawohl, da haben wir mal Tori Amos in der Stadt. Und es gibt noch ein paar Karten, die man noch ergattern könnte, wenn man denn wollte. Mit Mann sind natürlich wir alle gemeint, also Sie und auch ich selbst. 17. Mai Metropoltheater präsentiert von Bremen 2. Und ein neues Album ist auch da. Und in das hören wir jetzt gleich rein. Das hier sind Sweet Alibi. Der Song heißt My Love. Herzlich willkommen zur zweiten Stunde Sounds.

Morning, Elegance, Oren Lavi hier auf Bremen 2. Jason Isbell kommt mit seiner Band in unsere Nähe, mit The 400 Unit. Der ist am 17.06. mit der ganzen Truppe in Hamburg im Docks und jetzt mit sich selbst und für uns auf Bremen 2. Jason Isbell, If It Takes a Lifetime.

Jason Isbell, If It Takes a Lifetime. Pyrite ist ein häufig vorkommendes Mineral. Es gehört zu der Klasse der Sulfide und Sulfosalze. Und die Beschaffenheit sei muschelig bis uneben, durfte ich lernen. Und Pyrite heißt einer der neuen Songs von Tori Amos vom neuen Album In Times of Dragons. Das ist ihr 18. Studioalbum und es ist märchenhaft, aber es ist auch eines der Sorte, das hier ist ein böses Märchen, denn es ist ein Album über ja den Kampf um Demokratie und Tyrannei. Metaphorische Geschichten gibt es da sehr, sehr viele auf diesem Album und die Inspiration, die USA der Gegenwart. Na, herzlichen Glückwunsch. Es ist ein Album, dem man zuhören muss und wir nehmen uns Zeit für zwei Songs davon jetzt auf Bremen 2. Der erste heißt Pyrite. Hier ist Tori Amos.

Tori Amos, Pyrite. Neue Sounds vom neuen Album. Sie selbst ist mit Times of Dragons dann am 17. Mai in Bremen im Metropoltheater präsentiert von Bremen 2. Da steht sie dann, die Frau, die so wunderbar singt, dass es manchmal innen wehtut, die auf diesem neuen Album das Politische und das Persönliche zusammenbringt. Das Album ist insgesamt etwas schräg geraten, nicht so eingängig wie, wenn wir jetzt mal ganz weit zurückgehen, das Cornflake Girl meinetwegen. Aber die Welt ist ja auch ruppiger geworden und die spielt eben in den neuen Sounds eine sehr große Rolle. Und sehr berührend ist auch dieser Song, den wir jetzt hören. Das ist ein Duett mit ihrer Tochter, in dem Tori Amos unter anderem singt: Ich wollte dir nicht sagen von den Schatten und der Familiengeschichte, damit es nicht durch deine Venen fließt. Tori Amos auf Bremen 2 und Veins.

Gänsehaut, Gänsehaut macht das, oder? Tori Amos zusammen mit ihrer Tochter Natasha Hawley. Ein Song auf dem neuen Amos-Album In Times of Dragons. Gerade gehört hier in den Bremen 2 Sounds. Und hier kommt die nächste tolle Frau, Marissa Burwell. Ihr Name und der Song heißt Tight Grip.

0: Sounds von Marissa Burwell, Tight Grip auf Bremen 2.
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0: Der wundervollste Blick durch die Webcam auf dem Weserstadion, da wo die Weser einen Bogen macht. Ich liebe ihn sehr und gerade heute schickt sich die Sonne so langsam an Richtung Sonnenuntergang um 21 Uhr und wirft noch das schönste Licht. Es ist einfach fantastisch. 9 Grad können so schön aussehen. 9 Grad also in Bremen im Moment. Wir haben ebenfalls 9 Grad in Oldenburg, Diepholz und Verden und auch Rothenburg an der Wümme schließen sich an. Spitzenreiter aber im Moment ist Cuxhaven mit 13 Grad. Und heute Nacht geht es dann runter auf einen Tiefstwert von 5 Grad. Es gibt noch einiges an Regen, morgen anfangs auch noch ein bisschen, aber dann zieht er ab und es gibt ein paar Wolken, es gibt Sonne, die meiste Zeit ist es trocken und der Höchstwert, der liegt zwischen 14 und 16 Grad.
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0: Um ganz genau 8:30 kommt er. Es gibt eine Warnmeldung. Vorsicht bitte auf der A7 Hamburg Richtung Hannover. Im Dreieck Hannover Nord befindet sich eine ungesicherte Unfallstelle. Da hat ein LKW die Schutzplanke durchbrochen. Da also bitte sehr vorsichtig fahren. A7 Hamburg Richtung Hannover im Dreieck Hannover Nord. Eine ungesicherte Unfallstelle, weil ein LKW die Schutzplanke durchbrochen hat. Bitte besonders vorsichtig fahren. So, und jetzt haben wir noch was von der A1 Bremen Richtung Osnabrück zwischen Wildeshausen Nord und Wildeshausen West. 4 Kilometer Stau vor der Baustelle. Da ein bisschen Geduld, Budget.
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0: Und auch da haben wir noch einiges zu entdecken. Eine halbe Stunde haben wir noch, wenn ich richtig runterzähle. Noch nicht mal mehr ganz. Ich verschwende wichtige Sekunden, indem ich einmal kurz sage, neue Sounds von Kutimann und Deckel und Temples habe ich aufgetan aus Großbritannien mit einem wirklich außergewöhnlichen Song, so möchte ich es mal nennen. Wir hören zusammen rein. Und das hier sind Monophonics und Chances.

Karussell mit Je tiens à toi auf Bremen 2. Jetzt hören wir was von einem kenianischen Sänger und Songwriter. Was ihn extrem hervorstechen lässt, ist seine Stimme, glasklar, bestechend hell. Und dann auch diese Melodien, die er sich ausdenkt, wunderfein, wie in diesem Song. Jace Ondera, Give Me a Moment, jetzt in den Bremen 2 Sounds.

J.S. Ondara, give me a moment. Und ich denke, so würde jetzt auch noch Asaf Avidan hinterherkommen. Das wäre zu viel für die sensible Seele. Darum freue ich mich sehr, Ihnen jetzt ein bisschen was Fluffiges präsentieren zu dürfen in den Bremen 2 Sounds. Mit ein wenig Motown-Vibes ebenfalls. Es kommt von Kuti Man, das ist ein israelischer Produzent und auch einer, der viele Instrumente beherrscht. Und der hat wieder mit seinem musikalischen Freund Deckel zusammengearbeitet. Und das zum ersten Mal in voller Albumlänge. Am 29. Mal erscheint ihr gemeinsames, es heißt Hope, und davon hören wir jetzt Everybody Needs to Be. Kuti Man und Deckel jetzt auf Bremen 2.

Could you man and Deckel, everybody needs to be. Beim nächsten Song kann man nicht mehr so klar sagen, hört sich fluffig an, so ein bisschen soulig, auch so ein bisschen Motownig. Das ist irgendwie ein Song, der verwischt Genregrenzen. Er kommt von Temples. Die sind eigentlich Indie-Rocker aus Großbritannien. Und hier vermischen sich Instrumente untereinander. Da weiß man dann irgendwann gar nicht mehr, was ist hier eigentlich was. Wo ist der Synthesizer? Was ist die Gitarre oder der Bass? In diesen neuen Sounds wird wirklich auf links gedreht. Hier ist es ein Gefühl zu dem, das erkundet wird im Song selbst, nämlich von Musik verführt zu werden, quasi eine Geschichte in dieser Geschichte und in einen Klangstrom hineingezogen zu werden. Also gar nicht anders zu können, als zuzuhören. Und das, denke ich, geht einigen von Ihnen vielleicht jetzt auch so. Hier sind Temples in den Sounds mit Jetstream Heart.

lösen bei mir ein kleines Suchtpotenzial aus. Das waren Temples, Jetstream Heart. Und auch das behalten wir im Auge. Wenn es Ihnen gefallen hat, kommt da auch noch mal mehr hinterher. Jetzt allerdings erstmal der Bremen 2 Verkehrsservice mit einer Warnmeldung. Vorsicht bitte auf der A1 Hamburg Richtung Bremen. Zwischen Elsdorf und Bokel liegt ein Plastikteil. Da also bitte vorsichtig fahren. Um 11 Minuten vor 9 und zu Gretchen Peters, This Town. Gute Fahrt.

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4: Dankeschön für den Tipp, Jens Schellhas war das. Ich bin Christine Heuk. Ich wünsche Ihnen noch einen schönen Abend. Sounds gehen langsam zu Ende für heute. Und es gibt noch diese, Mumford & Sons, The Wild.

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1: Mit Jens Farbig, guten Abend. Israel greift erstmals seit Wochen wieder Beirut an. Häfenausschuss befasst sich mit möglichen rechtsextremen Chats beim Hafenbetreiber Bremen Ports. Eisbären Bremerhaven sind in die Playoffs gestartet. Das Wetter, Wolken und Regen, Temperaturen bei 11 Grad. Erstmals seit Wochen hat Israel wieder einen Vorort der libanesischen Hauptstadt Beirut angegriffen. Ziel sei ein Kommandeur der Hisbollah gewesen, teilte die Armee mit. Moritz Behrendt berichtet.
2: Medienberichten zufolge wurden 3 Raketen von einem israelischen Kriegsschiff aus auf ein Wohnhaus im Vorort Haretereik abgefeuert. Nach Angaben des israelischen Militärs soll sich dort ein hochrangiger Kommandeur der vom Iran unterstützten Hisbollah aufgehalten haben. Er soll ebenso getötet worden sein wie weitere Kämpfer der Schiiten-Miliz. Nach dem Angriff verließen viele Bewohner fluchtartig das Stadtviertel. Offiziell gilt seit Mitte April zwischen Israel und dem Libanon eine Waffenruhe. Allerdings haben die Kämpfe zwischen der Hisbollah und den israelischen Streitkräften nie wirklich aufgehört.
1: US-Präsident Donald Trump sieht die USA nach eigenen Worten kurz vor einer Einigung mit dem Iran. Man sei sehr nah dran, sagte Trump in einem Telefoninterview. Eine Einigung könne möglicherweise noch vor seiner für kommende Woche geplanten China-Reise zustande kommen. Falls es keinen Deal gäbe, müsse man wieder damit anfangen, den Iran in Grund und Boden zu bombardieren, so der US-Präsident. Eine Passagierin des Kreuzfahrtschiffes das Hunter-Virus ausgebrochen ist, war offenbar kurzzeitig an Bord eines Passagierflugzeugs der niederländischen Fluggesellschaft KLM. Nach Angaben von KLM wollte die Frau von Johannesburg nach Amsterdam fliegen. Wegen ihres Gesundheitszustandes habe die Besatzung aber entschieden, die Frau nicht mitfliegen zu lassen. Sie musste das Flugzeug wieder verlassen. Derzeit versucht die Weltgesundheitsorganisation, die rund 90 Menschen an Bord des Flugzeugs ausfindig zu machen. Der Häfenausschuss in Bremen hat sich heute mit den möglicherweise rechtsextremen Inhalten einer Chatgruppe bei der städtischen Hafengesellschaft Bremen Ports beschäftigt. Ein Sprecher des Unternehmens bestätigte im Ausschuss, dass die Vorwürfe derzeit geprüft werden. 7 Mitarbeiter seien vorläufig freigestellt worden. Und das waren Nachrichten mit Jens Farbig. In der Nacht verlagert sich der Regen allmählich in Richtung Wümme-Niederung und Lüneburger Heide und lässt dann auch mehr und mehr nach. Die Temperaturen gehen heute Nacht rund um Bremen auf 7 Grad zurück. Morgen zieht letzter leichter Regen ab, es bleibt danach trocken, auch die Sonne zeigt sich hin und wieder. Die Temperaturen liegen morgen bei rund 14 Grad.
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3: Ich bin Friedrich und sage willkommen. Wir meandern heute bei Funk und Welt zwischen der türkischen Diaspora, New York mit den Klasmatics und neuen Songs, unter anderem aus Bamako, London und Brüssel. Es gibt eine analoge Crowdfunding-Kampagne mit Las Lloronas und Konzerttipps, unter anderem mit Wirbelei, Suat Massi, Miray Polat und dem Kükü-Chor beim Edelesi-Fest in Leipzig. Los geht's mit Engin und einem ikonischen Stück von Aşık Veysel, dem türkischen Barden aus Anatolien. Hier aber in einer ganz anderen Version in den Late Night Sounds bei MDR Kultur Bayern 2 und Bremen 2, denn Engin sind gerade auf Tour durch Deutschland.

eingehen. Auch mit diesem Song vom neuen Album waren sie in Dresden letzte Woche, Ozum İncebir Yoldayım. Das Trio verbindet anatolische Psychedelic Vibes mit türkisch- und deutschsprachigen und manchmal auch zweisprachigen Songs zwischen Nostalgie, Gegenwart und Wurzelsuche in unserer Zeit. Und das hier sind nur einige Konzerttermine. Am 15. Mai spielen sie in Berlin, am 16. Mai in Erfurt, am 20. Mai in Bremen und am 28. Mai in Leipzig-Engin. In den Late Night Sounds, da liefen schon einige wenige Songs vom kommenden Album. Der bekanntesten New Yorker Klezmerband The Klezmatics feiern nämlich 40 Jahre ihres Bestehens. Und sie feiern das nicht einfach, indem sie alte Songs herauskramen. Und die meisten Titel sind dann doch neu entstanden. Aber dieser Woody Guthrie Song über Solidarität mit deportierten Immigranten schaffte es auf das neue Album mit der Gastsängerin Sophia Rey.

The Klasmatics mit Plane Wreck Et los gatos, Deportee, da geht es auch um brennende Fragen der Zeit und um Gewalt gegen Menschen, die ein neues Leben gesucht haben in den Vereinigten Staaten. Gemeinschaft ist ein wichtiges Thema für diese Band und auch Verantwortung für den Menschen nebenan. 40 Jahre lang ist diese Band zusammen, die Klasmatics gibt es seit 4 Jahrzehnten. Das neue Album heißt We Were Made for These Times und klingt wie ein trotziger, starker Kommentar auf den Stand der Dinge in dieser Welt. Später hier noch mehr davon in den Late Night Sounds. Ohne Musik beispielsweise aus Lateinamerika würde es keine Latino-Jazz-Szene in New York geben und keine Westside-Stories und auch keine Elektro-Cumbia. Mexikanische und kolumbianische Cumbia-Veteranen treffen hier gleich aufeinander bei einem Song vom Album Ruido Tovar. Das wird am 22. Mai herauskommen. Diese Kooperation zwischen dem Mexican Institute of Sound und den Meridian.

Cumbia de los Estudiantes und Texas liegt ja an der amerikanisch-mexikanischen Grenze. Und aus Texas, da kommt die nächste Band in den Late Night Sounds. Die Vandoliers aus Texas brechen gern Regeln in der Country-Musik. Ihr seid zu schnell, ihr seid zu laut, ihr singt zu hoch. Kann man auf der Ruderstadt-Festival-Website über diese Band lesen. Ihr aktuelles Album Life Behind Bars erzählte von Sucht und Befreiung. Da ging es viel um das Gefühl, gefangen zu sein, im Gefängnis, im Job oder durch Drogen oder vielleicht sogar im falschen Körper. Das Album erschien kurz nachdem die Sängerin sich als Transfrau geoutet hatte. Viele neuere Tracks klingen viel melancholischer, aber ihre Live-Auftritte haben immer noch diesen rauen klassischen Klang.

Dieser Track wurde von der Frontfrau Jeannie Rose geschrieben und er erzählt von einer Transfrau, die um ihr Leben rennt. Am 1. Juli spielt die Band in Hamburg und am 11. Juli kommen sie nach Oberhausen zum Static Roots Festival und dazwischen sind sie beim Ruderstadt Festival zu hören. Lost Cause Love a Fool von The Milk Carton Kids heißt das folgende Album und da gibt es jetzt jede Menge melancholische Songs hier in den Late Night Sounds.

Fat Song hieß dieser Titel. Erst vor 3 Jahren haben The Milk Carton Kids das Los Angeles Folk Festival gegründet, denn die beiden finden, Musik kann dazu beitragen, die unglaublich große Lautstärke in dieser chaotischen Welt zu verringern. Und sie wollten auch Platz für etwas schaffen, was wirklich wichtig ist für Musik. The Milk Carton Kids wurden 2011 gegründet und sie gehören heute zu den wichtigen Größen in der amerikanischen Folk-Tradition. Viele Songs handeln davon, fragile oder flüchtige Momente im Leben, die besonders schön sind, ein wenig länger festzuhalten. Und manchmal erlebt man ja solche Momente mitten in der Natur, zum Beispiel an einem blauen fließenden Wasser oder unter einem strahlend blauen Himmel. 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

Kenneth Pattingale und Joey Ryan, das sind The Milk Carton Kids. Und ihr Album bringt eine Sammlung von Songs über Verwandlung und über schöne Momente im Leben. Sie sind bei MDR Kultur, Bayern 2 und Bremen 2 mit Funk und Welt in den Late Night Sounds. Und die nächste Band, die ist dafür verantwortlich, dass die jiddische Sprache, die Sprachen der jüdischen Bewohner Osteuropas auch in der amerikanischen Diaspora bis heute gesungen wird und auch neue Songs in Jiddisch entstehen. Aus New York schwappte dann dieser Trend wieder zurück nach Europa, nach Mitteleuropa vor allen Dingen und beeinflusst bis heute viele junge Bands und Musikerinnen und Musiker hier. Zum Beispiel Sascha Lurje oder Daniel Kahn oder viele andere. Sie haben auch sehr viel gelernt vom Klasmatics-Sänger Lawrence Lamberg, wurden von ihm beeinflusst und arbeiten teilweise in gemeinsamen Projekten. Doch hier hat die Klasmatics-Band einen ganz besonderen Gast eingeladen, den krim-tatarischen Gitarrenvirtuosen Enver Ismailov bei diesem Titel Kegen Gold Fun und Tatar Dance, denn er gehört zur Minderheit der Tataren, die einst auf der Halbinsel Krim zu Hause war und dort von Stalins Schergen deportiert wurde, weit in den Osten der Sowjetunion.

The Klasmatics mit einem Titel vom Album We Were Made for These Times. Mit dabei auch die argentinische Sängerin Sofia Rey, die hörte man vorhin, oder das kolumbianische Frauentrommelquartett La Manga. Wir hören ebenfalls einen Gospelstar, Joshua Nelson, und produziert wurde das Album von Danny Blum, der 2007 schon Wonder Wheel mit Guthrie Songs aufgenommen hat mit The Klasmatics. Beim nächsten Instrumental, geschrieben von Frank London, der auch die Trompete spielt, hört man die Free Jazz-Ikonen William Parker und James Brandon Lewis an Tenorsaxophon und Kontrabass. The Klasmatics mit ihrer Elegy for the Innocents.

Frank London Mastermind bei den Klasmatics pendelte jahrelang zwischen Berlin und New York und auch einige seiner Mitstreiter aus der Band waren oft hier, wie der Sänger Lawrence Lemberg, auch als Lehrer beim Yiddish Summer Weimar. Radikal und sanft, experimentell und verwurzelt in Tradition, all das vereinigt diese Band aus New York. Sie sind bei den Late Night Sounds mit Folk und Welt, mit Alben und neuen Songs rund um den Globus. MDR Kultur Bayern 2 und Bremen 2 sendet das jeden Mittwoch ab 21 Uhr. Sie finden uns aber auch bei ARD Sounds. We were made for these times versteht Tradition nicht als Bewahrung, sondern als etwas Aktives, denn Musik, die ihre Wurzeln nicht vergisst, kann trotzdem nach heute klingen. Gegründet wurden The Klasmatics 1986 im East Village in New York und immer noch steht diese Band für lustvollen Widerstand. Auch der Multiinstrumentalist Mark Rubin kann sich da einreihen. Auch er war beim Yiddish Summer Weimar schon oft zu Gast, aber er lebt in Oklahoma, nicht in New York, und hat mit dem Trio Center of the River diesen Song eingespielt, White Horse. Ihr gemeinsames Album brachte amerikanische Kunstmusik von den Ufern des Mississippi. Center of the River.

White Horse, geschrieben von Mark Rubin. Als die nächste Sängerin vor 4 Jahren etwa den Sudan verließ, denn dort gibt es blutige Kämpfe, ging sie nach Frankreich nur mit dem Nötigsten, darunter ihre Instrumente, ihre Oud und ihr melismatischer Gesang. Sie hat dann in Paris in der Cité Internationale des Arts, der berühmten Künstlerresidenz, gelebt, um dort Gleichgesinnte zu treffen und auch ihre Musik weiterzuentwickeln. Ich hatte nicht vor zu bleiben und war nicht auf dieses Exil vorbereitet, sagte die in Saudi-Arabien geborene Sängerin Sulaf. Ihr Debüt-Soloalbum Aber erscheint in wenigen Wochen. Sie war schon aufgetaucht als Gastsängerin auf Hogar, dem aktuellen Album von Tina Riven, und sie war auch schon bei Imharans Album Abugi zu hören. Die Lieder, ihre eigenen Lieder, die verweben traditionelle sudanesische Elemente mit Blues und Subsahara-Traditionen, aber es gibt auch üppige retromoderne Klanglandschaften. Mit ihrem französischen Produzenten hat sie die entwickelt. Das Album enthält Verse von Abdel Azim Sayed Ahmed, aber Sulafs Urgroßvater. Das war ein Sufi-Dichter und Musiker, und sie hat das Album ihm gewidmet. Nada heißt dieser Song.

Momentan Tour to Love mit Tina Riven durch Europa. Nada ist die erste Single aus ihrem Debüt ABBA und das wird bei Real World Records in Großbritannien erscheinen. Über das Nachhausekommen, nicht übers Weggehen, erzählt der folgende Song von The Milk Carton Kids aus Kalifornien.

Kenneth Bettengill und Joey Ryan sind The Milk Carton Kids aus Kalifornien und Joey Ryan hat viele Jahre lang gezögert, das Banjo zu lernen und hat sich dann doch hoffnungslos in dieses Instrument verliebt und bringt auch eine neue Klangfarbe seit dem letzten Album an die Songs dieses Duos. Doch das hier ist kein Banjo, beziehungsweise hier ist kein Banjo dabei, aber viel Gefühl und man hört auch keine Sas. Aber es geht um einen lauen Sommerabend bei diesem Song auf Türkisch und diese lauen Sommerabende haben wir jetzt schon im Mai. Engi.

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1: Mit Jens Farbig, guten Abend. Israel greift erstmals seit Wochen wieder Beirut an. Häfenausschuss befasst sich mit möglichen rechtsradikalen Chats beim Hafenbetreiber Bremenports. Eisbären Bremerhaven gewinnen erstes Playoff-Spiel. Das Wetter, heute Nacht abziehender Regen, Tiefsttemperaturen bei 7 Grad. Erstmals seit Wochen hat Israel wieder einen Vorort der libanesischen Hauptstadt Beirut angegriffen. Ziel sei ein Kommandeur der Hisbollah gewesen, teilte die Armee mit. Moritz Behrendt berichtet.
2: Medienberichten zufolge wurden 3 Raketen von einem israelischen Kriegsschiff aus auf ein Wohnhaus im Vorort Haretereik abgefeuert. Nach Angaben des israelischen Militärs soll sich dort ein hochrangiger Kommandeur der vom Iran unterstützten Hisbollah aufgehalten haben. Er soll ebenso getötet worden sein wie weitere Kämpfer der Schiitenmiliz. Nach dem Angriff verließen viele Bewohner fluchtartig das Stadtviertel. Offiziell gilt seit Mitte April zwischen Israel und dem Libanon eine Waffenruhe. Allerdings haben die Kämpfe zwischen der Hisbollah und den israelischen Streitkräften nie wirklich aufgehört.
1: Eine deutsche Passagierin von Bord des Kreuzfahrtschiffes, auf dem das Hunter-Virus ausgebrochen war, ist am Abend in Amsterdam eingetroffen. Ein Spezialflugzeug hatte sie dorthin gebracht. Die 65-jährige Frau hatte Kontakt zu der deutschen Frau, die an Bord des Schiffes gestorben war. Sie selbst zeigt keine Symptome. Spezialisierte Einsatzkräfte der Feuerwehr Düsseldorf haben die Frau in Amsterdam abgeholt und bringen sie jetzt zur Uniklinik nach Düsseldorf. Der Häfenausschuss hat sich heute mit den möglicherweise rechtsextremen Inhalten einer Chatgruppe bei der städtischen Hafengesellschaft Bremenports beschäftigt. Ein Sprecher des Unternehmens bestätigte im Ausschuss, dass die Vorwürfe derzeit geprüft werden. 7 Mitarbeiter seien vorläufig freigestellt worden. Die Eisbären Bremerhaven haben das erste Spiel in den Playoffs der zweiten Basketball-Bundesliga gewonnen. In der Bremer ÖVB-Arena siegten die Eisbären gegen die Adland Dragons mit 78-74. Olaf Rathje berichtet.
3: Der erste Schritt ist gemacht. Zum Einzug ins Halbfinale benötigen die Eisbären nur noch 2 weitere Siege. Es war allerdings auch ein hartes Stück Arbeit für die Bremerhavener Basketballer. Bis weit ins dritte Viertel lagen die Gäste aus Quakenbrück in Führung. Doch angetrieben von den 2700 Fans in der Bremer ÖVB Arena konnten die Eisbären das Spiel noch zu ihren Gunsten drehen und mit 78-74 gewinnen. Das nächste Match steigt nun am Sonntag. Da haben dann die Adland Dragons Heimrecht.
1: Und das waren Nachrichten mit Jens Farbig.
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1: Heute Nacht verlagert sich der Regen allmählich in Richtung Wümmeniederung und Lüneburger Heide und lässt dann auch mehr und mehr nach. Die Temperaturen gehen heute Nacht rund um Bremen auf 7 Grad zurück. Morgen zieht letzter leichter Regen ab, es bleibt danach meist trocken. Auch die Sonne zeigt sich hin und wieder. Die Temperaturen liegen morgen bei rund 14 Grad.
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4: Funk und Welt in den Late Night Sounds pendelt weiter zwischen tanzbaren Grooves und Songs mit Botschaft. Ich bin Gert Friedrich. Schön, dass Sie dabei sind bei MDR Kultur Bayern 2 und Bremen 2. In dieser Stunde gibt's weitere Konzerttipps und es geht auch um 2 Crowdfunding-Aktionen. Eine davon ist analog. Wie das funktioniert, erzählt uns wenig später eine Musikerin von Las Llorones aus Brüssel. Doch das hier ist der brasilianische Sänger Momo.

Da liebt einer nicht nur Musica Popular Brasileira, sondern auch Tropicalia, Afrobeat und tänzelnde Bläser. Momos neues Album heißt Tum Tum Tum und es soll wie ein freudiger Rausch klingen. Es erscheint am 19. Juni und Ende September kommt er zum Konzert nach Berlin. Die Berliner Band Jamba Groove meldet sich ebenfalls zurück. Ihre neue EP, die hat 4 Tracks und bis September, da kommen die Songs nacheinander heraus. Be a Lover entstand mit den gefeierten nigerianischen Highlife-Revivalisten The Cavemen. Die erste Single heißt No Pain, No Gain und die präsentiert einen in Nigeria geborenen und in East London lebenden Sänger.

No Pain, No Gain mit Jemba Groove aus Berlin. Im Studio waren sie auch für die neue EP mit der malischen Künstlerin Fatoumata Diawara, die Pop mit Wasulu Musik verbindet und wunderbar Gitarre spielt. Sie hat auch bald ein eigenes neues Album, das am 6. Juni erscheint. Auch sie singt von Verletzungen und davon, wie sie Enttäuschungen überwunden hat, auch mit Musik. Mogo ist so ein Song von Massa.

Am 15. August kommt Fatoumata Diawara nach Hamburg in die Elbphilharmonie mit ihren neuen Songs von Massar. Im November gibt es dann Konzerte in München und Berlin und sie sind bei den Late Night Sounds zu hören. Jeden Mittwoch mit Funk und Welt bei MDR Kultur, Bayern 2 und Bremen 2. Women in Jazz heißt ein Festival mit großer Tradition in Halle und da habe ich ebenfalls einen Konzerttipp, Angélique Kidjo, die Sängerin aus Benin, die aber auch in Frankreich lebt, fünffache Grammy-Gewinnerin, hat am 8. Mai in der Georg-Friedrich-Händel-Halle ein Konzert und stellt dort ebenfalls ihr neues Album vor, das heißt Hope. Botschaft an meine Vorfahren, so ist der Titel des nächsten Songs. Und der Sänger sagt dazu, als Kind glaubte ich, das Erwachsenenalter wäre der einfachste Lebensabschnitt. Absolute Unabhängigkeit, Freiheit, Selbstbestimmung. Doch durch meine Erfahrungen und Kämpfe habe ich erkannt, dass das Erwachsenenleben nicht so ist, wie wir es uns als Kinder vorgestellt haben. Das fühlt sich an wie Betrug. Und dieses Kind ist mein Gespräch mit meinen Vorfahren über diese Realität. Das sagt Nana Osei Twombarin in diesem Song. Message to my ancestors.

Nana Osei-Tuomba Rima ist ein ghanaischer Musiker, Sänger, Perkussionist und Tänzer, der in Gent in Belgien lebt. Aufgewachsen ist er in einer Musikerfamilie und er führt ein wichtiges Erbe fort seiner Vorfahren, indem er die Sepereva spielt. Das ist eine traditionelle ghanaische Harfenlaute, die zu seinem musikalischen Markenzeichen geworden ist. Nana Osei-Tuomba Rima, das neue Album heißt Journey to the Unknown, das war eine Single davon und das Album erscheint am 12. Juni. Und das hier sind die Musikerinnen von Las Lloronas mit einem ganz schönen alten Song.

0: Bei Lonely Bird von Las Lloronas, das ist ein älterer Song, ging es auch darum, um die Kämpfe des Alltags in Musik und in Verse zu bringen. Jetzt entsteht gerade ein neues Album und dafür soll es eine Crowdfunding-Kampagne geben, die aber anders ablaufen soll, erzählt Marike von Las Lloronas.
1: Wir nehmen jetzt demnächst unser drittes Album auf und das muss natürlich finanziert werden, auch wenn wir wieder mit einem Label zusammenarbeiten, aber wie die letzten beiden Alben auch, wollen wir das Album koproduzieren, einfach um auch mehr Anteile an den Rechten zu behalten. Dafür machen wir dieses Mal kein konventionelles Crowdfunding, sondern eine Crowdfunding-Tour. Und zwar wollen wir einfach bei Leuten zu Hause spielen, in deren Gärten oder Wohnzimmern, wenn die groß genug sind, oder in Scheunen. Und alle Einnahmen, also alle Spenden, die zusammenkommen bei diesen Konzerten, fließen dann in das neue Album.
0: Einige der neuen Songs sind im Entstehen. Einer wurde schon aufgenommen und als Video veröffentlicht. Er heißt Rushing By und das erzählt Marike über diesen Song.
1: Rushing By ist ein Stück übers Abschiednehmen, übers nicht Abschied nehmen wollen, über den Tod sogar. Es startet mit einem Intro, von, also quasi einem Remix, einem akustischen Remix von einer Kantate von Johann Sebastian Bach und ja, geht aber von da an ziemlich anders weiter. Obwohl das Cello das auch immer mal wieder aufgreift. Ja, es ist eines der ersten Stücke, die wir mit unserer neuen Cellistin Andels komponiert haben. Es hat total Spaß gemacht, da ihren klassischen Hintergrund eben auch mit einzubauen. Ist wie so eine Reise hin irgendwie auch tatsächlich zu diesem Abschied, den man so lange herauszögert. Ja, es ist eine Übung im Loslassen dieser Song.

0: Las Lloronas suchen also Orte europaweit, deutschlandweit für Wohnzimmer- und Gartenkonzerte. Und man kann sich über ihre Website dafür anmelden.
1: Da gibt es ein Online-Formular, da kann man dann seine Daten eingeben. Dann schauen wir, ob wir das hinkriegen in den kommenden Monaten und aber wahrscheinlich auch darüber hinaus. Also unsere Vorstellung ist oder unser Wunsch, unser Traum ist, dass wir einfach diese Datenbank haben an Leuten, die super gerne Konzerte veranstalten würden von uns bei sich. Und wenn wir dann auf Tour sind und noch Zeit haben zwischen Terminen, wir dann einfach gucken können, so, oh, gibt's hier jemanden in der Umgebung? Dass alles einfach ein bisschen schneller geht, weil so diese Leute zu finden, weil wir diese Datenbank eben schon haben.
0: Die neue Musikerin der Band, die Cellistin und auch Sängerin, wurde in Valencia geboren und ist dort aufgewachsen, hat klassisches Cello studiert, aber eben auch Flamenco gelernt und lebt mittlerweile in Belgien. Ihre Interessen konzentrieren sich auf traditionelle Musik aus Valencia und Spanien, besonders auf Wiegenlieder und Arbeitslieder. Und all das wird auch in die Musik von Las Lloronas mit einfließen. Auch die nächste Musikerin ist sehr eng mit dem spanischsprachigen Kulturraum verbunden, weit über die Iberische Halbinsel hinaus. Von Granada bis Argentinien reichen ihre Interessen. Rosa Rausch spielt auch die Trommel Bombo, spricht fließend ebenfalls Spanisch, Deutsch und Arabisch und schreibt Songs zuletzt auf Deutsch und Spanisch parallel. Diesen hier nahm Rosa Rausch in Buenos Aires auf Nubes.

Ein ganz neuer Song von Rosa Rau aus Leipzig. Ich kannte sie von der Band Amalaya. Da haben wir vor vielen Jahren Bekanntschaft gemacht mit ihren arabo-spanischen Songs. Hier spielte die Gitarre die Argentinierin Andrea Zurita. Rosa Rau hat ihren Song Nubes rhythmisch von der Grundstruktur als Samba angelegt und das ist vor allen Dingen bei der spanischsprachigen Version zu hören. Laternenfische heißt übrigens dieser Song auf Deutsch. Die unterschiedlichen Sprachen in ihren Songs zu spüren, nachzuspüren, wie sie auch den Gesang beeinflussen, das ist ziemlich spannend, was Übersetzungen mit einem Song und mit dieser Sängerin machen. Sie sind bei den Late Night Sounds mit Folk und Welt. Wir bringen heute mehrere Songs von zwei besonderen Alben. Das nächste heißt We Were Made for These Times. Wir hörten sie schon vorhin, die New Yorker Band Klasmatics. Und wir hören auch nochmal das kalifornische Folk-Duo The Milk Carton Kids.

Ein elegisches Album mit schönen Banjo-Gitarrensongs von The Milk Carton Kids hier bei Funk und Welt. Da geht's um Innenwelten und um Gefühle und um schöne Momente, die man unbedingt festhalten will und die sich trotzdem verflüchtigen. Mit We Were Made for These Times, wir sind für diese Zeiten gemacht, veröffentlichten die Klasmatics aus New York ein 40 Jahre Jubiläumsalbum. Auch als Aufruf zu Solidarität, Hoffnung und Widerstandskraft. Sie nennen es ganz kurz und knapp gemeinschaftliche Resilienz. Bei diesem Crimean Freilichs hört man nochmal den krimtatarischen Gitarristen Enver Ismailov, den ich glücklicherweise einmal im Solo im Leipziger Telegraph erlebt durfte.

Die Klezmatics sind gerade auf Tour, genau wie die folgende Sängerin. Mira Polat spielt mit ihrer Band, mit ihrem Quartett am 9. Mai im Delphi-Theater in Berlin auch diesen Song vom aktuellen Album Maidan. Das ist ein anatolisches Volkslied mit großer Botschaft, das die Kraft der Musik feiert.

Ülbü Ötme von Mira Polat und ihrem Quartett. Ihre Konzerte bewegen sich zwischen poetischen und ekstatischen Momenten. Und das hat auch damit zu tun, dass diese Sängerin eigentlich Schauspielerin ist und die Songs irgendwie durchperformt. Und sie entdeckt mit jedem neuen Album auch ihre eigenen kurdisch-türkischen Wurzeln. Die Miray Polat Band spiegelt den multikulturellen Kontext der europäischen Musikszene wider. Das ist irgendwie eindeutig. Die Sängerin hat kurdisch-türkische Wurzeln, ist aber in Amsterdam geboren. Chris Doyle hat amerikanische Vorfahren. Er spielt die Gitarre und Keys. Lisa Lukacik hat jugoslawische Vorfahren. Und Jens Butteri kommt aus den Niederlanden und aus Belgien, der Schlagzeuger. Live am 9. Mai beim Festival Creative Music Lab 3. Women in Oriental Music zu hören in Berlin. Dieses Festival ist übrigens Stimmen von Frauen in den musikalischen Traditionen des Nahen Ostens und des Mittelmeerraums gewidmet. Am 8. Mai kann man dort Samin Gorbani und Rembrandt Friedrichs hören. Der zweite Festivalabend beginnt mit einem Podiumsgespräch zum Thema Frauen, Musik und Gesellschaft im Iran und in Syrien. Ein ganz wichtiges Thema, auch vor dem Hintergrund der weiteren Gewalttaten in Syrien und der unglaublichen Unterdrückungen und Ermordungen von Demonstranten im Iran. Am 15. Mai singt dort und spielt dort Oud, eine der bekanntesten palästinensischen Musikerinnen der Gegenwart, Camila Jobran, zusammen mit Werner Hassler. Und das hier sind Bläser aus dem Dorf Sin.

0: Denn die Late Night Sounds haben noch diesen Tipp. Es gibt ein Fest, Adelazy Beats und Blooms Frühlingsfest am 9. Mai ab 16 Uhr in den Nachbarschaftsgärten in Leipzig mit freiem Eintritt. Man kann dort um 18.30 Uhr den Kükü-Chor hören mit Liedern aus der Türkei und aus dem Nahen Osten. Geleitet wird dieser Chor von Özner Şeker und Nihal Kapuses-Kreuzer. Und die erzählte mir Folgendes über das Hidereles Edelesi-Fest, das auf dem Balkan und in Anatolien und in der Türkei und weit darüber hinaus gefeiert wird.
1: Hidereles ist ein Frühlingsfest. Es wird in vielen Regionen gefeiert, auch vom Balkan über die Türkei bis hin zum Nahen Osten und zum Kaukasus. Und es ist ein Moment, wo unterschiedliche Kulturen, Sprachen und Traditionen zusammenkommen und deren eigenen Feierart mitbringen. Und als Chor, Kulturkollektiv Chor, haben wir auch ein Repertoire genau aus diesen Regionen. Deswegen feiern wir auch gern Hidereles. In der Nacht vom 5. auf den 6. Mai wird das gefeiert. Da trifft man sich, feiert gemeinsam und dann teilt die Hoffnung. Man schreibt sich einen Wunsch auf und legt ihn unter einen Strauch, Rosenstrauch. Da stehen drauf irgendeine Hoffnung, Wunsch auf Gesundheit, Glück oder Neuanfang. Genau, und das ist auch ein Zeitraum, wo wir tatsächlich viel Hoffnung gebrauchen können. Deswegen machen wir das.
0: Bei diesem Fest wird auch Ötme Bülbü Ötme zu hören sein, das wir vorhin schon von Meral Polat gehört haben. Mit bei diesem Fest dabei auch der Frauenchor Die Lara, geleitet von der sorbischen Sängerin und Komponistin Walburga Walde. Und die singen vor allen Dingen Circle-Songs und Lieder aus Osteuropa. Danach gibt es ein Konzert von Herr Jemini mit Musik am Akkordeon, Schlagzeug und Kontrabass. Am 8. Mai kommt die vielleicht wütendste weibliche Sängerin Nordafrikas, Suat Masi, mit Sagat, ihrem neuen Album und ihrer Band in den Potsdamer Nikolaisaal. Hier bei diesem Song prangert sie mit dem kongolesischen Rapper Yusufa Kinderarbeit in den kongolesischen Minen an.

0: Congo Connection, ein Song von Stuart Massey vom Album Sagat. Und da gibt es viele andere wütende Songs. Wir enden mit den Late Night Sounds da, wo wir begonnen haben, in der türkischen Diaspora. Und vorher noch besuchen wir die sächsische Musikmetropole Dresden mit Wirbelei und einem Lied, das den Schmerz der Mütter beschreibt, der türkischen Mütter, wenn ihre Söhne in den Krieg ziehen müssen.
1: Ach,

Wirbelei mit einem Lied, das sie am 21. Mai singen in ihrer Reihe Erkenne dich selbst im Fremden. Der Konzertabend heißt Im Umbogen ums Schwarze Meer drumrum. Da geht es um Lieder aus verschiedenen Kulturen rund um das Schwarze Meer. Wirbelei trifft hier auf Alexander Bersutski, einen Geiger aus Odessa, und auf Dietrich Zöllner. Und zusammen kann man sie hören in der Pauli-Ruine in Dresden. Morgen übrigens geht eine Crowdfunding-Kampagne dieser Band online für 4 unterschiedliche Konzertprogramme an 4 Orten im Herbst. 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Zum Abschied schlage ich den Bogen zu Engin vom Anfang, aber jetzt mit der türkisch-lasischen Sängerin Ayça Miraç aus Deutschland und ihrer Version von Aşık Veysel's Uzun İnce Bir Yoldarım. Bei Engin konnte man fast dazu tanzen, doch hier beschreibt sie den schmalen Weg durchs Leben, den man wie im Traum zu finden versucht. Ich bin Gert Friedrich und danke fürs Zuhören, fürs Crowdfunden und in Konzerte gehen. Und das ist Ayça Miraç mit diesem Song vom Album Window to the Bosphorus.

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0: Habe ich guten Abend. Iran will angeblich auf Atomwaffen verzichten. Israel greift erstmals seit Wochen wieder Beirut an. Bayern München verpasst das Finale der Champions League. Das Wetter, Wolken und Regen. Tiefsttemperaturen heute Nacht bei 7 Grad. Der Iran hat angeblich den USA zugesichert, keine Atomwaffen anzustreben. Das erklärte US-Präsident Trump am Abend bei einer Pressekonferenz. Auch bei anderen Punkten habe der Iran zugestimmt. Es ist sehr wahrscheinlich, dass wir einen Deal machen werden, sagte Trump wörtlich. Irans Außenamtssprecher Bakai hatte zuvor Berichte als überzogen zurückgewiesen, wonach beide Kriegsparteien kurz vor dem Abschluss eines Abkommens stünden. Erstmals seit Wochen hat Israel wieder einen Vorort der libanesischen Hauptstadt Beirut angegriffen. Ziel sei ein Kommandeur der Hisbollah gewesen, teilte die Armee mit. Moritz Behrendt berichtet.
1: Medienberichten zufolge wurden 3 Raketen von einem israelischen Kriegsschiff aus auf ein Wohnhaus im Vorort Haretereik abgefeuert. Nach Angaben des israelischen Militärs soll sich dort ein hochrangiger Kommandeur der vom Iran unterstützten Hisbollah aufgehalten haben. Er soll ebenso getötet worden sein wie weitere Kämpfer der Schiitenmiliz. Nach dem Angriff verließen viele Bewohner fluchtartig das Stadtviertel. Offiziell gilt seit Mitte April zwischen Israel und dem Libanon eine Waffenruhe. Allerdings haben die Kämpfe zwischen der Hisbollah und den israelischen Streitkräften nie wirklich aufgehört.
0: Eine deutsche Passagierin eines Kreuzfahrtschiffes, auf dem das Hunter-Virus ausgebrochen war, ist am Abend in Amsterdam eingetroffen. Ein Spezialflugzeug hatte sie dorthin gebracht. Die 65-Jährige hatte Kontakt zu der deutschen Frau, die an Bord des Schiffes gestorben war. Sie selbst zeigt keine Symptome. Spezialisierte Einsatzkräfte der Feuerwehr Düsseldorf haben die Frau in Amsterdam abgeholt und bringen sie jetzt zur Uniklinik nach Düsseldorf. Die Eisbären Bremerhaven haben das erste Spiel in den Playoffs der zweiten Basketball-Bundesliga gewonnen. In der Bremer ÖVB-Arena siegten die Eisbären gegen die Adland Dragons mit 78-74. Olaf Rathje.
2: Der erste Schritt ist gemacht. Zum Einzug ins Halbfinale benötigen die Eisbären nun nur noch 2 weitere Siege. Es war allerdings auch ein hartes Stück Arbeit für die Bremerhavener Basketballer. Bis weit ins dritte Viertel lagen die Gäste aus Quakenbrück in Führung. Doch angetrieben von den 2700 Fans in der Bremer ÖVB Arena konnten die Eisbären das Spiel noch zu ihren Gunsten drehen und mit 78-74 gewinnen. Das nächste Match steigt nun am Sonntag. Da haben dann die Atlant Dragons heimrecht.
0: Bayern München hat das Finale der Fußball-Champions League verpasst. Die Bayern spielten zu Hause 1-1 gegen Paris Saint-Germain und das reichte nicht. Und das waren Nachrichten mit Jens Fabig.
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0: In der Nacht verlagert sich der Regen allmählich in Richtung Wümmeniederung und lässt Nachttemperaturen heute bei 7 Grad.
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4: 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Wow, super, dass ihr alle da seid. 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

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Der Mond, das erfolgreichste Stück von Rocco Schamoni, aufgenommen mit seiner Band Jogging Mystique. Das Stück wird später gecovert von Jan Delay. Schamoni ist ein breit aufgestellter Künstler, ganz aus dem hohen Norden. Rocco Schamoni heißt eigentlich Tobias Albrecht, geboren in Kiel, aufgewachsen in Schleswig-Holstein. Bevor er zum Grand Seigneur des Indie-Entertainments im Lande wurde, machte er viele Wandlungen durch. In den 80ern landet er in Hamburg, ist vom Funpunk der Golden Zitronen begeistert. Er nennt sich King Rocco Schamoni und gründet eine Band und singt über das, was junge Männer eigentlich immer interessiert.

Sechs Musik und Prügeleien von King, Rocco Schamoni und The Explosions aus seiner ganz frühen Phase. Nach zwei Indie-LPs unterschreibt er bei einem großen Label mit klarem Plan. Er soll die Lücke schließen, die die Ärzte hinterlassen, als sie sich für ein paar Jahre auflösen. Rocco nimmt mit Schlagersänger Michael Holm auf. Sie spielen seinen Hit Mendocino neu ein. Schon bald erkennt Rocco, es gibt kein richtiges Leben im Falschen und schreibt ein Lied, in dem er Schluss mit jemandem macht, der seiner Meinung nach in der falschen Partei ist.

Du willst mich benutzen für deine Partei. Du redest Stuss, darum ist jetzt Schluss. Rocco Schamoni, beziehungsweise wie er sich damals nannte, King Rocco Schamoni und sein CDU, indem er den damaligen Verteidigungsminister Volker Rühe verewigt hat. Und Schamoni liebt alte Musik. So wie der Mond auf ein Sample einer alten R&B-Nummer der Shy Lights fußt, greift er ein weiteres Mal auf die Musikgeschichte zurück. Er covert auf dem 80er-Jahre-Hit von Wax, aus ihrem Liebeslied Building a Bridge to Your Heart, macht Rocco Schamoni einen linken Politschunkler.

0: Höre auf meinen Rat, wehre dich gegen den Staat, singt Rocco Schamoni. Rocco kennt die besetzten Häuser der Hafenstraße in Hamburg. Gegen den Staat? Heute würde man so ein Stück vermutlich eher von rechts erwarten, von Reichsbürgern, die ihre eigene Parallelwelt aufbauen wollen. Anlässlich seines 60. Geburtstags gehen wir chronologisch durch das Werk von Rocco Schamoni. So wie eben diese deutsche Coverversion eines Liebesliedes zum Politsong an sich schon ein humorvoller Move ist, gibt es sich auch gern Rollen in seinen Songs. Bei Disco Tear klingelt das Telefon und er muss sofort los, mal eben schnell das Nachtleben retten.
1: Ja, hallo? Wer ist da? Achso, hi. Ja? Wo? Stairways? Okay, ich komme. Bis gleich. Ciao.
2: Hey, du willst doch nicht schon wieder abhauen.
1: Entschuldigung.
2: Du willst wieder in die Disco, ist doch klar.
1: Baby, ich muss, das war ein Notruf.
2: Was musst du?
1: Ich gehe da nicht zu meinem Vergnügen hin. Ich muss da Menschen helfen, da sind Menschen in Not wahrscheinlich.
2: Ja, so Menschen in Not. Nee, du willst tanzen und laufen, das willst du, gib's doch zu.
1: Komm, sei nicht sauer, ich komme ja bald wieder. Ich muss da jetzt hin. Ich bin der Diskutier.

0: Hi, Ole.
1: Hi, Leute. Ich habe gehört, hier ist ein Notfall. Aber ich guck mal vorne auf der Tanzfläche. Bis gleich.

0: Wenn die Stimmung in der Disse mies ist, wird der Disco-Tier gerufen, damit der Laden wieder läuft, wenn die Tanzfläche leer ist. Und mitten im Auftrag wird er schon vom nächsten Clubbetreiber gerufen. Aber auch dort die Stimmung wieder hochkriegt, bleibt im Dunkeln wie so vieles im Club. Disco-Tier von Rocco Schamoni mit Aerobic am Keyboard und Bernadette Lahengst als Chorsängerin. Am Ende dieses Mini-Hörspiels über diesen Nachtleben-Traumberuf hören wir den Disco-Tier erschöpft zu Hause die Treppe hochstapfen. Auch morgen wird sich die Laune nicht von alleine richten, dann muss er wieder los, die Stimmung reparieren.
1: Ciao Leute, ich muss nach Hause, bis morgen.
0: Und im zweiten Teil von Disco-Tier kommt's, wie es kommen muss, wenn man in einer Beziehung dauernd unterwegs bzw. nie zu Hause ist. Die Beschwerde der Partnerin.
2: Rocco, ich muss mit dir reden.
3: Okay, was ist, mein Schatz?
2: Also es ist so, ich langweile mich sehr in unserer Beziehung.
3: Was?
2: Ja, ich langweile mich. Ich finde unsere Beziehung, unser Zusammenleben tot langweilig. Ich meine, wir sind nie unter Leuten. Wir sind immer zu Hause.
3: Ich verstehe das nicht. Ich meine, wir haben hier alles. Ich hab eine Werkzeugkammer. Wir wohnen direkt in der Industrie- und Handelskammer. Du hast hier das Zimmer. Da kannst du Fernsehen.
2: Ich meine, das ist öde. Das ist das Problem. Wir sind jetzt seit 3 Monaten zusammen und es kommt mir vor wie 30 Jahre. Ich glaube, ich würde lieber ein DJ als Mann.
3: Was willst du?

0: Ein Affront gegen Einheitsfans nach dem Mauerfall oder gar ein antideutscher Indie-Schlager? Irgendwas dazwischen. Ein Lied kann eine Mauer sein, singt Rocco Schamoni. Eine Anspielung an ein Lied kann eine Brücke sein. Ein Schlagerklassiker von Joy Fleming, mit dem Deutschland mal beim Grand Prix, sprich beim ESC, angetreten ist. Mauern heißt das Stück und ist meiner Meinung nach einer der besten Songs von Rocco. Weil es Privates mit Politischem verbindet und in absurdem Humor mündet. Erschienen beim Münchner Trikont-Label, wo Schamoni seine besten Platten rausbrachte. Auf der Maxi-CD von Mauern ist am Ende ein Telefon-Verarsche-Anruf. Eine Berliner Bürgerinitiative ruft bei einer Baufirma an und bestellt Steine für den Wiederaufbau der Berliner Mauer. Diese Art von Humor ist typisch Rocco bzw. Studio Braun. Ende der 90er riefen Rocco und seine beiden Hamburger Kumpels Jacques Palminger und Heinz Strunk gern bei Leuten an, schnitten die Telefongespräche mit und veröffentlichten den Streich auf CD. Manchmal wurde es so abgedreht bei diesen Prank Calls, so heißt es im Englischen, wie bei diesem Prank Call namens Motorsäge.
1: Motorsäge?
2: Ja.
1: Ja.
2: Ich wollte mal fragen, ist das eine elektrische oder ist die überhaupt noch da?
1: Das ist eine richtige, so eine ganz kleine.
2: Ja.
1: Die hat so eine ganz süße Form, so da ist eine Silberkette dran.
2: Ja.
1: Und die, ich habe sie getragen noch bis vorgestern.
2: Ach so. Und ist das eine elektrische oder mit Benzin?
1: Benzin, also Strombenzin.
2: Strombenzin.
1: Bitte, was?
2: Strom oder Benzin?
1: Ja, eins von beiden. Ehrlich gesagt weiß ich, dass ich die gehört nicht mehr.
2: Ach so.
1: Die liegt hier bei mir auf dem Dachboden. Ich habe sie eingewickelt in so einen alten Lappen, liegt die da oben.
2: Ach so. Und
1: das Ding stinkt wie ein Hammer.
2: Ach so. Und die ist noch da?
1: Ja, ja, ja.
2: Und wo ist das, wenn man die haben möchte?
1: Die ist bei mir zu Hause. Ich habe sie auf dem Dachboden. Da, ich habe die da festgeklebt.
3: Da wird sie auch bleiben.
1: Da soll sie soll da bleiben. Die ist da festgebackt. Die ist ja in so einen Honigpott reingefasst. Nee.
2: Ach so. Da muss sie ja erstmal richtig sauber gemacht werden und alles.
1: Nee, die ist blitzblank. Die ist richtig sauber. Die ist neu.
2: Ach so.
1: Ich habe die getragen bis vor 3 Tagen. Das ist so richtig, wenn man auf den Tennisplatz geht, kann man das gut im Hals tragen, das gute Stück.
2: Eine Motorsäge?
1: Ja, so eine ganz kleine.
2: Ach so, das ist so ein Schmuckstück.
1: Nee, die funktioniert. Ich habe die eingesetzt. Die ist richtig, ich habe da richtig eine Eiche mit runtergeholt.
2: Ach so.
1: Das Ding ist so 30, 40 Zentimeter lang.
2: Mhm.
1: Bis 1 Meter.
2: Ach so.
1: Und hat hinten so ein langes Holzgestänge drauf. Da stellt man sich selber rauf mit dem Hammer.
2: Ach so. Ja, kann ich mir die denn mal angucken, komm?
1: Ja, sicher. Das geht zurzeit aber nun gar nicht bei mir.
2: Nee, dann sagen Sie mir wann.
1: Bitte?
2: Dann sagen Sie mir wann.
1: Ja, ich bin jetzt gerade das ganze Jahr über auf Montur.
2: Ach so.
1: Morgen wird's gehen bei mir ganz gut.
2: Ja.
1: Oder heute.
2: Ja, sagen Sie mir wann. Ich
1: also,
2: habe Zeit.
1: Also, ich muss Ihnen das nochmal erklären. Das Stück ist sehr schwer. Da ist unten so eine dicke Bleiplatte dran geschweißt. Und da sind 4 Griffe dran. Mit so kleinen, mit so, wie soll ich sagen, mit da ist so ein Dschungel gelöt.
2: Aha.
1: Ist da dran. Wie soll man das beschreiben? Das sieht aus wie so ein Lockenkopf.
2: Aha.
1: Sie kennen das doch bestimmt davon, so wie in so einem Werkzeugbereich. Was ist das? So ein Lockengelöte da.
2: Ach so, nee. Sowas kenne ich gar nicht.
1: Wieso das denn nicht?
2: Nee, ich habe jetzt gedacht, das ist so eine ganz normale Motorsäge mit Motor zum Anziehen.
1: Ja, ja, sicher. Ja, ganz normal.
2: Ach so.
1: Ja.
2: Nur eben schwer.
1: Sehr schwer.
2: Kann man alleine.
1: Ja, wir haben sie mit 4 Leuten eingesetzt. Da ist oben so dieses Gelöt da aus oben drauf und da ist so eine Stange da dran, so eine lange. Mit einer Art Propeller oder was. Da dreht sich Tiere schnell, ne? Mit so einer, wie beim Rasenmäher unten, mit so, ne? So ein langes Propeller.
2: Ja.
1: Und da kann man dann, ich habe mich schon verletzt an dem Ding, richtig.
2: Oh.
1: Und das hebt richtig ab. Wenn man da richtig Gas gibt, da fliegt hoch.
2: Ach so. Aber da ist das doch nichts für mich.
1: Das können Sie einsetzen, jederzeit. Sie wollen doch bestimmt einen Baum damit ran, ne?
2: Ja.
1: So, da stellt man sich rauf und dann wird er angeschmissen.
2: Ja.
1: Das ist ein italienisches Fabrikat.
2: Aha.
1: Das funktioniert über so ein Luftkissengetriebe von unten.
2: Ach so.
1: Und hinten ist so ein Düsenvertrieb dran.
2: Ah.
1: Der schmeißt die ganze Maschine auf der Höhe von ungefähr 30 Zentimetern gegen Baum. So, nu bist du da am Baum dran.
2: Ja.
1: Und du kannst du mit dem oberen Propellergelöte da den ganzen Geäst, was du da oben da am Sägen bist, da mit der Hand runtersägen.
2: Ach so.
1: Ne, man geht da quasi mit so einer handkleinen Pfeilsäge ran. Und dann sägt man da quasi da oben den ganzen Geäst runter, oder was?
2: Ach so. Ne?
1: Und dann machst du die Maschine nachher aus, dann senkt die sich so runter und dann, ich meine, man muss im Flughafennähe wohnen.
2: Aha. Und ja, dann geben Sie mir mal die Adresse.
1: Jo.
0: Aha. Man kann's nicht glauben, dass die gute Frau am Telefon nicht endlich auflegt, sondern den ganzen Quatsch von Rocco Schamoni mitmacht. Motorsäge, der bekannteste Telefonstreich von Studio Braun. Motorsäge gibt's als T-Shirt, auch wenn's Studio Braun nicht mehr gibt. Heinz Strunk wurde Erfolgsautor und der dritte im Telefonbunde, Jacques Palminger, er hat seine eigenen Musikprojekte wie die 440 Hertz Jazzband. Zum Thema Telefonstreich habe ich Studio Braun damals für den Zündfunk hier auf Bayern 2 befragt.
3: Helmut Kohl hat mal gesagt, wenn der liebe Gott durch die Geschichte wandelt, ne, dann muss man hinten ranrennen und sich im Rockzipfel festhalten. Und das war der Moment von Motorsäge. Und dieses Prinzip, das hat der Chef uns derart eingepaukt, eingeprügelt förmlich, dass wir also, wenn wir verlachen, dann schafft zum Beispiel gerade Merta Hens das immer dann, selbst nach dem Lacher, trotzdem sofort wieder so eine vermeintliche Ernsthaftigkeit aufzusetzen, die scheinbar vom Gegenüber komplett übernommen wird, geglaubt wird.
4: Wir haben auch wirklich die Erfahrung gemacht, dass wenn man die Tür eines fremden Menschen aufmacht, indem man anklopft und dann mit einer absoluten Selbstverständlichkeit mit einem Affenzahn durch das ganze Haus durchmarschiert und hinten wieder rausgeht und da auch nochmal abschließt, dann geht das eben deshalb, weil die Selbstverständlichkeit so groß ist, dass man quasi mit allem durchkommt, sobald man eine sichere, selbstverständliche Art hat.
5: Es ist einfach unglaublich, dass die Frau irgendwie die tausendmal sich die gleiche Geschichte von euch fragen lässt. Also das gibt's einfach gar nicht. Also dann denkt man sich immer, die haben doch irgendwie jemanden angerufen, den sie kennen.
4: Es ist eine Tatsache, der Mensch legt nicht auf.
0: Der Mensch legt nicht auf. Ein Interview aus einer Zeit, als die Menschen noch viel telefoniert haben ums Millennium herum. Jacques Palminger und Rocco Schamoni zu ihrer Telefonstreichtechnik. Psychedelische Telefonarbeit nannten sie das. Über 100 Telefonstreiche von ihnen landeten auf 6 CDs. Doch irgendwann entdeckten die Radiosender die Marktlücke und ließen eigene Scherzanruf-Comedians auf die Menschheit los. Und Studio Braun legten die Hörer aus der Hand. Heinz Strunk schreibt mit Fleisch ist mein Gemüse sein erstes Buch, ein Riesenerfolg. Ebenso Rocco Schamonis Roman über seine Jugend in der Provinz von Schleswig-Holstein, Dorfpunks. Es wird zum Theaterstück und zum Kinofilm.
6: Scheiße.
7: Rockstar war schon ganz geil, oder?
6: Mann, das ist scheiß Punkrock, Leute. Das muss mehr knallen.
7: Ey, Leute, ich hab noch einen Bubble. Wollen wir einen rauchen erstmal?
8: Nicht hier drin,
6: nicht
8: Mann.
6: Nicht hier drin, Mann. Leute, macht doch mal die Augen auf. Ich meine, das sind die 80er. Ich meine, da geht's auch um den Sound von New York, von London, No Wave. Schon mal was davon gehört?
0: Ein Ausschnitt aus Dorfpunks, dem Film. Der Roman war der Durchbruch für Rocco Schamoni als Schriftsteller. Inzwischen hat er 9 Bücher geschrieben. In den Nullerjahren hat sich auch viel bei seinem Label seines Clubs getan. Auf Pudel-Produkte erschien zum Beispiel ein Stück mit Helge Schneider.

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Katze Geil von Robak Wrume, dem Techno-Produzenten aus Jena, zusammen mit Helge Schneider. Und dazu hat Puddelclub-Begründer Rocco Schamoni mit Lenja, Fina und Dorle in Hamburg diesen Jazz-House-Humor-Track weitergebastelt. Für das Label seines Clubs Pudelprodukte. Auf Pudelprodukte kommt meist anspruchsvolle elektronische Musik in Form von Vinyl-Maxi-Singles und Compilations raus. Es gab und gibt Platten wie den Tüdeldub von Jacques Palminger und Mitbetreiber Viktor Marek, von Booty Carell, von Rosa Zehe und zuletzt auch für die verstorbene DJ Patix. Durch ein Feuer wurde der Club am Hafen 2016 zum Teil zerstört. Die Toten Hosen unterstützten den Club lange. Rocco Schamoni hat seine Anteile an die Golden Pudel Stiftung übertragen.

Rocco Schamoni und Little Machine mit Leben heißt Sterben lernen von 2007. Er erzählt, dass er Depressionen hat und wie geht er mit ihnen um. Ich darf meine Depressionen ausbeuten, wie er sagt. Auch auf ganz ungewohnte künstlerische Art mit Schmuck. Die Welt braucht mehr Scheiße, das ist sein Motto. Und er verkauft tatsächlich Ringe und Goldketten mit der Aufschrift Scheiße. Und macht weiter, einfach immer weiter.

0: Hier erinnert Rocco Schamoni fast ein bisschen an Blumenfeld oder Jochen Distelmeier Solo. Weiter heißt das Stück. Und zusammen mit seinen beiden Studio Braun-Kollegen schlägt er ein weiteres Kapitel auf. 2012 kommt Fraktus, der Film, ins Kino. Eine Mockumentary über Fraktus, die Erfinder von Techno, wie sie sagen.
1: In Amerika bei Alternative Tentacle zum Beispiel gab es 1984 schon eine Maxi von uns, die Yellow Biafra rausgebracht hat. Und das sind Szenen, die sich da vermischen, dass wir in Amerika über Hardcore-Punk in den Großstädten bekannt geworden sind, das weiß heute hier keiner.
0: Fraktus, die vergessenen Techno-Pioniere aus den 80ern, die auch ganz eigene Instrumente gebaut haben wollen.
1: Sagen wir mal so, also sowas wie der Flötenföhn. Also diese Instrumente, die wir wirklich selber gebaut haben, das sind natürlich unvergleichbare Show-Objekte.
0: Und so hörte sich ihr Pioniersound mit dem Flötenföhn an, Fraktus und all die armen Menschen.

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All die armen Menschen, Fraktus waren das, und das ist ja Empathie mit Fans, die an mittelgroßen Orten wohnen, an denen nicht so viel los ist. Fraktus, die vergessene Band zwischen NDW und Techno, was ein herrlicher Quatsch. Die Vergessenen hieß das nächste musikalische Projekt, in das Rocco Schamoni viel Herzblut gelegt hat. 2015 war es, und er covert seine Lieblingslieder von den Lassie Singers, Gaetano Veloso, FSK und so weiter und so fort. Stücke, die schon weitgehend vergessen sind. Problem, kein Label wollte ihm die nicht ganz billigen Interpretationen mit einer Big Band finanzieren. Nur mit Crowdfunding lässt es sich bezahlen. Wir hören ein Beispiel draus, Rocco Schamoni und Mirage mit Das Zelt im Original vom Jeans-Team.

0: Rocco,
1: ja.
0: Wieso gibt es keine Plattenfirma, die sowas finanziert? Wieso braucht es für so eine nette Idee Crowdfunding?
1: Major-Plattenfirmen sich mittlerweile auf ihr Kernportfolio in Form von Bands wie Rihanna und so konzentrieren. Die machen keine Experimente mehr. Und Labels, die Experimente machen können, haben kein Geld mehr, um sich so ein Experiment leisten zu können. Also sprich Independent-Labels. Die können keine 20.000 Euro auf den Tisch legen oder 30 oder 40. Deswegen sind wir quasi in einem Segment gelandet, das keiner bedient.
2: Außer die Fans, glücklicherweise.
1: Richtig, die haben es ja schon getan. Die haben 42.000 Euro bezahlt.
2: Und wie zahlst du ihnen das jetzt heim, zurück?
0: Aus?
1: Indem diese Platte rauskommt und wir natürlich jeden einzelnen Spender mit sogenannten, Achtung, Neudeutsch, Perks belohnen. Das sind quasi Belohnungen, die je nach Höhe der Einlage, also quasi eine Art direkte Rückvergütung darstellen. Da sind Platten dabei, T-Shirts, Plakate, Badges, Abendessen und Singen auf der Platte und Name auf der Platte mit drauf haben und lauter solche Sachen. So eine Platte so aufzunehmen ist schon mal sehr, sehr anstrengend. Und dann am Ende muss man als Künstler sich hinsetzen, wie ich das jetzt gerade gestern und heute gemacht habe und in der nächsten Woche auch noch, und Pakete packen und Pakete unterschreiben und das alles verschicken. Das dauert Tage und Wochen. Du arbeitest wie ein Irrer dafür. Das ist auf Dauer nicht zu machen.
3: So, Ralf hat aufgelegt, aber hier hört er bestimmt noch weiter. Glaube ich doch. So. Ah, das tat gut. Das tat gut. Sehr gut.
0: Ja, damit muss man rechnen, wenn man ihn, Rocco Schamoni, am Telefon interviewt und er sich selbst mitschneiden soll. Was uns auch bei diesem Zündfunktelefonat mit ihm passiert ist, dass dann am Mitschnitt noch ein Scherz dranhängt, wie dir eben. Letzten Endes hat dann das Berliner Label Staatsakt Geld zum Crowdfunding dazugeschossen und die Coverplatte veröffentlicht. So wie Staatsakt-Labelchef Maurice Summen auch Geld damit verdient, humorvolle Texte für Deichkind zu schreiben, beginnt auch Rocco Schamoni damit und hilft den Hamburger Rappern beim lustige Lyrics verfassen. Auch Chilly Gonzales holt ihn für ein Duett auf einen Song. Doch trotz alledem, die Sorge und die Zweifel bleiben bei Rocco, ob man noch gut genug ist, wenn man älter im Pop wird.

0: Da merkt man, dass sein größtes musikalisches Vorbild Mark Hollis ist, der Kopf von Talk Talk, die man für in 80er Jahre Emo-Pop-Hit Such a Shame kennt. Die aber, beziehungsweise Mark Hollis Solo, unglaublich ausgefuchst gearbeitet haben. Das war das bewegende Der Weg hinab von Rocco Schamoni. War das vorletzte Album zum Tod seiner Mutter entstanden, entsteht das bisher letzte Album von 2019, nachdem der Vater stirbt. Die Platte heißt Musik für Jugendliche, weil der Tod der Eltern zum Nachdenken über die eigene Jugend anregt.
1: Ich habe das Gefühl, so ich bezeichne das immer so, dass irgendwann hinter dem Höhepunkt des Lebens, so mit 35, so wo man auf dem Gipfel ist, die Zeit der traurigen Feste beginnt. Ne? Vorher ist man als Jugendlicher auf dem eigenen Geburtstag und auf dem Geburtstag von Freunden und dann auf irgendwelchen anderen Freudenfeiern. Und irgendwann kommen dann die ersten Toten im Leben. Keine Ahnung, mit 25, 30. Und dann werden diese Feste immer häufiger. Und dann hinter dem Gipfel wird die Massierung, die Anzahl der traurigen Feste immer größer, weil immer mehr Leute sterben müssen und die Geburtstage und die neu Hinzukünfte werden weniger. Und dann verändern sich die Themen, mit denen man so jongliert natürlich. Ne? Wenn du 20 bist, schreibst du vielleicht viel von Liebe, Sexualität und Freudenfeuern oder so, jeder Art. Wenn du 40 bist, hat sich das schon deutlich verändert. Und dann spielen andere Themen eine Rolle, die dich beschäftigen, wenn du ehrlich bist. Ich bin in meinen Songs häufig eher nachdenklich. In meinen Büchern habe ich beide Seiten. Und bei solchen Projekten wie Studio Braun oder Fraktus darf ich dann das andere ausleben.
0: Also, mit Musik verarbeitet er seine melancholische Seite im Vergleich zu seinen Büchern, Filmen und anderen Disziplinen. Hat Rocco Schamoni meinem Kollegen Achim Bock dann erzählt, auf einer Zugfahrt, wie man hört. Rocco ist, wie er eben konstatiert oder philosophiert hat, hinterm Höhepunkt seines Lebens beziehungsweise längst in der Zeit der traurigen Feste angelangt, wenn man sich eher nur noch zu Beerdigungen trifft. In diesem Jahr hat er doppeltes Jubiläum. Seinen 60. Geburtstag am 8. Mai, dazu Bühnenjubiläum, das ihn 2026 durchs Land führt. Songs and Stories aus 40 Jahren Showtime ist das Motto, unter anderem am 15. Juni in München im Volkstheater. Mal sehen, welche Gäste er dabei hat. Wir wünschen ihm alles Gute und hoffen, dass der Unfall von 2025 mit der Kreissäge, bei der er sich einen Teil des linken Daumens abtrennte, verdaut und verheilt ist. Am Ende dieses Porträts noch ein extra cleveres Hörspiel von ihm. Er hat während Corona nicht nur das Töpfern gelernt, sondern auch alle Romy Schneider Filme gebinged und kam auf eine klasse Idee. Dialogfetzen aus diesen Filmen von ihr so zu schneiden, dass er ein Gespräch mit ihr führen kann. Und es heißt Rocco und Romy. Das war
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3: Romy, Mensch, ich freue mich so.
4: Endlich.
3: Endlich, nach all den Jahren. Lass dich mal anschauen. Du siehst super aus.
4: Du bist ein Lügner.
3: Gar nicht.
4: Ich habe eine Menge weiße Haare gekriegt.
3: Ach Quatsch, du siehst super aus, Romy, nach all den Jahren.

0: Sag mal, können wir uns umarmen, trotz Mundschutz?
1: Ich bin jetzt eine verheiratete Frau. Du musst dich jetzt, wie sich's gehört, verhalten.
0: Okay, okay, kein Problem.
1: Bist du auch verheiratet?
0: Ja.
1: Kenn ich sie?
0: Ja. Susanne Klappen, die große Blonde aus Bad Homburg, weißt du noch, die aus gutem Hause kam. Aber die kümmert sich jetzt nur noch ums Business und das reicht mir einfach nicht. Bei dir und mir war das anders früher.
1: Ach mein Gott. Ich glaube, jetzt werden wir ein bisschen zu pathetisch.
0: Mach sein. Aber ich würde es trotzdem gerne wissen. Warum hast du mich eigentlich verlassen? Nur wegen Peter Hane?
1: Also gut, reden wir von ihm. Er ist wahnsinnig verliebt in mich gewesen. Und sehr eifersüchtig auf dich.
0: Na und? Du hast mich wegen einem Fernsehansager verlassen. Das geht ja wohl gar nicht.
1: Hast du seine Bücher gelesen?
0: Ja.
1: Na und?
0: Hast du seine Bücher gelesen?
1: Ich habe sein letztes gelesen.
0: Na und?
1: Ich bin ganz scheußlich.
0: Na eben, genau. Und warum bist du dann mit ihm zusammen? Ha?
1: Er liebt mich. Er ist ein sehr ernsthafter Mensch. Er ist zärtlich. Er erfüllt mir jeden Wunsch.
0: Aha.
1: Ich führe ein ruhiges Leben. Ein provinzielles.
0: Das kann man wohl sagen. Hier kann man auch nur nach Schacht Audorf ziehen.
1: Kann ich dir was zu trinken anbieten?
0: Ja, bitte ein Glas Alkohol.
1: Da muss noch Nusslikör von meiner Tante sein. Ja, da ist noch was übrig. Möchtest du ein Glas?
0: Ja, sehr gern. Hauptsache Alkohol. Danke. Es reicht. Danke.
1: Danke.
0: Weißt du eigentlich, was man rumerzählt? Dass du tot bist.
1: Was hat man gesagt? Wer hat dir diese frohe Botschaft mitgeteilt?
0: Das ging durch die Presse, schon vor Jahren. Hast du das nicht mitbekommen?
1: Nein.
0: Also ich hab's geglaubt damals.
1: Tod, so ein Blödsinn.
0: Wirklich, alle haben das behauptet. Es stand groß in der Bild-Zeitung.
1: Also man sagt, ich wäre tot?
0: Allerdings.
1: Das ist eine amüsante Geschichte. Mich könnte mich totlachen.
0: Gott, bist du makaber.
1: Wie hast du reagiert, als man es dir erzählt hat?
0: Ich war am Boden zerstört. Was glaubst du denn?
1: Wer weiß. Wenn man es genau nimmt, stimmt sogar. Ich bin tot.
0: Was soll das heißen?
1: Ich habe wohl ein großes Haus. Ein paar Freunde meines Mannes machen mir den Hof. Und einige junge Männer würden gern nachts am Strand mit mir baden.
0: Mhm.
1: Die LKW-Fahrer pfeifen mir nach.
0: Klar.
1: Ja, stimmt sogar. Stimmt wirklich.
0: Was stimmt wirklich?
1: Es stimmt, dass die Ehe ein Grab ist. Ich bin wirklich tot.
0: Romy, du hast einfach die falsche Wahl getroffen.
1: Doch jetzt zählt nur noch, dass du bei mir bist. Dass wir uns endlich wiedergefunden haben.
0: Das stimmt, Romy.
1: Sieh mich an.
0: Okay.
1: Du musst mir in die Augen sehen.
0: Ja, tue ich ja.
1: Willst du mich?
0: Ja.
1: Ich möchte, dass wir uns lieben.
0: Okay.

0: Um 0 Uhr mit Ronald Lessig. Der FC Bayern München ist im Halbfinale der Fußball Champions League ausgeschieden. Nach der Hinspielniederlage bei Paris Saint-Germain reichte das 1:1 im Rückspiel gegen den Titelverteidiger nicht aus. Aus der Sportredaktion Stefanie Lavois.
1: Bereits in der dritten Minute versetzte PSG die Münchner in einen Schockzustand. Kvaratskhelia bediente Dembélé, der den Ball wuchtig unter die Latte knallte, 1:0 für die Franzosen. Torwart Manuel

0: Neuer wusste in der Folge Schlimmeres zu verhindern. Ein ums andere Mal haderten die Bayern mit den Entscheidungen des Referees. Eigene Chancen erspielten sie sich jedoch kaum. Erst in der Nachspielzeit erzielte Kane den Ausgleich, zu spät, um die Partie noch zu drehen. Paris trifft am 30. Mai in Budapest auf den FC Arsenal.
1: Erstmals seit Beginn einer Waffenruhe vor 3 Wochen hat die israelische Luftwaffe wieder in einem Vorort der libanesischen Hauptstadt Beirut angegriffen. Ziel sei ein Kommandeur der libanesischen Hisbollah-Miliz gewesen, teilte Ministerpräsident Netanyahu mit. Medienberichten zufolge kamen der Kommandeur und sein Stellvertreter ums Leben. Anwohner in Beirut berichteten von lauten Explosionen. In einer bundesweiten Aktion haben mehr als 2.900 Zollbeamte Paketzusteller kontrolliert. Bei den Kontrollen in Depots und Verteilzentren gehe es um Schwarzarbeit und illegale Beschäftigung, teilte die Generalzolldirektion mit. Aus der Nachrichtenredaktion Janina Böhm.
2: In einer ersten Bilanz hat das Kölner Hauptzollamt mitgeteilt, die üblichen Beanstandungen stünden auch diesmal ganz oben auf der Mängelliste. Ein Sprecher nannte zum Beispiel einen 39-jährigen Mann aus der Türkei, der in Köln trotz fehlender Arbeitserlaubnis für einen Subunternehmer tätig war. In einem anderen Fall konnte ein Fahrer aus der Ukraine nicht sagen, für welches Unternehmen er eigentlich arbeitet. Er war offenbar von einem Subunternehmer zum nächsten weitergereicht worden. Seit Jahren bemängelt der Zoll, dass Fahrern ihre Arbeitszeiten nicht vollständig bezahlt werden.
1: Die Europäische Kommission hat erstmals eine Strategie vorgestellt, wie die EU bis 2050 von jeglicher Armut befreit werden könnte. Nach Ansicht der Behörde sollte es in allen Mitgliedstaaten kostenlosen Zugang zu Bildung, Gesundheitsversorgung und Schulessen geben. Brüssel kann nur Empfehlungen vorlegen. Eine eventuelle Umsetzung obliegt den Regierungen der einzelnen Länder. Das waren die Nachrichten. Das Wetter in Deutschland. In der Mitte und im Süden Schauer oder Gewitter, sonst trocken, bei 10 Grad am Oberrhein und 3 Grad in Schleswig-Holstein. Tagsüber im Norden trocken, sonst Regen oder Gewitter, bei 12 bis 19 Grad. Am Freitag heiter, in der Mitte einzelne Schauer bis 23 Grad. Am Samstag länger sonnig, im Westen und Süden Schauer bis 26 Grad. Es ist 0:03 Uhr.
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1: Um 1 Uhr mit Ronald Lessig. Der FC Bayern München hat das Finale der Fußball Champions League verpasst. Nach der Niederlage im Halbfinalhinspiel reichte das 1:1 im Rückspiel nicht zum Weiterkommen. Aus der Sportredaktion Marcel Stober.
2: Das Hinspiel in Paris endete noch 4:5 und bot ein richtiges Fußballspektakel. Das Rückspiel konnte da nicht mithalten. Paris ging durch Dembélé in der 3. Minute durch einen Konter in Führung. Die Bayern ließen gute Chancen liegen und haderten mit den Schiedsrichterentscheidungen. In Hälfte 2 wurde Paris stärker, den Bayern fehlte weiter die Durchschlagskraft und das Tor von Kane in der Nachspielzeit kam zu spät. Im Finale trifft Titelverteidiger Paris nun auf den FC Arsenal.
1: Erstmals seit Beginn einer Waffenruhe vor 3 Wochen hat die israelische Luftwaffe wieder in einem Vorort der libanesischen Hauptstadt Beirut angegriffen. Ziel sei ein Kommandeur der libanesischen Hisbollah-Miliz gewesen, teilte Ministerpräsident Netanyahu mit. Medienberichten zufolge kamen der

0: Kommandeur und sein Stellvertreter ums Leben. Anwohner in Beirut berichteten von lauten Explosionen. Frankreich verlegt in Vorbereitung einer neutralen Marinemission in der Straße von Hormus seinen Flugzeugträger Charles de Gaulle näher an die Meerenge heran. Die Armee veröffentlichte Bilder, auf denen der Flugzeugträger und seine Begleitschiffe den Suezkanal durchfahren. Aus Paris, Kai Rienecker.
1: Aus dem Élysée-Palast hieß es, dies sei ein Zeichen, dass Frankreich und seine Partner nicht nur bereit, sondern auch in der Lage dazu seien, die Sicherheit in der Straße von Hormus zu gewährleisten. Der französische Vorstoß basiert auf den Beschlüssen einer Konferenz von vor 2,5 Wochen in Paris. Dort hatte sich eine Koalition der Willigen unter Führung von Frankreich und Großbritannien auf eine internationale Marinemission zur Absicherung der Schifffahrt an der Straße von Hormus verständigt. Bundeskanzler Merz hatte deutsche Minensucher sowie Seeaufklärung in Aussicht gestellt.
0: Wer sich im Beruf auf Wohnungssuche oder bei Alltagsgeschäften diskriminiert fühlt, soll bessere rechtliche Möglichkeiten bekommen. Das sieht ein Gesetzentwurf vor, den das Bundeskabinett auf den Weg gebracht hat. Kern ist eine Fristverlängerung. Künftig soll man 4 statt 2 Monate Zeit haben, um Ansprüche geltend zu machen. Nach Ansicht der Antidiskriminierungsbeauftragten des Bundes Ataman reicht das nicht aus. Sie verweist auf Fristen in anderen EU-Staaten, die bis zu 5 Jahre lang sind. Das waren die Nachrichten. Das Wetter in Deutschland. In der Mitte und im Süden gebietsweise Schauer oder Gewitter, sonst trocken, bei 10 Grad am Oberrhein und bis 3 Grad in Schleswig-Holstein. Tagsüber im äußersten Norden trocken, sonst Regen und vereinzelt Gewitter, bei 12 bis 19 Grad. Am Freitag zeitweise heiter, in der Mitte einzelne Schauer, 14 bis 23 Grad und am Samstag länger sonnig, im Westen und Süden vereinzelt Schauer, bis 26 Grad. Es ist 1:03 Uhr.
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1: Um 2 Uhr mit Ronald Lessig. Der FC Bayern München ist im Halbfinale der Fußball Champions League ausgeschieden. Nach der Hinspielniederlage bei Paris Saint-Germain reichte das 1:1 im Rückspiel gegen den Titelverteidiger nicht aus. Aus der Sportredaktion Stefanie Lavoie.
2: Bereits in der 3. Minute versetzte PSG die Münchner in einen Schockzustand. Kvaratskhelia bediente Dembélé, der den Ball wuchtig unter die Latte knallte, 1:0 für die Franzosen. Torwart Manuel Neuer wusste in der Folge Schlimmeres zu verhindern. Ein ums andere Mal haderten die Bayern mit den Entscheidungen des Referees. Eigene Chancen erspielten sie sich jedoch kaum. Erst in der Nachspielzeit erzielte Kane den Ausgleich, zu spät, um die Partie noch zu drehen. Paris trifft am 30. Mai in Budapest auf den FC Arsenal.
1: Erstmals seit Beginn einer Waffenruhe vor 3 Wochen hat die israelische Luftwaffe wieder in einem Vorort der libanesischen Hauptstadt Beirut angegriffen. Ziel sei ein Kommandeur der libanesischen Hisbollah-Miliz gewesen, teilte Ministerpräsident Netanyahu mit. Medienberichten zufolge kamen der Kommandeur und sein Stellvertreter ums Leben. In einer bundesweiten Aktion haben Zollbeamte Paketzusteller kontrolliert. Bei den Kontrollen in Depots und Verteilzentren ging es um Schwarzarbeit und illegale Beschäftigung, teilte die Generalzolldirektion mit. Aus der Nachrichtenredaktion Janina Böhm.